0: Mit Ronald Lessig. Guten Morgen. Die USA und der Iran haben sich darauf geeinigt, ihren Krieg zu beenden. Das hat der Vermittlerstaat Pakistan bekannt gegeben. Astrid Rolle für WDR aktuell.
1: Die USA und der Iran hätten die sofortige und dauerhafte Einstellung der militärischen Operationen an allen Fronten erklärt, teilte Pakistans Ministerpräsident Sharif mit. Dies schließe auch den Libanon ein. US-Präsident Trump erklärte, er habe bereits die sofortige Aufhebung der US-Seeblockade gegen iranische Häfen angeordnet. Auch der Iran kündigte ein Ende des Krieges und der Militäreinsätze in dieser Nacht an. Die offizielle Unterzeichnung der Vereinbarung ist nach pakistanischen Angaben für nächsten Freitag in der Schweiz geplant.
0: Die deutsche Fußballnationalmannschaft ist mit einem Sieg in die Weltmeisterschaft gestartet. Das Team von Bundestrainer Nagelsmann schlug Curaçao 7:1. Jakob Rüger, WDR Sport.
2: Die deutsche Nationalmannschaft ist nach ihrem 7:1 Auftaktsieg gegen Curaçao auf dem Rückweg ins Teamquartier nach Winston-Salem. 7 Tore musst du erst einmal schießen. Die Überzeugung ist jetzt größer als vor dem Spiel, so Bundestrainer Julian Nagelsmann nach der Partie. In Dallas haben sich die Niederlande und Japan 2:2 unentschieden getrennt. Die Niederländer verspielten dabei 2 Führungen.
0: In Genf ist es zu Ausschreitungen gekommen bei Protesten gegen den G7-Gipfel, der heute im benachbarten Evian beginnt. Demonstranten warfen Steine und Feuerwerkskörper. Die Polizei setzte Tränengas ein. In der Schweiz wird die Einwohnerzahl nicht begrenzt. Bei einer Volksabstimmung haben 55% gegen den Vorschlag der rechtskonservativen Volkspartei gestimmt. Sie wollte die Bevölkerung auf 10 Millionen Menschen deckeln. Die Polizei im Kreis Minden-Lübbecke sucht nach einem Häftling. Er war von einem Freigang nicht zurückgekehrt. Die Polizei bittet den Mann nicht anzusprechen, sondern die 110 zu rufen. Der Mann humpelt und ist am rechten Arm tätowiert.
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0: Auf der A3 in Oberhausen wird heute eine neue Brücke freigegeben, dank neuer Bauweise früher als geplant. Till Schwachenwalde für WDR aktuell.
4: Deutschlandweite Aufmerksamkeit gab es schon vergangenes Jahr, als der Bau der neuen zweiteiligen Brücke über die Gleise der Betuwe-Bahnlinie losging. Denn die Bauweise war komplett neu. Große Teile der Brücke wurden schon fertig angeliefert. Die Montage vor Ort ging damit schneller. Beide Brücken waren jeweils sogar 2 Monate früher fertig als geplant. Der erste Teil Richtung Arnheim war nach 4 Monaten fertig, der zweite Teil Richtung Köln jetzt ebenfalls.
0: Das Wetter in Nordrhein-Westfalen. In der Nacht klingen die Schauer ab bei 12 bis 9 Grad. Tagsüber erst Wolken, später sonnig, dazu in Halle bis 18 Grad, in Lünen bis 19 und in Gelsenkirchen bis 20 Grad. Am Dienstag wechselhaft bis 25 Grad und ab Mittwoch scheint die Sonne bei bis zu 28 Grad. Das war WDR aktuell.
5: Die junge Nacht, wir schauen auf die Straßen. Die A1 Bremen Richtung Osnabrück ist zwischen Kloppenburg und Vechta wegen Bauarbeiten in beiden Richtungen noch bis 5 Uhr früh gesperrt. Die A4 Kirchheimer Dreieck Richtung Erfurt ist zwischen Waltershausen und Gotha Boxberg nach einem Unfall auch gerade dicht. Die A8 Karlsruhe Richtung Stuttgart ist zwischen Pforzheim West und Pforzheim Nord wegen Bauarbeiten bis 5 Uhr früh gesperrt. Die A40 Duisburg Richtung Essen ist zwischen Winkhausen und Heißen bis zum 22. Juni noch gesperrt. Die A44 Essen Richtung Düsseldorf ist zwischen Düsseldorf Nord und Flughafen wegen Bauarbeiten gesperrt. Die A81 Stuttgart Richtung Singen ist zwischen Sindelfingen Ost und Böblingen Hulb wegen einer Baustelle in beiden Richtungen bis 5 Uhr früh noch gesperrt. Die A94 München Richtung Passau ist zwischen München Riem und Feldkirchen Ost wegen Bauarbeiten bis ca. noch 5 Uhr gesperrt. Die A480 Reiskirchen Richtung Gießen ist zwischen dem Reiskirchener Dreieck und Wettenberg wegen einer Baustelle bis 5 Uhr früh noch in beiden Richtungen gesperrt. Und die A553 Bliesheim Richtung Brühl ist zwischen Brühl Ost und Brühl Nord wegen Bauarbeiten gesperrt. That's it!
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5: Mit Sebastian Röpke und natürlich auch mit euch. Ihr seid ja auch part of the show. Nummer hier im Studio 0221-567-89111. Folgende Nachricht bekommen. Morgen, junge Nachtteam. Ja, hi. Liebe Grüße aus der Backstube von der Nachtschicht. Könntet ihr meinen Arbeitskollegen Pascal grüßen und sagen, dass wir es alle echt klasse finden, dass er beim Friseur war? Nach einem halben Jahr? Liebe Grüße, Svenno. Wenn ich da einen kleinen Diss rausgehört habe, Svenno. Aber halbes Jahr? Vor allem in der Backstube, ne? Ich hoffe, er trägt ein Haarnetz. Wir, wenn nicht, ey.

0: Lana Del Rey, Videogames. 2.14 Uhr haben wir es gleich schon. Ihr hört die junge Nacht der ARD. Leute, kurzer Blick zurück in die vergangene Woche. Eins der Themen war und ist der Krieg zwischen den USA und dem Iran. Aktueller Stand der Dinge, vorhin kam nämlich raus, die USA und Iran haben sich nach Angaben von US-Präsident Trump auf ein Rahmenabkommen für ein Ende des Krieges geeinigt. Die Blockade von der Straße von Hormuz, die wird aufgehoben.
1: Im Iran hat es in der Nacht wieder Explosionen gegeben. Die USA haben das Land wieder angegriffen.
2: US-Präsident Trump wirft dem Iran vor, einen amerikanischen Kampfhubschrauber abgeschossen zu haben.
3: Eigentlich gilt ja zwischen dem Iran und den USA eine Waffenruhe. Aber die Armeen beider Länder greifen sich trotzdem weiter gegenseitig an.
4: Gleichzeitig laufen die Verhandlungen für eine dauerhafte Lösung. Wie realistisch eine Einigung ist, ist aber schwer zu sagen.
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0: Hey Leute, hier ist die Junge nach der ARD. Wie war euer Wochenende so? Ich glaube, für die Fans von Olivia Rodrigo war es crazy wild, weil seit Freitag ist ihr neues Album da. You Seem Pretty Sad for a Girl So in Love ist ganz frisch draußen. Olivia hat uns im Interview auch gesagt, ja, ist ein langer Titel.
1: It's a very long title, but I'm obsessed with it and yeah, I'm happy that it ended up being that.
0: Ja, also sie sagt, ist ein langer Titel, aber sie ist happy damit. Wir hören aus dem neuen Album den Track The Cure ganz frisch hier in der Jungnacht der ARD.

0: wie ich hier wieder stehe und warte, dass der Track vorbei ist. 2:30, die junge Nacht, wir schauen auf die Straßen. Die A8 Karlsruhe Richtung Stuttgart ist zwischen Pforzheim West und Pforzheim Nord wegen Bauarbeiten noch bis 5 Uhr früh gesperrt. Die A40 Duisburg Richtung Essen ist zwischen Winkhausen und Heißen bis zum 22. Juni noch dicht. Die A44 Essen Richtung Düsseldorf ist zwischen Düsseldorf Nord und Flughafen wegen Bauarbeiten gesperrt. Die A81 Stuttgart Richtung Singen ist zwischen Sindelfingen Ost und Böblingen Hulb wegen einer Baustelle in beiden Richtungen noch bis 5 Uhr früh gesperrt. Die A94 München Richtung Passau ist zwischen München-Riem und Feldkirchen Ost wegen Bauarbeiten bis ca. 5 Uhr noch gesperrt. Die A480 Reiskirchen Richtung Gießen ist zwischen Reiskirchener Dreieck und Wettenberg wegen einer Baustelle bis 5 Uhr früh in beiden Richtungen gesperrt. Und die A553 Bliesheim Richtung Brühl ist zwischen Brühl Ost und Brühl Nord wegen Bauarbeiten gesperrt. 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That's it.
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0: Mit Sebastian Röpke natürlich auch mit euch. Nummer hier ins Studio 0221 567 89111. Kathleen hat sich reingemeldet und schreibt: Hallo Sebastian, habe ein gutes Wochenende gehabt, habe jetzt aber Nackenschmerzen und kann nicht mehr schlafen. Muss mich wohl verkrampft haben beim Fußballspiel. Hast du mitgespielt, Kathleen? Als Fan kann man da auch so ausrasten, dass man sich vielleicht was einklemmt. Jetzt schreibt sie: Kannst du mir sagen, wie ich die Schmerzen loswerde? Liebe Grüße, Kathleen aus Datteln. Ich habe das auch voll häufig mit dem Nacken und dann schmier ich mir da so, dieses Tigeröl-Bums-Balsam da drauf. Und im besten Fall hast du jemanden da, der dich massiert. Habe ich jetzt nicht, aber gut. Leute, in 2 Tracks schauen wir mal, wie es ist, wenn man in die JVA muss, also ins Gefängnis.

0: mich komplett nackig machen vor euch allen. Das ist schon ein komisches Gefühl.
1: Ja, das ist junge Nachtreporter Maxim, nackt in einem Raum, ja, mit fünf Justizvollzugsbeamten. Ja, im geschlossenen Vollzug der JVA in Remscheid. Maxim, du warst für deine Reportage im Gefängnis. Warum?
0: Ich wollte es einfach wissen. Wie ist es, wenn man im Gefängnis sitzt oder lebt? Deswegen war ich einen Tag lang dabei im Alltag von Inhaftierten und auch von Justizvollzugsbeamten. Mhm. Bevor ich in Remscheid aber eben in diesen Alltag eingetaucht bin, musste ich ja auch erstmal reinkommen in die JVA. Ja. Und wenn, dann richtig.
1: Also wie man es von so Serien kennt, so komplett blank ziehen und filzen?
0: Ja, also ich habe erstmal alle Wertsachen abgegeben und in so eine Werttüte gepackt.
2: Die wird dann verplombt, dass man nachvollziehen kann, ob die geöffnet wurde oder nicht. Und anschließend in unserem Safe untergebracht.
0: Das hat mir Christian, einer der Beamten, erklärt. Die Sachen kriegt man dann zu Haftende natürlich auch wieder. Dann musste ich durch einen Detektorrahmen laufen. Kann man sich vorstellen wie in so einer Flugzeugsicherheitskontrolle.
2: Bei uns hier in der Anstalt ist komplett das Tragen von privater Kleidung verboten. Das heißt, du müsstest jetzt einmal die Sachen anziehen und deine privaten Klamotten in den an der Wand befindlichen grünen Beutel packen. Auch Socken, Unterhose, alles komplett.
0: Und das habe ich dann auch gemacht. Mich einmal aus- und umgezogen.
1: Okay, ich habe eine Nachfrage, die ist vielleicht ein bisschen intim. Bist du auch so richtig gefilzt worden, also körperlich?
0: Wir haben jetzt freundlicherweise auf den Part mal für mich verzichtet. Nackt sein hat mir ehrlicherweise schon gereicht. Aber ja, wird so gemacht. Stichwort Körperöffnung.
1: Okay, das muss unfassbar unangenehm gewesen sein. Da gibt es wahrscheinlich auch die unterschiedlichsten Reaktionen drauf, oder?
0: Ich habe dann, nachdem dieser Prozess durch war, endlich Klamotten bekommen. Das war so grün, beige, braune Häftlingskleidung. Mhm. Und spätestens da checkst du halt, okay, ich bin irgendwie nicht mehr ich selbst.
1: Okay, das ist crazy. Und danach ging es dann in die Gefängniszelle. Da gehen wir gleich auch mit rein, nach 3 Uhr hier in der Jungen Nacht der ARD.

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1: Die Nachrichten mit Ronald Lessig. Guten Morgen. Die USA und der Iran haben sich auf ein Abkommen zum Kriegsende geeinigt. Das hat der Vermittler Pakistan mitgeteilt. Die Vereinbarung schließe den Libanon ein. US-Präsident Trump erklärte, die Sperrung der Straße von Hormus werde beendet. Im Gegenzug habe er die Blockade iranischer Häfen aufgehoben. Auch der Iran kündigte ein Ende des Krieges an. Die deutsche Fußballnationalmannschaft ist mit einem Sieg in die WM gestartet. Am Ende stand es 7:1 gegen Curaçao. Jakob Rüger, WDR Sport, mit Reaktionen.
2: Die internationale Presse feiert den deutschen Auftaktsieg gegen Curaçao. In der englischen Daily Mail heißt es, gnadenloses Deutschland erteilt Außenseiter brutale Lektionen. Die New York Times titelt, Deutschland im siebten Himmel. Und die Gazzetta dello Sport in Italien schreibt, Curaçao träumt kurz, dann bricht die deutsche Torlawine los. Unterdessen sind auch die Niederlande und Japan ins Turnier gestartet. Beide Teams trennten sich in Dallas 2:2.
1: In Genf ist es zu Ausschreitungen gekommen bei Protesten gegen den G7-Gipfel, der heute im benachbarten Evian in Frankreich beginnt. Demonstranten warfen Steine und Feuerwerkskörper. Die Polizei setzte Tränengas ein. Kritisiert wird, dass auf dem Gipfel die Themen Klimawandel und Armut ausgeklammert würden. Die Pflegebeauftragte der Bundesregierung Staffler lehnt die Pläne von Gesundheitsministerin Warken ab, zur Finanzierung der Pflege die 100.000 Euro Einkommensgrenze abzuschaffen. Bis zu dieser Grenze müssen Kinder bisher nichts für pflegebedürftige Eltern zahlen. Im Redaktionsnetzwerk Deutschland forderte die Beauftragte eine faire Lastenverteilung. Zwischen NRW und den Niederlanden könnte es bald mehr Zugverbindungen geben. Die niederländische Eisenbahn plant eine IC-Linie, die Amsterdam mit Düsseldorf, Köln und Dortmund verbindet. Laut der Zeitung NRZ sind die Anträge gestellt. Ab 2028 könnten die Züge rollen.
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1: Die Polizei fahndet nach einem Straftäter im Kreis Minden-Lübbecke. Er saß in Stemmwede ein. Arndt Lorenz, WDR aktuell.
3: Der Mann war von einem genehmigten Freigang am Samstagabend nicht mehr in die psychiatrische Einrichtung zurückgekehrt. Jetzt sucht die Polizei mit einem Fahndungsfoto nach dem humpelnden Mann mit Tätowierungen am rechten Oberarm. Möglicherweise könnte sich der 43-Jährige im Raum Hagen oder in der Ruhrkreis aufhalten. Zeugen sollen den Mann nicht ansprechen, sondern den Polizeiruf 110 wählen.
1: Das Wetter in Nordrhein-Westfalen. In der Nacht klingen letzte Schauer ab bei 12 bis 9 Grad. Tagsüber viele Wolken und vor allem in Westfalen Schauer, später sonnig und trocken. Dazu in Herford bis 18, in Bochum bis 19 und in Bonn bis 20 Grad. Am Dienstag wechselhaft bis 25 Grad und am Mittwoch zeitweise sonnig bis 28 Grad. Und das war WDR aktuell.
4: Die junge Nacht, wir schauen auf die Straßen. Die A8 Karlsruhe Richtung Stuttgart ist zwischen Pforzheim West und Pforzheim Nord wegen Bauarbeiten noch bis 5 Uhr früh gesperrt. Die A11 Kreuz Uckermark Richtung Berliner Ring ist zwischen Warnitz und Finksberg nach einem Unfall gerade gesperrt. Die A40 Duisburg Richtung Essen ist zwischen Winkhausen und Heißen bis zum 22. Juni noch gesperrt. Die A44 Essen Richtung Düsseldorf ist zwischen Düsseldorf Nord und Flughafen wegen Bauarbeiten gerade dicht. Die A81 Stuttgart Richtung Singen ist zwischen Sinne Fingen Ost und Böblingen Hulb wegen der Baustelle in beiden Richtungen noch bis 5 Uhr früh gesperrt. Die A94 München Richtung Passau ist zwischen München Riem und Feldkirchen Ost wegen Bauarbeiten noch bis ca. 5 Uhr gesperrt. Und die A480 Reiskirchen Richtung Gießen ist zwischen dem Reiskirchener Dreieck und Wettenberg wegen der Baustelle bis 5 Uhr früh noch in beiden Richtungen gesperrt. Ah, und die Meldung haben wir auch noch. A553 Bliesheim Richtung Brühl ist zwischen Brühl Ost und Brühl Nord wegen Bauarbeiten gesperrt. That's it!
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4: Mit Sebastian Röpke, hey, cool, dass ihr dabei seid. Ey, wir waren eben mit junge Nachtreporter Maxim im Gefängnis. Keine Sorge, er hat nichts Angestelltes für seine Reportage. Ja, und er hat einige darüber gemacht, wie es ist, im Gefängnis zu sitzen, wie sich das anfühlt, in dieser Zelle zu sein. Ich finde es übel spannend, das Thema. Ja, wir waren eben mit ihm beim Filzen und in 3 Tracks gehen wir gemeinsam mit ihm in die Zelle rein. Ich bin sehr gespannt. Der Sebo ist hier.

0: Quadratmeter, ein kleines Bett, ein kleiner Tisch, ein Schrank, Waschbecken und eine Toilette mitten im Raum. Hinter einer sehr, sehr, sehr dicken Tür, die abgeschlossen ist. Ja, so sieht so ein Haftraum aus, also eine Gefängniszelle. Junge Nachtreporter Maxim hat sich diesen Raum nicht nur angeguckt, er war darin allein eingesperrt. Maxim, vorhin hast du uns schon erzählt, dass du ordentlich gefilzt worden bist, musstest dich da ausziehen, Sachen abgeben, hast eine Uniform bekommen. Wie ging es dann weiter?
1: Die Beamten haben mir so einen Rollwagen dahingestellt, kennt man so aus der Gastro, und da einen großen grauen Sack draufgestellt mit meinem neuen Hab und Gut drin. Und mit dem Sack und dem Rollwagen bin ich dann in Begleitung von 3 Justizvollzugsbeamten durch die Gänge der JVA Remscheid zu meiner Zelle gebracht worden. Und schon auf dem Weg zur Zelle war es turbo unangenehm, weil ich dann zum ersten Mal die Gefangenentrakte gesehen habe.
0: Ah, wie unangenehm. Wie war es für dich?
1: Es ist eine völlig andere Welt. Also bis zu 558 Gefangene finden Platz im geschlossenen Vollzug der JVA in Remscheid. Es sind mehrere Trakte, mehrere Etagen und du kannst durchgucken von oben bis unten. Am Ende war es halt wirklich so, links wie rechts, oben wie unten, Tür an Tür an Tür, alle dick, alle verschlossen. Es war viel ruhiger, als ich dachte, und es war extrem erdrückend.
0: Ja, das glaube ich dir. Ich spüre das gerade. Und wie war es dann in der Zelle?
1: Es ist sehr unpersönlich. Es ist alles weiß in der Zelle, alles kalt, das Bett ist hart, die Fenster sind vergittert.
0: Ja, was macht man vor allen Dingen da die ganze Zeit drin, wenn man da drin sitzt? Was hast du gemacht?
1: Genau das, was viele Gefangene tun, nämlich nachgedacht. Und das ist auch wohl das Härteste an der Haft, haben mir ganz viele Inhaftierte erzählt. Man hat eben unfassbar viel Zeit, um über seine Fehler nachzudenken.
0: Oh Gott, ey, Maxim wurde aber wieder rausgelassen. Es gibt aber Menschen, die verbringen eine lange Zeit in so einer Zelle. 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

ich bin ja auch nicht aus Stein, Leute. Ne? 3:21 Uhr, hier ist die Junge Nacht der ARD. Die Bella, die hat sich reingemeldet über die 0221-567-89111. Eigentlich, weil Kathleen aus Datteln Nacken hatte und sie wollte nur mal sagen, dass Wärme hilft. Danke nochmal für den Tipp, ich habe sie weitergeleitet. Sie hat dann aber noch geschrieben, ich höre dir gerne zu, du machst das wirklich toll. Und ich so, oh mein Gott! Dankeschön, wie süß von dir. Und ich habe mich mega gefreut. Und sie meinte, ja, heutzutage bekommt man viel zu selten Lob, wenn man irgendwas gut macht. Ja, ist halt so, ne? Also, wenn keiner was sagt, dass es schlecht war, dann ist das schon Lob bei uns meistens.

0: halb vier haben wir es, die junge Nacht. Wir schauen auf die Straßen. Die A8 Karlsruhe Richtung Stuttgart, die ist zwischen Pforzheim West und Pforzheim Nord wegen Bauarbeiten noch bis 5 Uhr früh gesperrt. Die A11 Kreuz Uckermark Richtung Berliner Ring ist zwischen Warnitz und Pfingstberg nach einem Unfall gesperrt. Die A40 Duisburg Richtung Essen ist zwischen Winkhausen und Heißen noch bis zum 22. Juni gesperrt. Die A44 Essen Richtung Düsseldorf ist zwischen Düsseldorf Nord und Flughafen wegen Bauarbeiten auch gerade dicht. Die A81 Stuttgart Richtung Singen ist zwischen Sindelfingen Ost und Böblingen Hulb wegen einer Baustelle in beiden Richtungen bis 5 Uhr früh noch gesperrt. Die A94 München Richtung Passau ist zwischen München-Riem und Feldkirchen-Ost wegen Bauarbeiten bis ca. 5 Uhr gesperrt. Die A480 Reiskirchen Richtung Gießen ist zwischen dem Reiskirchener Dreieck und Wettenberg wegen einer Baustelle bis 5 Uhr früh noch in beiden Richtungen gesperrt. Und die A553 Bliesheim Richtung Brühl ist zwischen Brühl-Ost und Brühl-Nord wegen Bauarbeiten auch gerade gesperrt. That's it!
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0: Mit Sebastian Röpke, hello, hello. Ja, jetzt ist so um 3:30 auch die Uhrzeit, wo vielleicht Leute in der Frühschicht sich so langsam aus dem Bett schälen. Und dann ist das ja manchmal, wenn man in einer Beziehung ist, so der eine muss schon raus und die andere Person könnte eigentlich noch weiter schlafen. Aber die andere muss ja auch gucken, wo sind die Klamotten, wo ist die Tür eigentlich, wo komme ich hier durch. Deswegen, Licht ist vielleicht so ein bisschen das Problem, aber nun gut, also... Ich glaube, dass jeder das kennt in der Frühschicht, dass man dann auf der einen Seite liegt und man dürfte eigentlich noch weiter pennen und sich die ganze Zeit denkt, bitte mach nicht das große Licht an. Hasse.

0: Meine Güte, da haben wir aber viele Fax rausgeschnitten. 3.38 Uhr, hier ist die Junge Nacht der ARD am Montag. Aber Leute, da war ja so eine Woche noch. Also die letzte, ne? Also die ist jetzt gerade erst rum. Deswegen, man könnte ja auch vielleicht nochmal schauen, was war die Woche noch Thema? Ja, SpaceX-Börsengang war auf jeden Fall ein Thema. Das Unternehmen von Elon Musk.
1: Der größte Börsengang jemals steht an, weil eins der aktuell gehyptesten Unternehmen an die Börse geht, SpaceX von Elon Musk.
2: Elon Musk hat ja Millionen von Followern in den sozialen Netzwerken und viele von denen werden diese Aktien kaufen.
3: Vom Bauchgefühl freue ich mich ein bisschen darauf, bin aber auch ein bisschen skeptisch.
4: Kevin hat 50.000 Euro investiert und hofft, dass der Kurs vor allem steigt und nicht abrauscht.
3: Wenn es weg ist, wäre ärgerlich.
5: Wirtschaftsexperten raten dazu, Aktien nur mit Geld zu kaufen, was einem gerade nicht so wichtig ist, denn im Moment macht SpaceX noch hohe Verluste.
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Leak It von Flow, britische Girl Group. 3.49 Uhr haben wir es gleich hier in der jungen Nacht der ARD. Die ersten Kollegen von der Frühschicht, die trudeln hier gerade ein. Und ich merke dann immer wieder, ich laber die total voll, weil ich hier die ganze Zeit immer alleine rumstehe und denke, juhu, da sind andere Menschen. Ja, hier ist die junge Nacht der ARD. Am Montag, guten Start in die Woche euch.

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1: Die Nachrichten mit Ronald Lessig. Guten Morgen. Die USA und der Iran haben sich geeinigt, ihren Krieg zu beenden. Das hat der Vermittler Pakistan bekannt gegeben. Astrid Rolle für WDR aktuell.
2: Die USA und der Iran hätten die sofortige und dauerhafte Einstellung der militärischen Operationen an allen Fronten erklärt. Dies schließe auch den Libanon ein. US-Präsident Trump erklärte, er habe bereits die sofortige Aufhebung der US-Seeblockade gegen iranische Häfen angeordnet. Auch der Iran kündigte ein Ende des Krieges und der Militäreinsätze in dieser Nacht an. Die Unterzeichnung der Vereinbarung ist nach pakistanischen Angaben für nächsten Freitag in der Schweiz geplant.
1: Die deutsche Fußballnationalmannschaft ist mit einem Sieg in die Weltmeisterschaft gestartet. Das Team schlug Curaçao 7:1. Bundestrainer Nagelsmann zeigte sich zufrieden.
3: Klar waren wir Favorit und klar musst du am Ende des Spiels auch gewinnen. Trotzdem waren gute Dinge dabei, aber auch Dinge, die man gut analysieren kann, um weitere Schritte zu gehen. Und ich habe mich einfach gefreut für die Truppe.
1: Inzwischen ist das Team im WM-Quartier angekommen. In Genf hat es gewaltsame Proteste gegeben vor dem G7-Gipfel, der heute im benachbarten Evian beginnt. Beim Treffen stehen Krisen im Mittelpunkt. Julia Borutta, WDR Paris.
4: Noch vor dem offiziellen Start wird US-Präsident Donald Trump zu einem bilateralen Gespräch mit seinem Amtskollegen Emmanuel Macron zusammenkommen. Am Abend folgt dann das erste gemeinsame Arbeitsessen der G7, zu dem auch Kanzler Friedrich Merz sowie die Staats- und Regierungschefs von Kanada, Großbritannien, Italien und Japan anreisen werden. Das Thema Iran dürfte dabei die eigentliche Agenda des G7-Gipfels, nämlich den Umgang mit globalen Ungleichgewichten in der Wirtschaft, mit Rohstoffknappheit und künstlicher Intelligenz, verdrängen.
1: Im Kreis Minden-Lübbecke wird nach einem Häftling gesucht. Er war vom Freigang nicht zurückgekehrt. Die Polizei bittet, ihn nicht anzusprechen. Der Mann humpelt und ist am rechten Arm tätowiert.
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1: Auf der A3 in Oberhausen wird heute eine Brücke freigegeben. Sie ist dank neuer Bauweise früher fertig als vorgesehen. Till Schwachenwalde für WDR aktuell.
5: Deutschlandweite Aufmerksamkeit gab es schon vergangenes Jahr, als der Bau der neuen zweiteiligen Brücke über die Gleise der Betuwe-Bahnlinie losging. Denn die Bauweise war komplett neu. Große Teile der Brücke wurden schon fertig angeliefert. Die Montage vor Ort ging damit schneller. Beide Brücken waren jeweils sogar 2 Monate früher fertig als geplant. Der erste Teil Richtung Arnheim war nach 4 Monaten fertig, der zweite Teil Richtung Köln jetzt ebenfalls.
1: Das Wetter in Nordrhein-Westfalen. Heute erst viele Wolken und Schauer, später Sonne, dazu in Paderborn bis 18, in Aalen bis 19 und in Brühl bis 20 Grad. Am Dienstag wechselhaft bis 25 Grad und am Mittag Mittwoch ist viel Sonne zu erwarten, bis 28 Grad. Und das war WDR aktuell.
6: Die junge Nacht, wir schauen auf die Straßen. Die A8 Karlsruhe Richtung Stuttgart ist zwischen Pforzheim West und Pforzheim Nord wegen Bauarbeiten noch bis 5 Uhr früh gesperrt. Die A40 Duisburg Richtung Essen ist zwischen Winkhausen und Heißen bis zum 22. Juni noch gesperrt. Die A44 Essen Richtung Düsseldorf ist zwischen Düsseldorf Nord und Flughafen wegen Bauarbeiten noch gesperrt. Die A81 Stuttgart Richtung Singen ist zwischen Sindelfingen Ost und Böblingen Hulb wegen einer Baustelle in beiden Richtungen noch bis 5 Uhr früh gesperrt. Die A94 München Richtung Passau ist zwischen München-Riem und Feldkirchen-Ost wegen Bauarbeiten noch bis ca. 5 Uhr dicht. Die A480 Reiskirchen Richtung Gießen ist zwischen dem Reiskirchener Dreieck und Wettenberg wegen einer Baustelle bis 5 Uhr früh noch in beiden Richtungen gesperrt. Und die A553 Bliesheim Richtung Brühl ist zwischen Brühl-Ost und Brühl-Nord wegen Bauarbeiten noch gesperrt. That's it!
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6: Mit Sebastian Röpke, hello, hello, willkommen in der neuen Woche. Ich wünsche euch einen guten Start in diese neue Woche. Wir ziehen ja gemeinsam die Schutzfolie von diesem Montag ab. Er ist noch ganz, ganz neu. Ja, was? Ihr wollt nicht aufstehen und arbeiten gehen? Tja, die Frage ist ja nicht, was ihr wollt, sondern was will Nina Tschuber?

0: 12 nach 4. Hier ist die junge Nacht der ARD. Leute, in diese Maus hier, ne? Das ist einfach auch Forever Maus, oder?
1: E.T. nach Haus telefonieren.
0: E.T. von Hollywood Director Steven Spielberg ist einfach ein iconic Alien, oder? Den er da erschaffen hat. Jeder kennt ihn, jeder liebt den. Ja, und jetzt gibt's Nachschub. Es gibt im Kino wieder was von Spielberg. Wieder mit Aliens. Kinomann Marcel Emmel, sag uns, sind die genauso süß wie E.T. diese Aliens?
2: Ja, Moment mal. Ich habe ja nicht gesagt, dass man Aliens in diesem Film sieht. Also, das kann sein, das muss aber nicht. Ich sag mal gar nichts.
0: Ach so, alles klar. Ja, aber es geht doch um Aliens. Also, Emily Blunt wird ja da befallen.
2: Ja. Sie spielt im Film so eine Wettermoderatorin, die plötzlich halt wie besessen ist. Mhm. Und sie merkt, sie ist gar nicht die Einzige.
3: Was passiert mit mir? Ich hab Angst, ich hab panische Angst.
4: Musst du aber nicht haben, du hast noch jemanden.
3: Daniel Kerner.
4: Wer ist da?
3: Sie dürfen nicht zum Haus zurückgehen. Die haben sie gefunden, ich weiß nicht, wer sie sind, aber die werden sie umbringen.
2: Ja, und von da aus stricken sich jetzt im Film mehrere Parallelgeschichten. Und für manche geht es um den angeblich größten Reveal der Menschheitsgeschichte.
5: Menschliche Rasse wird nicht akzeptieren, was wir wissen.
0: Und dann macht es irgendwann Boom und alles löst sich auf, oder wie?
2: Ich kann und will das gar nicht groß verraten, wie das hier aufgelöst wird. Das würde nämlich komplett das Kinoerlebnis zerstören. Disclosure Day ist für mich ein guter Film, auch ein richtig guter. Ich meine, du hast Emily Blunt, du hast Josh O'Connor, Colin Firth und den großartigen Coleman Domingo. Super Cast, bei deren Reise ich auch total mitgehe. Nur wird aus diesem ganzen Zeug, was ich da jetzt gerade skizziert habe, zu wenig gemacht und ist dabei mit 2,5 Stunden für mich auch zu lang. Und zu wenig und zu lang ist für mich einfach keine gute Kombination. Was aber passieren wird, du kommst nach diesem Film raus und kannst wirklich gut drüber diskutieren. Also einmal thematisch, Aliens ja, Aliens nein. Mhm. Und vor allem, was der Film dann am Ende draus macht oder nicht.
0: Crazy. Disclosure Day. Tag der Wahrheit. Neues aus dem Universum von Steven Spielberg. Ist ab jetzt im Kino. Aber Marcel, 2,5 Stunden und dann hast du auch noch verraten, dass man wahrscheinlich gar nicht so viele Aliens sieht. Weiß nicht, ich bin jetzt noch nicht so komplett überzeugt. Tampa City jetzt mit Self-Aware. Hier ist die junge Nacht der ARD am Montag.

0: 420 haben wir es genau. Ihr hört die Junge Nacht der ARD am Montag. Nummer hier im Studio 0221 567 89 111. Da hat der Felix eben gesagt, er hätte überhaupt keinen Bock auf Schule. Ja, Felix, wenn man so wenig nachts schläft, sondern Radio hört, hätte ich vielleicht auch weniger Bock auf Schule. Ja, erste Stunde Mathe oder so. Leute, die Sendung Der Tag in Berlin und Brandenburg vom RBB, ja, ist eigentlich nicht so ausgelegt für Beziehungstipps oder ne, sowas, sondern da geht's halt eher um, ja, wie war der Tag in Berlin und Brandenburg. Ja, und trotzdem haben wir hier in diesem kurzen Interview gelernt, ja, wie man eine Beziehung langfristig aufrechterhält.
1: Also wir haben gestern den 8. Hochzeitstag gehabt.
2: Nein, dann herzlichen Glückwunsch vom RBB. Letzte Frage, was ist ein Garant für eine glückliche Ehe?
1: Dass man sich gegenseitig so akzeptiert, wie man ist.
3: Lutschen, gut lutschen. Freund, gut lutschen.
2: Gut lutschen?
3: Lutschen.
2: Gut, dann erstmal vielen, vielen Dank dafür. Lady.

0: Der pimmelt so aus, der Song, ne? 16:30 haben wir es. Hier ist die junge Nacht. Wir schauen auf die Straßen. Die A8 Karlsruhe Richtung Stuttgart ist zwischen Pforzheim West und Pforzheim Nord wegen Bauarbeiten noch bis 5 Uhr früh gesperrt. Die A30 Osnabrück Richtung Bad Oeynhausen ist im Kreuz Bad Oeynhausen wegen Bergungsarbeiten noch bis ca. 5 Uhr gesperrt. Die A38 Halle Richtung Göttingen ist zwischen Dreieck Halle Süd und Schäfstedt wegen eines Fahrzeugbrandes gerade gesperrt. Die A40 Duisburg Richtung Essen ist zwischen Winkhausen und Heißen noch bis zum 22. Juni gesperrt. Die A44 Essen Richtung Düsseldorf ist zwischen Düsseldorf Nord und Flughafen wegen Bauarbeiten auch gerade dicht. Die A81 Stuttgart Richtung Singen ist zwischen Sindelfingen Ost und Böblingen Hulb wegen der Baustelle in beiden Richtungen noch bis 5 Uhr früh gesperrt. Die A94 München Richtung Passau ist zwischen München Riem und Feldkirchen Ost wegen Bauarbeiten noch bis 5 Uhr gesperrt. Die A480 Reiskirchen Richtung Gießen ist zwischen Reiskirchener Dreieck und Wettenberg wegen der Baustelle bis 5 Uhr früh noch in beiden Richtungen gesperrt. Und die A553 Bliesheim Richtung Brühl ist zwischen Brühl Ost und Brühl Nord wegen Bauarbeiten gesperrt. That's it.
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0: Mit Sebastian Röpke, natürlich auch mit euch, Leute. Nummer hier im Studio 0221 567 89111. Ich hatte eben junge Nachthörer Felix geoutcalled. Ich dachte, der wäre schon längst im Bett. Ja, nee, er hat sich dann direkt nochmal reingewendet. Ich so, Bruder, wie willst du denn später in der Schule sitzen? So, und er so, naja, so ein Energy Drink regelt das vielleicht? Ja, passender Track für deinen Tag in der Schule heute, Felix. Alex Warren, Fever Dream. Der sehen wir es hier. Hi.

Twister MC, 4.37 Uhr, hier ist die junge Nacht der ARD. Ja, ey, Mut zur Lücke, ne? Auch einfach mal was weglassen. Hä? Warum denn nicht, ja? Weil Calvin Harris und Jazzy haben einen neuen Track draußen, Satisfy. Ja, alle schon so, ey, Soundtrack für Festival Ibiza Saison 2026, safe. Aber dieser Track verzichtet, also Calvin Harris verzichtet hier absichtlich auf diesen classy Drop. Ihr kennt das in der EDM-Musik, dann ist so, baut sich das so auf, kurzer Break und dann ist so, nee, findet in diesem Track nicht statt. Hat er sich gedacht, lassen wir einfach mal weg. Hä, funktioniert aber trotzdem.

One Way aus dem Teufel trägt Prada 2 Soundtrack von Lady Gaga und Doechii. Eine Freundin war in dem Film und ich habe ihn noch nicht gesehen. Sie meinte, lass lieber. Ich so, ja, okay. Ich will mir vielleicht das auch nicht kaputt machen. Ich fand den ersten ja gut, deswegen dachte ich mir so, naja, dann gucke ich den zweiten. Vielleicht doch nicht. Naja. Post Malone mit Circles gibt's jetzt für euch hier im Radio. Hier ist die Junge Nacht der ARD. Ich wünsche euch einen guten Start in diesem Montag.

Boah, ich habe eine Kollegin aus der Frühschicht gerade gedrückt. Jetzt rieche ich wie sie. Also riecht gut. Aber ihr checkt, oder? Man hat so seinen eigenen Duft. Ich habe auch ein bisschen was abbekommen. Ich schmecke es auch. Naja. War eine intensive Umarmung. Leute, die junge Nacht der ARD ist over. Wir hören uns in der Nacht von Donnerstag auf Freitag, wenn ihr mögt. Ich schmeiß euch raus mit Sauer Larsen und Lush Live. Und nein, ich habe den Tanz dazu immer noch nicht geübt. Mache ich jetzt vielleicht. Gut, dass Radio ist. Der Sebus

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1: Um 5 Uhr mit Raphael Krämer.
2: Achtung, Havertz auf die Reise geschickt von Undorf. Havertz im Strafraum. Havertz! Yeah!
1: Das war ein Treffer von Havertz, aber es gab noch 6 andere. Die deutsche Nationalmannschaft hat ihr erstes WM-Spiel gegen Curaçao 7:1 gewonnen und damit gleich den höchsten Sieg des Turniers gemacht. Mehr dazu von Desiree Krause.
3: Nachdem Metscher in der 6. Minute erstmals für Deutschland in diesem Turnier getroffen hatte, gab es nach 21 Minuten den kleinen Schreckmoment, als Curaçao mit seinem ersten WM-Treffer überhaupt ausglich. Vor der Pause machte aber Schlotterbeck noch sein erstes Länderspieltor und Havertz traf per Elfmeter. Im zweiten Durchgang war es dann eine klare Sache. Musiala, Brown, Undav und nochmal Havertz, der Spieler des Spiels wurde, mit den deutschen Toren.
1: In Bonn sind ab heute Bus und Bahn umsonst, wegen der Bonner Nordbrücke. Die ist seit knapp 2 Wochen gesperrt, das sorgt für mehr Verkehr in der ganzen Stadt. Nahverkehr for free gibt es in Bonn aber nur bis Ende des Monats. Die Stadt hofft, dass mehr Menschen das Auto stehen lassen. Der Iran-Krieg soll zu Ende gehen. Die USA und der Iran haben sich laut Vermittlern grob auf Punkte geeinigt, wie sie den Konflikt beenden wollen. Dazu gehört wohl auch, dass die Straße von Hormus wieder geöffnet wird. Die Handelsengstelle, die Preise für Sprit und vieles andere hochtreibt. In der Schweiz ist eine Initiative gescheitert, die auch Deutsche aus dem Land fernhalten sollte. Die Rechtspopulisten wollten erreichen, dass die Einwohnerzahl der Schweiz auf 10 Millionen begrenzt wird. Damit hätte in ein paar Jahren wohl niemand mehr zum Arbeiten in die Schweiz gehen können und die Schweiz wäre auch bei ihren EU-Verträgen rausgeflogen.
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1: Es geht mit vielen Wolken los, auch mit Schauern. Später wird es trockener und auch sonniger. In Siegen und Soest sind 19 Grad möglich, in Bottrop, Oberhausen und Viersen 20 Grad.
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1: Eine Meldung, die A40 Duisburg-Essen ist zwischen Mülheim-Winkhausen und Heißen in beiden Richtungen gesperrt bis nächste Woche Montag.
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4: Oh nein, Gucci, Gucci, Gucci.
5: Guten Morgen. Ja, wer ist meine feinste Maus auf der ganzen Weltsektor? Seid das ihr? Oder ist das unser Bürohund heute?
6: Ja, mein Wauwau hier.
7: Falls ihr euch fragt, warum wir klingen wie zwei Verrückte. Es liegt daran, dass ein Hund in diesem Studio ist. Und es ist ganz toll. Und es ist aber auch ganz toll ablenkend.
6: Ja, wirklich.
7: Naja, also wenn hier mal Stille herrscht, wenn hier mal ein Knopf nicht gedrückt wird und ihr euch denkt, was ist hier los, dann...
6: Das ist der Hund.
7: Das ist der Hund.

0: zur WM 2014 anscheinend.
1: Das ist schlimm.
0: Naja, vielleicht habt ihr es mitgekriegt.
1: Ja.
0: Die deutsche Nationalmannschaft ist gestern in die WM gestartet. Und ich sag mal so, die Stimmung war gut. Unter anderem auch in Oberhausen beim Gucken.
2: So gut gewonnen, das habe ich nicht geglaubt. Curaçao war stark, aber wir waren stärker.
3: Also, hier sind Top-Leute. Und weißt du, was ich sag? Deutschland wird Weltmeister!
0: Wenn ihr das Spiel nicht gesehen habt und euch jetzt fragt, wo kommt auf einmal dieses Selbstbewusstsein her? Ja, 7:1.
1: Ja.
0: 7:1 ist es ausgegangen. Alle Brasilianer haben direkt Flashback.
1: Boah, wo du gerade Oberhausen gesagt hast, ich kriege auch direkt Flashbacks. Public Viewing früher immer in Oberhausen. Bin ja da geboren, weißt du, da waren wir ja jeden Tag quasi. Mhm. Auch wenn kein Spiel lief, waren wir da.
0: Ich war gestern auch beim Public Viewing. Es war alles full. Mhm. Wir mussten irgendwie 5, 6, 7 Bars abklappern, bis wir überhaupt irgendwo mal einen Platz gekriegt haben.
1: Hammer.
0: Also die Leute hatten Bock und letzte Woche habe ich ja auch immer noch erzählt, ich habe keinen Bock.
1: Ja.
0: Aber dann war ich da.
1: Ja.
0: Ich war drin, ich war Bundestrainerin.
1: Geil.
0: Ich habe geschnackt, als wüsste ich, wovon ich rede.
1: Ja, ja.
0: Aber es macht ja auch natürlich Spaß, wenn du am Ende 7:1 gegen Curaçao siegst.
1: Ja.
0: Kannst du ja nichts sagen.
1: Mhm.
0: Mir ist dann allerdings was aufgefallen, das fand ich ein bisschen witzig. Nach dem Spiel lief so Musik im Stadion.
1: Mhm.
0: Und da habe ich auch, da hab ich einen Song erkannt.
4: Der Zug hat keine Bremse.
0: Ei.
1: Also da bin ich dann an der Stelle auch raus.
0: Ich find's irgendwie iconic.
1: Wirklich?
0: Ja, das bei so einer WM in den USA sowas zu laufen.
1: Aber warum der Zug hat keine Bremse? Das haben wir uns gefragt. Wurde auch Julian Nagelsmann gefragt?
5: I think after the game there was a song, The Train Has No Brakes. It's a German song. And we tried to do that. To move on, like with no breaks.
0: Ja, unser Bundestrainer
1: no breaks, no breaks,
0: no breaks,
1: no breaks.
0: Der Bundestrainer ist motiviert nach diesem Spiel. Hoffen mal, dass es einfach genauso weitergeht. Wir atmen durch. Die WM, die ist jetzt angekommen. Und hier gibt's jetzt auch den offiziellen WM-Song Shakira mit Burner Boy. Das ist Die Die.
6: Neu für den Sektor.

0: Golden war das hier in 1 Live.
1: Als nächstes haben wir hier für euch unseren Girlbanger des Tages. Einmal zwischen 5 und 6 gibt es einen Song, den könnt ihr laut machen. Da könnt ihr alles rausschreien, all eure Gefühle, und den könnt ihr fühlen. Heute mal einer von einer Interpretin, wo wir noch nie einen Girlbanger gepickt haben.
0: Er startet so unauffällig, aber der wird so böse hinten raus.

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1: Um 5.30 Uhr mit Raphael Krämer. Gestern Abend gab es viel zu jubeln für den Sieg beim ersten WM-Spiel der deutschen Nationalmannschaft. Der war auch gleich ein 7:1 gegen Curaçao. Unter anderem in Münster wurde das gefeiert.
2: War ein guter Aufschlag, war wichtig fürs Selbstbewusstsein.
3: Es hat richtig Spaß gemacht, vor allem mit diesem Traumergebnis 7:1. Das ist ja mega. Da kommen Erinnerungen hoch.
1: Erster Torschütze des Spiels war Felix Nmetscher.
4: Ich realisiere, dass gerade jetzt was passiert ist. Und ja, ich freue mich einfach. Das ist schon ein sehr besonderer Moment für mich.
1: Auch Bundestrainer Nagelsmann ist zufrieden. Auch wenn es nicht im Titel stand, es ging in der Schweiz bei einer Abstimmung darum, dass Ausländer in Zukunft draußen bleiben. Die rechte Partei SVP wollte einen Deckel für die Bevölkerungszahl, ist damit aber bei einer Volksabstimmung gescheitert. Mehr dazu von Katrin Hondel.
5: Regierung, Parlament und Wirtschaftsverbände waren gegen die Initiative, warnten unter anderem vor einem Brexit-Moment für die Schweiz und ernsten Gefahren für Wirtschaft und Wohlstand. Die SVP hatte unter anderem mit dem Verweis auf hohe Mieten und Wohnungsnot in den Städten für den Bevölkerungsdeckel geworben. Doch während es in ländlichen Kantonen, in denen wenige Ausländer leben, teils große Zustimmung gab, stimmte in Großstädten wie Basel, Zürich und Genf eine klare Mehrheit gegen die Initiative.
1: Die EU fängt heute an, mit zwei weiteren Staaten über einen EU-Beitritt zu verhandeln. Mit der Ukraine und mit Moldau soll ab heute darüber gesprochen werden, wie sie Teil der Union werden können. Erst einmal ist das mehr ein Zeichen an die Länder, dass sich Reformen lohnen. Ein EU-Beitritt dauert Jahre. Die Bahnstrecke zwischen Hamm und Dortmund ist wieder frei. Sie war gestern stundenlang gesperrt. In Böhnen hatte in der Nähe der Gleise ein Windrad gebrannt. Da war lange nicht sicher, ob auch Trümmerteile auf die Strecke gefallen waren.
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1: Es ist erst bewölkt und auch mal nass. Später bleibt es trocken und es wird auch mal sonnig. In Paderborn und Bad Münstereifel gibt es 18 Grad, in Hagen 19 und in Essen und Bergisch Gladbach 20 Grad.
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1: Eine Meldung, die A40 Duisburg. Essen ist zwischen Mülheim, Winkhausen und Heißen in beiden Richtungen gesperrt, noch eine Woche lang.
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6: 5.30 Uhr erstmal Darmkurfetzen.
7: Ah, geht's jetzt los?
6: Geht jetzt los, ja.
7: Sektor, Jule Blase musste ein bisschen Antibiotika nehmen und jetzt schiebt sie sich eine Darmkur rein, damit sie alles mal richtig,
6: ihr wisst schon, für die Bakterien im Darm. Willkommen bei Gesundheitstv.

0: Aber wirklich, der hat eine 4-Minuten-Berechtigung.
1: Sam Fender, Olivia Dean, Rain Me In war das.
0: Leute, ich teile ja auch immer sehr private Sachen hier, ob ihr es wollt oder nicht. Aber vielleicht habe ich jetzt auch mal was, wo wir nicht alle anfangen fast zu heulen, weil wieder irgendwas Dummes passiert ist, sondern was Schönes ist passiert. Ihr habt ja mitbekommen,
1: jetzt?
0: Ich bin verlobt.
1: Ja, she did it.
0: Und alle so, oh mein Gott, jetzt musst du Location suchen und es wird alles so viel. Ich habe meine Location gefunden.
1: Du hast deine Location gefunden? Das ging sehr schön. Du hast dich vor 3 Stunden verlobt oder so gefühlt. Was war das für ein Lachen auch gerade?
0: Schatz, Sektor. Ich weiß nicht, wie das passieren konnte, aber es war Love on the First Sight. Ich war da. Ich sag, ich verrate halt auch nichts. Ich will euch alle nämlich ein bisschen überraschen, wenn es dann soweit ist.
1: Nimmst du uns alle mit? Ja. Hast du Livestream? Der ganze Sektor ist eingeladen.
0: Ich werde einen Livestream machen. Top. Auf jeden Fall. Das kann ich schon mal sagen. Und ja, es ist alles so, wie ich es mir gewünscht habe. Wie wir uns das gewünscht haben. Ich heirate mit jemandem.
1: Mach dir nichts vor.
0: Oh Gott.
1: Es ist auch egal, ob es ihm gefällt.
0: Aber freust dich für mich schon ein bisschen?
1: Natürlich, ne? Freue ich mich für dich.
0: Oh, da geht die Stimme schon nach oben.
1: Frage ist nur, bin ich eingeladen?
0: Ich überlege kurz einen Song. Ich sag jetzt, bist du.

0: Was mit American Girls?
1: Ich habe mal die Fenster aufgemacht, weil du hattest sie gerade alle zugemacht.
0: Oh, ich wollte gerade sagen, aber das geht auch nicht. Mückenplage und so. Warum hast du die Fenster sperrangelweit auf auch noch?
1: Es war mich am Wallung. Ich weiß auch nicht. Oh, brauch das jetzt.
0: Sektor, das ist so anstrengend mit Frauen, wirklich.

0: Sugar ist das, hier in 1 Live.
1: Wir haben es jetzt 5.50 Uhr und wir machen weiter mit einem wirklich sehr epischen Song.
0: Wow.
2: Lil Nas X.
0: Der Name ist auch, der geht so gut über die Lippen irgendwie.
2: Lil Nas X.
1: Star Walking ist das, ganz episch hier in 1 Live.

0: Hier kommt das Klavier-Outro. Es ist episch, wie Jule Blasius vorhin schon gesagt hat, Sektor.
1: Episch. Episch. Epic.
2: So, Selina, du bist ja so ein bisschen
1: komisch.
2: Abergläubisch.
1: So, ja.
2: Und heute Morgen habe ich mich erschrocken. Ich war hier auf dem E-Scooter unterwegs zur Arbeit. Und auf einmal läuft von rechts nach links eine schwarze Katze über die Straße.
1: Oh, das ist schlecht.
2: Da habe ich kurz gedacht, oi, ist das jetzt soweit?
1: Ja. Also aufs Maul gelegt hast du dich schon mal nicht, weil das wäre jetzt so mein erster Guest gewesen. Wir schauen mal, was heute noch passiert. Deutschland hat auch gewonnen, also eigentlich alles gut bereits.

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2: und Tim Esselmann. Alle Deutschland-Fans dürften nach dem Spiel gestern Abend euphorisch sein, so wie diese Fans aus Oberhausen.
3: Jetzt ist natürlich total die WM-Stimmung da. Also das haben wir, glaube ich, auch gebraucht, alle.
4: So gut gewonnen, das habe ich nicht geglaubt. Curaçao war stark, aber wir waren stärker.
2: Die deutsche Nationalmannschaft hat geliefert. Sie ist mit einem 7:1 gegen Curaçao in die WM gestartet.
5: Mit Brown, Undav und Metscher haben unter anderem auch drei WM-Neulinge für das deutsche Team getroffen. Bundestrainer Julian Nagelsmann ist stolz auf die gesamte Mannschaft.
6: Klar waren wir heute super Favorit und das ist auch das, was ich vor dem Spiel gesagt habe, das Schwierige. Und dann musst du erstmal 7 Tore machen. Und ich habe mich einfach gefreut für die Truppe.
2: Für das Team ist der Sieg zum Auftakt eine Erleichterung, auch wenn der Gegner zu den Underdogs bei der WM zählt. Denn bei den letzten beiden Weltmeisterschaften hatte Deutschland die Auftaktspiele verloren und flog schon in der Vorrunde raus.
5: Dass das dieses Mal passiert, ist nach dem hohen Sieg ziemlich unwahrscheinlich. Zwar will Bundestrainer Nagelsmann unbedingt Gruppenerster werden, aber selbst Platz 3 könnte mit einem guten Torverhältnis fürs Weiterkommen reichen.
2: Die USA und der Iran haben sich darauf geeinigt, ihren Krieg zu beenden. Allerdings steht die Einigung erst in Grundzügen.
5: US-Präsident Trump hat aber schon angekündigt, dass die Straße von Hormus bald wieder offen sein soll, auch wenn da lange nicht alles geklärt ist. Da ist der Welthandel blockiert, das macht auch Diesel und Benzin teurer.
2: In Kiew ist durch die russischen Angriffe auch eines der Wahrzeichen der Stadt beschädigt worden. Die Hauptkirche des Höhlenklosters hat gebrannt. Die große Klosteranlage ist auch Weltkulturerbe.
5: Russland greift die Ukraine weiter massiv an. Landesweit gab es dadurch wieder Tote und Verletzte.
2: Soll bald deutlich mehr Züge von Rheinland und Ruhrgebiet in die Niederlande geben. Die niederländische Bahn will Intercity-Züge nach Köln und nach Dortmund schicken.
5: Bisher betreibt sie mit der Deutschen Bahn zusammen schon einen ICE nach Amsterdam. Mit allem zusammen soll es einen Stundentakt von NRW nach Holland geben.
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2: Heute sind mal mehr, mal weniger Wolken am Himmel. In Westfalen kann es am ehesten auch mal regnen. Später ist auch öfter Sonne möglich. In Bielefeld und Mainz zeigen 18 Grad heute, in Bad Münstereifel 19 und in Meerbusch und Düren 21 Grad.
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5: Eine Meldung, die A40 Duisburg-Essen ist zwischen Mülheim-Winkhausen und Heißen in beiden Richtungen bis nächste Woche gesperrt.
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7: Glaubt ihr, die feiern noch?
8: Wer?
7: Die deutsche Nationalelf?
8: Nee, die brauchen Kraft, die müssen sich schonen, Jule Blase. Was denkst du denn? Da wird nicht viel gefeiert jetzt.
7: Oh, aber ich glaube schon, so nach dem ersten Spiel, wenn du das so 7:1 wegfegst.
8: Ja. Das nächste Spiel ist ja auch erst wieder am Wochenende. Also die haben jetzt ja auch ein paar Tage spielfrei. So. Boah, da wird heute erstmal, glaube ich, richtig einer weggechillt.
7: Boah, ich habe da so Angst vor, dass wir uns jetzt zu sicher fühlen wieder. Weißt du, weil wir hatten ja schon mal ein sehr gutes Auftaktspiel gegen Schottland. Und ich war auch so, ob das jetzt wieder heißt, wir sind jetzt gut und dann werden wir scheiße.
8: Nein, so wollen wir gar nicht erst denken.
7: Sag doch mal was.
8: Nein.

0: Joe war das mit End of Beginning.
1: Sektor, ob ihr aus Bonn seid oder nicht, ist eigentlich erstmal völlig wurscht. So oder so war das Thema wahrscheinlich auf eurer For You.
2: Sobald ich halt einmal rüber nach Bonn muss, dann geht quasi gar nichts mehr. Also mit dem Auto auf jeden Fall nicht.
1: Boah, Brücken ist auch so ein Thema, ne? Wenn die ausfallen,
3: ist, ja ist scheiße.
1: Die sind da aus einem Grund. Da merkt man es dann so richtig, warum die gebaut wurden. In Bonn ist seit kurzer Zeit die Nordbrücke dicht. Da fahren eigentlich jeden Tag 100.000 Autos und LKWs drüber. Vor allem Pendler zwischen Bonn und dem Rhein-Sieg-Kreis.
3: Jetzt ist die Brücke dicht, also müssen alle irgendwelche Umleitungen fahren und sind basically gebumst, kann man so sagen. Rebecca braucht jetzt zum Beispiel statt 20, 40 Minuten zur Arbeit.
4: Alle Stichstraßen, Seitenstraßen, alle sind dicht und man braucht schon Ewigkeiten, nach Bonn reinzukommen und wieder rauszukommen.
1: Boah, da machst du nix.
3: Und 20 Minuten länger schlafen, das ist auch ein Unterschied, ne?
1: Ja.
3: Damit die Straßen ein bisschen leerer werden, hat die Stadt Bonn sich was überlegt. Seit heute sind die Öffis in Bonn kostenlos.
1: Geil.
3: Und zwar erstmal bis Ende des Monats.
1: Ja, das ist schon mal fair und gut und wichtig und richtig. Die Stadt hofft, dass jetzt halt dadurch irgendwie mehr Menschen Bus und Bahn in Bonn fahren und sich dadurch so ein bisschen die Lage entspannt. Ob's was bringt, müssen wir gucken. Ein Bus steht ja auch im Stau, sag ich jetzt mal so. Ne? Will ich es auch nur mal reinwerfen hier. Aber alle Bonner wissen jetzt wenigstens Bescheid.

0: Natasha Bedingfield ist das mit Unwritten. Na, wie gut sind eure Spanisch-Skills, Sektor? Also bei der Pegel steht im Lebenslauf sie jetzt drauf. Gucken wir mal, ob der Sektor das auch kann.
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0: Aha.
1: Darte más besos.
2: Más besos.
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2: Eres muy sexy, hermano.
0: Oh, am Ende aber ihr das. Richtig sexy, hermano. Stark. Nicht schlecht, Herr Specht. Klingt fast wie beim Original. Zum Vergleich, Bad Bunny im Februar beim Super Bowl. Also, es klingt noch ein bisschen besser, muss man jetzt sagen, Sektor, als bei mir oder bei fast allen anderen, die das nicht irgendwie ihr Leben lang schon gelernt haben. Nach diesem Auftritt, ihr wisst, ihr habt ihn gesehen, Super Bowl, dies, das, es gab den Effekt, Bad Bunny auf Platz 1 der deutschen Single- und Albumcharts, der meistgestreamte Artist auf Spotify, und er hat sogar die Urlaubssuchanfragen hier nach Puerto Rico um 245% in die Höhe getrieben, also muss man erstmal schaffen. Aber, Sektor, warum nach Puerto Rico fliegen, wenn Bad Bunny schon längst auf dem Weg zu uns ist? Ja, am Wochenende tritt er in Düsseldorf im Stadion auf. Zweimal. Dos veces. Um jetzt mal mein Spanisch rauszuholen. Die einzigen beiden Deutschlandkonzerte sind das natürlich präsentiert von 1Live. Und ihr kommt mit.
2: So.
0: Keine Widerrede. Ausverkauft sind sie natürlich, Sektor. Da brauchen wir jetzt nicht drum rumschwafeln. Aber das ist ja kein Problem, weil es gibt sowas wie eine Gästeliste. Und da schreiben wir euch drauf, wenn ihr mögt. Jeden Morgen ein von euch plus eins natürlich. Was müsst ihr dafür tun?
3: You know that's something that I'm gonna tell you. I don't know why you asked that.
0: Ja. Bad Bunny sagt nix. Wir sagen es euch aber hier kurz nach 7 in 1Live. Bis dahin können wir jetzt einfach schon mal ein bisschen uns in die richtige Stimmung bringen, ein bisschen Spanisch üben. Espanol,
2: ja,
0: sagt
2: Mann, der
0: Spanier.
2: Muss auch noch ein bisschen lernen. Bin ja auch beim Sonntagskonzert, bin ich ja von ihm.
0: Sympathisch.
2: Ein bisschen.

0: Houston, wir haben kein Problem an dieser Stelle. Im Gegenteil, Deutschland hat in Houston, Texas im ersten WM-Spiel gegen Curaçao rasiert.
1: Achtung, Havertz auf die Reise geschickt von Undorf. Havertz im Strafraum. Havertz, yeah! 7:1!
2: Ja, Mann, ey, das war das letzte Tor. 7:1 gewinnt Deutschland. Bei einer WM, muss man sagen, als Live-Sportmann Christian Gärtner. Das hatte wieder so ein bisschen Brasilien-Vibes, finde ich ja.
3: Ja, so ein bisschen hatte das was von 2014, ja. Aber wirklich nur ein bisschen, ja. Findet Torwart Manuel Neuer, der als einziger Nationalspieler vor 12 Jahren schon dabei war.
4: Das war jetzt kein Halbfinale gegen Brasilien, dieses 7:1. Es war das erste Gruppenspiel gegen Curaçao, aber dennoch muss man erstmal so in der Höhe auch gewinnen.
3: Jo. Routiniert eingeordnet, würde ich sagen. Und apropos Brasilien, das letzte Mal, dass Deutschland 0 gespielt hat in einem WM-Spiel, war im WM-Finale 2014 in Rio. Also seitdem gab es immer mindestens ein Gegentor, auch gegen die kleine Karibikinsel Curaçao.
0: Ja gut, aber jetzt lass mal nicht zu deutsch werden und hier irgendwie Strichliste führen und so positiv bleiben. Da war schon viel Gutes dabei.
3: Auf jeden Fall. Also vor allem das Offensivspiel war echt top. Deutschland hat mit viel Tempo gespielt, war kreativ und alle waren torgefährlich. Also sogar Linksverteidiger Nathaniel Brown hat getroffen.
5: Es ist unbeschreiblich, hier in meinem ersten WM-Spiel zu treffen. Meine Familie ist da und dann auch, wie die Jungs mit mir gejubelt haben, ist einfach unglaublich.
3: Auch unglaublich, beide Stürmer haben getroffen. Das ist ja oft so unsere Problemzone. Also Kai Havertz, 2 Tore und noch beeindruckender die Bilanz von Dennis Undav. Die hat nur eine halbe Stunde gespielt, hat 1 Tor selbst gemacht und 2 sehr schick vorbereitet. Also sowas nennt man Edeljoker.
2: Krasse Leistung auf jeden Fall. Aber das muss man mir immer noch mal erklären kurz. Was bedeutet genau dieses 7:1 jetzt für das weitere Turnier?
3: Also bei diesem Monsterturnier heißt das, dass Deutschland jetzt schon fast sicher in der K.O.-Phase steht und die nächsten Spiele etwas entspannter angehen kann. Bei den letzten beiden Weltmeisterschaften gab es ja jeweils eine Niederlage im ersten Spiel. Und der Bundestrainer ist froh, dass sein Team diese traumatischen Erlebnisse jetzt abgeschüttet hat. Vor allem nachdem Curaçao in der ersten Halbzeit aus dem Nichts ja den Ausgleich geschossen hat.
6: Es sind natürlich auch viele Newcomer dabei, die noch keine Turniere hatten, aber es sind natürlich auch einige dabei, die Turniere selbst erlebt haben. Und dann musst du erstmal 7 Tore machen.
3: Ja, das war schon stark, aber unsere anderen beiden Gruppengegner, Elfenbeinküste und Ecuador, also die sind bestimmt 2 Klassen besser.
0: Ja, wir bleiben trotzdem jetzt erstmal positiv.
3: Ja, wird gut.
0: Und wie sich das Spiel vor Ort angefühlt hat, das hören wir gleich nochmal, denn Malte war da und mit dem sprechen wir dann nochmal.

0: POV. Du hast gestern einfach nicht den Abpfiff gehört.
1: Flo, es ist für die Nacht. Komm hoch jetzt.
2: Geh einfach raus, ich will schlafen.
1: Du sollst zur Schule.
2: Geh raus, ich will schlafen, Mann.
1: Flo, komm hoch.
2: Aber nein.
1: Komm hoch.
2: Nein.
1: Komm hoch jetzt.
2: Bist du, ich will schlafen, Mann.
1: Wer abends saufen kann, kann morgens auch zur Schule.
2: Wer abends vögeln kann, morgens auch nicht fliegen.
0: 1.

0: für euch mit Juicy J, Dark House.
1: Ist ein Banger, ist ein Classic.
0: Also der Rap-Part von Juicy J, auf Wiedersehen sag ich dazu.
1: Und ich sag, hallo Katy Perry.

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3: Und mit Tim Esselmann. In und rund um Bonn brauchen Pendler im Moment besonders viel Geduld. Die Sperrung der Nordbrücke mit der A565 sorgt jeden Morgen für ein Verkehrschaos auf allen Ausweichstrecken. Heute startet eine weitere Maßnahme, von der sich die Stadt Entlastung erhofft.
2: Bus und Bahn fahren ist in Bonn bis Ende des Monats kostenlos. Der Gedanke dahinter, wenn mehr Leute das Auto stehen lassen und auf den ÖPNV umsteigen, läuft es auf den Straßen vielleicht flüssiger. Wer schon ein Abo-Ticket hat, zum Beispiel das Deutschland-Ticket, bekommt aber nicht zurück.
3: Auch wer von außerhalb nach Bonn will, dem bringt die Aktion wenig, denn kostenlos ist das Ticket nur bis zur Stadtgrenze. Aber es gibt auch zusätzliche Park-and-Ride-Parkplätze am Pützchensmarkt.
2: Ob die kaputte Nordbrücke nochmal freigegeben wird, ist weiter unklar. Mittwoch soll es da neue Details geben.
3: Deutschland ist grandios in die WM gestartet mit einem 7:1 gegen Curaçao. Es ist auch gleich mit der zweithöchste Sieg eines deutschen Teams in der WM-Geschichte.
2: Das Spiel gestern war auch das Comeback für Manuel Neuer.
4: Ich habe auf diesen Tag wirklich gewartet und wollte unbedingt auch zwischen den Pfosten spielen. Und es hat sich gut angefühlt, mit der Mannschaft auf dem Platz zu stehen.
2: Neuer konnte gestern einen Ball aber nicht halten, der aber unhaltbar abgefälscht war.
3: In der Schweiz ist eine Initiative gescheitert, die auch Deutsche aus dem Land fernhalten sollte. Die Rechtspopulisten wollten erreichen, dass die Einwohnerzahl der Schweiz auf 10 Millionen begrenzt wird.
2: Damit hätte in ein paar Jahren wohl niemand mehr zum Arbeiten in die Schweiz gehen können und die Schweiz wäre auch bei ihren EU-Verträgen rausgeflogen.
3: Die Niederlande haben ab heute auch so etwas wie ein Deutschland-Ticket. Für 49 Euro kann man da jetzt für einen Monat durchs ganze Land fahren, allerdings nur außerhalb der Stoßzeiten im Berufsverkehr.
2: Das Angebot gilt aber nur diesen Sommer. Die niederländische Regierung hat es wegen der hohen Spritpreise eingeführt.
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3: Es geht mit vielen Wolken los, auch mit Schauern. Später wird es trockener und auch sonniger. In Arnsberg und Porta-Westfalica 18 Grad, in Rheine 19 und in Bonn und Dienstlagen heute bis zu 20 Grad.
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2: A4 Köln Richtung Aachen zwischen Dreieck Heumer und Kreuz Köln Süd. 15 Minuten länger, 5 Kilometer Stau. A33 Bielefeld Richtung Osnabrück zwischen Hilter am Teutoburger Wald und Kreuz Osnabrück Süd. 10 Minuten länger, 6 Kilometer Stau. Und die A40 Duisburg-Essen, die ist zwischen Mülheim-Winkhausen und Heißen gesperrt. Eine Woche noch.
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5: Guten Morgen. Gummi, willst du mal Hallo sagen dem Sektor? Jetzt bist du ja zum ersten Mal hier. Komm mal hopp, komm mal zu mir. Hier, komm mal hier. Willst du mal rein? Na, so hoch kommt sie nicht.
6: Kommt nichts raus.
5: Sie ist halt nur kniehoch auch, ne?
6: Ja, wir haben heute ausnahmsweise einen Studiohund da.
5: Ja.
6: Die liebe Pumpkin.
5: Ja.
6: Pumi genannt.
5: Ja, meine Nichte. Kann man ja sagen.
6: Ganz toller Name.
5: Bin die stolzeste Tante
6: ganz
5: auch.
6: Ganz ich schaue dann an alle Hunde im Sektor. Ihr seid die besseren
5: seid
6: Lebewesen.
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0: 7:1. Das war der Stand gestern Abend, nachdem Deutschland in die Fußball-WM gestartet ist gegen Curaçao. Absoluter Abriss. Wir haben hier im Sektor vielleicht beim Public Viewing geguckt oder zu Hause, aber Malte, der ist gerade als Austauschstudent in den USA, war live im Stadion dabei, hat es also hautnah miterlebt und wir checken jetzt einfach mal, wie die Stimmung so ist, 12 Stunden nach dem Spiel. Guten Morgen, Malte.
1: Moin.
0: Moin. Mensch, Malte, was ist da los? Wir dachten, wir rufen an und jetzt ist hier direkt und jetzt ist so, moin.
1: Ja, es ist ein langer Tag gewesen.
0: Ihr wart live im Stadion dabei. Nimm uns einmal mit in dieses Feeling, in diesem Moment, als das erste Tor nach 6 Minuten gefallen ist.
2: Ja, komplette Ekstase. Wir standen mitten im Deutschlandblock und wir wurden ja versorgt mit Fahnen und allem und war dann einfach nur noch eine Riesenparty.
3: Ey, ich will hier jetzt gar nicht in die Wunde oder so. Wir ignorieren das gegnerische Tor. Aber da war dann kurz so, die können ja doch was, oder?
2: Ja, vor allem die Curaçao-Fans, also haben die auch gezeigt, dass die gut Stimmung können. Und die haben dann auch jeden Zweikampf da gefeiert. Das war richtig krass, aber zum Glück konnten wir relativ schnell zeigen, dass dann fußballerisch die beiden Mannschaften noch ein bisschen mehr trennen.
3: Junge, die haben so Spaß in den Banken. Also die deutsche Arbeit, die Curaçao-Fans, ich war so, das ist eine Party bei dem im Block. Also das war so mein Gefühl irgendwie.
4: Ja, wir hatten auch, glaube ich, als wir rausgegangen sind, gesehen, dass viele Curaçao-Fans mit den deutschen Fans zusammen Bilder gemacht haben und gegenseitig Flaggen hochgehalten haben. Also da war die Fanfreundschaft schon da.
0: Oh, ich liebe das. Voll schön. Aber hattet ihr denn das Gefühl, dass sich so diese Fußball-Euphorie so auch überträgt? Weil, ja klar, in den USA ist halt Fußball nicht die Nummer 1, auch nicht die Nummer 2, wenn wir mal ehrlich sind, was Sport angeht und so. Habt ihr das Gefühl, dass das ist so vergleichbar auch, weiß ich nicht, mit EM bei uns vor 2 Jahren? Oder wie fühlt sich das an da gerade?
4: Also ich fand schon, dass die Stimmung ziemlich gut war. Wir waren auch echt überrascht. Es gab wirklich auch viele Fans in Deutschland-Trikots, die auch im deutschen Block standen, die gar kein Deutsch gesprochen hatten. Man sieht wirklich an jeder Ecke, egal wo man ist, Werbung für diese WM. Ich glaube, da wird sich schon Mühe gegeben, das auch irgendwie in die Gesellschaft reinzubringen.
3: Werbung können sie.
4: Ja, das stimmt. Das können sie sehr, sehr gut. Ja. Auch in den Hydration Breaks, die sehr wichtig sind in einem klimatisierten Stadion.
0: Ja gut, aber sind wir mal ehrlich, die Break in der 22. Minute hat uns ziemlich den Arsch gerettet, um uns mal einmal kurz zu sammeln nach dem Gegentor. Seid ihr denn nach dem Spiel noch irgendwie weiter mit anderen Fans oder wo ging die Party dann weiter?
1: Also wir sind danach ins Pitch 25. Das ist eine große Sportsbar in Houston. Und da war dann quasi der DFB-Fanpunkt auch eine riesen Afterparty.
3: Wie viel Uhr ist jetzt gerade bei euch?
1: Wir haben jetzt gerade 23 Uhr. Boah. Um 12 Uhr war Anpfiff. Also,
0: sind schon mit unterwegs. Okay, dann geht mal schön schlafen und genießt die WM noch.
1: Ja, vielen Dank.
0: Tschüss. Tschüss.

0: Junge, Junge, Junge, was war das bitte für ein Wochenende? Nicht nur gestern das unglaubliche 7:1 von Deutschland gegen Curaçao bei der Fußball-WM. Nein, auch Basketball hat Social Media dominiert, Alter. Mein ganzer Feed war voll, jetzt wirklich über Tage mit dieser Eskalation. Ja. Denn die New York Knicks haben in der NBA zum ersten Mal seit 53 Jahren wieder einen Titel geholt.
1: Ja, und Annika Wasmüller aus Mainz Life Pop Team sagt, da rasten deswegen gerade auch alle US-Stars komplett aus.
2: Ja, komplett. Also so viele A-Lister sind aktuell Fans der Knicks, vielleicht auch schon ein paar Jahre. Taylor Swift zum Beispiel, Hailey und Justin Bieber, Samba oder auch Cardi B. Und die zum Beispiel kamen gar nicht auf den Titel klar.
3: Ja! Ah! Ah! Mhm. We fucking won!
1: Ich liebe das, wie die sich freut. Sieht auch ein bisschen mein Spirit-Animal manchmal. Naja, den besten Abend hatte aber wahrscheinlich Hollywood-Schauspieler Timothy Chalamet, ne?
2: Ja, ganz genau. Der ist ja Knicks Superfan. Und als der Sieg klar war, da meinte er...
4: Way better this than the Oscars. Come on, baby. Knicks are champions, baby.
2: Ja, also der NBA-Titel für die Knicks, der sei für ihn noch besser als einen Oscar zu gewinnen.
0: Das ist aber auch ein bisschen... Ich denke auch ein bisschen, ja, weil du den nicht gewonnen hast. Deswegen, sonst würdest du vielleicht anders sagen. Aber gut, er übertreibt halt vollkommen seine Lage.
2: Ja, schon ein bisschen. Timothy Chalamet war die komplette Saison ja einfach der übelste Fanboy. Jetzt nicht nur beim Finale. Er hat zum Beispiel Kylie Jenner ständig mit zu spielen mitgenommen und das Finale in Texas hat er sich natürlich auch nicht entgehen lassen. Und nach dem Spiel war er sogar noch in der Kabine bei den Spielern und hat so eine Champagner-Dusche abbekommen und bekam dann ganz kurz keine Luft mehr. Ja, Timothy Chalamet wird gefragt, ob es ihm gut gehe, weil er nämlich nicht so aussah. Er meinte dann aber nur, ja, normalerweise habe ich einen Stunt-Double für sowas.
1: Fühle ich bisschen auch, ne? Wenn man sich da so ein bisschen übernimmt und zu überschätzt auch in sowas.
2: Nee, so sah das auch wirklich aus und der Abend war damit auch noch nicht vorbei. Oh. Timothy Chalamet war nämlich auch noch im Privatjet mit Teilen der Mannschaft und ist mit denen zurück nach New York geflogen. Ob er dann so wie die ganzen tausenden Fans am Times Square noch eskaliert ist, das weiß man jetzt nicht.
0: Boah, wäre auch wild, wenn man den dann da auf einmal noch so auf der Straße trifft. Mensch, einmal so leben wie Timothy Chalamet, das wär's doch.
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0: to You war das von Avicii. Und das ist jetzt Heatwaves. Musst du gerade kurz suchen, wo wir jetzt sind. Glass Animals.
1: Liebe das, wie man das sagen kann. Glass Animals. Wir haben es jetzt 6:53 Uhr.

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1: Um 7 Uhr, ich bin Raphael Krämer.
2: Und ich bin Tim Esselmann. Alle Deutschland-Fans dürften nach dem Spiel gestern Abend euphorisch sein, so wie diese Fans hier aus Oberhausen.
3: Jetzt ist natürlich total die WM-Stimmung da. Also das haben wir, glaube ich, auch gebraucht, alle.
4: So gut gewonnen, das habe ich nicht geglaubt. Curaçao war stark, aber wir waren stärker!
2: Die deutsche Nationalmannschaft hat geliefert. Sie ist mit einem 7:1 gegen Curaçao in die WM gestartet.
1: Mit Brown, Undaf und Metscher haben unter anderem auch drei WM-Neulinge für das deutsche Team getroffen. Bundestrainer Julian Nagelsmann ist stolz auf die gesamte Mannschaft.
5: Klar waren wir heute super Favorit und das ist auch das, was ich vor dem Spiel gesagt habe, das Schwierige. Und dann musst du erstmal 7 Tore machen. Und ich habe mich einfach gefreut für die Truppe.
2: Für das Team ist der Sieg zum Auftakt eine Erleichterung, auch wenn der Gegner zu den Underdogs bei der WM zählt. Denn bei den letzten beiden Weltmeisterschaften hatte Deutschland die Auftaktspiele verloren und flog schon in der Vorrunde raus.
1: Dass das dieses Mal passiert, ist nach dem hohen Sieg ziemlich unwahrscheinlich. Zwar will Bundestrainer Nagelsmann unbedingt Gruppenerster werden, aber selbst Platz 3 könnte mit einem guten Torverhältnis fürs Weiterkommen reichen.
2: Bonn versucht mit Bus und Bahn for free gegen den Extraverkehr wegen der Bonner Nordbrücke anzukommen. Die Autobahn da ist seit knapp 2 Wochen gesperrt und bleibt es wohl auch.
1: Kostenlos Bahnfahren gibt es in Bonn aber nur 2 Wochen bis Ende des Monats. Die Kritik daran, weil Busse und Bahnen nur im Bonner Stadtgebiet umsonst sind, hilft das Pendlern von weiter weg nicht.
2: Die USA und der Iran haben sich darauf geeinigt, ihren Krieg zu beenden. Allerdings steht die Einigung erst in Grundzügen.
1: US-Präsident Trump hat aber schon angekündigt, dass die Straße von Hormus bald wieder offen sein soll, auch wenn da noch lange nicht alles geklärt ist. Da ist der Welthandel blockiert, das macht auch Diesel und Benzin teurer.
2: Forschende bestätigen, was viele wohl selbst oft erleben. Viele kaufen immer öfter das, was Influencer ihnen empfehlen. Laut einer Analyse der Uniklinik Hamburg machen das 40% der unter 17-Jährigen.
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1: Es ist erst bewölkt und auch mal nass. Später bleibt es trocken und es wird auch mal sonnig. In Bad Salzuflen 18 Grad, in Soest und Monschau gibt es bis 19 und in Neuss und Troisdorf 21 Grad.
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2: Ihr braucht hier gerade am meisten Geduld. A4 Aachen Richtung Köln zwischen Kreuz Köln-West und Köln-Eifeltor. 10 Minuten länger, da stockt es auf 5 Kilometern. A4 Olper Richtung Aachen zwischen Kreuz Köln-Ost und Kreuz Köln-Süd. Eine halbe Stunde länger, 7 Kilometer Stau nach einem Unfall. A33 Bielefeld Richtung Osnabrück zwischen Hilter am Teutoburger Wald und Haderberg. 10 Minuten extra, 4 Kilometer stockend. Die A40 Duisburg-Essen ist zwischen Müllheim-Winkhausen und Heißen in beiden Richtungen bis nächsten Montag gesperrt. Jeweils 1 Kilometer Stau und A555 Bonn Richtung Köln zwischen Wesseling und Kreuz Köln Süd. 10 Minuten plus 4 Kilometer stockend.
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6: So, an dieser Stelle einmal aufgepasst.
7: Ey.
6: Ja. Das war ein ganz klares Ey, das habe ich doch bis hierhin gehört. Was geht bei euch so, Leute, heute oder gleich vielleicht? Ich sag mal so, wenn ihr Bock habt hier auf ein lives Ey, sag ich mal, eins der heißesten Konzerte des Jahres, wo ihr dann so richtig schön euren Booty shaken könnt, dann bleibt jetzt mal schön dran.
8: Ja, denn wir haben vielleicht oder sogar mit Sicherheit noch die allerletzten Bad Bunny.

0: 2, 3.
1: Ich finde, du kannst dich bewerben.
0: 4. Ja. Danke, vielleicht mach ich es einfach mal.
1: Herzlichen Glückwunsch auch, dass du zählen kannst. Das finde ich sehr schön. I'm proud. Leute, ihr könnt das aber auch, wenn ihr möchtet, weil hier der Naturschutzbund, der sucht Schmetterlingszähler im Sektor. Aktion startet heute, geht noch einen Monat. Also ihr habt ein bisschen Zeit im Garten, am Straßenrand oder hier, keine Ahnung, in öffentlichen Parkanlagen. Schön ein paar Falter zählen und dann quasi die Beobachtungsdaten melden. Und das findet jedes Jahr statt. Wusste ich nicht.
0: Ist aber irgendwie voll die schöne Freizeitbeschäftigung. Stell ich mir gerade so vor.
1: Ich bin ein bisschen eklig auch.
0: Wieso fühlst du die eklig,
1: weiß nicht,
0: Digga?
1: Die sind so staubig auch, so wie Motten ein bisschen.
0: Nee.
1: Da ist sie geschockt.
0: Nee, da bin ich wirklich geschockt. Da gehe ich wirklich mal gar nicht mit.
1: Ist nicht schlimm.
0: Weil ein Schmetterling ist ja keine Motte. So?
1: Ja.
0: Naja, das Ziel ist vom Naturschutzbund ein bisschen Bestandsbeobachtung, Artenschwund hinweisen und so, ne? Denn wir brauchen Schmetterlinge für unsere Natur, nicht nur fürs Auge.
1: Ja.
0: Online gibt's dann so eine Zählhilfe mit Bildern. Da könnt ihr dann auch, kriegt ihr so ein bisschen so eine Hilfe auch zu bestimmen, was da für ein Schmetterling war. Aber Leute, vergesst nicht den wichtigsten und größten aller Schmetterlinge.
2: Denn König der Schmetterlinge, Vanessa, das bist du. Und ich habe dich wie eine Motte behandelt. Und das habe ich hier realisiert.
3: Das hast du, ja.
2: Und das ist der perfekte.

0: Justin Bieber ist das zusammen mit Nicki Minaj. Beauty and a Beat.
1: Oi, oi, oi, oi, oi, das war schon eine einzige fette, fette Party.
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0: Boah, ich krieg so Bock, wenn ich das schon so höre. Bad Junge. Bunny beim Super Bowl im Februar, da waren einige Stars am Start. Travis Scott zum Beispiel, Jay-Z, Lewis Hamilton, Kim Kardashian, Rosé. Naja, aber am Wochenende, da seid ihr es, Sektor, die mit Bad Bunny DTMF grün.
1: Das Ding ist, ich krieg jetzt schon wieder Gänsehaut.
0: Das ist so toll, wirklich.
1: Dieser Super Bowl, der hat sich auch einfach in mein Hirn gebrannt. Ich habe jetzt bei jedem Song immer direkt alles in meinem Kopf, wie das da so ablief. Sektor, für ein Wochenende verwandelt Bad Bunny Düsseldorf in Puerto Rico. Er bringt eine Band mit und die heißesten Latin Vibes. Also legt euch gerne schon mal so ein sehr freizügiges, hottes Outfit heraus, würde ich sagen. Dann kommt ihr mit, wenn ihr Bock habt. Und dafür müsst ihr auch gar kein Spanisch sprechen können, sagt Bad Bunny.
3: They don't even have to learn Spanish. They just better if they learn to dance. There's no better dance than the one that can come from the heart.
0: So, es muss einfach aus dem Herzen kommen. Man muss tanzen einfach nur.
1: Ja.
0: Wir schreiben euch heute plus eins auf die Gästeliste für das erste der beiden Konzerte von Bad Bunny in Düsseldorf diesen Samstag. Was ihr dafür tun müsst, jetzt anrufen. Hörer in die Hand, auf geht's. 0800 5678 111. Und wenn ihr es dann zu uns ins Studio schafft, dann müsst ihr dranbleiben.
1: So viel verraten wir schon mal bis hierhin. Jetzt erstmal Nummer wählen. 0800 5678 111. Ich sag's gern nochmal. 0800 5678 111. Um dabei zu sein beim Konzert von Mr. Bad Bunny am Samstag im Düsseldorfer Stadion.
0: Ich bin auf jeden Fall neidisch auf alle, die da sind, denn das wird eine
1: also
0: richtig
1: auf mich.
0: Fette, fette Nummer.
1: Sektor, ich freue mich auf euch. Wir sehen uns.

0: Dream, Alex Warren hier in 1 Live.
1: 12 Uhr mittags, über 30 Grad heiß, hohe Luftfeuchtigkeit, aber naja, gut, dass das Houston Stadium Dach hat und eine Klimaanlage.
0: Ich wollte gerade sagen, schön auf angenehme 20 Grad runtergekühlt. Das war offenbar die perfekte Betriebstemperatur für die deutsche Mannschaft. Die hat Curaçao rasiert.
2: Achtung, Havertz auf die Reise geschickt von Undorf. Havertz im Strafraum, Havertz, yeah! 7:1!
0: Ja, Mann, 7:1. Ihr habt gehört, man muss es nochmal sagen. Und dein Live-Sportmann Christian Gärtner, ziemlich, wirklich, richtig geile Stimmung da in Houston, Alter.
3: Jo, ich war überrascht. Also offiziell waren ja nur 4.000 deutsche Fans da. Aha. Gefühlt waren es aber 40.000 oder 50.000. Waren nämlich sehr viele US-Amerikaner und auch Südamerikaner in Deutschland-Trikots im Stadion und haben Party in Schwarz-Rot-Gold gemacht. Mhm. Und nach einer Stunde gab es ja sogar eine La Ola, also die Welle, die durch dieses riesige Stadion geschwappt ist. Es war schon fett.
1: Total geil. Nur den Stadion-DJ, der ist mir aufgefallen, sag ich ehrlich. Den fand ich ein bisschen fragwürdig. Der hat ja nach dem Spiel in Houston diesen Song hier gespielt.
0: Ich wollte gerade sagen, könntest du es wieder ein bisschen runterziehen, weil ich kriege hier gerade Zahnschmerzen in der linken Seite. Es ist echt übel. Wie kann sowas passieren, Mann?
3: Ich weiß nicht so genau. Ich fand es ein bisschen unangenehm und hätte es lieber totgeschwiegen. Vielleicht hat Bundestrainer Julian Nagelsmann eine Schwäche für Ballermann-Trash-Mucke. Auf jeden Fall hat der in der Pressekonferenz nach dem Spiel völlig ohne Not den Song nochmal aufgegriffen und daraus ein neues WM-Motto für seine Mannschaft abgeleitet.
4: I think after the game there was a song, The Train Has No Brakes, it's a German song. And we try to do that, to move on, like with no brakes.
3: Also er will, dass seine Mannschaft jetzt wie ein Zug ohne Bremse durch die WM rauscht.
0: Okay.
3: Und ich dachte eigentlich, Deutschland wäre ein Raumschiff und völlig losgelöst von der Erde. Also Major Tom lief ja auch gestern nach jedem Tor im Stadion 7-mal. Das hat mir eigentlich schon gereicht.
1: Ja. Ach gut, kommen wir von Stimmung ein bisschen auf Deutsch zur Stimmung auf Karibisch.
0: Ja.
1: Der Reporter aus Curaçao durfte das erste WM-Tor seines Landes nämlich kommentieren.
0: Mein Gott, ey, die Emotionen, die waren wirklich verrückt bei Curaçao.
3: Ja.
0: Auch alle happy, hatte ich so das Gefühl, trotz 1:7.
3: Jo, fantastische Bilder nach dem Spiel. Also Curaçaos Mannschaft steht vor seinen Fans und wird minutenlang gefeiert da im Stadion. Also man sieht da, wie glücklich und stolz alle sind, trotz dieser Klatsche. Marie aus Curaçao meinte im Interview nach dem Spiel ganz trocken, wir haben gewonnen.
5: We won. One goal against Germany, we won. We are a small island in the Caribbean. It was only a dream for us to be here.
3: Wow, voll schön, oder?
0: Ja.
3: Also, traumhafter WM-Start, kann man sagen, für beide Teams. 1

0: Rihanna.
1: Wow. Das wird, habe ich extra gemacht, weil ich weiß, wie sehr Selina das hasst, wenn ich so ausspreche. Ja, Umbrella war das.
0: Ja, Umbrella war das. Kurzer Voice-Cracker, weil sie sich so über den Song gefreut hat hier. Sektor, können wir mal kurz darüber reden? Also, weiß jetzt irgendwer, wie das Wetter jetzt hier diese Woche noch hoch und runter geht? Weil irgendwie steht jeden Tag in dem Wetterbericht meines Vertrauens eine andere Temperatur und Regen oder Sonne. Also irgendwie wechselt es.
1: Das Ding ist auch, man hofft ja manchmal, wenn es dann so in Extreme geht, dass es sich noch ändert. Ja. Ich hatte vor 2 Wochen schon mal geguckt in den Wetterbericht. Mhm. Da hieß es Ende dieser Woche ja so um die 38, 39 Grad. Da habe ich mir gedacht, nee. Da habe ich einfach gemockt.
0: Da bin ich auch raus.
1: Ich hoffe einfach, dass es sich bis dahin noch ändert. Jetzt ist es kurz davor und der Wetterbericht sagt nach wie vor, dass es in der zweiten Hälfte der Woche, eigentlich so ab Mittwoch, stetig heißer wird und dass wir dann sogar auf bis zu 36 Grad hochgehen.
0: Ich check das nicht.
1: Das ist schon echt eine heftige Aussicht jetzt.
0: Aber was auch Gewitter, also bei mir steht ein bisschen Gewitter, Risiko und so, irgendwie bin ich ganz durcheinander, weil ich hatte jetzt was geplant, was aber mit Sonne nur funktioniert. Also was mache ich jetzt? Ist meine Frage. Glaube ich dem Ganzen? Warte ich jetzt gleich auf die Infos um 9:30? Sagen die mir dann, wie die Woche wird? Ich weiß es nicht.
1: Also ich würde sagen, einfach abwarten.
0: Okay.
1: Und das kann man leider, da kann man nichts machen. Wir können leider nach wie vor das Wetter nicht vorhersagen.
0: Okay.
1: Aber die Infos haben bestimmt auch nochmal ein paar detaillierte Aussichten für uns alle. Naja, es gibt auf jeden Fall schon mal einen richtig hotten Song. Jamaikan Bam Bam ist das nämlich.

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1: Und mit Tim Esselmann. In der Schweiz hat es gestern eine Abstimmung gegeben, auf die auch viele aus Deutschland geguckt haben. Rechtspopulisten hatten einen, wie sie sagen, Bevölkerungsdeckel vorgeschlagen. Heißt, in der Schweiz sollten nicht mehr als 10 Millionen Menschen leben. Eine Mehrheit der Menschen hat den Plan abgelehnt.
2: Die Rechtspopulisten hatten mit hohen Mieten und Wohnungsnot argumentiert. Der Plan hätte Folgen für Migranten gehabt. Asyl- und Familiennachzug hätten auf dem Spiel gestanden. Aber die Schweiz hätte auch ihre Beziehungen mit der EU riskiert.
1: Denn auch Deutsche und andere EU-Ausländer hätten nicht mehr so leicht in der Schweiz arbeiten können. Davor hatten Unternehmen gewarnt. Ihnen dürfte es jetzt so gehen wie diesem Politiker der Sozialdemokraten.
3: Ja, mir ist circa 15 Kilo Stein vom Herzen gefallen. Ich bin sehr erleichtert.
2: Vor allem in den Großstädten haben die Schweizerinnen und Schweizer mit Nein gestimmt. 45% waren aber auch dafür, vor allem in den ländlichen Regionen.
1: Gestern Abend gab es viel zu jubeln für den Sieg beim ersten WM-Spiel der deutschen Nationalmannschaft. Der war auch gleich ein 7:1 gegen Curaçao. Unter anderem in Münster wurde das gefeiert.
4: War ein guter Aufschlag, war wichtig fürs Selbstbewusstsein.
5: Es hat richtig Spaß gemacht, vor allem mit diesem Traumergebnis 7:1. Das ist ja mega. Da kommen Erinnerungen hoch.
2: Erster Torschütze des Spiels war Felix Metscher.
6: Ich realisiere, dass gerade jetzt was passiert ist. Und ja, ich freue mich einfach. Das ist schon ein sehr besonderer Moment für mich.
2: Auch Bundestrainer Nagelsmann ist zufrieden.
1: US-Präsident Trump hat vor dem Weißen Haus seinen 80. Geburtstag gefeiert mit Käfigkämpfen. Da war extra eine MMA-Kampfarena aufgebaut worden. Die Feier wurde aber auch im Fernsehen übertragen.
2: Trump hat seine Geburtstagsparty aber mit einem Deal mit dem Iran selbst aus den Schlagzeilen verdrängt. Im Iran-Krieg soll es eine erste Lösung geben.
1: Soll bald deutlich mehr Züge von Rheinland und Ruhrgebiet in die Niederlande geben. Die niederländische Bahn will Intercity-Züge nach Köln und nach Dortmund schicken.
2: Bisher betreibt sie mit der Deutschen Bahn zusammen schon ein ICE nach Amsterdam. Mit allen zusammen soll es einen Stundentakt von NRW nach Holland geben.
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1: Heute sind mal mehr, mal weniger Wolken am Himmel. In Westfalen kann es am ehesten auch mal regnen. Später ist auch öfter die Sonne dabei. In Detmold und Menden 18 Grad, in Bocholt und Ratingen 20 und in Aachen bis 21 Grad.
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2: A4 Olpe Richtung Aachen zwischen Kreuzköln-Ost und Kreuzköln-Süd. 20 Minuten mehr, 6 Kilometer Stau nach einem Unfall. Dann die A33 Bielefeld Richtung Osnabrück zwischen Hilter am Teutoburger Wald und Haderberg. 10 Minuten länger, 4 Kilometer. Dann die A33 Osnabrück Richtung Bielefeld zwischen Osnabrück-Fledda und Hilter am Teutoburger Wald. 10 Minuten länger, 5 Kilometer. Dann die A40 Duisburg-Essen ist zwischen Mülheim-Winkhausen und Heißen gesperrt in beiden Richtungen noch bis nächste Woche. 1 Kilometer Stau jeweils und A57 Nimwegen Richtung Köln zwischen Mörskapellen und Kreuz Meerbusch 15 Minuten plus 7 Kilometer stockend.
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7: Ich bin schon ganz aufgeregt, Sektor. Denn gleich wissen wir, wer es hier ins Studio durchgeschafft hat für eine Chance auf Bad Bunny Tickets.
8: Boah, ich bin schon wieder mit nervös. Ne? Ich kratze mich schon die ganze Zeit. Ich habe schon wieder hier ganz nervöse Finger. Die kribbeln. Mm. Die sind ganz schwitzig. Ich bin froh, dass ich da drüben heute nicht die Technik machen muss, sondern dass du das machst.
7: Ja. Gucken wir mal, dass alles klappt. Sektor, wir haben auf jeden Fall die Chance auf Bad Bunny Tickets heute Morgen. Er kommt ja in den Sektor am Wochenende. Ist alles ausverkauft, alles weg. Aber wir haben noch Gästeliste. Und wir schauen einfach mal, wer hier heute Morgen abräumen kann. Viel Glück, Sektor.

0: Blöd, wenn man nicht dabei gewesen ist, würde ich an dieser Stelle einfach mal sagen.
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0: Ja, aber lasst euch das gerne mal hier von unseren Hörsaal-Comedians Björn, Elissa und Josefa sagen, was genau ihr da eigentlich verpasst habt.
2: Die mussten einfach nur das Line-Up durchlesen und ärgern sich dann. Oh, die waren alle hier, hätte ich das gewusst, wäre ich vorbeigekommen. Und wenn ich da war, haha, voll blöd für euch, war voll gut.
3: Auf jeden Fall gute Comedians, gute Stimmung und sehr gute Comedy.
4: Dieses geile Line-Up, eine super Moderation, sie verpassen einfach eine Party. Selber schuld.
5: So nämlich. Aber Leute, ich nehme euch mal jetzt hier so ein bisschen die FOMO, ist gar kein Ding, dafür sind wir ja da, weil wir sind noch den ganzen Juni für euch im Sektor unterwegs. 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
0: Einer, der euch besonders gut gefallen hat, war Björn von Morgenstern. Der Name ist hier mittlerweile im Begriff.
5: Ja.
0: Und naja, wie sagt man so schön? Mit dem Alter kommt die Reife, zumindest bei Frauen.
6: Dadurch, dass ich erst mit Anfang 20 wirklich auch das erste Mal Frauen in meinem Alter kennengelernt habe, muss man sagen, dass ich mich schon, also ich habe mich wirklich in der frühesten Jugend, habe ich mich alterstechnisch wirklich sehr weit nach oben orientiert. Also richtig weit. Und ich bin ja mittlerweile auch ein Stück älter geworden, ne? Und so ein Frauengeschmack, der wächst mit. Mittlerweile ist so, wenn ich langsam mitbekomme, dass jemand in meiner Umgebung in Rente geht, da wär ich nervös. Okay. Ich gucke immer ganz genau, wie eine Frau vor mir so die Treppe hochgeht. Und wenn die dabei keine Hand am Geländer hat, viel zu jung. Also.
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Faktor. Wir machen uns ready. Die Adlibs, die sind nämlich auf jeden Fall schon da. Hey, aber kann er den Sektor auch zum Kochen bringen?

0: Sektor. Dieses Wochenende spielt er seine einzigen beiden Deutschland-Shows bei uns. Bei uns hier im Sektor einfach.
1: Ich check's irgendwie noch gar nicht richtig. Bad Bunny einfach in Düsseldorf im Stadion am Start. What the fuck? Beides komplett ausverkauft. Aber Leute, we got you. Ihr wisst Bescheid. Die ganze Woche habt ihr hier bei uns in der Show die Chance auf Gäste, Listen, Plätze. Und eine, die unbedingt möchte, ist Amalia aus Attendorn. Guten Morgen.
2: Guten Morgen.
1: Hello, hello. War ein bisschen schwierig, so an Tickets zu kommen, oder was ist passiert?
2: Ich wurde tatsächlicherweise gescammt. Das glaubt mir wirklich keiner. Und ich habe Rotz und Wasser geheult.
1: Oh mein Gott.
2: Aber meine Freundin hat meinen Rücken und sie hat mich heute Morgen um 7 Uhr sofort geweckt und hat gesagt, ruf da an. Und hier bin ich.
1: Ehre. Schau, ja, da bist du. Aber sowas von.
3: Oh, es tut mir leid.
1: Einfach Online-Karten gekauft und dann nichts gekommen, oder was?
2: Oh. Ja, so sieht's aus.
1: Boah, das ist so, solche Leute, denen wünsche ich das schlimmste Karma auf diesem Planeten.
3: Das ist
1: Planeten.
3: Nicht okay,
1: man
3: Alter.
1: Man spielt mit den Gefühlen nicht so.
3: Aber Amalia, wie sieht's bei dir aus, so spanischmäßig? Bist du da so gut wie ich? Also hast du auf Lebenslauf schon stehen, dass du auch Spanisch gut sprichst, oder wie?
2: Ja, natürlich. Nein, nein. Also ich bin ja halb Italienerin, da ist das Latina-Blut ein bisschen dabei.
1: Aha.
2: Und das würde ich ganz gerne mal am Samstag oder Sonntag zeigen.
1: Ich checke.
3: Ja, geil, okay. Also die Adlibs von Bad Bunny, die sagen dir was?
2: Das ja.
3: A, genau, das muss sitzen. Wir üben das mit dir. Wir spielen nämlich heute A in der Leitung. Das kennt ihr vielleicht auch. Wir spielen das öfter hier in 1 Live. Da heißt es aber Stay in der Leitung.
1: So, und um an die Tickets zu kommen, musst du, Amalia, dranbleiben hier in der Leitung. Und immer, wenn wir dich quasi ansprechen, musst du mit einem fetten A antworten. Ganz im Bad Bunny-Style.
3: Ja, okay.
1: Einfach nochmal fürs Feeling.
3: Ich wollte gerade sagen, ich glaube, wir haben es mittlerweile verstanden. Deshalb heißt das Ganze auch ey in der Leitung. Verstehst du?
2: Okay, also ich muss nur das machen.
1: Genau, du musst nur mit ey antworten, wenn wir dich ansprechen. Wenn wir allerdings innerhalb von 3 Sekunden kein ey von dir gehört haben, dann, Amalia, ist alles wieder offen. Du bist raus, jemand anderes hat die Chance auf die Tickets. Wir erlösen dich aber natürlich irgendwann. Und ich kann ja auch schon mal sagen, es wird noch bei uns in der Show sein. Also bis 10 Uhr auf jeden Fall. Vielleicht aber auch schon früher, vielleicht auch schon in 10 Minuten, wer weiß. Bist du damit fein?
2: Ja, muss ich das aber selber machen oder muss das ein Sound sein? Das muss ich aber selber machen.
1: Genau. Das A machst du quasi selber.
2: Okay.
1: Wir üben das einfach. Wir üben es einfach so einfach einmal. Dann sind hier keine Unsicherheiten. Mit dem Bad Bunny Countdown, den wir gebastelt haben, der ist nämlich genau 3 Sekunden lang. Wir sprechen dich an und dann musst du mit einem A antworten. Also, Amalia aus Attendorn, bist du da?
2: Ey!
3: Ja!
1: So.
3: Das lief doch schon mal gut und das ziehst du jetzt einfach halt sehr lange durch, okay?
2: Das schaffe ich, kein Problem.
1: Okay, top. Daumen sind gedrückt, Amalia.

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1: Und gleich vor den Infos noch Jubel!
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0: um 8 Uhr mit Raphael Krämer
1: und Tim Esselmann. In und rund um Bonn brauchen Pendler im Moment besonders viel Geduld. Die Sperrung der Nordbrücke mit der A565 sorgt jeden Morgen für ein Verkehrschaos auf allen Ausweichstrecken. Heute startet eine weitere Maßnahme, von der sich die Stadt Entlastung erhofft.
0: Bus- und Bahnfahren ist in Bonn bis Ende des Monats kostenlos. Der Gedanke dahinter, wenn mehr Leute das Auto stehen lassen und auf den ÖPNV umsteigen, läuft es auf den Straßen vielleicht etwas flüssiger. Wer schon ein Abo-Ticket hat, zum Beispiel das Deutschland-Ticket, bekommt aber nicht zurück.
1: Auch wer von außerhalb nach Bonn will, dem bringt die Aktion wenig, denn kostenlos ist das Ticket nur bis zur Stadtgrenze. Aber es gibt auch zusätzliche Park-and-Ride-Parkplätze am Pützchensmarkt.
0: Ob die kaputte Nordbrücke nochmal freigegeben wird, ist weiter unklar. Mittwoch soll es da neue Details geben.
1: Deutschland ist grandios in die WM gestartet mit einem 7:1 gegen Curaçao. Es ist auch gleich mit der zweithöchste Sieg eines deutschen Teams in der WM-Geschichte.
0: Das Spiel gestern war auch das Comeback für Manuel Neuer.
2: Ich habe auf diesen Tag wirklich gewartet und wollte unbedingt auch zwischen den Pfosten spielen. Und es hat sich gut angefühlt, mit der Mannschaft auf dem Platz zu stehen.
0: Neuer konnte gestern einen Ball nicht halten, der aber als unhaltbar abgefälscht war.
1: In der Schweiz ist eine Initiative gescheitert, die auch Deutsche aus dem Land fernhalten sollte. Die Rechtspopulisten wollten erreichen, dass die Einwohnerzahl der Schweiz auf 10 Millionen begrenzt wird.
0: Damit hätten in ein paar Jahren wohl niemand mehr zum Arbeiten in die Schweiz gehen können und die Schweiz wäre auch bei ihren Verträgen mit der EU rausgeflogen.
1: Er hat zusammen mit Robin Schulz Miss You rausgebracht. Jetzt ist er offenbar bei einem Crash ums Leben gekommen, Oliver Tree.
0: In Rio de Janeiro in Brasilien sind zwei Hubschrauber in der Luft zusammengestoßen. Laut Polizei stand auch Tree auf der Passagierliste. Insgesamt sollen 6 Menschen gestorben sein.
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1: Es geht mit vielen Wolken heute los, auch mit Schauern. Später wird es trockener und auch sonniger. In Olpe 17 Grad, in Höxter und Nümbrecht 18, Oberhausen und Wesseling kommen auf 20 Grad.
0: A3 Arnheim Richtung Köln zwischen Dienstlagen Süd und Kreuz Kaiserberg. 15 Minuten länger, 8 Kilometer stockend. A4 Olpe Richtung Aachen zwischen Kreuz Köln Ost und Kreuz Köln Süd. 20 Minuten mehr, 8 Kilometer Stau wegen Bergungsarbeiten. Dann die A31 Gronau Richtung Oberhausen. Die ist zwischen Bottrop-Feldhausen und Kirchhellen nach einem Unfall gesperrt. Dann die A40 Duisburg-Essen. Die ist zwischen Mülheim-Winkhausen und Heißen gesperrt. Noch eine Woche. Es gibt 2 Kilometer Stau in Richtung Essen. Und A57 Nimwegen Richtung Köln zwischen Mörskapellen und Kreuz Meerbusch. Eine halbe Stunde mehr, 10 Kilometer Stau an der Baustelle.
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4: Amalia aus Attendorn.
5: Hey!
4: Hör mal, bei dir brauchen wir den Timer gar nicht. Hör mal, Amalia, so schnell, die ist schon vorher fertig. Amalia immer noch in der Leitung für die Bad Bunny Tickets.
5: Wir gucken mal, wie lange noch.
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0: Beginning war das von Joe.
1: Ich bin so stolz. Ich fühle mich wie die Mutter, so ein bisschen. Also ich bin Warum? Die Mutter meiner Mutter, jetzt mal kurz. Weil meine Mutter hat Instagram, Leute. Sie hat jetzt ihren eigenen Instagram-Account und wow. addet gerade alle meine Freunde. Hat sie dich eigentlich auch schon geaddet?
0: Mich hat sie auch schon geaddet.
1: Tatsächlich?
0: Wie geil ist das denn?
2: Hab mich schon gewundert, aber bin mir auch ziemlich sicher, dass es deine Mutter war.
0: Ja.
2: Eigentlich.
0: Und so
2: wie ist so mit Mami auf Instagram?
1: Noch,
2: wie fühlt sich's an?
1: Noch ist sie, glaube ich, sie hat auch ein neues Handy. Die hat gesagt, die Buchstaben sind alle ein bisschen zu nah aneinander. Sie hat jetzt ganz viele Rechtschreibfehler und macht jetzt nur noch Sprachaufnahmen. Oi. Das hat sie mir schon gesagt. Und ich glaube, sie muss sich jetzt ein bisschen reinfinden. Aber ja, wundere dich nicht, wenn du vielleicht bald aus Versehen mal Memes geschickt kriegst von ihr oder so. Irgendwelche Blumenfotos oder so. Was Mamis halt
2: ich
1: so machen.
2: Würde mich freuen.
1: Ja, natürlich.
2: Mamis auf Instagram finden wir top.
1: Ist so, Shoutout. Ihr könnt mir alle folgen, ich folge zurück. Mamas. Auf die Eins, immer.

0: Deutschland gegen Curaçao.
1: 7:1!
0: Wie geil war das?
2: Ich schwör. Ja, es gab allerdings einen kleinen Schreckmoment nach einer Stunde ungefähr. Da wurde nämlich Jamal Musiala ganz schön ruppig gefoult, ja. Lief dann danach ziemlich unrund, hat er sich lange so an den Oberschenkel immer mal wieder gegriffen, wurde dann auch ausgewechselt. 1Live-Sportmann Christian Gärtner, wie sieht's aus? Ist er jetzt verletzt und fällt aus?
3: Nein, dachten viele, ich auch. Bundestrainer Julian Nagelsmann stellt aber klar, sein Topspieler Jamal Musiala hatte keine Probleme, sondern habe sich nur so ein bisschen den Oberschenkel gedehnt. Und beim Zwiegespräch nach der Auswechslung, da haben wir alle genau hingeguckt, da ging es auch nicht um eine mögliche Verletzung.
4: Jamal hat sich nur freundlich und liebevoll beschwert, dass er schon raus muss. Er fühlt sich sehr gut. Aber das ist mir immer lieber, wenn einer sagt, ich bin mausetot, danke für die Auswechslung. Also von dem her war das alles in Ordnung.
3: Ja, sehr gut. Musiala war ja über ein halbes Jahr lang schwer verletzt, hatte danach immer wieder Rückschläge und ist längst noch nicht bei 100%. Magenta-Expert Jürgen Klopp hat er ja auch deswegen kritisiert, dass der Bundestrainer Musiala schon wieder in die Startelf schickt.
0: Ich wollte gerade fragen, also was war denn da eigentlich für ein Beef mit Klopp und Nagelsmann? Hat Klopp da irgendwie mal wieder schön große Fresse gehabt oder was war da los?
3: Kann man so sagen, ja. Also darüber, dass Musiala wahrscheinlich in der Startelf steht, meinte Jürgen Klopp schon vor ein paar Tagen. Zum Glück stellt Julian Nagelsmann die Mannschaft auf. Noch.
0: Oh.
3: Also es klang fast wie eine kleine Drohung, als wäre Klopp möglicherweise interessiert am Job des Bundestrainers. Dafür wurde er auch von vielen kritisiert. Gestern hat Klopp sich dann bei Magenta für seine Wortwahl bei Julian Nagelsmann entschuldigt.
5: Das Unwort meines Jahres habe ich bereits gebunden, das ist noch. Ich hätte mir dafür aufs Maul hauen können, aber es war schon zu spät und ich war im Fernsehen. Dass dieses flapsig rausgerutscht hat, gar keine Relevanz. Hoffe ich, dass es alle da draußen verstehen, was ich festgestellt habe. Ich werde übermorgen 59 und bin immer noch dämlich.
0: Ja. Wow.
3: Also wäre das auch geklärt. Und was Musiala betrifft, also der hat wirklich stark gespielt, ja. Ein Tor auch gemacht, ist auf dem Weg zur Topform und konnte am Ende ja dann noch eine halbe Stunde geschont werden. Also ich würde sagen, in dem Fall hat Nagelsmann mit seiner Aufstellung alles richtig gemacht.
0: Und das unterschreiben wir so, würde ich sagen. Weiter geht's.

0: Seine Stimme war überall. Die Musikwelt trauert um Oliver Tree. Zusammen mit Robin Schulz war er mit Miss You wirklich monatelang auf unseren For You Pages. Aber jetzt ist klar, Oliver Tree ist verstorben. Annika Wasenmüller aus dem 1Live-Pop-Team, was ist da passiert?
1: Ja, Oliver Tree ist zusammen mit 5 weiteren Menschen bei einem Helikopterzusammenstoß gestorben.
2: Okay, das ist krass. Wie kann sowas passieren?
1: Es wird gerade tatsächlich ermittelt. Also es gibt noch keine genaueren Infos, warum das passiert ist. Mhm. Aber es war in Brasilien. Da hatte Oliver Tree gerade mit seiner Welttournee Halt gemacht. Wäre eigentlich auch im September zu uns in den Sektor gekommen. Oliver Tree ist einfach nur 32 Jahre alt geworden.
0: Boah, das kann man sich gar nicht vorstellen. Auch so plötzlich aus dem Leben gerissen. Und so.
1: Komplett. Ganz, ganz viele Musikerinnen und Musiker, die trauern gerade. Deswegen auch richtig doll um ihn und teilen das auf Social Media. Zum Beispiel Miles Smith, Bebe Rexha, Travis Barker von Blink-182, Benny Blanco, Kid Cudi, Marshmello, Zedd, Meghan Trainor, T-Pain oder auch Phineas, der Bruder von Billie Eilish. Und ich könnte echt noch ewig so weitermachen. Mhm. Alle erinnern an Oliver Trees großes Talent und halt auch seinen herzlichen Charakter. Robin Schulz zum Beispiel, der richtet auf Social Media ganz tröstende Worte an Oliver Trees Familie. Diplo, der teilt auch ganz persönliche Worte und schreibt, Oliver war der Bruder, den ich nie hatte. Und sogar Oliver Trees Ex-Freundin, Sängerin Melanie Martinez, die äußert sich auf Social Media und schreibt, Oliver, ich weiß, du wirst die Engel zum Kichern bringen.
2: Boah, Gott, ey, sowas macht mich mal richtig fertig, ey.
1: Ja, die Kommentare von Fans, die sind auch ganz schön herzzerreißend, können halt alle nicht verstehen, wie das Ganze passiert ist und vermissen Oliver Tree jetzt schon.
0: Also im Alter von 32 Jahren ist Musiker Oliver Tree bei einem Helikopterunfall gestorben.

0: Magnetic war das von The Bowser.
1: Dings. Amalia aus Attendorn?
0: Hey! Ey, ist so geil, wie du am Start bist. Ja, Mensch, es klappt

0: wird ein bisschen Uni gelernt, ne? Das wird hier erstmal probiert, dann wird Uni gelernt und dann wird richtig gefeiert und ab morgen wird gearbeitet.
1: Okay,
2: so, was studierst du?
0: Soziale Arbeit.
1: Okay, da kann man anscheinend einfach mal eine Vorlesung auch fallen lassen. Finde ich ja sehr vorbildlich. Du hast uns vorhin schon erzählt, dass du leider abgezockt wurdest und Tickets online gekauft hast, die dann leider keine Tickets waren. Was ist denn für dich für Bad Bunny so ein Künstler, dass du auch bereit bist, da auch so viel Geld auszugeben und so?
0: Ey, tatsächlicherweise sage ich ehrlich, ich wollte gar nicht so viel Geld ausgeben. Mhm. Ich bin ja irgendwie so eine Geizige, bisschen. Mhm. Aber ich habe mir gedacht, einmal im Leben muss man diesen Mann ja wohl gesehen haben.
1: Ja, danke.
0: Aber da hatte der liebe Gott dann eher kein Glück mit mir, aber anscheinend hat er am Montagmorgen mit mir Glück.
2: Er macht es wieder gut. Er macht es wieder gut, habe ich so das Gefühl. Er will dir nochmal so die Hand reichen. Ich frage dich ehrlich jetzt, ne? Von Bad Bunny Fan zu Bad Bunny Fan. Erst so Hype seit Super Bowl oder schon davor? Sei ehrlich.
0: Schon davor.
2: Ja, so. Und dann hast du es ja wohl auch verdient.
1: Dann hast du es auch verdient. Also, Amalia, du hast noch den Morgen über die Chance. Bis 10 Uhr geht unsere Sendung. Vorher lösen wir auf jeden Fall auf. Gucken wir mal, ob du bis dahin bei uns hier in der Leitung bleibst. Immer wenn wir dich ansprechen, weißt du Bescheid. Innerhalb von 3 Sekunden wollen wir was von dir hören?
0: Ey!
1: So!

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1: Und mit Tim Esselmann. Das ist heute überall Gesprächsthema. Mit einem 7:1 gegen Curaçao ist Deutschland in die Fußball-WM gestartet. Adrian aus Bochum stand gestern in der deutschen Fankurve im Stadion in Houston und das war sein Eindruck.
2: Absolute Gänsehaut, überwältigend und es war schon echt kribbeln, auch wenn es gegen Curaçao ging.
0: Für Curaçao war es zwar eine krasse Niederlage, aber das eine Tor haben sie gefeiert wie ein Sieg, sagt Maria, die das Spiel auf Curaçao geguckt hat.
3: One goal against Germany, we won.
1: Heute startet unter anderem Spanien in das WM-Turnier gegen Kap Verde und in der Nacht hat auch das iranische Team das erste Spiel gegen Neuseeland in L.A.
0: Der Fußball dürfte da fast zur Nebensache werden. Noch nie war ein WM-Gastgeber in Krieg mit einem Teilnehmerland. Für die iranischen Spieler gelten strenge Regeln. Sie dürfen etwa nur für die Spiele in die USA einreisen. Ihr WM-Camp ist in Mexiko.
1: In Bonn sind ab heute Bus und Bahn umsonst wegen der Bonner Nordbrücke. Die ist seit knapp 2 Wochen gesperrt. Das sorgt für mehr Verkehr in der ganzen Stadt.
0: Nahverkehr for free gibt es in Bonn aber nur bis Ende des Monats. Die Stadt hofft, dass mehr Menschen das Auto stehen lassen.
1: Die EU fängt heute an, mit 2 weiteren Staaten über einen EU-Beitritt zu verhandeln. Mit der Ukraine und mit Moldau soll ab heute darüber gesprochen werden, wie sie Teil der Union werden können.
0: Erst einmal ist das mehr ein Zeichen an die Länder, dass sich Reformen lohnen. Ein EU-Beitritt dauert Jahre.
1: In Norwegen soll gleich das Urteil fallen, in einem Prozess, der weltweit für Aufsehen sorgt. Vor Gericht steht der Sohn der norwegischen Kronprinzessin Mette Marit, Marius Borg Høiby.
0: Høiby ist unter anderem angeklagt, weil er Frauen im Schlaf vergewaltigt haben soll. Er soll auch gegenüber Ex-Freundinnen gewalttätig geworden sein.
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1: Es ist erst bewölkt und auch mal nass. Später bleibt es trocken und es wird auch mal sonnig. In Waldbröl und Warburg 18 Grad, in Münster und Xanten 20. Heinsberg kommt auf 21 Grad.
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0: A4 Olpe Richtung Aachen zwischen Kreuzköln Ost und Kreuzköln Süd. 15 Minuten länger, 7 Kilometer stockend wegen Bergungsarbeiten. Die A31 Gronau Richtung Oberhausen ist zwischen Bottrop-Feldhausen und Kirchhellen nach einem Unfall gesperrt. 2 Kilometer Stau, dann A33 Osnabrück Richtung Bielefeld zwischen Osnabrück-Fledda und Hilte am Teutoburger Wald. 10 Minuten länger, 5 Kilometer stockend. Die A40 Duisburg-Essen ist zwischen Mülheim-Winkhausen und Heißen gesperrt. In beiden Richtungen bis nächsten Montag 2 Kilometer Stau in Richtung Essen. Und A57 Nimwegen Richtung Köln zwischen Mörskapellen und Kreuzmeerbusch eine halbe Stunde mehr, 10 Kilometer Stau an der Baustelle.
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5: Guten Morgen, da haben wir es auch schon 8:30. Ich frag mich, ob meine Hunde zu Hause manchmal in die Webcam gucken und uns beide dann hier sehen mit ihrer quasi Cousine, die ich heute mitbringen durfte, ausnahmsweise. Und ob sie sich dann denken, alles klar, Mama, wissen wir Bescheid.
6: Glaubst du, das ist so mit Hunden?
5: Nee. Glaubst du wirklich, ich habe geglaubt, dass das so ist, dass sie jetzt die Web, dass sie gerade am Desktop sitzen?
6: Nein, ich frage mich nur, es wird ja auch andere Leute hier im Sektor geben, die Hunde haben. Ich frage mich, ob das so ein Ding ist, dass Hunde so, werden Hunde eifersüchtig auf andere Hunde?
5: Boah ja, auf jeden Fall. Ja. Safe, das merkst du ja schon beim Streicheln. Wenn ich hier, Pumi, wenn ich hier die Cousine streiche, was meinst du, was da los ist bei den anderen beiden?
6: Da wird richtig Hundebeef, Hundeschlägerei.
5: Ohne Witz,

0: So, Freunde, neue Woche, neues Glück, neue Runde.
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0: Und da wird nicht lange geplappert, sondern direkt reingegangen.
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0: Und zwar ins Streaming-Angebot vom ZDF. Da haben wir in die Doku Mission Sommermärchen gesteppt, wollte ich sagen, ist ja auch egal, wir haben es geguckt, Leute, Mann, passend zum Thema aktuell, Freunde, und das hat sich gelohnt, weil der damalige Teammanager Oliver Bierhoff hat uns mit seinen Erzählungen über die Fußball-WM 2006 echt ein bisschen surprised.
2: Uns war klar, dass wir das Spiel unbedingt gewinnen müssen.
3: Dortmund ist natürlich ein besonderes Stadion, ne? Da spielt sie gerne und sagt, da brennt der Bär. Ich weiß nicht, wieso der Bär brennt, aber.
4: Da steppt der Bär,
3: klar. Da steppt der Bär, ja, okay.
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0: Wie er aber auch so sagt, ich weiß nicht, warum der Bär brennt.
4: Meine Güte.
0: Naja, zum Glück brennt hier gar kein Bär. Alles gut, allen Tieren geht's gut, Sektor. Naja, wir machen weiter. Auch in der legendären NDR Nord-Reportage sind wir mal wieder richtig hellhörig geworden. Bestes Format aller Zeiten. Ja. Sanitäter im Einsatz beim Hannover-Marathon hieß die Ausgabe. Ja, und was soll man sagen? Der Name, der war Programm. Und ja, wir sozusagen auch hautnah dabei.
1: 300 Meter vor dem Ziel ist ein Läufer zusammengebrochen. Wadenkrämpfe.
5: Oberschenkel, Wade links. Oberschenkel, Wade links.
6: Können Sie aber hier mal ehrlich.
7: So, drückgegen. Ich mach schon noch weiter. Drückgegen.
5: Ja. Auch jetzt, rechts auch jetzt. Rechts auch.
7: Wird besser?
5: Rechts nein, links ja. Links nein, rechts ja. Rechts nein, links nein. Scheiße.
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0: Also wenn ich nur das Audio höre, habe ich ganz viele Fragen irgendwie gerade. Und zu guter Letzt noch ein kurzer Blick zu Kampf der Reality Stars. Haben wir mal wieder auf RTL Plus gestreamt. Da hat uns Queen Kadalot mit einer zuvor völlig unbekannten Redewendung voll in ihren Bann gezogen.
8: Naja, Matthias übertreibt natürlich wieder in seiner Rolle und was sich, Hass leckt sich. Nee, oder wie soll ich... Was? Ist egal.
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0: überhaupt irgendwas hier machen konnte.
1: Amalia, sind wir noch in der Leitung für die Bad Bunny Tickets.
0: Wir gucken mal, wie lange noch. Herzlichen Glückwunsch.
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3: Hey, this is Temper City and you're listening to our debut song, Self-Aware.

0: Self-Aware war das von Temper City.
1: Zeig mir die Menschen, die Nein abstimmen, wenn man in einer WhatsApp-Gruppe von 1Live nachfragt, Bürohund ja oder nein? Weil ganz ehrlich, Leute, also ja, der Großteil von euch hat gesagt, auf jeden Fall Bürohund. Aber wieso denn nicht? Also was spricht dagegen für dich persönlich, dass du abgelenkt bist vielleicht?
2: Also für mich persönlich spricht da gar nichts gegen, denn du weißt, ich liebe auch Hunde über alles.
1: Ja.
2: Aber man muss natürlich dazu sagen, es gibt Leute, die haben Angst vor Hunden.
1: Stimmt.
2: Soll es geben. Ich will das auch niemandem absprechen.
1: Ja.
2: Shoutout an meinen Freund, der so tut, als hätte er Angst vor Hunden, damit ich keinen Hund kaufe.
1: Allergien
2: Schatz,
1: ist auch noch ein Ding.
2: So oder so.
1: Ne,
2: stimmt,
1: manche
2: Allergien.
1: Leute. Ja.
2: Hundehaarallergie kann natürlich auch ein Ding sein. Und dann verstehe ich auch das, was du gesagt hast mit der Ablenkung. Da verstehe ich, wenn man dann als Chef sagt, boah ja, so ein Hund plus... Manchmal hast du ja auch Pech und dann, weiß ich nicht, kackt er auf den Boden oder
1: oh, wow.
2: So. Das willst du auch nicht haben.
1: Also das sollte schon Grundvoraussetzung sein, glaube ich, dass wenn man seinen Hund mitbringt, dass der auf jeden Fall nicht in die Bude kackt.
2: Finde ich witzig.
1: Also
2: ja, man weiß nie, dann ist er vielleicht gestresst oder dann... Ich glaube, es ist ganz oft so, dass Leute sagen, mein Hund ist voll toll und der ist voll toll erzogen und dann kommt der an und ist ja nur am Bellen und nur am Kläffen und so, weil du weißt ja... Am Ende weißt du ja nie, wie reagiert er tatsächlich auf die Umgebung.
1: Bei Leuten, die so rausposaunen, dass ihr Hund gut erzogen ist, da würde ich generell ein bisschen vorsichtig sein. Sag ich auch mal an dieser Stelle, ganz ehrlich, Sektor.
2: Da bist du aber auch ganz vorne in der ersten Reihe.
1: Ja.

0: da öffnet man nichts an, seinen TikTok, und das Erste, was man sieht, ist das hier.
1: Satzfreundlich, habe ich gesagt. Jawohl.
2: Ja, moi.
1: Satzfreundlich, habe ich gesagt, nochmal. Jawohl.
3: Ja, moi.
2: Was ist das?
0: Das ist anscheinend die Halbzeitshow in der Fanzone in Miami, gerade bei der WM.
2: Nein.
0: Und gestern Abend hat ja Deutschland gespielt, haben wir alle mitbekommen.
2: Nee.
0: Und die haben da so eine Halbzeitshow gemacht, das ist wirklich ganz fabelhaft. Das sind so drei Dudes. Könnt ihr euch vorstellen, alle in so einer Ledertracht, wie man sie auch auf dem Oktoberfest trägt.
2: Ja.
0: Und die haben auch alle so Mützen auf.
2: Ja, Schatz.
0: Und ich weiß gar nicht, was. Und machen so Ballett. Ja, Ballett. Sie machen Ballett und sie haben so Bierkrüge in der Hand und
2: oh,
0: sagen dazu. Ja, moi.
2: Oh, das ist aber irgendwie süß schon wieder. Finde ich besser als der Zug hat keinen. Nee, ja, da bin
0: aber
2: ich raus.
0: Aber da muss ich jetzt auch mal eine Lanze brechen.
2: Was
0: an dieser
2: denn?
0: Stelle. Für Leute, die halt Ballermann-Mucke fallen lassen. Der Zug hat keine Bremse. Das werden die sich ausgesucht haben. Das wird nicht einfach so nach dem Spiel von Deutschland gelaufen sein, da in der großen Arena, im großen Stadion.
2: Meinst du, Julian Nagelsmann hat Petition gestartet für Zug?
0: Ja, oder Dennis Undaff?
2: Ja, kann, den, bei denen sehe ich da.
0: Ehrlich, den sehe ich da
2: ja.
0: auch.
2: Goretzka auch, alle einfach.
0: Alle in einen Topf.
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0: 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Um 9 Uhr mit Raphael Krämer.
1: Und mit Tim Esselmann. Gestern Abend gab es viel zu jubeln für den Sieg beim ersten WM-Spiel der deutschen Nationalmannschaft. Der war auch gleich ein 7:1 gegen Curaçao. Unter anderem in Münster wurde das gefeiert.
2: War ein guter Aufschlag, war wichtig fürs Selbstbewusstsein.
3: Es hat richtig Spaß gemacht, vor allem mit diesem Traumergebnis 7:1. Das ist ja mega. Da kommen Erinnerungen hoch.
0: Erster Torschütze des Spiels war Felix Metscher.
4: Ich realisiere, dass gerade jetzt was passiert ist. Und ja, ich freue mich einfach. Das ist schon ein sehr besonderer Moment für mich.
0: Auch Bundestrainer Nagelsmann ist zufrieden mit dem Spiel.
1: In der Schweiz hat es gestern eine Abstimmung gegeben, auf die auch viele aus Deutschland geguckt haben. Rechtspopulisten hatten einen, wie sie sagen, Bevölkerungsdeckel vorgeschlagen. Heißt, in der Schweiz sollten nicht mehr als 10 Millionen Menschen leben. Eine Mehrheit der Menschen hat den Plan abgelehnt.
0: Die Rechtspopulisten hatten mit hohen Mieten und Wohnungsnot argumentiert. Der Plan hätte Folgen für Migranten gehabt. Asyl- und Familiennachzug hätten auf dem Spiel gestanden. Aber die Schweiz hätte auch ihre Beziehungen mit der EU riskiert.
1: Denn auch Deutsche und andere EU-Ausländer hätten nicht mehr so leicht in der Schweiz arbeiten können. Davor hatten Unternehmen gewarnt. Ihnen dürfte es jetzt so gehen wie diesem Politiker der Sozialdemokraten.
5: Ja, mir ist circa 15 Kilo Stein vom Herzen gefallen. Ich bin sehr erleichtert.
0: Vor allem in den Großstädten haben die Schweizerinnen und Schweizer mit Nein gestimmt. 45% waren aber dafür, vor allem in den ländlichen Regionen.
1: In Norwegen muss der Sohn der Kronprinzessin für 4 Jahre ins Gefängnis. Marius Bjørgheuby ist verurteilt worden wegen mehrerer Straftaten.
0: Høiby war unter anderem angeklagt, weil er in 4 Fällen Frauen vergewaltigt haben soll. In 2 wurde er jetzt verurteilt.
1: Die Niederlande haben ab heute auch so etwas wie ein Deutschland-Ticket. Für 49 Euro kann man da jetzt für einen Monat durchs ganze Land fahren. Allerdings nur außerhalb der Stoßzeiten im Berufsverkehr.
0: Das Angebot gilt aber nur diesen Sommer. Die niederländische Regierung hat es wegen der hohen Spritpreise eingeführt.
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1: Es geht mit vielen Wolken los, auch mit Schauern. Später wird es trockener und auch sonniger. In Attendorn heute maximal 17 Grad, in Paderborn und Wermelskirchen 18 und in Marl und Hürth 20 Grad.
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0: A4 Olpe Richtung Aachen zwischen Kreuzköln-Ost und Kreuzköln-Süd. 10 Minuten länger, 6 Kilometer stockend wegen Bergungsarbeiten. Dann A33 Osnabrück Richtung Bielefeld zwischen Osnabrück-Fledda und Hilter am Teutoburger Wald. 20 Minuten länger, 9 Kilometer. Die A40 Duisburg-Essen ist zwischen Mülheim-Winkhausen und Heißen in beiden Richtungen gesperrt. Noch bis Montag nächste Woche 2 Kilometer Stau in Richtung Essen. A45 Hagen Richtung Dortmund zwischen Kreuzhagen und Westhofener Kreuz. 10 Minuten plus 6 Kilometer Stau. Und A57 Nimwegen Richtung Köln zwischen Mörskapellen und Kreuz Meerbusch 10 Minuten länger, 5 Kilometer stockend an der Baustelle.
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7: Sektor, ihr checkt nicht, ich habe die Pegel noch nie laufen sehen, ne? Aber seitdem heute dieser Hund bei uns hier im Studio ist. Ist sie am Flitzen?
8: Ich sammle Schritte, ohne Ende. Ist ja nicht so, als hätte ich sowieso schon Hunde, aber die sind halt sehr, sehr klein und sehr, sehr alt und mit denen kann ich nicht mehr so viel laufen. Aber hier, unser Jungschwund hier im Studio heute, meine Nichte, würde ich ja... Nee, ist sie. Sie ist meine Nichte quasi. Mhm. Tochter von meiner Schwester. Die rennt hier richtig rum, kann ich euch sagen. Oh, was macht die da hinten schon wieder, Jule? Die knabbert... Die ist auf dem Sofa.
9: Nicht das Sofa anknabbern.
8: Tobi, runter!

0: Amalia aus
1: Du musst mal jetzt chillen.
0: Also wirklich, also sie ist so schnell. Sie braucht die 3-Sekunden-Timer
1: nicht. Ich habe hier die Knöpfe noch gar nicht gedrückt. Da ist immer schon das Ey da. Ja, Amalia aus Attendorn hat immer noch die Chance auf Bad Bunny Tickets, wenn er jetzt am Wochenende im Sektor vorbeikommt und eine sehr heiße Show ablegt.
0: Ja.
1: Amalia, du bist jetzt schon seit ein paar Stunden bei uns hier in der Leitung. Du hast erzählt, du hast schon aufgeräumt, du hast deine Vorlesungen abgesagt. Was machst du jetzt? Sitzt du auf der Couch und starrst die Wand an?
2: Ja, tatsächlich schon, weil ich bin ein bisschen mit kribbelnden Fingern hier am Sitzen, weil meine Telefonleitung sich immer nach 2 Stunden automatisch auflegt.
0: Oh Gott.
2: Ich habe echt ein stolperndes Herz hier so langsam.
0: Oh Mann, ey, das ist das immer mit dem Empfang und so. Und ich muss ja sagen, du hast ja so viel Schweiß und Tränen schon in diese ganze Vorzeit reingesteckt. Du hast uns auch schon erzählt, dass du abgezogen wurdest bezüglich Bad Bunny Tickets. Da würde ich gerne nochmal fragen, einfach nur, weil das ja so oft passiert, das ist ja so ein Ding. Wie genau ist das abgelaufen, dass man Menschen davor vielleicht auch schützen kann?
2: Also ich muss tatsächlicherweise sagen, an erster Stelle möchte ich hier eine Ansage machen an all die Menschen, die ihre Tickets verkaufen für wirklich unmenschliche Preise und wirklich Tausende von Euros für ein Ticket wollen.
0: Mhm.
2: Aber auf jeden Fall ist mir das Ganze passiert über TikTok tatsächlich, weil da hatte ein Mädel ein Video gepostet und das hatte auch relativ viele Aufrufe. Und ich habe darunter kommentiert, ich suche noch 2 Tickets.
0: Mhm.
2: Ja, und dann hatte mich ein Mädchen in den Kommentaren angeschrieben und hatte mir gesagt, ich habe 2 Tickets.
0: Aha.
2: Ja, und dann hatten wir auch privat geschrieben gehabt. Sie hatten auch ihren Ausweis und so geschickt.
0: Okay.
2: Ja, ich habe das Geld geschickt und dann wurde ich blockiert und habe die Tickets nie gesehen.
0: Ach du Scheiße.
2: Ja.
1: Aber das Ding ist ja, man rechnet ja auch nicht damit, dass Menschen so... Kacke sind. Wie du schon gerade meinst, auch Leute, die so ihre Tickets für unmenschliche Preise weitergeben. Man rechnet ja nicht damit, dass Leute so blöd sind einfach.
0: Ich schwöre. Ich sag immer, Karma wird die Menschen auf jeden Fall noch packen. Ja. Wir haben dein Karma, wir haben deinen Rücken hier, Amalia. Du hast immer noch die Chance auf 2 quasi Gästelistenplätze für Bad Bunny. Das wäre so crazy. Aber dafür musst du dich vielleicht noch ein bisschen gedulden, wenn es für dich okay ist.
2: Ja, das schaffe ich.
1: Sehr gut.
0: Maschine einfach, Amalia.

0: Fever Dream war das von Alex Warren. Twirling, sagt euch das was, Sektor?
1: Also mir sagt es so ein bisschen was, muss ich sagen. Ich habe das schon mal irgendwo gesehen, ich glaube bei TikTok oder so. Das ist, glaube ich, so ein Mix aus Ballett und Cheerleading oder irgendwie sowas. Ich hoffe, ich sage es jetzt nicht falsch. Und da sind jetzt Leute, die sagen, nee, die Frau, was sie da erzählt, ist falsch. Aber ich glaube, so Profis, die würden das dann eher so Richtung Tanz, Gymnastik, irgendwie Akrobatik oder so ein bisschen professioneller alles beschreiben, als ich es jetzt.
2: Meine Güte, hol mal Luft.
1: Ja, ich muss
2: sehr viel Angst. Sehr viel Angst jetzt gerade hier.
1: Schon.
2: Naja, auch die finden es schwierig, das zu beschreiben, sage ich dir. Die Profis, die richtig wissen, was sie da machen. Isa ist 24 Jahre alt und kommt aus Spenge und ihre Leidenschaft ist eben Twirling.
3: Wenn mich jemand fragt, was Twirling ist, dann sage ich meistens immer Google einfach, weil es dann leichter ist. Aber an sich kann man zu einer rhythmischen Sportgymnastik vergleichen und da tanzen wir mit einem Stab, wo wir verschiedene Tricks und Elemente ausführen und das dann mit dem Tanzen vereinen. Ich war natürlich für sie diese kleine nervige Schwester, die immer das machen wollte, was sie auch macht und habe seitdem auch nicht mehr ansatzweise mal darüber nachgedacht, von diesem Sport auch wegzugehen. Und vor jedem Auftritt, da ist man immer so nervös, dass es einem übel ist. Aber sobald man auf der Bühne ist, blendet man alles einfach aus und du tanzt in dem Moment einfach für dich und für dein Team. Wir unterstützen uns auch während des Tanzens alleine durch die Hebungen. Es sieht so leicht aus, aber jeder, der mal einen Stab in der Hand hatte, weiß, wie schwer das eigentlich ist. Und die Kunst darin ist auch einfach, es leicht aussehen zu lassen.

0: Houston, wir haben kein Problem. Im Gegenteil, Deutschland war in Houston völlig losgelöst von
1: Erde. Achtung, Havertz auf die Reise geschickt von Undorf. Havertz im Strafraum. Havertz, yeah! 7:1!
2: Okay, wir beruhigen uns jetzt.
0: Ich klang ein bisschen so, als hätte ich keine Zähne mehr im Mund.
2: Wirklich. 7:1 gewinnt Deutschland das erste WM-Spiel gegen Curaçao, falls ihr es noch nicht mitbekommen habt. Eins Live-Sportmann Christian Gärtner. Was war denn besonders gut?
3: Also ich fand auf jeden Fall das Offensivspiel sehr gut. Ja. Deutschland hat wirklich richtig aufs Tempo gedrückt, schick kombiniert und alle waren torgefährlich. Also Innenverteidiger Schlotterbeck hat zum Beispiel getroffen oder auch Linksverteidiger Nathaniel Brown.
4: Es ist unbeschreiblich, hier in meinem ersten WM-Spiel zu treffen. Meine Familie ist da und dann auch, wie die Jungs mit mir gejubelt haben, ist einfach unglaublich.
3: Ja, auch unglaublich, weil nicht besonders deutsch. Beide Stürmer haben getroffen.
0: Kai Havertz auch einfach. Das fand ich so krass. 2 Tore, Man of the Match, wenn du mich fragst.
3: Kann er gut gebrauchen. War tatsächlich, wurde auch ausgezeichnet zum Man of the Match. Noch beeindruckender allerdings die Bilanz von Dennis Undav. Also der wurde eingewechselt, hat nur eine halbe Stunde gespielt und in der kurzen Zeit 2 Tore perfekt vorbereitet und 1 selbst gemacht. Der Bundestrainer lobt.
5: Das ist so ein klassisches Dennis Undav-Tor. Steht da, hat einen guten Riecher. Er weiß ja, wo die Bälle runterfallen, wo sie hinkommen können. Ja, und er ist ein Finisher und den brauchst du bei so einem Turnier.
3: Ja, Undav ist Nagelsmanns Edeljoker, kann man sagen. Aber an Havertz kommt er nicht vorbei.
2: So schnell kann es sich aber auch ändern. Ich erinnere mich noch, vor ein paar Wochen, da saßst du noch hier und hast noch irgendwie gesagt, hier Undav, der ist unglaublich, der mitkommt und Nagelsmann und so, ne? Ja. Also so schnell kann sich das alles auch ändern.
3: Ich war Undav-Fan, oder was?
2: Aber Nagelsmann halt nicht. Da war er unglaublich, der überhaupt mitkommt zur WM. Naja, jetzt ist das nächste Deutschlandspiel am Samstag gegen die Elfenbeinküste. Wie gut sind die denn?
3: Also ich würde sagen, 2 Klassen besser als Curaçao. Oh. Die Elfenbeinküste hat zum Beispiel vor 10 Tagen noch ein Testspiel gegen Frankreich gewonnen.
2: Krass.
3: Und heute Nacht auch das andere Gruppenspiel gegen Ecuador. Last Minute mit 1-0. Also Elfenbeinküste ist on fire, aber natürlich auch schlagbar. Also vielleicht schafft Deutschland ja da mal wieder ein Spiel zu 0. Das gab es bei einer WM zuletzt im Finale von Rio 2014 gegen Argentinien. Mhm. Seitdem gab es immer mindestens ein Gegentor, sogar gegen die kleine Karibikinsel Curaçao. Und das ist schlecht bei einer WM.
0: Ich wollte gerade sagen, also Leute, wir gehen trotzdem rein, voller Elan, vormerken Samstag 22 Uhr, Deutschland gegen Elfenbeinküste.
2: Wie klingt das dann? Kannst du nochmal singen?
0: Los geht's!
2: Okay, stopp, halt!

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1: Es ist 9:30, wir sind Lukas Haag
2: und Tim Esselmann. Das ist heute überall Gesprächsthema. Mit einem 7:1 gegen Curaçao ist Deutschland in die Fußball-WM gestartet. Adrian aus Bochum stand gestern in der deutschen Fankurve im Stadion in Houston und das war sein Eindruck.
3: Absolute Gänsehaut, überwältigend und es war schon echt kribbeln, auch wenn es gegen Curaçao ging.
4: Für Fans aus Curaçao war es zwar eine krasse Niederlage, aber das eine Tor haben sie gefeiert wie einen Sieg, sagt Maria, die das Spiel auf Curaçao geguckt hat.
5: One goal against Germany, we won.
2: Heute startet unter anderem Spanien in das WM-Turnier gegen Kap Verde und in der Nacht hat auch das iranische Team das erste Spiel gegen Neuseeland in L.A.
4: Der Fußball dürfte da fast zur Nebensache werden. Noch nie war ein WM-Gastgeber im Krieg mit einem Teilnehmerland. Für die iranischen Spieler gelten strenge Regeln. Sie dürfen etwa nur für die Spiele in die USA einreisen. Ihr WM-Camp ist in Mexiko.
2: Bonn versucht mit Bus und Bahn for free gegen den Extraverkehr wegen der Bonner Nordbrücke anzukommen. Die Autobahn da ist seit knapp 2 Wochen gesperrt und bleibt es wohl auch.
4: Kostenlose Bahnfahrten gibt es in Bonn aber nur 2 Wochen bis Ende des Monats. Die Kritik daran, weil Busse und Bahn nur im Bonner Stadtgebiet umsonst sind, hilft das Pendlern von weiter weg nicht.
2: Die Ukraine kommt ihrem Ziel, EU-Mitglied zu werden, heute einen kleinen Schritt näher. Am Rande des EU-Ministertreffens werden die Beitrittsgespräche mit der Ukraine auf den Weg gebracht.
4: Auch Moldau soll EU-Mitglied werden. Die erste Verhandlungsstufe wurde lange durch den ehemaligen ungarischen Ministerpräsidenten Orbán blockiert.
2: US-Präsident Trump hat vor dem Weißen Haus seinen 80. Geburtstag gefeiert mit Käfigkämpfen. Da war extra eine MMA-Kampfarena aufgebaut worden. Die Feier wurde aber auch im Fernsehen übertragen.
4: Trump hat seine Geburtstagsparty aber nicht mit einem Deal mit dem Iran selbst aus den Schlagzeilen verdrängt. Im Irankrieg soll es eine erste Lösung geben.
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2: Es geht mit vielen Wolken los, auch mit Schauern. Später wird es dann trockener und auch sonniger. In Halle und Remscheid heute 18 Grad, in Coesfeld und Schleiden 19 und in Grevenbruch 21 Grad.
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4: Da geht's los mit der A1 Dortmund Richtung Köln zwischen Burscheid und Köln-Niel. 10 Minuten braucht ihr da länger, es stockt auf 4 Kilometern. Dann haben wir die A4 Olpe Richtung Aachen zwischen Kreuzköln-Ost und Kreuzköln-Süd. 1/2 Stunde plus 6 Kilometer Stau. Dann die A40 Duisburg-Essen, die ist zwischen Mülheim-Winkhausen und Heißen in beiden Richtungen bis nächsten Montag gesperrt. A61 Mönchengladbach Richtung Koblenz zwischen Miel und Kreuz-Meckenheim. 10 Minuten plus 6 Kilometer stockend. A559 Köln-Porz Richtung Köln-Gremberg zwischen 3 Köln-Porz und Kreuzköln-Gremberg 10 Minuten plus 3 Kilometer Stau. Und zum Schluss haben wir noch eine Meldung für Amalia aus Attendorn. Bist du noch in der Leitung?
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6: Amalia.
7: Wow.
6: Sie ist mit ihrem Ey immer noch in der Leitung für Bad Bunny Tickets. Sie hält wirklich schon den ganzen Morgen durch. Aber ja, die gute Nachricht ist, wir haben nur noch eine 1/2 Stunde Sendung. Also so viel kann hier nicht mehr passieren eigentlich.
7: Ja, ich hoffe doch.
6: Guti, durchatmen, weiter geht's.

0: bisschen aufgeregt, Sektor. Tut mir leid.
1: Teddy Swims war das mit Mr. Know-It-All.
0: Wir sind aufgeregt wegen Amalia aus Attendorn.
2: Ey!
0: Und das bedeutet, Amalia, du bist dabei. Das ist aber auch verdient, Amalia. Ganz ehrlich, seit wann bist du denn? Ich weiß nicht, du bist stundenlang. Du musst immer ey sagen, wenn wir dich ansprechen. Und die Maus da drüben in Attendorn, die hat durchgezogen, Sektor. Das kann ich euch aber jetzt mal sagen. Also verdient!
1: Ja, Amalia, du darfst zu Bad Bunny in den Sektor nach Düsseldorf. Darfst sogar noch eine Person mitnehmen? Ich hoffe, es wird deine Freundin, die dich hier für dieses Gewinnspiel nominiert hat.
3: Ja, das wird nicht. Das habe ich ihr sofort geschrieben. Ich habe ihr gerade gesagt, sieh zu, dass wir heute noch nach Siegen fahren. Wir müssen noch Klamotten kaufen gehen.
1: So.
0: Ja, es wird ja sehr warm. Habt ihr schon guessed, was ihr anziehen wollt?
3: Es wird ein Kleid oder irgendwas wird. Ich muss noch Inspiration suchen, aber boah, ich bin gerade so aufgeregt.
1: Ach Gott, es ist so schön, wirklich, Amalia. Du hast es dir verdient. Du bist den ganzen Morgen geblieben bei uns in der Leitung. Du darfst zu Bad Bunny. Und du wurdest ja auch übers Ohr gezogen und so. Deswegen, ich gönn's dir von Herzen,
0: hey,
1: mein
0: das
1: Schatz.
0: Ist dieses Karma. Amalia, ganz viel Spaß bei Bad Bunny. Wir sehen uns nicht. Ich bin Sonntag da. Wollte ich noch mal kurz sagen. Du bist Samstag da, deswegen sehen wir uns nicht. Aber wir freuen uns natürlich mit dir mit. Das wird ganz, ganz großartig. Und nur deswegen. Wenn du willst, kannst du jetzt aufdrehen oder so oder mitsingen. Wir haben nämlich Bad Bunny jetzt für dich hier. Oh. Quasi, nicht persönlich, aber einen Song von ihm, wenn es okay ist. Ganz viel Spaß, Amalia.
3: Dankeschön.
0: Shoutout an deine Freundin, die dich wachgeklingelt hat, Alter. Ja.
1: Und Sektor, keine Sorge, die ganze Woche gibt es bei uns noch Tickets für Bad Bunny. Also, morgen früh ab 5, eure nächste Chance. Baby.

Nina Tuba hat mich eh so richtig weggehauen gerade. Die scheint ein Special Interest zu haben, die Maus. Ei. Also, hä? Also, ne, wir lieben Helene Fischer, aber die war am Wochenende beim Helene Fischer Konzert. Den Tag hätte ich ihr jetzt einfach nicht gegeben, so. Deswegen war ich so ein bisschen surprised. War die Auftaktshow der Helene Fischer Tour in Berlin, hat Nina Tuba in ihrer Insta-Story erzählt.

0: ich liebe das.
1: Okay, okay, wow.
0: Ja,
1: da
0: wirklich.
1: War sehr am Ausrasten. Ja, sie war ja mit Momme da, das ist ja ihr Podcast-Partner. Mhm. Und zu der Story hat sie dann dazu geschrieben, man muss mindestens einmal im Leben Helene live gesehen haben. Und ganz ehrlich,
0: true,
1: auch wenn es musikmäßig jetzt so 0% mein persönliches Ding ist, die Frau ist eine Macherin.
0: Die
1: Karriere kommt nicht von ungefähr. Die Show soll eine 100 von 10 sein. Ich habe Bilder gesehen, wo die da auch sonst wie rumschwebt, eine halbe Zirkusshow macht und dabei auch noch singt. Also Sektor, könnt ihr auch noch. Helene Fischer kommt mit ihrer Tour nämlich auch zu uns.
0: So.
1: Präsentiert von einer Straße. Also, sie spielt in Köln und Gelsenkirchen. Also, wenn ihr die sehen wollt, hinder. No shaming.

0: Shawn Mendes war das.
1: Doppelwoche, Doppelspaß. Jule und Selina sind auch die Woche wieder da.
0: Und wir dürfen jeden Tag Bad Bunny Tickets verlosen. Ja. Wir werden jeden Tag einen Hund mitbringen namens Pumpkin. Der, meine Nichte, darf ich jeden Tag mit. Also die Woche ist Premium, sag ich dir ganz ehrlich.
2: Es ist Top-Sektor, also ja. Bleibt dabei. Aber bleibt auch jetzt gerne dabei. Ab 10 Uhr übernimmt unsere Kollegin Donja Farani. Und wir sind jetzt raus. Morgen. Tschüss.

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1: Es ist 10 Uhr, ich bin Lukas Haag.
2: Und ich bin Tim Esselmann. In Norwegen ist ein Urteil gefallen, das die Königsfamilie dort betrifft. Ein Sohn der Kronprinzessin ist wegen sexueller Gewalt verurteilt worden.
3: Es geht um Marius Borg-Høby, der Sohn von Prinzessin Mette Marit. Der 29-Jährige ist nicht direkt aus der Königsfamilie, weil er aus einer früheren Beziehung von Mette Marit ist. Aber in Boulevardmedien sorgt er für genauso viele Schlagzeilen.
2: Høby war unter anderem vorgeworfen worden, 4 Frauen vergewaltigt zu haben, während sie geschlafen haben oder bewusstlos waren. Er soll vorher Alkohol getrunken und Drogen genommen haben. Mit den mutmaßlichen Opfern soll er vorher auch einvernehmlichen Sex gehabt haben.
3: In 2 Fällen ist Høby jetzt verurteilt worden zu 4 Jahren Haft. Auch Gewalt gegen eine Ex-Freundin und Drogen spielten bei dem Urteil eine Rolle. Høby war bei dem Urteil nicht im Gerichtssaal. Aus gesundheitlichen Gründen war er nur per Video dabei.
2: Deutschland ist grandios in die WM gestartet mit einem 7:1 gegen Curaçao. Es ist auch gleich mit der zweithöchste Sieg eines deutschen Teams in der WM-Geschichte.
3: Das Spiel gestern war auch das Comeback für Manuel Neuer.
4: Ich habe auf diesen Tag wirklich gewartet und wollte unbedingt auch zwischen den Pfosten spielen. Und es hat sich gut angefühlt, mit der Mannschaft am Platz zu stehen.
3: Neuer konnte gestern einen Ball nicht halten, der aber auch unhaltbar abgefälscht war.
2: Er hat zusammen mit Robin Schulz Miss You rausgebracht. Jetzt ist er offenbar bei einem Crash ums Leben gekommen. Oliver Tree.
3: In Rio de Janeiro in Brasilien sind 2 Hubschrauber in der Luft zusammengestoßen. Laut Polizei stand auch Tree auf der Passagierliste. Insgesamt sollen 6 Menschen gestorben sein.
2: In ganz NRW werden heute Deutschlandflaggen gehisst an offiziellen Gebäuden vom Land oder der Gemeinden. Grund dafür ist der Veteranentag. An dem wird jedes Jahr der Einsatz der Soldatinnen und Soldaten der Bundeswehr gewürdigt.
3: Und wir schauen noch auf Handball. Da haben die Füchse Berlin im Champions-League-Finale verloren gegen Barcelona mit 34:37. Das Finale lief in Köln.
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2: Es ist erstmal bewölkt, auch Regen ist dabei. Später kann es auch mal auflockern und es wird auch trockener. In Halle und Remscheid 18 Grad, in Coesfeld und Schleiden 19. Grevenbruch kommt auf 21 Grad.
3: Morgen sieht es dann so ähnlich aus wie heute, aber es wird deutlich wärmer. Mittwoch gibt es dann etwas mehr Sonne und 24 bis 28 Grad.
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2: A4, Olpe Richtung Köln. Olpe Richtung Aachen, Entschuldigung. Zwischen Kreuz Köln Ost und Kreuz Köln Süd. Eine Viertelstunde länger, 6 Kilometer Stau. A33, Bielefeld Richtung Osnabrück. Zwischen Hilter am Teutoburger Wald und Kreuz Osnabrück Süd. Eine Viertelstunde länger, 7 Kilometer stockend. 44, Duisburg Essen ist zwischen Müllheim-Winkhausen und Heißen. In beiden Richtungen bis nächsten Montag noch gesperrt. A61, Mönchengladbach Richtung Koblenz. Zwischen Miel und Kreuz Meckenheim. 10 Minuten länger, 7 Kilometer stockend. Und A559, Köln-Porz Richtung Gremberg zwischen 3 Köln-Porz und Kreuz Köln-Gremberg. 10 Minuten länger, 3 Kilometer Stau.
5: Jungs, ich habe nur mit so einem halben Ohr zugehört. Entschuldigung. Ich meine nur ganz kurz. 28 Grad morgen?
3: Nein, Mittwoch. Morgen 26.
2: Hast du nicht richtig zugehört, doch mal.
5: Aber heute habe ich mir, ich habe heute so eine halbe Winterjacke an, weil ich mich so gefroren habe.
2: Kannst du morgen zu Hause lassen.
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5: Hello Leute, wisst ihr Bescheid? Winterjacke können wir jetzt offenbar vakuumieren. Ab Mittwoch wird's hot. Habt einen schönen Montag.

0: Die USA und der Iran, die haben einen Deal, habt ihr vielleicht vorhin in den Infos gehört. Heißt das jetzt, der Sprit wird wieder billiger? Ist ja seit Monaten wirklich Pain an der Tanke.
1: 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Katastrophal. 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Ich will gar kein Auto fahren. Aber ich muss.
0: 1-Live-Hörer Alkan kann nicht mehr. Trotz Tankrabatt und 12-Uhr-Regel teilweise über 2 Euro der Liter. Die Preise sind so hoch gegangen, nachdem die USA und Israel Iran angegriffen haben. Es gibt eine wichtige Meerenge, in der so Öltanker durch müssen, um uns zu erreichen. Und die hat Iran dann blockiert. In diesem Krieg, und jetzt habt ihr es ja vielleicht gehört, in der Nacht wurde verkündet, es gibt einen Deal zwischen den USA und Iran. Am Freitag soll das Abkommen unterschrieben werden. Und Experten sagen jetzt, ja, die Spritpreise werden bald wohl wieder fallen, aber nicht von heute auf morgen. Braucht ein bisschen Geduld, aber Hoffnung ist in Sicht. Auch für die Menschen im Iran, weil einige hatten ja gehofft, dass der Krieg ihre Situation da verbessert. Ne? Im Iran gibt es ja keine Demokratie und Trump hat ja immer wieder gesagt, ich will einen Regimewechsel, ich will einen Regimewechsel. Wir schauen in den Iran in 9 Minuten hier in 1Live. Barbra Streisand.

0: Was hat dieser Krieg jetzt gebracht? Einige von euch, die vielleicht Familie oder Freunde im Iran haben, die hatten eine harte Zeit. Die USA und Israel hatten am 28. Februar den Iran angegriffen. Das Regime, das hat dann das Internet ausgestellt im Iran. Kaum einer hat jemanden dann erreicht. Das Internet ist ja jetzt schon ein bisschen länger wieder da und jetzt gibt es seit der Nacht ein Abkommen zwischen den USA und Iran. Für uns berichtet Benny Weber aus Istanbul über die Region. Benny, erstmal, ist der Krieg jetzt wirklich vorbei?
1: Also der Krieg ist jetzt zumindest erstmal vorbei, das sagen zumindest Iran und die USA. Sie wollen am Freitag in Genf dieses Rahmenabkommen unterschreiben und damit ist eben auch klar, dass jetzt beide erstmal auf Kampfhandlungen verzichten wollen. Das hat Donald Trump heute nochmal klar gemacht.
0: Donald Trump hat ja immer davon geredet, wir wollen einen Regimewechsel im Iran, wir wollen den Menschen dort helfen. Im Iran ist es ja so, es gibt keine Demokratie, Frauen und Männer sind nicht gleich und viele Menschen, die in Vollzeit arbeiten, können kaum von dem Geld leben. Was hat sich jetzt geändert durch den Krieg für die Menschen im Iran?
1: Also an den ganzen Sachen, die du aufgezählt hast, hat sich eigentlich nichts geändert in Iran durch den Krieg. Im Gegenteil, die wirtschaftliche Lage ist nur noch schlechter geworden. Dadurch, dass das Internet zum Beispiel ganz lange abgeschaltet war, sind viele kleinere, mittlere Unternehmen, die auch aufs Internet angewiesen sind, abgeschmiert und mussten zumachen. Und viele Leute haben ihren Job verloren. Und so Sachen des alltäglichen Bedarfs, wie zum Beispiel, ich denke da so an Eier oder Tomatenmark, sind immer teurer geworden. Also es hat sich eigentlich daran durch den Krieg nichts geändert. Im Gegenteil, viele Menschen hatten natürlich auch Angst sozusagen, als das Bombardement stattgefunden hat auf Iran. Man muss aber auch dazu sagen, viele Menschen haben auch darauf gehofft, dass sich durch den Krieg was ändert. Aber wir sehen ja jetzt, das Regime ist weiterhin an der Macht und verhandelt lustig und unterschreibt am Freitag eben ein Abkommen mit den USA.
0: Hat sich denn überhaupt für irgendwen irgendwas verbessert durch diesen Krieg?
1: Ja, das ist eine gute Frage. Also Donald Trump sagt, die Straße von Hormuz, diese Meerenge, durch die so viel Öl transportiert wird, die wird jetzt wieder geöffnet und verkauft das als großen Erfolg.
0: Aber das war ja vorher auch so.
1: Die Straße war vorher offen und wenn sich sozusagen auch am iranischen Atomprogramm, da will man jetzt dann irgendwann in einem zweiten Schritt drüber verhandeln, wenn sich da jetzt nicht groß was ändert, dann ist es eigentlich nur so, dass Trump einen Krieg angefangen hat und er hat ihn jetzt gerade so wieder beendet. Und im Zweifelsfall sieht es für das iranische Regime besser aus, denn es stehen ja auch die Aufhebung von Sanktionen im Raum, also mehr Geld für Teheran.
0: Jetzt sind im Iran im Januar ziemlich viele Menschen auf die Straße gegangen, um gegen das Regime zu protestieren. Tausende wurden festgenommen und sind in Gefängnissen, wurden gefoltert, einige wurden sogar hingerichtet. Auch da hatte Donald Trump ja gesagt, geht auf die Straße, Hilfe ist unterwegs. Kam oder kommt noch Hilfe?
1: Also ich glaube, das war von vornherein einfach nur ein Vorwand, um den Iran anzugreifen. Wenn man vorher unabhängige Expertinnen gefragt hat, dann haben die alle gesagt, mit Luftschlägen dieses Regime abzulösen und den Menschen zu helfen, das ist nicht möglich, höchstwahrscheinlich. Also mein Eindruck ist, wer geglaubt hat, dass die USA das machen für die Menschen im Iran, der war von Anfang an sowieso sehr naiv und das stand aus meiner Sicht eigentlich nie zur Debatte.

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6: Halb elf, es geht los mit der A4 Olpe Richtung Aachen. Zwischen Kreuzköln-Ost und Kreuzköln-Süd stockt es gerade auf 4 Kilometern. Dann haben wir die A40 Duisburg-Essen, die ist zwischen Mülheim-Winkhausen und Heißen in beiden Richtungen bis nächsten Montag gesperrt. Und zum Schluss noch die A61 Mönchengladbach Richtung Koblenz zwischen

0: Und Kreuzmeckenheim braucht ihr gerade 10 Minuten länger, es stockt auf 5 Kilometer.
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2: Hallo Leute, hat einer von euch schon mal Blut gespendet? Habt ihr das schon mal gemacht? War das schwer? War das nicht so schwer? Gestern war Weltblutspendetag und deswegen haben wir gesagt, Leute, wir machen eine ganze Blutspende-Woche hier in 1 Live. Details dazu nach 2 Songs hier in 1 Live.

0: Wir wollen euer Blut. Im Sommer kommt es manchmal zu Engpässen, also wollen wir vorsorgen. Gestern war Weltblutspendetag und deswegen machen wir gemeinsam mit dem Deutschen Roten Kreuz eine ganze Blutspendewoche. Wir kommen vorbei in verschiedenen Sektorstädten, also wir sind in Hagen, Münster, Siegen und Düsseldorf und ihr könnt uns da besuchen zum Blutspenden. 1Live-Reporterin Rebecca Zöller, erzähl erstmal die Facts. Wie groß ist der Bedarf an Blutspenden aktuell?
1: Ja, also es gibt jetzt gerade mal keinen akuten Mangel, aber du hast es gerade gesagt, ne? So die kommenden Sommerferien oder auch die Zeit, jetzt die letzte Zeit mit den Feiertagen, ne? Das sind so ein bisschen die kritischen Zeiten. Das hat mir Stefan Küpper vom Blutspendedienst des Deutschen Roten Kreuz erklärt.
2: Das sind genau die Zeiten, wo uns eben auch aus dem Kreise der Blutspenderinnen und Spender einfach Menschen fehlen. Die sind auch unterwegs und die gehen dann auch mal häufiger nicht spenden. Und das wirkt sich einfach sehr unmittelbar auf die Versorgung von Patienten aus.
1: So, und er hat auch gesagt, ne, im Sektor gehen sie von 2.000 bis 2.500 Blutspenden pro Tag aus, die sie benötigen. Ne? Also wirklich viele Blutspenden pro Tag, auch weil sie, also das DRK zum Beispiel den Unikliniken aushilft, ne, wenn die mal zu wenig gespendet bekommen haben.
0: Wer genau braucht eigentlich das Blut?
1: Ja, also man denkt ja irgendwie zuerst so an krass schwere Unfälle. Ja. Das natürlich auch, aber ein großer Teil geht halt auch an Krebspatientinnen und Patienten, die während ihrer Therapie regelmäßig Blut brauchen. Und dann wird es auch bei Operationen benötigt oder bei Behandlung von chronischen Erkrankungen. Das war bei Chanel aus dem Kreis Recklinghausen auch so. Sie war als Kind darauf angewiesen, denn sie hat Morbus Crohn.
3: Ich lag lange im Krankenhaus, unter anderem auch im Koma und hatte mehrere Hauttransplantationen und zwischenzeitlich nur einen HB-Wert von 3,6, der definitiv lebensbedrohlich war. Und zudem kommt, dass ich eine sehr seltene Blutgruppe habe.
1: So, der HB-Wert, für alle, die sich nicht so damit auskennen, ist der Eisenwert und der ist halt wichtig für den Sauerstofftransport durch den Körper. Und Chanel, ne, die hat das dann quasi deutlich gemerkt, wie wichtig das ist, Blutspenden quasi einzusammeln, weil sie es eben selbst gebraucht hat und seitdem arbeitet sie auch jetzt fürs DRK in Mülheim und setzt sich dafür ein, ne, dass die Leute Blut spenden, weil die Sache ist halt so, Blutpräparate, die sind halt nur begrenzt haltbar. Ne? Man kann die nicht so krass auf Vorrat produzieren und sagen, okay, jetzt die nächsten 3 Jahre sind wir ausgesorgt. Ne? Deswegen braucht es wirklich jeden Tag Spenderinnen.
0: Und dafür wollen wir auch diese Woche sorgen. Wir kommen die ganze Woche zu euch und werden mit euch gemeinsam Blut spenden, sammeln. Heute sind wir in Hagen. Es gibt Drinks und gute Laune. In einer halben Stunde sprechen wir darüber, wer überhaupt spenden darf und wer nicht.

Ich habe vor Ewigkeiten ein Peeling geschenkt bekommen. Da stand Scrub drauf und ich dachte so, hä, was hat das mit einem Typen zu tun, der nichts auf die Reihe kriegt? Schuld an dem Missverständnis ist dieser Song, ein 1Live-Original.

0: In 2 Minuten habe ich Holly Humberstone für euch mit To Love Somebody. Die Message von dem Track, jemanden zu lieben, auch wenn es mal weh tut, es Herzschmerz gibt, ist immer noch besser, als nie geliebt zu haben.
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1: Um 11 Uhr mit Lukas Haag
2: und Tim Esselmann. Vor dem Oberlandesgericht in Düsseldorf ist heute ein Amok-Alarm an einem Berufskolleg in Essen letzten Herbst Thema. Ein inzwischen 18-Jähriger soll damals seine Lehrerin mit einem Messer lebensgefährlich verletzt haben.
3: Auch den Hausmeister einer Grundschule und einen Obdachlosen soll der Mann verletzt haben. Er ist deshalb wegen dreifachen versuchten Mordes angeklagt. Die Anklage geht davon aus, dass der 18-Jährige Islamist ist und aus seiner Sicht Ungläubige töten wollte.
2: Die Anklage spricht deshalb von Terror. Der damals 17-Jährige soll nach den Taten vor einer Synagoge nach weiteren potenziellen Opfern gesucht haben, hatte aber keine gefunden. Kurze Zeit später stoppte ihn die Polizei.
3: Bei der Festnahme soll er mit einem Messer auf die Polizisten zugelaufen sein. Ein Beamter schoss und traf ihn im Gesicht. Der Prozess soll bis Anfang September dauern.
2: In Norwegen gibt's ein Urteil, das für viel Aufsehen sorgt. Der Sohn der Kronprinzessin Mette Marit soll für 4 Jahre in Haft.
3: Marius Berg Høiby war für mehrere Verbrechen angeklagt. Den Schuldspruch gab's jetzt unter anderem für Vergewaltigung. Drogenbesitz und Gewalt gegen eine Ex-Freundin spielten aber auch eine Rolle.
2: In Großbritannien sollen Snapchat, TikTok, YouTube und Co. für Jüngere verboten werden. Premierminister Starmer hat gesagt, dass nächstes Jahr ein Social-Media-Verbot für unter 16-Jährige kommt.
3: Das gibt es auch schon in anderen Ländern. In Deutschland guckt eine Gruppe aus Fachleuten gerade auf das Thema. Die will Ende des Monats eine Empfehlung für die Politik geben.
2: Forschende bestätigen, was viele wohl selbst oft erleben. Viele kaufen immer öfter das, was Influencer ihnen empfehlen. Laut einer Analyse der Uniklinik Hamburg machen das 40% der unter 17-Jährigen.
3: Die Ukraine kommt ihrem Ziel, EU-Mitglied zu werden, heute einen Schritt näher. Am Rande des EU-Ministertreffens werden die Beitrittsgespräche mit der Ukraine auf den Weg gebracht werden.
2: Auch Moldau soll EU-Mitglied werden. Die erste Verhandlungsstufe wurde lange durch den ehemaligen ungarischen Ministerpräsidenten Orbán blockiert.
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3: Der Nachmittag ist oft bewölkt und vereinzelt auch noch nass. Zum Abend hin lockert es dann aber auch nochmal auf. Dazu in Lippstadt und Lemgo höchstens 19 Grad, Dorsten und Viersen kommen auf 20, Zülpich auf bis 21 Grad.
2: Morgen sieht es so ähnlich aus wie heute, aber es wird deutlich wärmer. Mittwoch gibt es dann etwas mehr Sonne und 24 bis 28 Grad.
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3: Da geht's los mit der A2 Dortmund Richtung Oberhausen. Zwischen Gladbeck-Ellinghorst und Kreuz-Oberhausen müsst ihr gerade 10 Minuten mehr mitbringen. Es stockt auf 5 Kilometern. Dann haben wir die A40 Duisburg-Essen. Die ist zwischen Mülheim-Winkhausen und Heißen in beiden Richtungen bis nächsten Montag gesperrt. A57 Krefeld Richtung Nimwegen zwischen Krefeld-Gartenstadt und Kreuz-Mörs. 10 Minuten plus, 4 Kilometer Stau. A61 Koblenz Richtung Mönchengladbach zwischen Grafschaft Ring und Rheinbach. Auch da 10 Minuten obendrauf, 5 Kilometer stockend. Und zum Schluss haben wir die A61 Mönchengladbach Richtung Koblenz. Zwischen Miel und Kreuz-Meckenheim müsste auch 10 Minuten mehr mitbringen. Es stockt auf 5 Kilometer.
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4: Hello. Den Song habe ich gleich für euch. Harry Styles, einmal live erleben, ne? Der ist auf Welttournee. Für 99% von uns ist das, glaube ich, ein Traum, weil Tickets teuer und der kommt noch nicht mal zu uns nach Deutschland. Aber seine Songs haben wir. Harry Styles mit American Girls spiele ich euch direkt nach Kevin Harris hier in 1 Live.

0: Diese Woche wird in 1 Live Blut gespendet. Genauer gesagt in Hagen. Das wäre ja heute, ne? Münster, Siegen und Düsseldorf. Da kommen wir hin und planen Aktionen mit euch, auch um euch zu motivieren. Denn im Sommer gibt es immer wieder Engpässe, was das Blut angeht. Und wir wollen vorsorgen. 1 Live Reporterin Rebecca Zöller. Heute ist ja das 1 Live Blutspendemobil in Hagen. Mhm. Mit Drinks und guter Laune. Muss man sonst irgendwas noch mitbringen, wenn man Blut spenden will?
1: Ja, also auf jeden Fall Perso oder Führerschein, ne, zur Identifikation und dann so die Basics. Also du musst auf jeden Fall 18 Jahre alt sein, mindestens 50 Kilo wiegen und erstmal grundsätzlich gesund sein. Und dann gibt's so ein paar Sachen, die man auch noch abhaken muss. So.
0: Stimmt, man darf ja nicht jeder spenden, ne? Also zum Beispiel, da war doch mal irgendwas, wenn man irgendwie im Urlaub irgendwo gemacht hat, dann besser nicht.
1: Ja, in Malaria-Gebieten zum Beispiel, ist jetzt nicht so üblich, ne, aber dann hast du halt 6 Monate Pause. Und ich sag mal, es gibt noch so andere äußere Gegebenheiten. Also ich darf zum Beispiel nicht spenden gerade, weil mein Tattoo noch zu frisch ist.
0: Ein frisches Tattoo,
1: ja,
0: reden wir später drüber.
1: 4 Monate warten muss man da, bei Piercings auch. So, der Grund ist da nämlich, das Infektionsrisiko, das wird mit folgender Frage dann immer festgestellt vor Ort. Das hat mir Stefan Küpper vom Blutspenderdienst vom Roten Kreuz gesagt.
2: Gibt es Kriterien, die dazu führen könnten, dass sich beim Spender irgendwie eine Infektion gebildet hat, die man über Blut auch weitergeben könnte, sodass man Patienten, die ja ohnehin schon geschwächt im Krankenhaus liegen, dann dadurch noch gefährdet.
1: Ja, also man will also die Patienten schützen.
0: Wird denn vorher mein Blut irgendwie gecheckt?
1: Ja, also du wirst einmal grob durchgecheckt, ne? Also Fragebogen, Blutdruck, Puls und dann auch so ein Mini-Bluttest, bei dem man sehen kann, ob vor allem der Eisenwert in Ordnung ist. Denn das ist tatsächlich der häufigste Grund, warum Menschen nicht spenden dürfen. Wenn der nämlich zu niedrig ist, kannst du dich quasi selbst gefährden auch dadurch. Und dann darf man auch nicht, das wird dann in einem Fragebogen festgestellt, ne, wenn du bestimmte chronische Erkrankungen hast oder bei bestimmten Medikamenten. Aber es ist ganz geil, weil das kann man alles auch vorher schon checken. Also wenn ich jetzt Blut spenden möchte, es gibt so eine kostenlose Hotline vom DRK, da kann man anrufen, da kann man auch seinen ganzen Medikamentenzettel vorlesen und die sagen einem genau, ob ich jetzt Blut spenden darf oder nicht.
0: Wir sammeln die ganze Woche in 1 Live Blut spenden. Ist eine Art Challenge und ihr seid Teil davon, erzähle ich euch in einer halben Stunde hier in 1 Live.
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2: Halb zwölf, es geht los mit der A2 Dortmund Richtung Oberhausen zwischen Dreieck Bottrop und Kreuz Oberhausen. Dauert es gerade 10 Minuten länger, es stockt auf 5 Kilometern. Dann A30 Osnabrück Richtung Rheine zwischen Lotte und Ibbenbüren. Auch da 10 Minuten plus 4 Kilometer Stau. Die A40 Duisburg-Essen ist zwischen Mülheim-Winkhausen und Heißen in beiden Richtungen bis nächsten Montag gesperrt. A45 Hagen Richtung Gießen zwischen Herborn-West und Ehringshausen 15 Minuten obendrauf 5 Kilometer Stau. A57 Krefeld Richtung Nimwegen zwischen Mörskapellen und Kreuzkamp-Lindfort 10 Minuten plus, stockt auf 5 Kilometern. A61 Koblenz Richtung Mönchengladbach zwischen Grafschaft Ringen und Mehl stockt auf 6 Kilometern. Und zum Schluss haben wir nochmal die 61 Mönchengladbach Richtung Koblenz zwischen Mehl und Kreuzmeckenheim. 10 Minuten plus, 4 Kilometer stockt.
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3: Hello Leute, wir wollen euer Blut. Wir geben aber dafür auch unser Blut. Gestern war Weltblutspendetag. Wir machen eine ganze Woche draus. Was ist schon ein Tag? Es gibt auch eine Challenge und Drinks. Details nach zwei Songs hier in 1 Live.

0: Ich habe es ja vorhin schon gesagt, es ist eine Art Challenge und deswegen ist das Studio so voll wie selten. Die Kollegen Kamel und Kühler sind am Start. Hello.
1: Hi. Na?
0: Na?
1: Was hast du für eine Blutgruppe, Donja?
0: Ich glaube B.
1: Guck mal, wenn du das nicht mal weißt, hast du zu selten Blut gespendet bisher. Du wärst also auch eine Kandidatin für Kamel und Kühler diese Woche.
0: Ja.
1: Blutspenden ist wichtig, ja. Weil die Leute brauchen Blut. Wenn du operiert wirst, geht was schief, brauchst du Blut.
0: Ich möchte mich vorher informieren über diese Challenge. Und zwar bei 1Live-Reporterin Rebecca Zöller. Du hast das Ganze organisiert. Hol uns mal ab.
2: Ja, also ich würde mal sagen, willkommen beim
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0: Ist das, wer ist der dümmste Dulli von den beiden oder was ist das?
2: Nein, genau? Also es ist eine Dulli-Duell.
0: Oh, wie ihr mich anguckt. Ron, wenn Blicke töten können.
1: Du weißt doch, wer der dümmere von uns beiden ist. Das nee, aber
4: so, Rebecca hat das Wort.
2: Ja, wir sind beim Dulli-Duell-Spezial diese Woche. Und entgegengesetzt des Namens machen wir ja teilweise auch wirklich sinnvolle Dinge. Ne? Also Kamel und Kühler kriegen immer eine Aufgabe, mal für ein paar Stunden, mal eine einzelne Aufgabe, um festzustellen, wer eigentlich der größere Dulli ist. In dem Fall allerdings wer quasi
0: am meisten Blut spenden kann,
2: beziehungsweise am meisten Blut spenden sammelt. So.
0: Ah, okay.
2: Genau. Ihr habt jetzt quasi die ganze Woche Zeit, Blutspenden zu sammeln, Leute zu motivieren. Ihr fahrt raus an die jeweiligen Orte. Heute sind wir in Hagen.
1: Oh.
2: Und wer am Ende der Woche mehr hat, der gewinnt dieses Dulli-Duell.
4: Das mehr heißt, in Litern. Da wird ein großes Fass dann gemacht und dann wird in Litern geguckt oder wie?
2: Und der Verlierer habe ich auch gedacht, trinken. Aber wir wollen sie ja auch noch benutzen danach, die Blutspenden.
1: Also in Beuteln.
2: Nein, in Personen zählen wir.
4: Okay.
2: So.
0: Dann fasse ich mal kurz zusammen. Ihr fahrt raus. Heute fahrt ihr beide nach Hagen, oder?
4: Nein, eben nicht wir beide. Also wir müssen ja gegeneinander antreten.
0: Oh, welche Städte hast du, Kamel? Erzähl.
4: Das weiß ich ja noch nicht.
2: Achso. Da soll ich dir schon
4: Ja, lass mal hören.
2: Münster morgen.
4: Ach, schön.
2: Mhm. Und Düsseldorf am Donnerstag.
4: Guck mal.
0: Und heute fährt dann Ron nach Hagen. Und wohin fährt er übermorgen?
2: Nach Siegen.
0: Okay, das heißt, es ist auch so ein bisschen so ein Städte.
2: Betten? Ja, und wenn man jetzt denkt, ach, ich finde den Ron schon, den fand ich schon immer sympathischer und wollte schon immer mal nach Hagen oder ich wohne auch in Hagen, ne, dann komme ich jetzt heute nach Hagen und gehe da Blut spenden und das zählt dann auf Rons Konto ein.
1: Ich bin froh, dass ich Hagen endlich mal aus einer anderen Ecke kennenlerne, weil ich kenne eigentlich nur den Bahnhof und jeder, der den Bahnhof von Hagen kennt, weiß, es ist nicht die schönste Ecke von Hagen.
4: Siehst du, und für mich heißt es morgen, deswegen freue ich mich ein bisschen über Münster, back to the roots. Ich habe mal ein sehr erfolgloses Semester in Münster studiert. Ich freue mich, morgen dorthin zurückkehren zu dürfen und dann sehen wir uns auf dem Prinzip.
2: Ja, und was Sinnvolleres zu machen noch.
4: Ach, das war, ja, definitiv.
0: Okay, Leute, das heißt, die Challenge startet heute ab 14 Uhr. Du fährst nach Hagen, Ron?
1: Ja.
0: Dann drücke ich euch die Daumen.
4: Drück uns lieber Blut aus deinen Venen raus, nicht die Daumen.
0: Aber für wen?
5: Ey, Sektor, ich bin's Topic und ihr habt meine neue Single Sorry Papi zusammen mit Becky G hier in 1Live. 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
1: Hey Männer! Jetzt wird's ernst! Ihr müsst heute 100% geben! Das ist das Einzige, was zählt! Ich möchte, dass ihr über eure Grenzen geht! Wir wollen erfolgreich sein! Also geben wir alles!
2: Ja!
1: So sieht's aus!
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0: Oder ich habe so zwei Typen auf TikTok gesehen. Zwei Deutsche, die waren beim Spiel Mexiko gegen Südafrika. Und wenn wir Fans sind, wir Deutschen, dann sind wir richtige Fans. Die haben beide Trikots an und werden von einer ausländischen Newsseite darauf angesprochen. Hört mal.
1: Where are you from?
2: Germany. We support Mexico today. Komm rein.
3: Mexico!
2: Mexico! We love it. It's perfect.
1: What's your name?
2: Johan.
0: Wer ist er?
3: Jan. Juan.
0: Der ist einfach über Nacht Latino.

0: ungefähr einer Minute spiele ich euch 50 Cent mit In The Club. Ist ein 1 Live Original, aber vorher wollte ich euch nochmal was erzählen. Und zwar gestern, ich weiß nicht, wer von euch alles das Deutschlandspiel, Deutschland gegen Curaçao Spiel bei der WM geguckt hat. Ich hab's geguckt und da war ja unser David Raum auf dem Platz und bei Curaçao war ein gewisser Herr Room auch auf dem Platz. Und ich hab dann so beim Rudel gucken, hab ich dann gesagt, haha, da war echt viel Raum auf dem Platz. Ja, hat gestern auch keiner gelacht.
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1: Es ist 12 Uhr und hier sind Lukas Haag
2: und Linus Busch. Die USA und der Iran haben sich in der Nacht auf erste Punkte geeinigt, wie der Krieg enden kann. Das ist noch kein Friedensabkommen, aber ein erster Schritt dahin. Wir schauen noch mal drauf, welche Auswirkungen der Krieg in den letzten Monaten hatte.
1: Einige Menschen im Iran hatten die Hoffnung, dass durch den Krieg das Regime fällt und sich ihre Situation verbessert. Das ist aber nicht passiert, sagt 1Live-Reporter Benjamin Weber.
3: Im Gegenteil, die wirtschaftliche Lage ist nur noch schlechter geworden. Dadurch, dass das Internet zum Beispiel ganz lange abgeschaltet war, sind viele kleinere, mittlere Unternehmen, die auch aufs Internet angewiesen sind, abgeschmiert und mussten zumachen. Und viele Leute haben ihren Job verloren.
2: Auch auf die Weltwirtschaft hatte der Krieg große Auswirkungen. Der Iran hat die meerenge Straße von Hormus blockiert, über die viel Öl transportiert wird. Deshalb ist der Ölpreis stark gestiegen und damit auch die Benzinpreise an der Tankstelle.
1: Die USA und der Iran haben jetzt besprochen, dass die Meerenge wieder geöffnet werden soll. Der Ölpreis ist seit der Ankündigung wieder gesunken und viele Aktien sind raufgegangen, weil es Hoffnung gibt, dass die Weltwirtschaft sich erholt.
2: In Düsseldorf steht ab heute ein 18-Jähriger vor Gericht. Er soll vor 9 Monaten an seinem Berufskolleg in Essen eine Lehrerin lebensgefährlich verletzt haben.
1: Danach hat er wohl noch weitere Menschen angegriffen. Dem 18-Jährigen wird Terrorismus vorgeworfen. Er soll ein islamistisches Motiv gehabt haben.
2: In Norwegen muss der Sohn der Kronprinzessin für 4 Jahre ins Gefängnis. Marius Børg Høiby ist verurteilt worden wegen mehrerer Straftaten.
1: Høiby war unter anderem angeklagt, weil er in 4 Fällen Frauen vergewaltigt haben soll. In 2 wurde er jetzt verurteilt.
2: In ganz NRW werden heute Deutschlandflaggen gehisst an offiziellen Gebäuden vom Land und der Gemeinden. Grund dafür ist der Veteranentag, an dem wird jedes Jahr der Einsatz der Soldatinnen und Soldaten der Bundeswehr gewürdigt.
1: Er hat zusammen mit Robin Schulz Miss You rausgebracht. Jetzt ist er offenbar bei einem Crash ums Leben gekommen. Oliver Tree.
2: In Rio de Janeiro in Brasilien sind 2 Hubschrauber in der Luft zusammengestoßen. Laut Polizei stand auch Tree auf der Passagierliste. Insgesamt sollen 6 Menschen gestorben sein.
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1: Der Nachmittag ist noch oft bewölkt und vereinzelt auch noch nass. Zum Abend hin kommt dann aber mal häufiger die Sonne raus. Dazu in Brilon heute höchstens 16 Grad. Ibbenbüren und Nettersheim kommen auf 19. Krefeld und St. Augustin auf 20 Grad.
2: Morgen wird es dann so wie heute. Oft grau, auch mal nass, aber mit bis zu 27 Grad. Am Mittwoch dann Sonne und Wolken und bis 28 Grad.
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1: Die geht los mit der A1 Dortmund Richtung Münster. Zwischen Kam Zentrum und Hamberg Kam dauert es gerade 10 Minuten länger. Es gibt 4 Kilometer Stau. Dann haben wir die A3 Köln Richtung Oberhausen. Zwischen Duisburg-Wedau und Oberhausen-Lierich auch da 10 Minuten plus 6 Kilometer stockend. A30 Osnabrück Richtung Rheine. Zwischen Lotte und Ibbenbüren 20 Minuten obendrauf 7 Kilometer Stau. Die A40 Duisburg-Essen ist zwischen Mülheim-Winkhausen und Heißen in beiden Richtungen bis nächsten Montag gesperrt. Und zum Schluss haben wir die A61 Mönchengladbach Richtung Koblenz. Zwischen Miel und Kreuz Meckenheim 15 Minuten plus, es stockt auf 7 Kilometer.
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4: Hello Leute, Ed Sheeran will eine Pause machen. Warum? Zu viel ist was passiert? Wie lange eine Pause? Nur eine Konzertpause oder auch keine neue Musik? Ihr merkt, ich habe viele Fragen, ihr vielleicht auch. Klären wir

0: Ed Sheeran will sich eine Auszeit nehmen. Gefühlt ist der ja auch so einer der Künstler, ne? Der einen Song nach einem anderen haut er raus. Und auf Tour ist auch ziemlich viel. Annika Wasenmüller aus dem 1-12-Pop-Team. Ich habe so viele Fragen. Bevor wir zum Warum kommen, fangen wir an mit wie lange?
1: Das hat er noch nicht gesagt. Er hat jetzt nur am Wochenende höchstpersönlich angekündigt, dass er bei seinem Konzert in Glendale seine Fans vermutlich für eine sehr lange Zeit erstmal nicht sehen wird.
2: This is going to be my last time here for a while. I might take some time off once this tour's ended and sort of do the dad thing. So if I don't see you for a while, I'll love you.
1: Ja, Ed Sheeran meint, er wolle sich nach seiner Loop-Tour, die Ende des Jahres zu Ende ist, erstmal eine Auszeit nehmen und dann erstmal fulltime seinen Job als Papa machen.
0: Damit haben wir das Warum ja auch geklärt. Mhm. Er will mehr Papa sein. Boah, ja gut, der ist auch viel unterwegs, muss man sagen.
1: Ja, komplett. Also wirklich, die letzten Jahre hat der nur geackert. Über 3 Jahre lang war der allein mit seiner Mathematics-Tour auf der ganzen Welt unterwegs, hat 182 Shows gespielt.
0: Boah.
1: Also ewig viele. Und währenddessen hat er dann auch noch 3 Solo-Alben rausgebracht, dann noch etliche Songs mit und für andere Stars, also wirklich nur am Arbeiten. Konzertfrei hatte Ed Sheeran seit 2022, also nie länger als 3 Monate. Und seit die eine Tour vorbei war, ist er Anfang des Jahres ja dann direkt weitergezogen mit dieser Loop-Tour.
0: Dass der jetzt erst eine Pause braucht, ne?
1: Ist echt so. Also ich glaube, dass dieses Mal tatsächlich wenigstens mal richtig durchgezogen wird und nicht nur so angedeutet wird mit einer Pause. Und zwar wegen seiner Kinder, das hat er ja auch gesagt. Die reisen ja zusammen mit seiner Frau größtenteils immer mit, wenn Ed Sheeran unterwegs ist. Und jetzt kommt seine ältere Tochter halt bald in die Schule und vermutlich soll dann dadurch das Leben im Hause Sheeran endlich mal ein bisschen ruhiger werden und alles an einem festen Ort passieren.
0: Wie sind so die Reaktionen auf diese Ankündigung?
1: Boah, ganz viele verstehen das halt total. Also viele haben eh von Anfang an vermutet, dass diese Loop-Tour so eine Art Abschiedstour wird,
0: ja?
1: Zumindest für eine bestimmte Zeit. Ja, weil er halt so lange unterwegs war. Und deswegen sind jetzt auch alle nicht so richtig schockiert, dass Ed Sheeran endlich mal eine Pause angekündigt hat.
0: Ich meine, im Endeffekt, wer eine Pause braucht, der soll die kriegen. Ist doch gut, dass er es überhaupt merkt, ne? Wer das ja merkt, ich brauche eine Pause und sich diese Pause nimmt.

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12: Um 12:30 geht's los auf der A3 Köln Richtung Oberhausen. Zwischen Duisburg-Wedau und Oberhausen-Lierich, da stockt's auf 3 Kilometer. Dann A30 Osnabrück Richtung Rheine. Zwischen Kreuz Lotte, Osnabrück und Laggenbeck haben wir 4 Kilometer Stau. A30 Osnabrück Richtung Rheine zwischen Lotte und Ibbenbüren. 20 Minuten mehr, ein Plan 6 Kilometer Stau. Die A40 Duisburg-Essen ist zwischen Mülheim-Binkhausen und Heißen in beiden Richtungen bis nächsten Montag gesperrt. A45 Hagen Richtung Dortmund zwischen Kreuzhagen und Westhofener Kreuz. 10 Minuten plus, 6 Kilometer stockend. A61 Koblenz Richtung Mönchengladbach zwischen Rheinbach und Mehl stockt's auf 5 Kilometern. Nochmal die 61 Mönchengladbach Richtung Koblenz zwischen Mehl und Kreuzmeckenheim. Diesmal eine Viertelstunde braucht ihr da länger, 6 Kilometer Stau. Und zum Schluss noch ein letztes Mal die A61 Mönchengladbach Richtung Koblenz zwischen Niederzissen und Werne. Eine halbe Stunde obendrauf, 4 Kilometer Stau.
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13: Hello, jede Woche stellen wir euch lustige Töne vor, die unsere 1 live Comedy Redaktion rausgeschnitten hat aus irgendwelchen Sendungen, Shows, Social Media. Und ihr könnt dann abstimmen, zum Beispiel auf 1live.de. Und am Ende haben wir eure O-Ton-Charts. Und mit am Ende meine ich heute. Ich bin gespannt, ob es eine Neuvorstellung geschafft hat in die Charts. Platz 5 und 4 habe ich nach 2 Songs für euch.

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1: Wir haben euch lustige Töne präsentiert, die unsere 1Live-Comedy-Redaktion von was weiß ich woher rausgeschnitten hat. Und ihr habt auf 1Live.de abgestimmt. Danke dafür. Jetzt kommen die letzten zwei Plätze eurer Charts.
0: Platz 5.
1: Das hatte die Ministerpräsidentin von Mecklenburg-Vorpommern, Manuela Schwesig, selber auf Insta gepostet. Ist eine ganz besondere Brücke, die sie da eingeweiht hat.
2: Das ist die neue Peenestrombrücke und die wird hier gebaut. Mit der neuen Peenestrombrücke können wir die neue Ortsumgehung Wolgast vollenden und endlich den quälenden Verkehr, wenn man auf Usedom will, beenden. Brückenbau statt Dauerstau. Das ist unser Motto.
1: Ich find's ja lustig.
0: Platz 4.
1: Als einzige Neuvorstellung. Ha? Der Cosimo, der ist bei Kampf der Reality Stars bei RTL Plus aufgefallen.
3: Die Sache ist halt das, das hieß die Stärksten. Und wer sind die Stärksten? Die Männer. Das ist halt das Problem. Georgina ist die stärkste Frau, vom mentalischen, vom kämpferischen her.

0: Jedes Mal, wenn ich ihn gefragt habe, Adi, wo bist du, war seine Antwort. Genau. Adi Uckel macht gerade den Lauf seines Lebens. Über 1800 Kilometer. Von Solingen aus ist er vor genau 2 Wochen losgelaufen. Sein Ziel, in 30 Tagen im Kosovo ankommen.
1: Meine beiden Eltern kommen aus dem Kosovo und ich laufe um die Heimat von meinem Vater, dann noch zu der Familie meiner Mutter. Alle werden da sein.
0: Warum er so komisch redet ist, ich rufe den immer wieder an, wenn er gerade am Laufen ist. Und deswegen muss er zwischendurch halt atmen. Und je nachdem, wo er gerade ist, klingt das halt manchmal so. Weil jeden Tag läuft er mindestens einen Marathon, eigentlich eher 2. Geschlafen wird im Zelt, was manchmal dazu führt, dass er nicht duschen kann.
2: Wir hatten keine Duschen gehabt und wir wollten nicht mit Wasser machen, weil es zu kalt war.
0: Warte mal, du bist gestern, wie viele Kilometer bist du gestern gelaufen?
2: 60, glaube ich.
0: Und dann hast du nicht geduscht? 60. Oh mein Gott, wie geht das? Kann manchmal man dann schlafen?
2: Ja, keine Ahnung, also man riecht das ja nicht mehr, ne? Seinen eigenen Geruch, das ist das Wichtige.
0: Und manchmal, wenn Adi ein Motivationstief hat, dann?
2: Ich kann das ja mal sagen, ich schaue mir ab und zu auch gerne noch so ein Video an, auch so Memos von meinen Eltern oder von Freunden, was die noch so gesagt haben, und ich glaube, das schaut mir jeden Morgen einmal an und dann denke ich nur noch daran, weiterzumachen.
0: Am 1. Juli will Adi im Kosovo ankommen, in 16 Tagen. Ist er noch im Plan? Ist er aus Deutschland schon rausgelaufen? Müsste der, oder? Konnte er duschen? Und wie geht's ihm überhaupt? Klären wir alles. Ich rufe ihn an. Hört ihr in 20 Minuten hier in 1 Live.
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0: Morgen habt ihr wieder die Chance, in 1 Live Tickets euch klar zu machen für Bad Bunny. Wie genau, erzähle ich euch in 10 Minuten hier in 1 Live. Bis gleich.
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1: Es ist 1 Uhr und wir sind Lukas Haag
2: und Linus Busch. Zuerst geht es um eine Diskussion, die es gerade in vielen Ländern gibt, auch in Deutschland. Es geht darum, ob Social Media für unter 16-Jährige verboten werden sollte.
1: In Australien ist das schon so. Jetzt hat ein weiteres Land so ein Verbot angekündigt. Die Regierung in Großbritannien sagt, dass es ab nächstem Jahr gelten soll. Und die Pläne gehen sogar noch weiter als in Australien.
2: Eine Zeitung berichtet, dass es für manche Apps eine Art Sperrstunde geben soll. Also, dass die Apps abends ab einer bestimmten Uhrzeit für unter 18-Jährige gesperrt sind, damit die nicht die ganze Nacht scrollen.
1: Kritiker sagen, dass solche Verbote leicht umgangen werden können. In Australien zum Beispiel reicht für unter 16-Jährige ein VPN-Dienst oder ein gefälschtes Geburtsdatum.
2: In Deutschland sitzt gerade eine Runde aus Fachleuten an dem Thema. Die sollen Ende des Monats sagen, was sie empfehlen.
1: Die USA und der Iran haben bestätigt, dass es einen Deal geben soll, um den Krieg zu beenden. Laut US-Präsident Trump soll am Freitag unterschrieben werden.
2: Was alles in der Vereinbarung stehen wird, ist unklar. Unter anderem Bundesaußenminister Wadephul will deshalb erstmal abwarten, ob die Einigung kommt und wie sie aussieht.
1: Heute ist Nationaler Veteranentag und dazu hat Bundeskanzler Merz Soldaten der Bundeswehr geehrt. In NRW werden an allen öffentlichen Gebäuden Flaggen gehisst. Am Wochenende gibt es dann verschiedene Feiern und Veranstaltungen.
2: Den Veteranentag selbst gibt es erst seit letztem Jahr. Als Veteran gilt, wer bei der Bundeswehr dient oder gedient hat.
1: Supermodel Tyra Banks verklagt laut Medienberichten Netflix. Da gibt es eine Doku über die Castingshow America's Next Topmodel. Die ist ähnlich wie Germany's Next Topmodel hier.
2: Banks war lange das Gesicht der Show. Sie wirft den Machern der Netflix-Doku demnach vor, ein langes Interview mit ihr falsch zusammengeschnitten zu haben. Netflix hat noch nichts dazu gesagt.
1: Im Saarland starten heute die Special Olympics Deutschland. Das ist die größte Sportveranstaltung für Menschen mit geistiger Behinderung.
2: Und hier ein paar Zahlen zum Event. 4.300 Athletinnen und Athleten in 27 Sportarten und insgesamt etwa 100.000 Zuschauer. Die Special Olympics gehen bis Samstag.
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1: Der Nachmittag ist oft bewölkt und vereinzelt auch noch nass. Zum Abend hin lockert es dann aber auch nochmal auf. Dazu in Olpe heute höchstens 17 Grad. Aalen und Minden kommen auf 19, Mönchengladbach und Jülich auf 21 Grad.
2: Morgen sieht es dann so ähnlich aus wie heute, aber es wird deutlich wärmer. Mittwoch gibt es etwas mehr Sonne und 24 bis 28 Grad.
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1: Geht los mit der A3 Köln Richtung Oberhausen. Zwischen Duisburg-Wedau und Oberhausen-Lerich stockt's auf 5 Kilometern. Dann haben wir die A30 Osnabrück Richtung Rheine. Zwischen Lotte und Ibbenbüren müsst ihr eine Dreiviertelstunde mehr mitbringen. 9 Kilometer Stau, da steht ein kaputtes Fahrzeug. Die A40 Duisburg-Essen ist zwischen Mülheim-Winkhausen und Heißen in beiden Richtungen bis nächsten Montag gesperrt. A59 Duisburg Richtung Dienstlaken zwischen Duisburg-Düssern und Kreuz Duisburg-Nord. 15 Minuten plus 5 Kilometer Stau. Und zum Schluss haben wir die A61 Mönchengladbach Richtung Koblenz. Zwischen Miel und Kreuz-Meckenheim dauert es auch eine Viertelstunde länger, 6 Kilometer Stau.
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3: Hi, heute Morgen hat Amalia aus Attendorn bei uns in der 1 live Morning Show Tickets für Bad Bunny in Düsseldorf gewonnen. Und ihr könnt das morgen früh auch. Wie genau, erzähle ich euch nach 2 Songs, die in 1 live.

0: Also ich finde, das hier kann keiner besser als er. Ey, ey, ey, ey, ey. 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Bad Bunny ist der King of... Ey, am Wochenende kommt er in den Sektor, spielt 2 Konzerte in Düsseldorf, präsentiert von 1Live und ist natürlich ausverkauft. Aber wir schicken euch noch hin. Dafür haben wir uns ein besonderes Spiel überlegt. 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Das geht dann so, ihr bewerbt euch, bleibt den ganzen Morgen am Telefon und müsst dann ganz schnell reagieren, wenn wir euch halt ansprechen mit Ey. Heute Morgen hat es Amalia aus Attendorn in die Leitung geschafft und hat dafür sogar die Uni geschwänzt.
1: Tatsächlicherweise hätte ich heute eine Vorlesung gehabt, aber ja, lassen wir einfach mal ausfallen.
0: Dazu muss man aber auch sagen, sie lacht hier so schön, aber Amalia hatte eigentlich schon Bad Bunny Tickets. Die hat sie sich im Internet auf einer anderen Plattform besorgt und dann sogar 100 Euro pro Stück bezahlt. Und dann kamen die Tickets nie an.
1: Und ich habe Rotz und Wasser geheult.
0: Verständlich.
1: Ich wollte gar nicht so viel Geld ausgeben. Ich bin ja irgendwie so eine Geizige, bisschen. Aber ich habe mir gedacht, einmal im Leben muss man diesen Mann ja wohl gesehen haben.
0: Zum Glück hat Amalia eine beste Freundin und die hat nicht nur getröstet, sondern...
1: Meine Freundin hat meinen Rücken und sie hat mich heute Morgen um 7 Uhr sofort geweckt und hat gesagt, ruf da an. Und hier bin ich.
0: So, und... Dann war Amalia 2 Stunden heute Morgen in der Leitung hier in 1Live und hat auf jedes Ey reagiert. Und dann kam die Erlösung.
1: Dankeschön.
0: Amalia wird zu Bad Bunny gehen und ist ja klar, dass sie ihre beste Freundin dann mitnehmen muss.
1: Das habe ich ihr sofort geschrieben. Ich habe ihr gerade gesagt, sieh zu, dass wir heute noch nach Siegen fahren. Wir müssen noch Klamotten kaufen gehen.
0: Also die beiden sind voll on fire und falls ihr auch Bock habt, Bad Bunny live zu sehen. Morgen ab 6 Uhr gibt's die nächste Chance auf Tickets in der 1Live Morning Show bei Selina und Jule. Und dann hört ihr diesen Song, wenn ihr gewinnt, live. Nueva York.

0: seines Lebens. Von Solingen, von seiner Heimatstadt aus, über 1800 Kilometer, ja, das ist schon krass, in den Kosovo. Das ist seine Challenge. Das Ganze in 30 Tagen. Und das alles immer am Laufen ist er. Immer wieder rufe ich Adi an und checke, wo er ist, wie es läuft. Bis Österreich hat er es schon geschafft.
1: Hi.
0: Hallo Adi, hier ist Donja von 1 Live.
1: Hi.
0: Adi, Halbzeit, Tag 15.
1: Ja, genau, jetzt ist Tag 15 geschafft. Wir sind immer noch am Laufen.
0: Ja, das ist schon mal gut. Das ist schon mal gut.
1: Ja. Was? Wir mussten jetzt leider ein bisschen Pause machen. Also gehen heißt es jetzt für die nächsten 2 Tage wegen der Schienbeinverletzung.
0: Schienbeinverletzung hast du? Wo kommt die denn jetzt her?
1: Es ist nichts Schlimmes, soweit ich jetzt weiß. Und so, ich habe mit 1, 2 Orthopäden aus Solingen wieder gesprochen, telefoniert gehabt, ein bisschen was gezeigt, rumgesprochen. Und es ist anscheinend normale Überbelastungsreaktion, was leider sehr schade ist, dass es immer jetzt die letzten Tage jetzt immer ein bisschen nervig war. Aber.
0: Also du hattest schon Knie, du hattest Leiste und jetzt hast du.
1: Schienbein.
0: Und das heißt jetzt, die nächsten 2 Tage läufst du nicht, sondern gehst.
1: Ja, ich werde 60 bis 70 Kilometer nächsten Tage gehen. Ich starte um 4 Uhr und ende um 20 Uhr.
0: Ay, du startest um 4 Uhr morgens, weil normalerweise startest du doch so um 9 bis 18 Uhr. Und jetzt startest du um 4 Uhr morgens?
1: Ja, damit ich die Kilometeranzahl schaffe, weil ich will immer noch so schnell es geht ankommen. Und auch wenn ich jetzt nicht laufen kann leider, was ein bisschen traurig ist, werde ich das trotzdem im Gehen machen und weiter durchziehen.
0: Boah, feier ich. Du bist krass. Adi, du bist krass. Hau dir bitte selber auf die Schulter von mir. Du bist krass.
1: Dankeschön. Ja, es gibt immer einen Weg. Also wenn es mit Gehen auch nichts wird, dann müsste es halt mit Krücken werden. Irgendwie muss ich ins Ziel kommen. Wenn ich Krücken, dann Kabeln, eins zum irgendwas muss ja kommen. Ich muss ja irgendwie ins Ziel kommen.
0: Adi, dann geh vorsichtig. Ich höre dich morgen, ja?
1: Alles klar.
0: Halte durch.
1: Dankeschön. Ciao, ciao.
0: Tschüss.
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5: Um 12:30 geht's los mit der A3 Köln Richtung Oberhausen. Zwischen Duisburg-Wedau und Oberhausen-Lerich dauert es gerade 10 Minuten länger. Es stockt auf 5 Kilometern. Dann haben wir die A4 Aachen Richtung Köln. Zwischen Kreuz-Köln-West und Köln-Klettenberg stockt es auf 4 Kilometern. A30 Osnabrück Richtung Rheine. Zwischen Kreuz-Lotte-Osnabrück und Ibbenbüren. Eine Dreiviertelstunde obendrauf mehr als 10 Kilometer Stau. Da steht ein kaputtes Fahrzeug. Die A40 Duisburg-Essen ist zwischen Mülheim-Winkhausen und Heißen in beiden Richtungen bis nächsten Montag gesperrt. A43 Wuppertal Richtung Recklinghausen. Zwischen Bochum und Kreuz-Herne 10 Minuten mehr mitbringen, 4 Kilometer Stau. A45 Hagen Richtung Dortmund zwischen Kreuz-Hagen und Westhofener Kreuz stockt es auf 5 Kilometern. A45 Hagen Richtung Dortmund zwischen Dortmund-Hafen und Kreuz-Kastrop-Rauxel-Ost 3 Kilometer Stau. Und zum Schluss haben wir die A61 Mönchengladbach Richtung Koblenz zwischen Miel und Kreuz-Meckenheim 20 Minuten mehr mitbringen, 9 Kilometer Stau.
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6: Hello, Leute.

Ich habe jetzt die neue von Olivia Rodrigo für euch. Drop Dead heißt die. Und da singt sie, ich übersetze direkt, eines Nachts lag ich im Bett und hab dich im Internet gestalkt. Eines Nachts? Ich mach das fast jeden Tag sowas.

0: wir eine neue Nummer 1.
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0: Wir haben euch letzte Woche Töne vorgestellt, die unsere 1 live Comedy Redaktion rausgeschnitten hat aus irgendwelchen Shows. Was weiß ich. Die ziehen sich stundenlang Material rein aus Social Media, aber auch so politische Debatten auf Phoenix, Reality TV, alles Mögliche. Ihr konntet abstimmen auf 1live.de und wir haben das Ganze dann ausgewertet. Eure Top 3 habe ich jetzt.
1: Platz 3.
0: Runter von der 2 auf die 3. Das Paar, das mich tatsächlich hart verwirrt hat. Gesehen im RBB-Fernsehen bei der Sendung Der Tag in Berlin und Brandenburg. Also er hat mich eigentlich nicht verwirrt, aber sie hat mich verwirrt.
2: Also wir haben gestern den 8. Hochzeitstag gehabt.
3: Nein! Dann herzlichen Glückwunsch vom RBB. Letzte Frage. Was ist ein Garant für eine glückliche Ehe?
2: Dass man sich gegenseitig so akzeptiert, wie man ist.
4: Lutschen. Gut lutschen. Vor allem gut lutschen.
3: Gut lutschen?
4: Lutschen.
3: Gut, dann erstmal vielen, vielen Dank dafür.
1: Platz 2.
0: Auf Platz 2 ist die sympathischste Familie, wie ich finde, im deutschen Fernsehen aktuell. Entdeckt hatten wir sie bei der Sendung Kaum zu glauben in der ARD Mediathek.
5: Insgesamt tragen 72 Menschen unserer Kleinstadt Laube-Bernsbach Riesennamen.
6: Um die vielen Fickers auseinanderzuhalten, setzen sie einfach ihren Job vor den Namen.
7: Klick auf! Wir sind die Heizungsficker.
8: Ich bin der Sauerkrautficker.
9: Wir sind die Elektroficker.
10: Ich trage den Namen stolz, weil der Name Ficker ist hier bei uns im Ort eine Institution, ist bekannt und ich bin gern ein Ficker. Ja, einen Hühnerficker gibt es auch, ja.
1: Platz 1.
0: Unverändert und unangefochten an der O-Ton-Charts-Spitze. Seit einem Jahr ist sie in den O-Ton-Charts, das ist schon crazy. Die Omi aus der NDR Nord-Reportage mit ihrer Morgenroutine.
11: Rosinen und Zwiebeln.
12: Sie kauft für ihr Frühstück ein.
13: Die Rosinen, die lege ich in Whisky ein und ich komme morgens auf meinen Joghurt mit drauf. Ja, ich bin morgen schon gleich ein bisschen tüdel. Ja, so ist das. Man muss das Leben genießen.
0: Die ist einfach eine Queen.
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2: und Linus Busch. Und weil es so schön war, starten wir nochmal mit ganz viel Jubel.
3: Tor! Tor! Tor! Ist das Tor! Havertz! Ja! 7:1!
2: So klang das gestern, als Deutschland sein erstes WM-Spiel gegen Curaçao gewonnen hat.
1: Mehr als 23 Millionen haben das in der ARD gesehen und da sind die Leute, die bei Magenta oder beim Public Viewing geguckt haben, noch nicht eingerechnet.
2: Die deutsche Nationalmannschaft hat jetzt erstmal ein paar Tage spielfrei. Am Samstagabend geht es gegen die Elfenbeinküste. Die haben ihr erstes Spiel auch gewonnen, in der Nacht mit 1:0 gegen Ecuador.
1: Heute geht der WM-Tag um 18 Uhr los, dann spielt Spanien gegen Kap Verde. In der Nacht ist auch der Iran dran. Um das Team hatte es vorher Diskussionen gegeben wegen des Krieges mit den USA. Die iranische Mannschaft musste ihr Quartier nach Mexiko verlegen. Die Spiele sind aber in den USA.
2: In Großbritannien sollen Snapchat, TikTok, YouTube und Co. für Jüngere verboten werden. Premierminister Starmer hat gesagt, dass nächstes Jahr ein Social-Media-Verbot für unter 16-Jährige kommt.
1: Das gibt es auch schon in anderen Ländern. In Deutschland guckt eine Gruppe aus Fachleuten gerade auf das Thema. Die will Ende des Monats eine Empfehlung für die Politik geben.
2: Bildung hängt in Deutschland immer noch stark von der sozialen Herkunft ab. Das steht im aktuellen nationalen Bildungsbericht, der alle 2 Jahre rauskommt.
1: Für die Erfolgschancen der Schüler ist demnach wichtig, wie viel ihre Eltern verdienen, wo sie herkommen und was für einen Abschluss sie gemacht haben. Besonders schwer haben es Kinder von Alleinerziehenden oder mit Migrationshintergrund.
2: In Düsseldorf steht ab heute ein 18-Jähriger vor Gericht. Er soll vor 9 Monaten an seinem Berufskolleg in Essen eine Lehrerin lebensgefährlich verletzt haben.
1: Danach hat er wohl noch weitere Menschen angegriffen. Dem 18-Jährigen wird Terrorismus vorgeworfen. Er soll ein islamistisches Motiv gehabt haben.
2: In ganz NRW werden heute Deutschlandflaggen gehisst an offiziellen Gebäuden vom Land oder der Gemeinden. Grund dafür ist der Veteranentag, an dem wird jedes Jahr der Einsatz der Soldatinnen und Soldaten der Bundeswehr gewürdigt.
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1: Der Nachmittag ist weiter oft bewölkt und vereinzelt kommen auch noch Schauer runter. Zum Abend hin setzt sich dann aber auch mal die Sonne durch. Dazu in Bielefeld 18 Grad, in Dorsten und Viersen bis 20 und in Schwalmtal und Zülpich bis 21 Grad.
2: Morgen wird es dann so wie heute oft grau, auch mal nass, aber mit bis zu 27 Grad. Am Mittwoch Sonne und Wolken und bis 28 Grad.
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1: Hier geht los mit der A3 Köln Richtung Arnheim. Zwischen dem Kreuz Oberhausen West und dem Kreuz Oberhausen dauert es gerade 10 Minuten länger. Es gibt 3 Kilometer Stau. Dann haben wir die A30 Osnabrück Richtung Rheine. Zwischen Lotte und Ibbenbüren dreiviertel Stunde obendrauf 10 Kilometer Stau. Da stand ein kaputter LKW. Die Fahrbahn ist wieder frei, meldet die Polizei. Die A40 Duisburg-Essen ist zwischen Mülheim-Winkhausen und Heißen in beiden Richtungen bis nächsten Montag gesperrt. A45 Hagen Richtung Dortmund. Zwischen Dortmund-Hafen und Kreuz Castrop-Rauxel-Ost 10 Minuten plus 4 Kilometer Stau. Und zum Schluss die A61 Mönchengladbach Richtung Koblenz. Zwischen Miel und dem Kreuz Meckenheim dauert es auch 10 Minuten länger. 5 Kilometer stockt.
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4: So sieht das aus an diesem Montag. Allerdings, liebe Freunde, ich muss es so sagen: Hier ist nur der Kamel, denn der Kühler steht in Hagen. Hallo Kühler.
5: Hallöchen, ja, immerhin bin ich nicht krankgeschrieben diese Woche, ist doch super.
4: Ja, wir nähern uns an, wenn auch nicht räumlich, weil egal. Das hat ja Gründe, dass du in Hagen bist. Diese Gründe sind flüssig und rot.
5: Es geht um Blutspenden. Hast du ja schon verraten? Ich bin ja gar nicht im Bilde.
4: Ich habe noch gar nichts verraten.
5: Ja, ich stehe in Hagen zwischen Rathaus und Café Extrablatt und dazwischen steht der DRK Blutspende-Bulli. Und da kann man heute Blut spenden. Und zwar möglichst viel, damit ich mehr Blutspenden sammle als der Kamel morgen.
4: Das ist das ganze Setting. Was, wie, wo, genau und überhaupt. Das hört ihr hier in knapp 10 Minuten.
0: Oh!

0: um 10 nach 2. Und wir sind heute hier gemeinsam am Start, wenn auch räumlich getrennt, Kammel und Kühler. Das hat seine Gründe. Der Kühler hat sich gesagt, komm, Köln ist schön, Hagen ist mindestens genauso schön. Da fahre ich heute mal hin, denn er ist auf einer Mission.
1: Es ist nicht meine Idee gewesen, es war Rebeccas Idee. Das ist die Duell-Dompteurin, die das Duell-Blutspenden sammeln ausgerufen hat. Und heute ist Part 1 in Hagen. Wir sind auf dem Friedrich-Ebert-Platz und sammeln heute mehr Blut als Kammel morgen.
0: Das ist zumindest der Plan, der hier angekündigt wurde. Wir treten in einer epischen und sehr blutigen Challenge gegeneinander an und gucken mal, wer am Ende irgendwie das größere Blutfass vollmacht. Wenn du sagst, du sammelst mehr als ich, du bist seit 10 Minuten dabei. Wie viel hast du denn schon?
1: Also mindestens 2, Estefania und Natalia.
0: Ach guck.
2: Hallo, Halli.
1: Hi. Die beiden Girls kommen eigentlich aus der Nähe hier, aus Neheim und anderen Ort habe ich wieder vergessen. Aber die beiden freuen sich gerade sehr, dass sie zum ersten Mal im Radio zu hören waren, wenn ich das richtig deute, das Lachen. Haben auch beide schon eine Tafel Schokolade in der Jacke stecken, weil sie haben schon Blut gespendet und zwar zum allerersten Mal.
2: Ja, Leute, ich finde das sehr toll und wir sind zusammen sehr stark. Sorry, Leute, aber ich freue mich sehr, sehr toll.
1: Ja, welche Blutgruppe die beiden haben, wissen sie noch nicht, weil das erfährt man erst per Brief hinterher. Also die Blutspende ist schon abgegeben. Aber ich werde auch gleich nochmal gucken, was man hier überhaupt alles machen muss, um Blut spenden zu dürfen. Und wenn ihr aus Hagen oder Umgebung kommt, ihr dürft gerne auch hierher kommen. Friedrich-Ebert-Platz werdet ihr kennen, wenn ihr aus Hagen kommt. Zur Not kennt ihr auch das Rathaus. Wenn ihr da hinkommt, dann werdet ihr uns sehen und dann werden wir euch relativ schnell das Blut abzapfen, wenn ihr das wollt.
0: Ihr habt den Kühler gehört, er ist für euch am Start auf dem Friedrich-Ebert-Platz in Hagen. Und wenn ich Natalia und Estefania richtig verstehe, dann sorgt Blutspenden für erschreckend gute Laune.

0: Ehrlicherweise verhält sich das ja beim Blut genauso wie bei Ron Kühler. Beziehungsweise beim Kühler genauso wie bei dieser Blutkampagne. Es fällt erst auf, wenn es fehlt. Heute fehlt er hier im Studio, denn Ron Kühler ist vor Ort in Hagen. Gestern war großer Weltblutspendetag. Und haben wir uns gedacht, komm, das nehmen wir doch zum Anlass und gucken mal, wie viel Blut können Kamel und Kühler abzapfen im Duell gegeneinander.
1: Das kann gar nicht, das kann gar nicht gestern gewesen sein, weil heute ist ja der große Blutspendetag in Hagen. Und wir gucken uns jetzt diesen Riesenbus, also du musst dir vorstellen, stell dir einfach so einen großen LKW vor. Und dieser LKW, der kann sich noch links und rechts rausfahren, so ein Wohnmobil von so Messen, die du vielleicht kennst, wo Wohnmobilmessen sind. Und in diesem Bus sind 4 Liegen, wo man Blut spenden kann. Wir sind da eben schon mal kurz durchgegangen, aber ich habe nicht richtig gewusst, was man da machen muss. Deswegen nehmen wir jetzt mal Fabi mit in den Bus. Hallo Fabi.
2: Hi.
1: Du kommst aus Hagen?
2: Ich komme aus Hagen, hast du, ja.
1: Und junge Leute, Fabi sieht richtig sportlich aus. Also ich habe keine Sorge, dass du das Blutspenden nicht hinkriegst. Du siehst wirklich, was machst du alles an Sport?
2: Ich mache Boxen in Fichtehagen.
1: Mit Maske oder ohne?
2: Ohne Maske.
1: So, also richtig Box. Komm, wir gehen in den Bus rein, Fabi. Sind 6, 7 Stufen auf einer Metalltreppe nach oben. Und da wird schon der Knopf gedrückt. Herzlich willkommen. Hallo, hallo, hallo, hallo, hallo. So, das ist der Eingangsbereich hier. Das ist Fabi, der möchte Blut spenden. Was muss der Fabi jetzt machen als erstes?
3: Der Fabian gibt mir jetzt seinen Personalausweis. Ich nehme die Daten auf, messe seinen Hämoglobinwert, Temperatur. Und dann muss er 29 Fragen ausfüllen. Und dann geht er zu unserer Ärztin.
1: 29 Fragen? 29. Warum ist er denn keine 30. eingefallen?
3: Die ist entfallen, die 30. Frage.
0: Dann stelle ich die 30. Frage an Fabi. Ja. Wolltest du eh heute Blut spenden oder hat der Kühler dich unter irgendwelchen komischen Maßnahmen gezwungen, da heute mitzumachen?
2: Ich wurde auf keinen Fall gezwungen, ich wollte das. Ich habe das von meinem Trainer bekommen und bin dann hier hingekommen.
3: Ja, das freut mich.
0: Guter Mann.
3: Dann bitte Ihr Personalausweis.
0: Gut, ihr hört schon, in Hagen im Bus geht's jetzt weiter. Ja. Fabi wird gleich auf der Liege liegen. Wir werden das nachher nochmal gucken, wie es Fabi geht, nachdem er Blut gespendet hat. Wir sind da heute für euch den ganzen Tag am Start in Hagen auf dem Friedrich-Ebert-Platz. Da könnt ihr mal vorbeikommen und dem Kühler Hallo sagen.

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10: 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Um 2:30 geht's los mit der A1 Dortmund Richtung Münster. Zwischen Kamener Kreuz und Hamburg-Hohenwerne braucht ihr gerade 10 Minuten länger. Es stockt auf 4 Kilometern. Dann die A4 Aachen Richtung Köln. Zwischen Kreuz Köln-West und Köln-Klettenberg auch 10 Minuten plus 5 Kilometer stockend. A30 Osnabrück Richtung Rheine. Zwischen Hasbergen-Gaste und Ibbenbüren-West 15 Minuten obendrauf 9 Kilometer stockend wegen Bergungsarbeiten. Die A31 Oberhausen-Emden ist in Höhe Dorsten gesperrt. Da sind 2 Rinder auf der Autobahn. Die A40 Duisburg-Essen ist zwischen Mülheim-Winkhausen und Heißen in beiden Richtungen bis nächsten Montag gesperrt. Die 40 Essen Richtung Dortmund zwischen Dreieck Bochum-West und Bochum-Hapen. Da braucht ihr gerade 15 Minuten länger, 5 Kilometer Stau. Dann die A40 Dortmund Richtung Essen zwischen Dortmund-Dorstfeld und Dortmund-Lütgendortmund. Da dauert es 10 Minuten länger, 4 Kilometer Stau. Und zum Schluss haben wir die A61 Mönchengladbach Richtung Koblenz zwischen Miel und Kreuz Meckenheim. Eine Viertelstunde mehr einplanen, mehr als 10 Kilometer Stau.
11: Lukas, ganz kurz, wo war das mit den beiden Rindern?
10: Die Rinder, warte, ja. Ich muss da mal kurz zurückgehen. Da bin ich auch kurz hängen geblieben. A31 Oberhausen-Emden. Ja. Höhe Dorsten.
11: Schöne Grüße auf die A31. Das ist der Unterschied zwischen der A31 und dem 1-Live-Studio. Hier ist nur ein Rindviech im Studio.
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11: Denn das andere Rindviech, tut mir leid, lieber Kollege Kühler, steht auf dem Friedrich-Ebert-Platz in Hagen neben einem großen Blutspendemobil des Deutschen Roten Kreuz. Entschuldigung.
12: Steht drin, ich stehe in dem Bus.
11: Okay.
12: Ja, und ich gucke aus dem Bus raus und weißt du was, wenn du in Hagen, die haben ja einen Basketballverein, der gerade in die erste Bundesliga aufgestiegen ist, Phoenix Hagen. Und für alle Phoenix Hagen-Fans, wenn man zu diesem Blutspendebus kommt, könnte man jetzt auch ein Foto mit der Trophäe machen, weil hier der Medienmensch von Phoenix Hagen rumsteht mit der Trophäe. Und da kann man schön ein Foto mit der Trophäe machen. Man darf die sogar anfassen, also nicht so wie bei den Fußballtrophäen, die man ja nicht anfassen darf. Hier kannst du schön ein Selfie machen.
11: So, noch ein Grund mehr, auf dem Friedrich-Ebert-Platz in Hagen vorbeizuschauen. Ihr könnt was abgeben, nämlich euer Blut, und ihr könnt was mitnehmen, ein Selfie mit der Basketball-Trophäe.
13: Ja.

0: Warren mit Nachnamen, Alex mit Vornamen hier in 1 Live. Um 20 vor 3, Fever Dream. Und es ist heute wieder einer dieser Tage, an denen ich, der Kammel, die Stellung hier im 1 Live Studio hält und der Kühler auch da ist, aber auch nur per Stimme und per Zuschaltung, denn Kühler ist in Hagen.
1: Soll ich pumpen, oder?
2: Oh, richtig, auf dem Friedrich-Ebert-Platz, direkt im Schatten des Rathauses, steht heute das Deutsche Rote Kreuz mit einem großen Blutspendebus. Und in diesem Blutspendebus liegt Fabi, den wir eben schon kennengelernt haben. Der hat alles ausgefüllt, hat das Arztgespräch gehabt. Wir waren ja bei diesem Fragebogen, ne? Können wir nachher nochmal drauf gucken? Das sind so medizinische Fragen und auch ein bisschen geht's ins Sexualleben, weil es geht ja um Blutspenden. Und gerade vor, ich würde sagen, 30 Sekunden hat Fabi hier eine Nadel in den Arm bekommen. Und Junge, die ist echt dicker als ich. Also, ich kenne ja auch Nadeln im Arm beim Arzt, aber Fabi, die ist schon ein bisschen dicker, ne?
1: Ist dicker, fühlt sich aber an wie alle anderen.
2: Okay, also du fühlst dich noch relativ fit?
1: Alles gut, ja.
2: So, und das Blut läuft auch schon fast, also es läuft schon in den Schlauch, aber noch nicht in den Kasten, der da unten steht. Das ist so ein roter Kasten, der das Blut dann, ich weiß nicht genau, was der macht, weil das Blut landet am Ende oben im Beutel. Was macht denn der rote Kasten?
3: Das ist ja unser Verdauungsbeutel, das bedeutet, das ist ja für unsere Proben. Genau, die Proben werden abgenommen für bestimmte Infektionskrankheiten und Blutgruppe wird ja damit auch bestätigt.
2: Und dieser rote Kanister da unten, der pumpt wahrscheinlich einfach,
3: ja,
2: ne?
3: Nee, das ist ja ganz unser Blutspendebeutel, ja. Der läuft ja danach, genau. Wenn ich ja damit fertig bin.
2: Genau. 528 Gramm Blut werden abgenommen, da steht nämlich auf dem Apparat, das ist der Sollwert. Wir sind noch bei Null, aber das dauert wahrscheinlich bei Fabi, würde ich mal sagen, 8,5 Minuten ist das Ding voll.
0: Das wollte ich nämlich gerade nachfragen. Wie lange gibt es da einen Richtwert? Alle so 10 Minuten und dann geht's weiter oder kann das auch mal eine Stunde bei jemandem dauern?
2: Soll ich mal die Stoppuhr drücken oder was?
0: Ja, mach das
2: doch
0: mal.
2: Achso, die Frage macht natürlich Sinn, die du stellst. Ob das bei, ist das bei allen Leuten gleich, wie lange das dauert oder ist das, kann das auch eine Stunde dauern?
4: Das ist unterschiedlich. Höchstens 15 Minuten.
2: Okay, du hörst es. Also ich stopp jetzt mal mit bei Fabi.
0: So, Fabi hat jetzt 2 Minuten 30 Zeit. So lange haben wir jetzt hier Iman Beck mit Bellydancer und dann ist hoffentlich der Beutel voll.
5: Hey,

0: 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Der Kammel, also ich, im 1 live Studio. Der Kühler draußen unterwegs. Und zwar auf dem Friedrich-Ebert-Platz in Hagen. Im Auftrag des Roten Stoffs. Im Auftrag der Blutspende.
1: Im Blutspendebus des Deutschen Roten Kreuzes sind wir. Ja, wir haben eben Fabi dabei begleitet, wie er angeschlossen wurde. Und jetzt ist es natürlich auch meine journalistische Pflicht zu berichten, wenn etwas nicht so gut läuft. Weil bei Fabi musste die Blutspende abgebrochen werden, weil ihm so ein bisschen schwummerig geworden ist. Oha. Kann passieren. Er sieht aber, ich hatte ja vorher gesagt, der ist Boxer. Der sieht aus wie ein Baum, der Typ. Aber kann halt auch mal passieren. Und zwei Plätze weiter liegt eine 79-jährige Blutspenderin, die heute zur 57. Blutspende da ist. Da geht's bisher blendend.
2: Ja, ja. Mir geht's gut. Mir geht's eigentlich immer gut beim Blutspenden.
1: Was ist denn der Grund, dass Sie 57 Mal schon Blutspenden gehen? Das ist ja erstmal löblich, dass Sie das machen. Gibt's einen Grund dafür?
2: Eigentlich nicht, nein. Also ich finde, das ist eigentlich, sollte es machen.
1: Und Sie können es offensichtlich, wenn Sie schon 57 Mal
2: machen. Weil ich weiß, dass dieses Blutspenden ja auch gut für mich ist, weil das Blut sich dann wieder erneuert. Da hat das ja auch eine Komponente, die für mich positiv ist. Nicht nur für die, die das Blut kriegen von mir.
1: Also ihr hört's, Leute. Wenn ihr in der Nähe von Hagen seid oder vielleicht sogar in Hagen direkt, der Blutspendebus steht direkt im Schatten des Rathauses. Kommt vorbei und gebt uns euren wertvollen Stoff.
0: Kühler ist noch bis 18 Uhr am Start. Der Bus wird da wahrscheinlich sogar noch ein bisschen länger stehen. Und wir werden hier nach 15 Uhr auch nochmal checken, wie der Zustand bei Fabi ist.
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1: Es ist 15 Uhr, wir sind Lukas Haag
2: und Linus Busch. In Bonn kann man seit heute kostenlos Bus und Bahn fahren. Die Stadt will damit erreichen, dass weniger Leute Auto fahren und dass es so weniger Verkehrschaos wegen der gesperrten Nordbrücke gibt.
1: Einen großen Ansturm auf Bus und Bahn hat es heute früh aber nicht gegeben. Die Stadtwerke sagen, dass die Linien im Berufsverkehr nicht überlastet waren. Alle, die in Busse oder Bahnen rein wollten, konnten mitgenommen werden.
2: Die Maßnahme bringt aber auch nicht allen was. Wer sowieso viel Bus und Bahn fährt, hat oft ein Abo und dafür gibt's kein Geld zurück. Und außerhalb von Bonn ist der ÖPNV nicht kostenlos. Wer also zwischen Umland und Stadt pendelt, muss trotzdem zahlen.
1: Die Stadt Bonn hat für Pendler außerdem einen weiteren Park-and-Ride-Platz eingerichtet. Von da fährt ein Shuttlebus zu einer Stadtbahnhaltestelle. Auf dem Parkplatz war am Vormittag aber auch noch viel frei.
2: Die deutsche Nationalmannschaft hat gestern ihren Fußball-WM-Auftakt gemeistert. 7:1 stand es am Ende gegen Curaçao und Millionen Menschen waren hier vor dem Fernseher live dabei.
1: Allein 23 Millionen bei der ARD, das ist ein Marktanteil von 70%. Dazu kommen noch alle, die bei Magenta oder beim Public Viewing geguckt haben.
2: Die USA und der Iran haben bestätigt, dass es einen Deal geben soll, um den Krieg zu beenden. Laut US-Präsident Trump soll am Freitag unterschrieben werden.
1: Was alles in der Vereinbarung stehen wird, ist unklar. Unter anderem Bundesaußenminister Wadephul will deshalb erstmal abwarten, ob die Einigung kommt und wie sie dann aussieht.
2: In Norwegen gibt es ein Urteil, das für viel Aufsehen sorgt. Der Sohn der Kronprinzessin Mette Marit soll für 4 Jahre in Haft.
1: Marius Berg Høby war für mehrere Verbrechen angeklagt. Den Schuldspruch gab es jetzt unter anderem für Vergewaltigung. Drogenbesitz und Gewalt gegen eine Ex-Freundin spielten aber auch eine Rolle.
2: In Großbritannien sollen Snapchat, TikTok, YouTube und Co. für Jüngere verboten werden. Premierminister Starmer hat gesagt, dass nächstes Jahr ein Social-Media-Verbot für unter 16-Jährige kommt.
1: Das gibt es auch schon in anderen Ländern. In Deutschland guckt eine Gruppe aus Fachleuten gerade auf das Thema. Die will Ende des Monats eine Empfehlung für die Politik geben.
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2: Das ist oft grau mit mal mehr, mal weniger Wolken und auch ab und zu noch Regen. Später kommt aber stellenweise auch die Sonne raus. Dazu in Attendorn 17 Grad, in Dorsten und Porta Westfalica 19 und in Essen und Kerpen 20 Grad.
1: Morgen dann viele Wolken und einzelne Schauer bei bis 27 Grad. Am Mittwoch wechselhaft, aber trocken und noch einen Ticken wärmer.
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2: Die A31 Oberhausen Richtung Gronau ist zwischen Dorsten und Schermbeck gesperrt. Da brennt ein Auto. Und die Autobahn ist außerdem zwischen Dorsten und Bottrop-Feldhausen in beiden Richtungen gesperrt. Da sind 2 Rinder auf der Autobahn. Die A40 Duisburg-Essen ist zwischen Mülheim-Winkhausen und Heißen in beiden Richtungen bis nächsten Montag wegen Bauarbeiten gesperrt. A40 Essen Richtung Dortmund zwischen Dreieck-Bochum-West und Bochum-Harpen. Viertelstunde plus 5 Kilometer Stau. A61 Koblenz Richtung Mönchengladbach zwischen Mönchengladbach-Wandlow und Wickrath braucht ihr 1/4 Stunde länger, 4 Kilometer Stau. Und die 61 Mönchengladbach Richtung Koblenz zwischen Miel und Kreuzmeckenheim 1/4 Stunde plus 8 Kilometer stockend.
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3: An diesem Montag, an dem wir schon gelernt haben, so eine Blutspende ist eine wichtige Sache. Ihr kennt alle diesen Spruch mittlerweile. Es fällt halt dann auf, wenn es fehlt. Und deshalb steuern wir heute dagegen. Und wir haben noch eine zweite Sache gelernt. So eine Blutspende kann auch den größten Baum umhauen in Person von Fabi.
4: Genau, aber Fabi ist wieder unter den Sitzenden. Eben war er unter den Liegenden. Es kann passieren, ich habe mir das erklären lassen. Gestern Sport gemacht, heute ein bisschen wenig gegessen. Dann liegst du hier auf der Liege und dann klappst du auf einmal nach hinten.
5: Ja, geklappt bin ich nicht. Ich war auf einmal ein bisschen schwindelig und dann wurde es direkt abgebrochen.
4: Aber du siehst ja sportlich,
5: ja,
4: ne?
5: Ja, klar. Immerhin ein bisschen rausgekommen. Kann man ein bisschen was mit anfangen.
4: Ja, und auch wieder, ich habe wieder was gelernt, nämlich einiges, dass das gar nicht so lange haltbar ist. Teilweise, jetzt habe ich es wieder vergessen, Plättchen oder Plasma? Plättchen. Die Blutplättchen sind nur 4 Tage haltbar. Die kann man nicht einfrieren, da kann man nichts mit machen, sind einfach nur 4 Tage haltbar. Und deswegen muss das Deutsche Rote Kreuz immer zusehen, dass sie auch regelmäßig Blutspenden kriegen, weil wenn die 4 Tage mal keine Blutspenden sammeln, dann ist es nicht mehr da.
3: Ihr habt's gehört. Das ist euer Auftragssektor. Ihr könnt Blutspenden heute zum Beispiel in Hagen und dann auch noch Ron Kühler eure Plättchen zeigen.

0: POV, Team Meeting. Dein Chef macht wieder auf Bundestrainer.
1: Hey Männer, jetzt wird's ernst. Ihr müsst heute 100% geben. Das ist das Einzige, was zählt. Ich möchte, dass ihr über eure Grenzen geht. Wir wollen erfolgreich sein. Also geben wir alles.
2: Ja!
1: So sieht's

0: Super Santos hier in 1 Live für euch um 10 nach 3 an diesem Montag, an dem wir den ganzen Tag schon, beziehungsweise seit einer Stunde jetzt, seit 14 Uhr, denn so lange ist der Kühler schon dort, immer wieder nach Hagen schalten. Genauer gesagt auf den Friedrich-Ebert-Platz zum Blutspendemobil des Deutschen Roten Kreuzes, wo der Kühler heute mal guckt, wie sieht denn das Blut der Hagener so aus? Wahrscheinlich wie das Blut von allen anderen Leuten im Sektor.
1: Ja, also auf jeden Fall dunkelrot, was hier rausfließt aus den Armen. Und Fabi kommt auch gerade wieder von der Ärztin raus. Fabi, geht's mittlerweile wieder gut. Und ich habe mir auch erkundigt, normalerweise gibt's gar nicht so viele, die Kreislaufprobleme kriegen. Das ist so sehr selten. Aber ja, man muss vorher was essen. Sonst kann es einen erwischen. Und hier liegt eine Patientin, sagt man eigentlich Patientin, Spenderin, ne? Spenderin zum 39. Mal. Irgendwann süchtig geworden oder warum so oft?
2: Ich habe mit 18 angefangen und habe halt immer regelmäßig gespendet, weil ich es halt einfach wichtig finde, wenn man etwas möchte, auch etwas zu geben. Und von daher war ich halt immer mit dabei. Und vor allem meine Blutgruppe durch die Null negativ, werde ich auch immer angesprochen, bitte regelmäßig zu kommen.
1: Das ist nämlich der Goldstandard. Die Blutgruppe Null negativ kann nämlich jedem anderen Menschen gespendet werden. Gleichzeitig ist man natürlich selbst ein bisschen gekniffen, weil wenn man selbst mal eine Blutspende braucht, man kann halt nur Null negativ bekommen. Alle anderen Blutsorten kriegt man nicht in sich rein.
0: Wüsstest du denn deine Blutgruppe, Kühler, eigentlich auswendig?
1: Ja, ist Null negativ.
0: Ach, tatsächlich?
1: Ja, ja, ich hab diese tolle Blut. Eigentlich müsste man mich hier auch schon lange angeschlossen haben.
0: Ja, schade, dass du heute für uns im Einsatz bist. Sonst hätte ich ja gesagt, leg dich direkt daneben und guck, dass du die 39 auch noch heute voll machst. Hast ja noch ein bisschen was vor dir dann.

0: ist neu für den Sektor. Wiz the MC mit Wait for You. Das hier ist nicht so neu. Ihr wisst schon, was da im Hintergrund läuft. Songs für Liam von Kraftklub. Was aber neu ist, ist eine neue Doku über Kraftklub. Die könnt ihr euch reinziehen in der ARD-Mediathek.
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Nachtclub mit Songs für Liam. Und ich habe das eben gerade ein bisschen zu kryptisch gesagt. Eine neue Doku über Kraftklub in der ARD-Mediathek. Ihr müsst mal gucken, die Kollegen von Pop Secret Stories, die haben sich die Frage gestellt, was macht Kraftklub zum perfekten Headliner? Und ihr könnt euch die Folge anschauen, ARD-Mediathek oder aber auch auf YouTube.

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2: Gleich 15.30 Uhr. A3 Köln Richtung Oberhausen. Zwischen Kreuz Breitscheid und Oberhausen-Lierich braucht ihr 10 Minuten länger, 6 Kilometer stockend. A4 Aachen Richtung Köln. Zwischen Frechen Nord und Köln-Klettenberg 10 Minuten plus 6 Kilometer Stau. A31 Oberhausen Richtung Gronau. Zwischen Bottrop-Kirchhellen und Dorsten braucht ihr 1,5 Stunden länger, 3 Kilometer Stau. Und in der Gegenrichtung ist die A31 Gronau Richtung Oberhausen zwischen Schermbeck und Dorsten gesperrt, weil da ein Auto brennt. Die A40 Duisburg-Essen ist zwischen Mülheim-Winkhausen und Heißen in beiden Richtungen bis nächsten Montag gesperrt. Dann die 40 Essen Richtung Dortmund zwischen Dreieck-Bochum-West und Bochum-Hafen kommen 20 Minuten obendrauf, 5 Kilometer Stau. A61 Koblenz Richtung Mönchengladbach zwischen Swisttal und Kreuz-Bliesheim, Viertelstunde plus 5 Kilometer Stau. Und A555 Bonn Richtung Köln zwischen Wesseling und Kreuz-Köln-Süd braucht ihr 10 Minuten länger, 4 Kilometer Stau.
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3: Blut und Blutspenden, das ist gesellschaftlich ein sehr relevantes und wichtiges Thema. Das ist medizinisch natürlich ein wichtiges Thema. Es ist aber auch in der Welt des Sports ein großes Thema, weiß der Bundestrainer Julian Nagelsmann.
4: Und immer wertvoll, so ein bisschen frisches Blut auch dabei zu haben.
3: Und für das frische Blut sorgt heute einer im Sektor, nämlich der geschätzte Kollege Ron Kühler. Und er tut das in Hagen.
5: Ja, also das tut eigentlich das medizinische Personal im großen Blutspendebus des Deutschen Roten Kreuzes. Und wir haben es heute schon gelernt, man muss regelmäßig Blut spenden. Man kann das nicht einmal machen und einfrieren für immer, das ist nur ein paar Tage haltbar. Und das Rote Kreuz tut auch einiges dafür, es einem schön zu machen, wenn man Blut spendet. Man kriegt natürlich erstens einen kleinen Essensgutschein, um sich danach wieder so ein bisschen fitter zu fühlen. Man kriegt was zu trinken, eine Tafel Schokolade. Und schon am Eingang liegen hier Gummibärchen bereit und der Corki. Weißt du, was der Corki ist?
3: Noch nie von gehört tatsächlich. Ich würde sagen, so ein kleiner Button, so ein Anstecker. Ich bin Blutspender, hier ist mein Corki.
5: Nee, sieht eigentlich aus wie ein Kronkorken und ich dachte erst, es wäre so ein Kühlschrankmagnet. Aber Corki ist quasi ein Verschluss für eine Flasche, die schon mal auf war. Also da kannst du oben auf die Flasche machen, dann geht da keine Wespe mehr rein und es kann dir auch keiner K.O.-Tropfen in deine Flasche machen.
3: Ach, guck mal, das ist ja richtig sinnvoll. Also meine ich jetzt tatsächlich durchaus weniger ironisch, als es gerade klang. Und Schokolade, habe ich eine Auswahl? Traube Nuss oder auch Zartbitter?
5: Alles.
3: Oder?
5: Also wirklich alles. Sogar eine Sorte heißt, glaube ich, sogar Funky Lemon.
3: Wow. Corki, Funky Lemon und jetzt noch der Friedrich-Ebert-Platz in Hagen. Leute, ihr wisst, was ihr heute zu tun habt.

0: Achtung, schnell weg von der Fahrbahn. Das ist die Formel 1, die hier durchjagt. Denn Annika Wasenmüller aus dem 1Live-Pop-Team hat mir verraten, du brauchst gar nicht so zu lachen, es geht um Lewis Hamilton.
1: Das ist absolut korrekt. Und nicht nur um ihn, sondern auch um seinen Girlfriend, Kim Kardashian.
0: Was ist los bei den beiden?
1: Sie ist eventuell eine Hexe und hat eventuell einen Formel-1-Ferrari-Fluch gebrochen.
0: Warte mal, den Fluch, dass die seit wie vielen Jahren kein Rennen bzw. keine Weltmeisterschaft mehr gewonnen haben, oder welcher Fluch?
1: Ja, quasi. Also, dass es halt einfach gar nicht so gut läuft fürs Ferrari-Team. Kim Kardashian, die ist ja seit so ein paar Monaten offiziell mit Lewis Hamilton zusammen. Und jetzt ist halt quasi die Frage, ist diese Liebesgeschichte das, was er gebraucht hat, um endlich zu performen? Weil als sie ihr Debüt gefeiert hat als Formel-1-Girlfriend und in Monaco mit dabei war und ihrem Schätzchen zugeguckt hat und ein paar Luftküsse
0: zugebrochen hat. Komm, sag schon, wo ist er gelandet? Ich hab's nicht gesehen.
1: Genau,
0: das
1: da wurde er Zweiter, das ist aber schon eine Weile her. Und jetzt am Wochenende, da hat er dann richtig durchgegriffen und hat seinen allerersten Sieg für Ferrari geholt in der Formel 1. Und dafür hat er sich dann auch erstmal ganz lieb bei allen bedankt.
2: I have to start and say a huge grazie to everyone here, my team here, Ferrari. We never gave up hope. And on top of that, I had the greatest fanbase a sportsman could ever ask for.
0: A huge grazie.
1: Und er hat nie Hope aufgegeben. Also Hoffnung hatte er bis zuletzt. Und das eventuell halt auch wegen Kim Kardashian.
0: Ja, aber warte mal. Er hat sich ja in erster Linie bei seinem Team bedankt, habe ich da rausgehört. Everyone at Ferrari. Da sind natürlich die ganzen Schrauber und Macher und Tüftler und die da den Wagen...
1: Warum? Kim Kardashian war dabei. Das hat dazu geführt, dass er performt hat. Und jetzt ist dieser Fluch gebrochen. Weil
0: Minus mal Minus gleich Plus.
1: Ja, naja, halt irgendeine Rechenformel, weil davon ist das Internet gerade voll mit Memes.
0: Alles klar, wir halten fest. Magische Kräfte aus dem Hause Kardashian bringen Lewis Hamilton im Ferrari auf die Pole Position. Und dann auch noch auf Platz 1.
1: Eine Frage, die du mir nur jetzt noch stellen musst vorher, ist, was der andere Fluch ist.
0: Ich habe da noch eine Frage, weil Hexen brechen ja nicht immer nur einen Fluch, sondern gleich mehrere. Was ist denn der andere Fluch?
1: Ja, weil die heben sich ja gegenseitig auf. Es soll ja den Kardashian-Fluch geben. Also, dass alle Männer, die mit irgendeiner Kardashian-Schwester mal zusammen waren, karrieretechnisch und auch privat so ein ganz kleines bisschen abdriften. Und weil das ja kursiert, zum Beispiel wegen Kanye West oder sehr vielen NBA-Basketballspielern, ist jetzt halt die Vermutung, dass dieser Fluch den Ferrari-Fluch aufgehoben hat.
0: Wow, Leute, es ist wahnsinnig spannend. Pass auf, da vorne steht dein Ferrari bereit. Steig ein und dann... Abfahrt.

0: The Weeknd, der über seine Tränen singt, am Tag, wo es aber eigentlich ums Blut geht. Heute darf ich solche schlechten Überleitungen machen, denn ich bin ja alleine im Studio. Wenn der Kollege Kühler hier mit mir wäre, dann hätte er mir für diesen schlechten Gag völlig zu Recht einen auf die Mappe gegeben. Kann er aber nicht, denn er ist einige Kilometer entfernt in Hagen unterwegs.
1: Friedrich-Ebert-Platz ist das Stichwort, der Deutsche Rote Kreuz-Blutspendebus. Gerade waren von den 6 Liegen, die es hier in diesem Bus gibt, auch 4 belegt. Eine Person ist gerade schon wieder aufgestanden und die nächsten 2 stehen schon in der Schlange. Viktoria und Katrin, wenn ich mir die Namen richtig gemerkt habe, die beide sich kennengelernt haben. Was war es jetzt, eine Facebook-Gruppe oder was war es?
2: Eine Instagram-Gruppe.
1: Eine Instagram-Gruppe, wo sich, erzähl du es mir.
2: Wo sich einfach Jugendliche, die Polnisch sprechen können oder aus Polen kommen, quasi zusammengetan haben, um sich kennenzulernen, NRW-weit.
1: Was heißt Blutspende auf Polnisch?
2: Dawca krwi.
1: Dawca krwi. Wer weiß es nicht. Die beiden sind jetzt hier wieder am Empfang, dürfen wieder ihre Daten eingeben, auch wieder ein paar Kreuzchen machen und dann geht's weiter auf die roten Sessel. Da gibt's dann... Ich sag's, ich muss mich ein bisschen weggehen jetzt, damit die beiden mich nicht hören, diese echt fette Nadel in den Arm kriegen. Aber Leute, hier sind Profis am Start, wir haben das ja schon mitgekriegt. Fabi wurde auch schon gerettet, obwohl es ihm nicht so gut ging. Ihr tut hier wirklich ein gutes Werk, wenn ihr vorbeikommt zum Blutspenden. Das Blut wird gebraucht an allen Ecken und Enden, weil es eben auch nicht lange haltbar ist. Also wenn ihr das immer mal ausprobieren wolltet mit dem Blutspenden, es wäre eine tolle Gelegenheit heute in Hagen.
0: Muss ich mich auf größere Wartezeiten einstellen, weil du hast es gerade selber gesagt, Kühler, 4 von 6 Liegen waren gerade belegt, zwischenzeitlich sind alle liegen voll. Ist viel los? Ist eine Schlange oder kann ich da spontan vorbeikommen und sagen, hier bin ich?
1: Eine Schlange wäre ja, wenn 6 von 6 Liegen belegt werden. Das kannst du vielleicht selber ausrechnen, ist ja klar. Nein, es ist tatsächlich, es ist immer gerade wahr, mit 4 von 6 war schon viel belegt. Ihr könnt hier sehr spontan vorbeikommen. Das klappt alles. Zeitaufwand würde ich jetzt mal tippen, also eine grobe Stunde. So lange dauert es wahrscheinlich gar nicht, weil hier das Blut abnehmen an sich dauert eine Viertelstunde, vorher noch diesen Fragebogen und mit der Ärztin mal sprechen. Also spätestens in einer Stunde seid ihr hier durch.
0: Nicht nur durch, sondern ihr geht nach Hause mit einem Corki, den ihr euch danach so auf die geöffnete Flasche macht. Könnt und zieht euch vielleicht sogar noch eine Funky Lemon Schokolade rein. Das Ganze auf dem Friedrich-Ebert-Platz in Hagen.

0: Von Dai Dai zu La La La. Gleich noch für euch vor den Infos Naughty Boy und Sam Smith. La La La.
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1: Um 16 Uhr mit Matthias Trapp
2: und Linus Busch. Zuerst geht es um eine Diskussion, die es gerade in vielen Ländern gibt, auch in Deutschland. Es geht darum, ob Social Media für unter 16-Jährige verboten werden sollte.
1: In Australien ist das schon so. Jetzt hat ein weiteres Land so ein Verbot angekündigt. Die Regierung in Großbritannien sagt, dass das ab nächstem Jahr gelten soll. Und die Pläne gehen sogar noch weiter als in Australien.
2: Eine Zeitung berichtet, dass es für manche Apps eine Art Sperrstunde geben soll. Also, dass die Apps abends ab einer bestimmten Uhrzeit für unter 18-Jährige gesperrt sind, damit die nicht die ganze Nacht scrollen.
1: Kritiker sagen, dass solche Verbote leicht umgangen werden können. In Australien zum Beispiel reicht für unter 16-Jährige ein VPN oder ein gefälschtes Geburtsdatum.
2: In Deutschland sitzt gerade eine Runde aus Fachleuten an dem Thema. Die sollen Ende des Monats sagen, was sie empfehlen.
1: Bildung hängt in Deutschland immer noch stark von der sozialen Herkunft ab. Das steht im aktuellen nationalen Bildungsbericht, der alle 2 Jahre rauskommt.
2: Für die Erfolgschancen der Schüler ist wichtig, wie viel ihre Eltern verdienen, wo sie herkommen und was für einen Abschluss sie gemacht haben. Besonders schwer haben es Kinder von Alleinerziehenden oder mit Migrationshintergrund.
1: In Deutschland gibt es immer mehr Elche. Die sind hier eigentlich total selten. In Brandenburg wurden jetzt aber mindestens 5 gezählt, ein neuer Rekord.
2: Die meisten Elche kommen aus Polen und schwimmen durch einen Fluss an der Grenze. Auch in anderen ostdeutschen Bundesländern und Bayern tauchen schon mal Elche auf.
1: In Bonn kann man seit heute kostenlos Bus und Bahn fahren. Die Stadt will so ein Verkehrschaos verhindern.
2: Die Autobahn Nordbrücke ist kaputt und gesperrt. Pendler sollen ihr Auto auf Parkplätzen stehen lassen und Busse und Bahnen nehmen.
1: Den großen Ansturm gab es bisher nicht. Und alle mit Abo-Tickets haben nichts vom kostenlosen ÖPNV in Bonn, weil sie kein Geld zurückkriegen.
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2: Zum Abend hin lockert es mehr und mehr auf und die Sonne kommt raus. In Westfalen kann es aber auch noch einzelne Schauer geben. Bei noch 16 bis 19 Grad im Bergland ist es kühler.
1: Morgen erst wieder oft grau und auch mal nass. Nachmittag wird es dann sonniger. Dazu auch wärmer morgen in Coesfeld bis 22 Grad, in Witten und Siegen 24 und in Aachen und Langenfeld bis 25 Grad. Am Mittwoch gibt es Sonne und Wolken und dann sind bis 28 Grad drin.
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2: A1 Euskirchen Richtung Dortmund. Zwischen Kreuz Köln-Nord und Kreuz Leverkusen-West braucht ihr 10 Minuten länger, 5 Kilometer stockend. Dann die 1 Köln Richtung Euskirchen. Zwischen Gleuel und Kreuz Bliesheim Viertelstunde plus 7 Kilometer stockend. A3 Köln Richtung Arnheim. Zwischen Kreuz Oberhausen-West und Kreuz Oberhausen 10 Minuten plus 5 Kilometer stockend. Die A40 Duisburg-Essen ist zwischen Mülheim-Winkhausen und Heißen in beiden Richtungen bis nächsten Montag gesperrt. Und A61 Koblenz Richtung Mönchengladbach zwischen Zwisthal und Kreuz Bliesheim. Da kommt eine halbe Stunde obendrauf, 9 Kilometer Stau.
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3: Mit dem einen hier im Studio und dem anderen vor Ort im Hagen beim Deutschen Roten Kreuz, die da heute große Blutspenden einsammeln. Und wir werden auch gleich nochmal rüberschalten zum Kühler nach Hagen, um zu gucken, wie da aktuell so der Stand der Dinge ist und ob ihr da vielleicht heute auch noch spontan vorbeikommen könnt. Das machen wir mal nach Crow, einmal um die Welt und nach dem Banger hier.
0: Für den Sektor, Bibi Rexha und Faithless. 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

0: habt das sicherlich mitbekommen, Sektor. Gestern, am 14. Juni, da war, wie jedes Jahr, Weltblutspendetag. Wenn ihr euch jetzt aber sagt, so, oh Mist, den habe ich verpasst gestern, jetzt muss ich ja wieder ein Jahr warten, bis ich Blut spenden darf. Nee, natürlich nicht. Blutspenden kann man jeden Tag und heute besonders gut in Hagen. Da steht der Kühler beim Roten Kreuz, die da mit dem großen Blutspendemobil am Start sind. Wobei, jetzt sage ich einfach so, Blutspenden kann ich jeden Tag. Wie ist denn das überhaupt, Kühler? Angenommen, ich hätte gestern jetzt bereits gespendet. Wann darf ich denn das nächste Mal?
1: Oh, da musst du tatsächlich ein bisschen warten, wenn ich das vorhin richtig... Es gibt aber, glaube ich, Unterschiede zwischen Männlein und Weiblein im wie oft darf ich Blut spenden. Wie war das? Wie viele Tage muss ich Platz lassen zwischen zwei Blutspenden?
2: 56 Tage.
1: Und Frauen dürfen aber nur 4-mal im Jahr und Männer 6-mal?
2: Genau.
1: Guck mal, ich habe schon richtig was, ich könnte eigentlich selber hier anfangen im Blutspendebus mittlerweile. Also 56 Tage musste immer Zeit lassen, damit der Körper sich gut regeneriert und das Blut wieder auffüllt. Allerdings haben wir auch schon gelernt, die meisten Leute fühlen sich hier auch schon nicht groß anders, wenn sie aus dem Bus rausgehen. Wichtig ist vorher was zu essen und wenn man das Blut spendet, muss man offensichtlich die Finger bewegen. Also zumindest liegt hier Victoria, ne? Ah, natürlich, die andere. Du bewegst die Finger, weil du möchtest oder weil du musst?
3: Ich muss.
1: Warum? Läuft da nicht gut genug hier das Blut?
4: Nee, das ist ja, durch die muskuläre Kraft wird ja einfach Blutfluss befördert.
1: Also ist ein bisschen Pumpen quasi? Okay, also. Blutspenden ist keine große Kunst und du kannst es natürlich jeden Tag machen, wenn du es vorher 56 Tage nicht gemacht hast. Also wenn du heute das dringende Bedürfnis verspürst, in Hagen auf dem Friedrich-Ebert-Platz wäre Gelegenheit.
0: Jetzt ist es so, wir wollen transparent, wir wollen ehrlich sein. Blutspenden ist eine gute Sache, aber wir haben vorhin ja auch schon Fabi kennengelernt, den der Kühler als groß, sportlich und durchtrainiert beschrieben hat.
1: Fang doch nicht immer wieder damit an.
0: Doch, weil es mich ja wirklich auch interessiert. Was sind denn jetzt so die Gründe, wenn ich das jetzt mache und dann plötzlich merke, boah, mir wird doch schummrig? Ist es, weil ich keine Spritzen sehen kann, weil ich kein Blut sehen kann, weil der Kreislauf nicht mitspielt oder kann es alles Mögliche sein?
1: Ich nehme an, das kann auch immer ein Grund sein. Klar, wenn du es nicht sehen kannst und guckst hin, dann kann es... Weil bei Fabi war es, haben wir jetzt rausgefunden, er hatte am Tag vorher Sport gemacht und er hat vorher nicht wirklich was gegessen. Und das hat so ein bisschen dazu geführt, dass er da mit dem Kreislauf reagiert hat.
0: Also ihr habt es gehört, durchaus vorbereiten, vorher was futtern und sich fit fühlen, das sind die Basics, das ist eine gute Voraussetzung. Und dann heißt es wirklich einfach nur sich informieren, schlau machen und dahin gehen und sagen, komm. Blutspenden ist eine gute Sache. Vielleicht bin ich selber irgendwann mal darauf angewiesen, dass für mich jemand Blut gespendet hat und genügend Blut vorhanden ist. Und heute könnt ihr das ganz besonders gut machen in Hagen, wo der Kühler noch bis 18 Uhr am Start sein wird beim Deutschen Roten Kreuz auf dem Friedrich-Ebert-Platz.

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1: Hoppla, Entschuldigung. Moment. So viel Zeit muss sein. Falscher Knopf gedrückt vor lauter Aufregung hier. Den wollte ich. Aufregung kommt nämlich daher bei mir, denn kurzer Blick hinter die Kulissen. Heute am Tag, wo Kammel und Kühler auf der Suche nach dem Blut sind. Kühler heute in Hagen unterwegs, um Blutspenden einzusammeln fürs Rote Kreuz. Und ich morgen das gleiche tun werde in Münster. Und jetzt könntet der 1Live-Sektor ja völlig zu Recht sagen, ja klar, Kammel und Kühler, geht mal mit gutem Beispiel voran und legt euch da selber auf die Stühle und hängt euch die Nadel an die Vene und spendet Blut. Ja, durfte ich bisher tatsächlich nie. Ich wollte ein einziges Mal in meinem Leben Blut spenden und dann hieß es, Herr Kammel, Sie sind ja in Großbritannien geboren, Sie dürfen gar nicht Blut spenden. Da habe ich nachgefragt, warum nicht? Und dann hieß es, ja, wegen BSE. Ihr erinnert euch vielleicht, die Sache mit dem Rinderwahn damals, das war tatsächlich da so ein Thema in den 80ern, dass sie gesagt haben, nee, da ist das Risiko zu groß, deswegen dürfen Sie in Deutschland kein Blut spenden. Jetzt haben wir heute beim Kühler aber auch schon erfahren, es gibt diesen Fragebogen mit mittlerweile 29 Fragen. Es waren mal 30 und anscheinend war die 30. Frage die nach Aufenthalt oder Geburtsort Großbritannien. Und die ist mittlerweile gestrichen. Das werde ich morgen mal abchecken. Vielleicht ist es ja tatsächlich so, dass ich mittlerweile dann doch Blut spenden darf und mir dann einfach sage, ich probiere das morgen mal aus.

0: Köln-Bocklemünd und Kreuz-Leverkusen-West eine Viertelstunde mehr, 6 Kilometer Staus da. A1, jetzt Köln Richtung Euskirchen zwischen Gleuel und Kreuz-Bliesheim, 10 Minuten obendrauf, 5 Kilometer stockender Verkehr. A3, Köln Richtung Arnheim zwischen Kreuz-Oberhausen-West und Kreuz-Oberhausen, 10 Minuten mehr und 4 Kilometer Stau. A4, Aachen Richtung Köln zwischen Frechen-Nord und Köln-Klettenberg, 20 Minuten mehr, 6 Kilometer Staus da. Die A40 Duisburg-Essen ist zwischen Mülheim-Winkhausen und Mülheim-Heißen in beiden Richtungen weiterhin gesperrt, dauert noch bis nächsten Montag. A57 Köln Richtung Nimwegen zwischen Burwardt und Krefeld-Gartenstadt, 10 Minuten on top, 4 Kilometer stockt's da. A61 Koblenz Richtung Mönchengladbach zwischen Miel und Kreuz-Bliesheim, 20 Minuten mehr einplanen, 9 Kilometer Stau, da hat's einen Unfall gegeben. Und dann noch A555 Bonn Richtung Köln zwischen Wesseling und Kreuz-Köln-Süd, 10 Minuten mehr und 4 Kilometer Stau.
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2: Und gleich die Neuvorstellungen der O-Ton-Charts für euch. Und hier für euch schon mal so ein kleiner Ausblick. Ihr dürft jetzt alle mal genau Rätsel raten. Was ist da Phase bei diesem leidgeplagten Herrn?

Die Frage werden wir gleich beantworten nach zwei Songs. Ich habe jetzt für euch Artemis, I Like the Way You Kiss Me und Sarah Larsson mit Lush Life und danach drei Neuvorstellungen der O-Ton-Charts.

0: 100 Milliliter. So viel Blut fließt ungefähr aus euch heraus, wenn ihr sagt, ich bin dabei, ich spende Blut, denn das ist eine gute Sache. Besonders gut könnt ihr das heute tun in Hagen auf dem Friedrich-Ebert-Platz. Und am allerliebsten macht ihr das natürlich bei meinem Lieblingskollegen Ron Kühler.
1: Hallöchen, natürlich. So wie der, obwohl Ruben ist nicht meinetwegen hier. Ruben ist ja sehr souverän hier mit einem Bubble Tea reingesteppt in diesen Blutspendebus. Meinte, nö, ich habe noch nie Blut gespendet und dir geht's auch immer noch sehr gut, ne?
2: Ja, ich habe immer gewollt, Blut zu spenden, aber ich hatte niemals die Zeit dafür. Dann habe ich hier gesehen, der Wagen steht hier, dann habe ich gesagt, habe ich genug Zeit, warum soll ich nicht machen?
1: Aber du siehst auch eigentlich fitter aus als vorher, wenn ich mal ehrlich sein darf.
2: Ja, ist gesund, ne?
1: Ja, ist vielleicht das Geheimnis, mal ein Bubble-Tea vorher snacken und dann kann man hier 528 Gramm Blut da sein. So, jetzt komme ich, Kammel, jetzt komme ich. Hier hat nämlich einer eben die Tür geöffnet und hat gesagt, ich bin nur deinetwegen hier, weil du gesagt hast, ich soll vorbeikommen, bin ich vorbeigekommen. Es ist der Florian, dem gerade die Leitung in den Arm geschossen wurde. Jetzt sage ich das wieder so, dass die Leute im Radio denken, boah, ich gehe nicht gut rennen. Ihm wurde gerade die Nadel in den Arm gelegt. Florian ist aber erfahrener Blutspender, das heißt nicht das erste Mal. Das wievielte Mal ist es?
3: Das 44. Mal heute.
1: Junge, es sind so viele Menschen hier, die echt wirklich oft Blut spenden. Und das zeigt uns vielleicht, dass wir alle vielleicht das mal ausprobieren sollten, um vielleicht auch regelmäßig Leben zu retten. Weil wer Blut spendet, rettet Leben.
3: Auf jeden Fall. Ich fahre tierisch gerne Fahrrad und da ist es, finde ich, ganz normal. Auch wenn man Motorrad fährt oder ähnliches, jeder Autofahrer sollte eigentlich, finde ich, regelmäßig sowas machen, weil man kann ja selbst mal drauf angewiesen sein.
1: So, du hörst es, Kammel. Auch wenn ich gerade wieder, also du musst aber, Florian, du musst aber wirklich zugeben, also weißt du, bist auch selbst Medical Center Südwestfalen steht aus deinem Pulli, aber irgendwas mit Medizin hast du zu tun, du hast schon Venen, das ist ja für jeden, der Spritzen setzt, ein Träumchen, oder?
3: Auf jeden Fall, also das kommt immer schon ganz gut an, weil da hat man eigentlich die freie Auswahl, ob klein oder groß.
1: Das würde sogar ich mir zutrauen. Kannst froh sein, dass die Nadel schon drin ist, sonst hätte ich die gesetzt.
3: Ja, das wäre doch auch mal was für nächstes Mal.
1: Weiß gar nicht, ob das erlaubt ist.
0: Wir sagen an dieser Stelle Props an Florian, Ruben und alle anderen, die heute in Hagen oder wo auch immer im Sektor Blut spenden. Und Köhler hat schon gesagt, Ruben ist hier ganz entspannt mit einem Bubble Tea reingekommen. Ich habe auch noch eine kleine Empfehlung für euch. Blutspende.de sagt, eine ausgewogene Ernährung mit ausreichend Eisen, Vitamin B12 und Folsäure unterstützt die Blutneubildung nach einer Spende. Also wenn ihr abgegeben habt, ballert euch danach ordentlich B12, Vitamin, Folsäure und Eisen rein und dann seid ihr wieder auf der sicheren Seite.

0: Stelle mal die These auf, Leute. Man kann diesen Song nicht hören und dabei nicht gute Laune haben. The Bowser mit Magnetic. Allein dieses Klaviergeklimper dazwischen drauf, als ob irgend so ein völlig wild gewordener Eidechse übers Piano huscht. Großartig.
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0: Ich hatte es euch schon angekündigt, wir werden in dieser halben Stunde noch herausfinden, woher die Schmerzen bei dem Mann kommen, den wir schon gehört haben, mit dem schmerzverzerrten linke Wade, rechte Wade und was da alles noch so los war. Die Neuvorstellungen der O-Ton-Charts kommen jetzt hier für euch. Ihr könnt abstimmen auf 1live.de in der 1live-App, falls ihr es nicht schon getan habt. Ihr könnt natürlich auch mehrfach abstimmen, wenn ihr sagt, der Ton ist dermaßen lustig, den muss ich unbedingt nach vorne ballern.
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0: Die haben wir gesehen im Streaming-Angebot bei den Kollegen vom ZDF. Und zwar in einer schönen Doku, die nochmal 20 Jahre zurückblickt auf die WM 2006 hier im eigenen Land. Mission Sommermärchen heißt diese Doku. Und da kommt unter anderem zu Wort Teammanager Oliver Bierhoff, der dann auch gemerkt hat, 20 Jahre das Ganze her, da kann man schon mal ein bisschen durcheinander kommen.
2: Uns war klar, dass wir das Spiel unbedingt gewinnen müssen.
3: Dortmund ist natürlich ein besonderes Stadion. Ne? Da spielst du gerne und sagt, da brennt, wie sagt man, da brennt der Bär. Ich weiß nicht, wieso der Bär brennt, aber.
4: Da steppt der Bär, klar.
3: Da steppt der Bär, ja, okay.
0: Sagt man so, da brennt der Bär, da steppt die Hütte.
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0: Und hiermit sind wir angekommen bei dem Mann, den ich euch schon angekündigt habe. Wir haben ihn gesehen in der NDR Nord-Reportage. Ja, Sanitäter im Einsatz war der Untertitel. Und wo waren sie im Einsatz? Beim Marathon Hannover. Und jetzt habt ihr auch eine ungefähre Vorstellung, woher die Schmerzen kommen.
5: 300 Meter vor dem Ziel ist ein Läufer zusammengebrochen. Wadenkrämpfe.
6: Oberschenkel, Oberschenkel, Wade links. Oberschenkel, Wade links.
7: Können Sie aber hier mal ehrlich.
8: So, drückgegen.
9: Ich mach noch weiter.
8: Drückgegen.
6: Ja. Auch jetzt, rechts auch jetzt, rechts auch.
8: Wird besser?
6: Rechts nein, links ja. Links nein, rechts ja. Rechts nein, links nein. Scheiße.
0: Allein diese Rhythmik, die da mit drin ist, diese ganze Melodie. Oberschenkel, Oberschenkel, Wade, links.
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0: Da sind wir leider mal wieder falsch abgebogen auf der Fernbedienung. Wir konnten es auch nicht vermeiden und sind gelandet bei den Kampf der Reality Stars, die ja bekanntermaßen auf RTL Plus laufen. Und, ja, hört einfach selbst.
10: Naja, Matthias übertreibt natürlich wieder in seiner Rolle und was sich, hasst, leckt sich. Nee, oder wie soll ich? Was? Ist egal.
0: Was sich hasst, leckt sich, sagt Kader Loth völlig zu Recht. Ihr könnt abstimmen, 1live-App, 1live.de, da findet ihr die aktuellen Neuvorstellungen, da findet ihr aber auch alle Platzierungen von 5 bis 1 aktuell.

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0: 1 Live heute hier für euch am großen Tag der Blutspende. Und daraufhin hat sich auch Sabrina bei uns reingemeldet über den Messenger in der 1 Live App. Und sie sagt, hey, das ist eine sehr gute Sache mit dem Blutspenden. Wir haben das Blutspendemobil jetzt schon wiederholt zu unserer Firma nach Soest geholt und machen dann immer eine Blutspendeaktion mit allen Mitarbeitern. Kommt sehr gut an und man merkt dann auch, dass man so auch die Kolleginnen und Kollegen motivieren kann. Coole Aktion von Sabrina in Soest. Schöne Grüße an dieser Stelle. Und wenn ihr spontan auch noch sagt, ach komm, warum nicht? Ich habe eh alle Adern, alle Venen und sonst noch was voll mit Blut heute. Ich bring noch was da vorbei beim Deutschen Roten Kreuz. Friedrich-Ebert-Platz in Hagen ist heute eure Adresse. Da ist der Kollege Kühler noch bis 18 Uhr und ihr könnt da ganz entspannt Blut spenden.
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1: 17 Uhr, hier sind Mathis Trapp
2: und Linus Busch. Wir gucken auf die Ukraine. Die ist in der Nacht wieder massiv von Russland angegriffen worden. Unser 1Live-Reporter in Kiew, Vassili Golot, beschreibt das so.
3: Es war eine der mit Abstand schrecklichsten Nächte, die auch ich in meiner Zeit in der Ukraine hier erlebt habe.
4: Mindestens 11 Menschen wurden laut dem ukrainischen Präsidenten Selenskyj im ganzen Land getötet, mehr als 50 verletzt. Getroffen wurde nach ukrainischen Angaben auch ein berühmtes Kloster in Kiew.
2: Es ist eins der wichtigsten Bauwerke für Christen in Osteuropa. Die Kathedrale des Klosters wurde im Zweiten Weltkrieg zerstört und erst vor gut 25 Jahren wieder neu aufgebaut. Russland bestreitet den Angriff auf das Kloster.
4: In den letzten Wochen hatte es eigentlich Anzeichen dafür gegeben, dass die Ukraine und Russland bald wieder über einen Frieden verhandeln könnten. Selenskyj hatte Russlands Präsident Putin einen Brief geschrieben und ein Treffen gebeten auf einem neutralen Boden. Putin sagt, dass Selenskyj in die russische Hauptstadt Moskau kommen soll.
2: In Frankreich geht ein Treffen der führenden Industriestaaten los. Top-Thema beim G7-Gipfel ist der Iran-Krieg. Die Teilnehmer wollen wissen, was US-Präsident Trump und der Iran genau vereinbart haben für ein komplettes Ende der Kämpfe.
4: Es geht auch um die wichtige Meeresenge Straße von Hormuz und wann die wieder für Schiffe geöffnet wird. Europa will mit einer Militärmission helfen.
2: In Großbritannien sollen Snapchat, TikTok, YouTube und Co. für Jüngere verboten werden. Premierminister Starmer hat gesagt, dass nächstes Jahr ein Social-Media-Verbot für unter 16-Jährige kommt.
4: Das gibt es auch schon in anderen Ländern. In Deutschland guckt eine Gruppe aus Fachleuten gerade auf das Thema. Die will Ende des Monats eine Empfehlung für die Politik geben. Bei der Fußball-WM startet gleich der Europameister ins Turnier. Spanien spielt um 18 Uhr gegen Kapverde.
2: Größer könnte der Unterschied kaum sein. Die Spanier gelten als Mitfavorit auf den WM-Titel. Dass Kapverde überhaupt mitspielt, ist dagegen eine Sensation. Der afrikanische Inselstaat zählt zu den kleinsten Ländern, die sich jemals für eine WM qualifiziert haben.
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4: Heute Abend lockert's auf und die Sonne kommt immer wieder raus. Vor allem in Westfalen können aber noch leichte Schauer dabei sein. Dazu 16 bis 19 Grad. In Eifel und Sauerland ist es kühler.
2: Morgen erst viele Wolken und einzelne Schauer. Der Nachmittag ist dann oft sonnig. In Detmold maximal 21 Grad. In Arnsberg und Bocholt 23 und in Hilden und Schleiden bis 24 Grad. Am Mittwoch Sonne und Wolken und noch ein Ticken wärmer.
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4: Noch gut 100 Kilometer Stau in NRW. Hier dauert es am längsten. Auf der A1 Köln Richtung Euskirchen zwischen Hürth und Kreuz-Bliesheim. Da kommen 10 Minuten obendrauf. 4 Kilometer stockt's. A4 Aachen Richtung Köln zwischen Frechen-Nord und Köln-Klettenberg. 20 Minuten plus 6 Kilometer Stau. Die A40 Duisburg-Essen ist zwischen Mülheim-Winkhausen und Mülheim-Heißen in beiden Richtungen weiterhin gesperrt. Dauert noch bis nächsten Montag. A57 Köln Richtung Nimwegen zwischen Bovert und Krefeld-Gartenstadt. Eine Viertelstunde on top. 8 Kilometer stockt's da. Und dann noch A61 Koblenz Richtung Mönchengladbach zwischen Miel und Kreuz-Bliesheim. Eine Stunde obendrauf, 10 Kilometer Stau nach einem Unfall.
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5: Ich habe es gerade gehört von den Kollegen von den 1Live-Infos. Im Sauerland ist es aktuell noch ein bisschen kühler, aber ganz besonders kühler ist es heute in Premium-Gags aus dem ganz oberen Regal.
6: Aber schön, dass du darauf hinweist, wie ich heiße. Ich heiße ja Ron Kühler und ich sehe gerade auf dem Nummernschild des Spendenbusses von dem Deutschen Roten Kreuz, die haben das Nummernschild HARK, also im Prinzip ja mein Nummernschild.
5: Ja.
6: Und am tollsten finde ich auch, dass sie hier meinen zukünftigen Kollegen, ich brauche dich nämlich bald nicht mehr, Kamel, hier steht nämlich so ein Winkemännchen vor dem Bus. Weißt du, dieses Winkemännchen, die mit einem Arm immer in eine Richtung winken? Ich bin kurz davor, den einzupacken. Ich finde richtig gut, den Kollegen.
5: Ich habe das Gefühl, dass sie dir langsam schon die dicke Nadel in den Arm gerammt haben und du eine gewisse Blutarmut im Kopf hast, dass du mit solchen Aussagen hier ums Eck kommst.
6: Ich hab gerade Gehirn gespendet.
5: Hol's dir schnell zurück, sonst ist ja gar nichts mehr mit dir anzufangen.
0: Für

0: 1 Live ist hier und bietet euch nicht nur beste Unterhaltung, sondern auch noch eine Runde praktisches Wissen zum Flexen nebenbei. Karl Landsteiner, den Namen könnt ihr euch merken. Das ist der Typ, der 1901 die Blutgruppen entdeckt hat und dafür hat er später dann auch den Medizin-Nobelpreis bekommen, 30 Jahre später. Und genau um diese Blutgruppen A, B, AB und 0 geht es heute, vor allem in Hagen, denn da ist das Deutsche Rote Kreuz mit dem Blutspendemobil am Start und auch mein Kollege Ron Kühler.
1: Ja, ich stehe direkt vor dem Bus bei Connor und Lea winkt gerade schon ganz wild mit den Armen, dass ich bloß nicht sie irgendwas fragen soll. Zum Glück sitzt Connor noch da. Und Connor, du versuchst die Leute hier zu überzeugen, Blut zu spenden und ein bisschen Werbung zu machen, die Gummibärchen zu verteilen, aber mir wurde schon angetragen, du hast selber, obwohl du beim Deutschen Roten Kreuz bist, noch nie Blut gespendet. Warum?
2: Ja, ich habe selber ein bisschen Schiss, sag ich mal, davor. Einfach so, ich bin aktuell auch im Aufbau beim Fitness und man verliert ja durch die Blutspende auch Kalorien. Also für die Leute, die Kalorien verlieren wollen, man verliert bei einer Blutspende rund 3000 Kalorien, 800 direkt bei der Spende und 2200 im Prozess, wo das Blut wiederhergestellt wird für den Körper. Ja, deswegen ist bei mir aktuell so, dass ich so sage, nee, lieber nicht.
1: Also Massephase als Ausrede, das kann man natürlich auch nutzen, aber da kann auf jeden Fall noch ein bisschen Masse drauf, wenn ich mir Connor so angucke. Also ist eine gute Ausrede, lasse ich gelten. Aber ich nehme an, irgendwann wird es auch bei dir soweit sein, wenn man beim Deutschen Roten Kreuz arbeitet, wird man nicht drum rumkommen. Und übrigens Leute, auch wenn ihr zu Hause sitzt und sagt so, ja, Blutspenden würde ich gerne, ich darf aber nicht wegen, was weiß ich, wegen Blutwerten oder so. Ihr könnt das Deutsche Rote Kreuz auch natürlich so unterstützen mit Spenden. Das muss ja auch alles finanziert werden, ne? Die stehen hier mit Personal, mit einem riesen Bus und jetzt gehe ich auch nochmal in diesen Bus rein. Guck mal, ob einer auf den Knopf drückt und mir die Tür aufmacht, weil es soll wohl gerade voll belegt sein. Die haben ja hier 6 liegen und ich kann durch die Scheibe, guck mal, lass mich rein, hallo, danke. Hat's wehgetan, der Stich in den Finger?
2: Nö.
1: Siehste, guck mal, war nur der erste Stich in den Finger, gleich kommt nur der große Stich in den Arm. Der tut aber auch nicht weh, kann ich dir jetzt schon sagen. 5 von den 6 liegen sind belegt, hier läuft das Blut und ich kann jetzt auch durch, soll ich mal durchzählen, jetzt schon mal fast Endabrechnung machen. Guten Tag. Hier waren schon 3, 4, 6, 4, 17, 23, 25 haben wir schon.
0: Na, guck mal da. Dann haben wir noch eine Dreiviertelstunde bis um 6, bis hier Feierabend ist. Ich würde sagen, die 100 machst du noch voll Kühler.

0: in Münster unterwegs und zwar hiermit.
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0: Und für alle, die es aus welchen Gründen auch immer nicht in den Hörsaal nach Paderborn oder Uni Münster geschafft haben, Björn von Morgenstern, Elissa oder Josefa Walter fassen für euch nochmal, die waren nämlich mit dabei, zusammen, was ihr verpasst habt.
2: Die mussten einfach nur das Line-Up durchlesen und ärgern sich dann. Oh, die waren alle hier, hätte ich das gewusst, wäre ich vorbeigekommen. Und wenn ich da war, haha, voll blöd für euch, war voll gut.
3: Auf jeden Fall gute Comedians, gute Stimmung und sehr gute Comedy.
4: Dieses geile Line-Up, eine super Moderation, sie verpassen einfach eine Party. Selber schuld.
0: Eine super Moderation von Maria Ziffi, das sei an dieser Stelle der Vollständigkeit halber noch dazu gesagt. Und es sei auch noch dazu gesagt, es ist jetzt ein bisschen schade, wenn ihr den Auftakt verpasst habt. Es ist aber auch nicht das Ende der Welt, denn wir kommen noch nach Bochum, Düsseldorf, Bielefeld, Essen, Wuppertal. Wuppertal macht den Anfang jetzt am Freitag mit der Hörsaal-Comedy und eben unter anderem mit einem Typen, der ein absolut raketenhaften Aufstieg hingelegt hat, vom Comedy Newcomer innerhalb kürzester Zeit zu einem, den wir unbedingt mit dabei haben wollten, Björn von Morgenstern, der nicht nur sehr lustig ist, sondern auch, ja, wie soll ich sagen, so einen kleinen Kink hat. Der Kink ist in dem Fall Frauen in einem gewissen Alter.
5: Dadurch, dass ich erst mit Anfang 20 wirklich auch das erste Mal Frauen in meinem Alter kennengelernt habe, muss man sagen, dass ich mich schon, also ich habe mich wirklich in der frühesten Jugend, habe ich mich alterstechnisch wirklich sehr weit nach oben orientiert. Also richtig weit. Und ich bin ja mittlerweile auch ein Stück älter geworden, ne? Und so ein Frauengeschmack, der wächst mit. Und mittlerweile ist so, wenn ich langsam mitbekomme, dass jemand in meiner Umgebung in Rente geht, Da wär ich nervös. Okay. Ich gucke immer ganz genau, wie eine Frau vor mir so die Treppe hochgeht. Und wenn die dabei keine Hand am Geländer hat, viel zu jung. Also.
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5: Um 17:30 A1 Euskirchen Richtung Köln zwischen Weilerswist West und Erftstadt 10 Minuten plus 2 Kilometer Stau. A1 Köln Richtung Euskirchen jetzt zwischen Hürth und

0: Und dann noch A555 Bonn Richtung Köln zwischen Wesseling und Kreuzköln Süd. 10 Minuten mehr und 4 Kilometer Stau.
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2: Yes, ja. Im Herzen vereint, aber räumlich getrennt. Ich halte die Stellung im 1 Live-Studio. Ron Kühler ist heute nach Hagen gefahren, auf den Friedrich-Ebert-Platz zum Deutschen Roten Kreuz zum Blutspendemobil. Aber das Schöne ist, wir können uns ja trotzdem hören, auch wenn wir uns nicht im gleichen Studio befinden. Und jetzt Frage an Kollegen Kühler. Mal gucken, wie gut er mir zugehört hat. Wer war Karl Landsteiner?
3: Das war der, der die Blutgruppen entdeckt hat. Und dafür hat er sogar den Medizin-Nobelpreis bekommen.
2: Du überraschst mich immer wieder. Und jetzt Bonusfrage. Warum ist der 14. Juni, also der gestrige Tag, der Weltblutspendetag?
3: Weil Donald Trump da Geburtstag hat.
2: Auch. Und Karl Landsteiner. Richtig.
3: Ach so. Ah.
2: Aber allein, dass du noch wusstest, wer das ist. Du vergisst ja innerhalb von 3 Minuten manchmal deinen eigenen Namen. Du hast mich gerade positiv überrascht.
3: Ja, ich kann dir auch sagen, wenn du einen Namen hörst von irgendjemandem, der Blut spendet hier, dann habe ich mir den vorher aufgeschrieben.
2: Halbe Stunde bist du noch vor Ort. Wie ist gerade die Stimmung im Mobil?
3: Im Mobil ist rammelvoll, deswegen stehe ich gerade vor dem Mobil, weil ich nicht im Weg stehen will. Also das ist ja auch durchaus Personal im Bus. Da sind dann so 4 mit weißem Kittel und 6, die auf der Liege liegen. Obwohl, eine Liege ist gerade wieder frei geworden. Aha. Und vor der Tür ist jetzt gerade nicht so viel. Ich könnte jetzt noch ein paar Leute ranwinken. Hier könnt ihr Blut spenden. Wenn ihr Blut spenden wollt, hier könnt ihr Blut spenden. Hagen, hier wird Blut gespendet. Falls ihr noch Blut überhaupt, hier.

0: Wenn man dieser Sendung heute eine Überschrift geben wollte, dann könnte sie lauten Ende Blut, alles Blut, denn genau darum ging es heute an Tag 1 nach dem Weltblutspendetag. Wir haben einfach direkt dort weitergemacht, weil wir gesagt haben, Blut wird jeden Tag gebraucht, überall auf der Welt, unter anderem auch in Hagen. Und da hat sich heute Kollege Kühler drum gekümmert.
1: Ich habe dir gar nicht zugehört, weil ich gerade mich noch unterhalten habe hier im Bus. Was war die Frage?
0: Es war in dem Sinne gar keine Frage. Das
1: ist unfassbar. Ach so, ich komme vor wie in der Schule gerade, weil ich die Frage wieder nicht gehört habe.
0: Ja. Ich war doch vorbereitet, Herr Kammel, gestern konnte ich die binomischen Formeln noch, das gibt's doch gar nicht. Die Frage war in dem Sinne eigentlich gar nicht, sondern eher so, schön, dass du heute in Hagen da warst. Und vielleicht eher die Frage, wie fällt denn so dein Fazit aus nach einem Tag mit dem Roten Kreuz beim Blutspenden?
1: Also ich würde auch sagen, es war schön, dass ich in Hagen war, weil es war ganz schön in Hagen und es kann noch mehr. Es geht immer mehr, auch jetzt gerade sind wieder 4 Ligen frei. Das heißt, wenn ihr morgen in Münster unterwegs seid, dann könnt ihr euch jetzt schon mal vielleicht vornehmen, vielleicht auch mal zum DRK Blutspendemobil zu gehen. Aber heute sind wir hier so, ich konnte es jetzt nicht genau rausfinden, weil es sind mehrere Zählweisen. So um die 40 Leute haben hier heute einen halben Liter Blut gespendet. Der eine Kollege hier ist gerade bei 260 Gramm. Merkst du schon, dass du abgenommen hast?
2: Also wirklich, also ich bin ganz entspannt und also merke ich nichts, also alles okay.
1: Siehst du, es kann also auch einfach ganz entspannt laufen hier auf der Blutspende-Liege. Wie war es denn für das Personal? Auch entspannt oder war es ein stressiger Tag?
3: So ein bisschen stressig war es schon, ne? Genau, ja wegen Radio und so, aber sonst war er wie immer entspannt.
1: So, jetzt wird der Stress schon auf uns geschoben, Leute, ihr hört's.
3: Nein, das nicht, das auf gar keinen Fall. Also einfach so, wir arbeiten nicht, wenn jeden Tag so quasi Radio bei uns ist, ne, genau. Deswegen, da muss man schon irgendwie sich einstellen. Aber alles gut, jetzt sind wir eingestellt.
1: Was mich jetzt noch sehr interessieren würde, die Schokolade, ne, die Schokolade, die da liegt. Wird die gesponsert von dem großen Schokoladenhersteller, müsst ihr die kaufen?
3: Das kann ich ja nicht so ganz genau sagen. Hätten sie ja dann bei dem... Genau, hier Jans gefragt, ne?
1: Vielleicht auch ein Hinweis für alle Schokoladenhersteller. Ist ein gutes Werk, man kann der deutschen Roten Kreuz Schokolade zur Verfügung stellen und die legen die dann in die Blutspendemobile, wo jeder sich dann eine Tafel nehmen darf am Ende.
0: Beim Kollegen Kühler bleibt vor allem die Schokolade hängen und ich muss sagen, mir ist am meisten im Gedächtnis geblieben der Flo, den du auch am Mikro hattest, Ron, der gesagt hat, ja, das ist eigentlich jeder, der irgendwie mal in ein Auto steigt oder vor allem auch Motorradfahrer und so, das ist eine super Sache, weil man kann ja immer selber mal der oder diejenige sein, die auf eine Blutspende angewiesen ist. Deswegen, Leute, auch hier von dieser Seite nochmal der Appell, nicht nur am Weltblutspendetag, sondern einfach auch das ganze Jahr über, wenn ihr die Möglichkeiten habt und sagt, jawohl, ich krieg das hin, dann tut das.
1: Spendet Blut. Oder wie Fabi. Also ihr erinnert euch, wenn ihr ganz am Anfang zugehört habt, auch noch vielleicht an Fabi, der hier nicht zu Ende spenden durfte, weil er dann doch ein bisschen Kreislauf gekriegt hat. Der ist aber rausgegangen aus dem Bus und hat direkt gefragt, wann kann ich denn wieder spenden? Und dann haben sie ihm hier auf den Zettel geguckt, gesagt, im September darfst du direkt wiederkommen. Dann hat Fabi gesagt, Fabi war es, ne? Fabi, Flori, ich verliere Fabi. Langsam den Überblick. Auf jeden Fall hat er gesagt, er kommt wieder.
0: Wunderbar.
1: Nein, aber ach, spar dir die Mühe.
0: Du kommst auch wieder, du kommst zurück ins 1Live-Studio und ich bin dafür morgen unterwegs und zwar in Münster. Also wenn ihr im Münsterland unterwegs seid, dann habt ihr die Chance, morgen bei mir aus Blut spenden.

0: 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Spielt euch Coolio mit Gangsters Paradise. Wir haben es 17:45.
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2: Ich mag ja total diese Postkartenständer in Kneipen. Meine liebste Karte aktuell ist Knallpink und mit gelben Buchstaben steht da My Body, My Boundaries. Mein Körper, meine Grenzen. Auf der Rückseite zwei einfache Sätze. Sexualisierte Gewalt beginnt oft mit Grenzverletzungen, mit Worten, Blicken oder Berührungen. Wenn sich etwas nicht richtig anfühlt, dann nimm dein Gefühl ernst. So knapp und so simpel. Und gerade in so einem Kneipenkontext finde ich, mein Körper, meine Grenzen ist wichtiger denn je. Ich arbeite mit Menschen, um sexualisierte Gewalt zu verhindern. Und als Präventionstrainerin ist mir klar, Gewalt beginnt oft im Kleinen. Der Blick, der einfach zu lange starrt. Die anzüglichen Worte, haha, wie lustig, nicht. Und dann das Antatschen, das nur eine Seite will. Und ich kann mir so gut vorstellen, wie schwer es manchmal fällt, da Stopp zu sagen. Je nach Situation oder Alkoholpegel auch noch manchmal viel schwerer. Uns Frauen wird dann häufig noch gesagt, ach, stell dich nicht so an, es war doch nur nett gemeint. Das Herunterspielen, das macht's häufig noch viel, viel schlimmer. Wenn ich denke, dass es mir gerade zu viel ist, warum stelle ich mich dann an? Ich entscheide, wann meine Grenze überschritten ist. Egal ob mit Berührungen oder Worten. So einfach ist das. Punkt. Und das hat mein Gegenüber zu akzeptieren und nicht abzuwerten. Die Knallpinke Karte ist übrigens vom Frauennotruf Münster. Und wenn sie auch nur eine einzige Frau motiviert, Stopp zu sagen, ist es die allerbeste Kneipenkarte ever. Rieke Bartmann, Münster.
1: Ein Beitrag der katholischen Kirche.

0: Das war's für heute mit Kammel und Kühler in 1 Live. Morgen der Kollege Kühler für euch hier aus dem Studio und ich bin dann in Münster am Start am Nachmittag. Und hier übernimmt jetzt gleich Freddy Schürk für euch. Bis morgen!
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0: Info. 18 Uhr, ich bin Mathis Trapp und ich Linus Busch. In der Nacht wird bei der Fußball-WM in den USA ein Spiel angepfiffen, das vorher für viel Aufregung gesorgt hat. Der Iran spielt gegen Neuseeland. Der Iran ist also zu Gast in einem Land, von dem er in den letzten Wochen angegriffen wurde.
1: Die schlechten Beziehungen der beiden Länder waren in den letzten Wochen oft Thema. Einige aus dem Begleitteam haben kein Visum für die USA bekommen. Deshalb musste der Iran sein Quartier nach Mexiko verlegen. Die Mannschaft darf nur für die Spiele in die USA einreisen.
0: Das erste ist in Los Angeles in Kalifornien. Da leben viele Iranerinnen und Iraner, die vor dem Regime geflohen sind. Einige von ihnen wollen die Nationalmannschaft unterstützen. Andere finden, dass das Team ein Symbol des Regimes ist.
1: Rund um das Stadion sind Demonstrationen angemeldet. Es gibt auch Ankündigungen, im Stadion Flaggen gegen das Regime zu zeigen. Die iranische Regierung hat damit gedroht, das Spiel abbrechen zu lassen, wenn es Proteste gibt.
0: Russland hat die Ukraine wieder massiv angegriffen. Mindestens 11 Menschen wurden laut dem ukrainischen Präsidenten Selenskyj im ganzen Land getötet, mehr als 50 verletzt.
1: Getroffen wurde in der Nacht auch ein berühmtes Kloster in Kiew, eines der wichtigsten Bauwerke für Christen in Osteuropa, sagt Selenskyj.
2: Das ist zweifellos ein Angriff auf unsere Geschichte. Wir werden zweifellos alles wiederherstellen. Wir werden zweifellos alles verteidigen.
1: Auch auf die Stadt Kharkiv gab es Angriffe mit Toten und Verletzten.
0: In NRW setzt man gegen den Lehrermangel jetzt noch mehr auf eigentlich schon pensionierte Lehrkräfte. Wer 67 oder älter ist, bekommt bis zu 15% mehr als andere bezahlt, als Bonus. Aktuell gibt es schon über 1300 Lehrer in NRW, die über 67 sind.
1: In Bonn kann man seit heute kostenlos Bus und Bahn fahren. Die Stadt will so einen Verkehrschaos verhindern.
0: Die Autobahn Nordbrücke ist kaputt und gesperrt. Pendler sollen ihr Auto auf Parkplätzen stehen lassen und Busse und Bahnen nehmen.
1: Den großen Ansturm gab es bisher nicht. Und alle mit Abo-Tickets haben nichts vom kostenlosen ÖPNV in Bonn, weil sie kein Geld zurückkriegen.
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0: Den Abend über scheint oft die Sonne. In Westfalen kann es noch schauern. Die Temperaturen liegen bei 16 bis 19 Grad. Im Bergland ist es kühler.
1: Morgen geht's mit vielen Wolken und etwas Regen los. Im Tagesverlauf kommt dann auch mal die Sonne raus. Es wird wärmer. In Gütersloh bis 22 Grad, in Lünen und Soest 23 und in Wuppertal und Bad Münstereifel bis 24 Grad. Am Mittwoch Sonne, Wolken und vor allem in Westfalen etwas Regen.
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0: A3 Köln Richtung Oberhausen. Zwischen Köln-Delbrück und Leverkusen Zentrum braucht ihr 10 Minuten länger, 5 Kilometer stockend. A4 Aachen Richtung Köln. Zwischen Kreuz Köln-West und Eiffeltor 10 Minuten plus, 6 Kilometer Stau. Dann die 4 Köln Richtung Aachen. Zwischen Dreikeumer und Kreuz Köln-Süd 6 Kilometer stockend. Die A40 Duisburg-Essen ist zwischen Mülheim-Winkhausen und Heißen in beiden Richtungen bis nächsten Montag gesperrt. Und A61 Koblenz Richtung Mönchengladbach zwischen Zwistal und Kreuz-Bliesheim 10 Minuten plus, 4 Kilometer stockend.
4: Ach, sorry Leute, wartet ganz kurz. Ich stehe gerade im Stau. Es ist so voll hier im 1 Live House. Ein bekannter Streamer und Podcaster hat mir gerade meinen E-Scooter-Parkplatz geklaut.
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4: Hallo alle und herzlich willkommen erstmal hier im Studio. Lieber Henke.
5: Hallöchen, Freddy, hi.
4: Du bist der Grund, warum ich zu Hause nie einen E-Scooter finde.
5: Ey, das ist wirklich schlimm.
4: Ja. Weil Sektor, wir haben gerade festgestellt, Henke ist gerade hier reingekommen ins Studio. Wir haben festgestellt, weil ich gefragt habe, wo kommst du gerade her, aus welcher Ecke? Er meinte Ehrenfeld, ne, hier in Köln. Mhm. Ich sag, welche Straße? Und wir haben festgestellt, wir wohnen in der gleichen Straße.
5: In der gleichen Straße, ja.
4: Du hast mir gesagt, du fährst immer mit dem E-Scooter. Ich auch. Und ständig sind die weg bei mir vor der Tür. Ja, ich park die da und irgendwer nimmt sie weg.
5: Freddy, wir leben da gewisserweise in Konkurrenz, habe ich das Gefühl.
4: Ja, natürlich.
5: Wir nehmen uns die Dinge immer weg.
4: Henke, Streamer und Podcaster. Hat mich heute in 1 Live House besucht, weil er was Neues für euch vorbeigebracht hat. Zusammen mit dem Content-Creator Lesan hat er einen neuen Podcast. Warum ich den bald auf dem Mars höre, hört ihr diese halbe Stunde hier.
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0: Hier ist eins live mit mir, Freddy, um 10 nach 6. Und Sektor, ich habe euch ja schon geschätzt 187 Mal erzählt, dass ich immer mit dem E-Scooter zum eins live Haus in Köln fahre. Und eben kommt Streamer und Podcaster Henke hier an und meint zu mir, erstens, wir sind schon einmal Nachbarn und zweitens, er klaut mir offensichtlich die E-Scooter.
1: Und ich nehme immer nur einen bestimmten Anbieter, ich sage aber jetzt nicht welchen.
0: Ja, den dunkelgrün, also diesen türkisgrün.
1: Nimmst du den grün?
0: Naja.
1: Nee, den nehme ich nicht.
0: Aber dann welcher andere steht denn da?
1: Eine andere Sau, die den wegnimmt.
0: Oh.
1: Ja, ich nehme immer die anderen, ich nehme die pinken immer.
0: Aber witzig, dass wir tatsächlich vor einer Viertelstunde beide aus der gleichen Richtung hier ins Studio gestartet sind. Wir hätten uns einfach bei uns auf dem Balkon treffen können. Jetzt wissen wir aber, dass wir Nachbarn sind. Demnächst wird zusammen gegrillt. Aber jetzt erstmal sprechen wir über deinen neuen Podcast. Gans und Specht. Zusammen mit Creator Lesan. So, Henke, du und Lesan im neuen ARD-Podcast Gans und Specht. Was ist der Vibe? Ihr seid ja Buddies in eurem Podcast.
1: Ich glaube, wir sind beide so Typen, die einfach gut aufeinander funktionieren. So, und wir streiten auch viel, wir streiten auch gerne, aber in einem Rahmen, dass wir Tag später nicht den Kontakt abbrechen, sondern ich glaube, wir verstehen uns langfristig einfach immer gut und können gut miteinander streiten. Ich finde das sehr wichtig, gerade in so einer Freundschaft, dass man gut miteinander streiten kann.
0: Und würdest du denn tatsächlich mit ihm so eng sein, dass du sagen würdest, okay, wir könnten uns auch einen E-Scooter zusammenteilen? Darf man ja eigentlich offiziell
1: nicht. Wenn es legal wäre, würde ich mich dazu bequatschen lassen, mit ihm E-Scooter zu fahren.
0: Ich habe hier gerade nur den halben Tisch umgebracht. Jetzt muss man sagen, euer Podcast, ich durfte ja schon reinhören, schon am Wochenende. Seit heute können der ganze Sektor
1: vor rein. Vor allen anderen?
0: Ja, ich habe das exklusiv, habe ich zugespielt bekommen.
1: Ja, okay. Ne?
0: Und es hat mir sehr gut gefallen. Es wird unter anderem ja auch viel über Tiere diskutiert. Mhm. Es wird über den Namen diskutiert, der ja ein bisschen abgeleitet ist von einem anderen, ja, ganz erfolgreichen Podcast. Lanz und Precht heißt ihr Gans und Specht. Lesan hat aber auch schon gesagt, er will den Namen eigentlich gar nicht mehr, obwohl er ihn sich ausgedacht hat.
1: Ja,
0: das
1: ist
0: da schiefgelaufen.
1: Hausgemachtes Problem.
0: Ja, also,
1: selber schuld.
0: Ja, wirklich, dachte ich auch in dem Moment. Wie lief denn das mit der Namensfindung? Ist ja auch nicht so einfach.
1: Ey, das war total zufällig, weil wir saßen im Meeting mit unserem Redakteur. Dann kam Lesan, also hat sich einfach, der kam gerade vom Klo, hat sich einfach hingesetzt und gesagt, ja, lass die Scheiße doch ganz und Specht nennen. Und ich habe so laut losgelacht über 10 Minuten hinweg, dass das Ding dann einfach gesetzt war. Ich habe gesagt, ja, warum nicht? Und dann musste man das natürlich, wie ich auch im Podcast erzähle, ich will jetzt nicht zu viel wegnehmen, aber wir mussten das juristisch checken lassen.
0: Ja, und welcher Promi sich in dieser juristischen Checkerei einschalten musste, und den kennt ihr mit Sicherheit, den Promi, das klären wir in 5 Minuten. Oder ihr hört es jetzt schon im neuen Podcast Gans und Specht mit Henke und Lesern überall, wo es Podcasts gibt und bei ARD Sounds. Ob es den Podcast bald auch auf dem Mars geben könnte, sprechen wir drüber in 5 Minuten hier in 1 Live. Jetzt für euch The Weeknd mit Take My Breath um gleich.

0: Oh Leute, wir haben was Frisches für euch. Es riecht noch so ein bisschen nach diesem künstlichen Duft von Luftpolsterfolie. Es war frisch verpackt, als Streamer und Podcaster Henke es heute zu mir hier ins 1 Live-Haus persönlich gebracht hat. Sein neues Podcast-Format. Podcast zusammen mit seinem Kumpel Lesern, Gans und Specht. Aber um diesen Podcast wirklich so nennen zu dürfen, da mussten die beiden erstmal ein Problem lösen mit einem Mega-Promi. Den mussten sie um Erlaubnis fragen. Nämlich?
1: Die B wurde auf einmal Thema für uns. So, und wir sind ja beide so 90s Kids.
0: Ja, jetzt musst du noch mal einmal für alle erklären, was war das Problem? Der Oli P. hat ja auch einen Podcast.
1: Der macht den nicht mehr. Aber er hatte vor 2 Jahren oder so eine Podcast-Folge in seinem Podcast. Ich habe jetzt den Namen vergessen. Ich glaube, der hieß sowas wie Ich hab dich trotzdem lieb oder irgendwie.
0: Genau so hieß er. Ich hab dich trotzdem lieb.
1: Genau. Und da hieß die Folge Gans und Specht. So, und da haben wir halt gesagt, ey, fuck, jetzt müssen wir den da irgendwie fragen. Und ich musste dann wie ein geprügelter Hund zum Oli. Ne, okay. Hab ihn da bei Instagram angeschrieben. Und dann nach 2-3 Wochen kam eine Antwort. Und das war wahrscheinlich die netteste Sprachnachricht, die ich jemals empfangen habe.
0: Dann ist ja gut, dass wir sie hier liegen haben.
1: Hast du sie da?
0: Das hat Oli P. gesagt auf die Frage hin, ob es in Ordnung ist, dass ihr euren Podcast Gans und Specht nennt, so wie eine Folge von Oli P.'s Podcast.
2: Ja. Ja, natürlich. Nur weil wir eine Podcast-Folge irgendwie genannt haben vor langer Zeit. Das hat doch gar keine Bewandtnis, oder? Gar keine Wichtigkeit. Also ich finde es super freundlich, dass du fragst, aber da mach doch gerne so, wie du möchtest. Also selbst hättest du nicht gefragt, wäre es doch gar kein Problem gewesen.
1: Ist der nett?
0: Super
1: Oli
0: nett.
1: Oli P. ist ja so nett.
0: Super nett.
1: Unfassbar. Ja, ich hatte Flugzeuge im Bauch, als ich das gehört habe. Das war unfassbar. Das war total geil.
0: Du hast ja wirklich ein super krasses Netzwerk. Also gefühlt hast du ja jeden zweiten Promi bekannt aus Podcast und Streaming-Bubble bei dir im Handy drin. Mhm. Und auch das spielt ja eine kleine Rolle. Denn im Podcast gibt's ja auch immer eine Frage, die euch ein Creator in der Woche mitgibt.
1: Genau, ja.
0: So, jetzt kannst du mal selber sagen, wer war es dieses Mal?
1: Mein guter Freund Reetzmann, Reese vom Edeltalk.
0: Ja. Ein guter Kumpel auch von Papa Platte, die zwei hatten wir auch schon hier im 1 Live-Interview zu Gast. Also ich liebe die zwei, die sind unglaublich unterhaltsam. Mhm. Und Reese hat dir für diese Folge eine Frage mitgegeben.
1: Ja.
0: Nämlich lieber der letzte Mensch auf der Erde sein oder der erste Mensch auf dem Mars.
1: Was würdest du jetzt sagen?
0: Ich habe lange überlegt. Mhm. Ich glaube, ich wäre der erste Mensch auf dem Mars. So, auch wenn ich das super gruselig finden würde.
1: Ja.
0: Aber das wäre so ein Zeichen des Aufbruchs. Wenn ich der letzte Mensch auf der Erde bin, da kommt ja dann keiner mehr wieder zurück.
1: Da wird man auch, glaube ich, relativ zügig bekloppt.
0: Jetzt sag du nochmal, was wärst du? Also, was
1: ich habe gesagt, letzter Mensch auf der Welt. Tatsächlich. Weil das ist hier gewohnte Umgebung. Mhm. Und ich weiß nicht, ob der Mars so geil ist. Ich glaube, es ist kalt.
0: Ja, oder was meint ihr, Sektor? Ja, würdet ihr lieber der letzte Mensch auf der Erde sein oder der erste Mensch auf dem Mars? Schreibt mir gerne mal eure Meinung über die 1Live-App. So, und den Deep Dive mit Henke und Lesern gibt's in ihrem neuen ARD-Podcast Gans und Specht. Gibt's ab heute bei ARD Sounds und überall, wo es Podcasts gibt, mit Sicherheit auch auf dem Mars. Die

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5: Um 6:30 A4 Aachen Richtung Köln zwischen Kreuz Köln-West und Köln-Klettenberg. 10 Minuten plus und 4 Kilometer Stau. Die A40 Duisburg-Essen ist zwischen Mühle am Winkhausen und Heißen in beiden Richtungen weiterhin gesperrt. Dauert noch bis nächsten Montag. Und dann noch A44 Dortmund Richtung Kassel zwischen Marsberg und Warburg. 10 Minuten obendrauf, 5 Kilometer stockt es da.
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7: Ja, die gibt's aber nicht in der Stauschau, die gibt's nur bei mir.
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7: Hallo alle, ja, über die
6: Peenestrombrücke
7: fahren wir gleich hier in den 1

0: Okay, Leute, wir machen das jetzt so. Wir zählen jetzt ganz leise von 3 runter bis zu den O-Ton-Charts. Okay? Dann bitte.
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0: Ja, ihr habt mal wieder gewotet die ganze letzte Woche. Das Ergebnis gibt es jetzt. Danke nochmal für eure ganzen Likes auf 1live.de und in der 1live-App. Wir starten mit
1: Platz 5.
0: Ja, letzte Woche noch Platz 4, jetzt nur noch die 5. Auf dem Instagram-Profil von Manuela Schwesig, der Ministerpräsidentin von Mecklenburg-Vorpommern. Da haben wir ja neulich gesehen, so eine Brückeneinweihung. Das ist eine harte, eine sehr harte Angelegenheit.
2: 3, 2, 1. 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Das ist unser Motto.
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0: So, Platz 4 ist neu dabei und ist die einzige Neuvorstellung, die es diese Woche in die Top 5 geschafft hat, dank eurer Likes. Und da haben wir den sehr sympathischen King of O-Ton Charts Content. Es ist Cosimo. Der ist uns mal wieder bei Kampf der Reality Stars bei RTL Plus humoristisch aufgefallen, möchte ich sagen. Und mit seinen sehr durchdachten Formulierungen.
3: Die Sache ist halt das, das hieß die Stärksten. Und wer sind die Stärksten? Die Männer. Das ist halt das Problem. Denn gesagt? Georgina ist die stärkste Frau, vom mentalischen und vom kämpferischen her.
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0: Ja, die Top 3, 2, 1 gibt's für euch in einer halben Stunde.
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0: So, Sabrina Carpenter in 1 Live, was sagen wir dazu?
1: Dankeschön!
0: Ja, ich liebe den Song ja auch, genauso wie diesen hier. Bad Bunny ist das in 1 Live und alle im Sektor, die auch nur ansatzweise Bad Bunny Fans sind, sagen jetzt gerade, oh mein Gott, Freddy, Bad Bunny, weißt du, der kommt ja dieses Wochenende, Samstag, Sonntag in den Sektor, die einzigen Konzerte in Deutschland. Ja, Leute, weiß ich. Und ich weiß auch, die Shows sind eigentlich komplett ausverkauft. Aber, Freunde, kein Problem, denn wir haben euch Plätze auf der Gästeliste reserviert. Jeden Morgen könnt ihr diese Woche 2 Plätze klar machen. Und zwar für das Konzert am Samstag von Bad Bunny in Düsseldorf. Ja, und vielleicht klingt ihr dann so wie Amalia aus Attendorn heute Morgen in 1 Live. Ja, ihr könnt es euch denken, sie hat heute Morgen gewonnen. Zum Glück, muss man sagen, denn Amalia, die dachte schon mal, dass sie Tickets sich klar gemacht hat fürs Bad Bunny Konzert im Sektor.
2: Ich wurde tatsächlicherweise gescammt, das glaubt mir wirklich keiner, und ich habe Rotz und Wasser geheult. Aber meine Freundin hat meinen Rücken und sie hat mich heute Morgen um 7 Uhr sofort geweckt und hat gesagt, ruf da an. Und hier bin ich.
0: Wie süß, ey. Ich hoffe, die Freundin nimmt sie dann jetzt auch wirklich mit als +1. Sektor, wenn ihr euch genauso freuen wollt, ab morgen könnt ihr euch weitere Tickets klar machen. Morgen früh bei Selina und Jule in der 1 Live Morning Show. Und das klappt dann auch mit den Bad Bunny Tickets. Versprochen. Also wenn ihr sie einmal gewonnen habt, ne, dann klappt das. Wir scammen hier nicht. Und Bad Bunny hat auch schon Bock. Oder wie sieht's aus?

0: Markus Santos, Optimist hier ist. Ein Seil für euch mit mir, Freddy. Hallo alle. Um 7:08. So, und wir haben ja eben hier die Frage aufgeworfen bekommen von den Streamern und Podcastern Henke und Lesern, die den neuen ARD-Podcast Gans und Specht hosten. Was wäre uns lieber, wenn wir entweder der letzte Mensch auf der Erde oder aber der erste Mensch auf dem Mars sein könnten? Was würdet ihr sein wollen? Ich habe ja gesagt, meldet euch gerne mal über die 1Live-App. Leo aus Detmold hat geschrieben und meint, hi Freddy, ich würde lieber der erste Mensch auf dem Mars sein, weil ich Geschichte schreiben und die Menschheit voranbringen könnte. Das klingt sehr bescheiden, Leo. Und dann schreibt er noch, der letzte Mensch auf der Welt wäre wegen der völligen Einsamkeit keine gute Wahl. Ja, Leo, das denke ich mir ja auch. Ähnlich sieht's auch die Kerstin aus Wesel, die hat sich gemeldet und meint,
1: ich wäre eigentlich lieber gar nichts von beiden, weder die erste noch die letzte irgendwo.
0: Ja, und sie schreibt tatsächlich, die Welt, so wie jetzt gerade sie ist, jetzt mal ausgenommen der politischen Situation, kann sehr schön sein. Natur, Events und natürlich die ganzen lieben Freunde, die man hat, das weiß die Kerstin, schreibt sie, sehr zu schätzen. Das stimmt auch wieder, ne? Also so oder so, ich meine, ja, nein, ich bleib trotzdem bei meiner Meinung gerade. Ich wäre lieber der erste Mensch auf Mars in der Hoffnung, dass ihr alle nachkommt. Weil der letzte Mensch auf der Welt, was sage ich dann zur Begrüßung? Hallo, niemand?
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1: Um 19 Uhr mit Matthias Trapp. Erstmal geht's um Riesendatenverbrauch. Wer mit dem Handy zum Beispiel viel streamt, muss damit rechnen, dass der Mobilfunkanbieter die Geschwindigkeit drosselt. Die Bundesnetzagentur wollte dem Anbieter Telefonica eigentlich verbieten lassen, sowas im Vertrag stehen zu haben. Mehr von 1Live-Reporter Philipp Rayon.
2: Nach der Klausel darf das Unternehmen das Internet von vielen Nutzern vorübergehend drosseln, wenn eine Funkzelle überlastet ist. Das Oberverwaltungsgericht Münster hat in einem Eilverfahren nun entschieden, dass die Bundesnetzagentur das Verbot vorläufig nicht durchsetzen darf. Für sogenannte Heavy-User, also Internet-Vielnutzer, bedeutet der Beschluss, bei voller Funkzelle kann Telefonica die Internetverbindung weiterhin verschlechtern.
1: Bildung hängt in Deutschland immer noch stark von der sozialen Herkunft ab. Das steht im aktuellen nationalen Bildungsbericht, der alle 2 Jahre rauskommt. Für die Erfolgschancen der Schüler ist wichtig, wie viel ihre Eltern verdienen, wo sie herkommen und was für einen Abschluss sie gemacht haben. Besonders schwer haben es Kinder von Alleinerziehenden oder wo es eine Migrationsgeschichte gibt. In Düsseldorf steht seit heute ein 18-Jähriger vor Gericht. Er soll vor 9 Monaten an seinem Berufskolleg in Essen eine Lehrerin lebensgefährlich verletzt haben. Danach hat er wohl noch weitere Menschen angegriffen. Dem 18-Jährigen wird Terrorismus vorgeworfen. Er soll ein islamistisches Motiv gehabt haben. In Deutschland gibt's immer mehr Elche. Die sind hier eigentlich total selten. In Brandenburg wurden jetzt aber mindestens 5 gezählt, ein neuer Rekord. Die meisten Elche kommen aus Polen und schwimmen durch einen Fluss an der Grenze. Auch in anderen ostdeutschen Bundesländern und Bayern tauchen schon mal Elche auf. Bei der Fußball-WM steht in der Nacht ein Spiel an, das schon jetzt für viel Aufsehen sorgt. Iran gegen Neuseeland in den USA. Der Iran ist also zu Gast in einem Land, von dem er in den letzten Wochen angegriffen wurde. Die iranische Mannschaft darf nur für die Spiele in die USA reisen und da auch übernachten. Rund um das Stadion in Los Angeles sind Demos angekündigt gegen das iranische Regime.
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1: Der Abend ist oft aufgelockert und ab und zu auch sonnig. Vor allem in Westfalen können aber noch leichte Schauer dabei sein. Dazu 16 bis 19 Grad. Im Bergland ist es deutlich kühler. Morgen gibt es erst viele Wolken und auch einzelne Schauer. Der Nachmittag ist dann oft sonnig. Dazu werden es in Brilon und Herford bis 21 Grad, in Dortmund und Münster 22 und in Erftstadt bis 25 Grad. Am Mittwoch Sonne und Wolken, vor allem in Westfalen, etwas Regen und dazu noch einen Ticken wärmer.
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1: Eine Meldung nur A4, Aachen Richtung Köln zwischen Kreuz Köln West und Köln Klettenberg, 4 Kilometer stockend.
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3: Hallo Freddy, der letzte läuft gerade immer noch. Das ist eine Nachricht, die mich eben über Instagram erreicht hat. Ich war am Wochenende ja für euch mit unserer 1 Live Show 396, wo wir euch immer unterschiedliche Orte im Sektor vorstellen, in Simmerath. Da gab es ein Ultrarennen. Da ging es darum, jede Stunde 6,7 Kilometer zu laufen. Last Man Standing ist heute noch gelaufen. Heißt Yannick. Hallo Yannick.
4: Hi, hier ist Yannick.
3: Erstmal herzlichen Glückwunsch zu dieser krassen Leistung.
4: Dankeschön.
3: Sag mal,
4: ich kann gar nicht richtig fassen. Ich weiß nicht, ob es am Schlafmangel liegt oder an anderen Dingen.
3: Also ich meine, du warst jetzt über 50 Stunden unterwegs. 52 Stunden oder wie viel hast du geschafft?
4: Ja, 53, aber das macht wahrscheinlich auch keinen großen Unterschied mehr.
3: Oh mein Gott, wie schafft man das denn, so lange zu laufen? Ich meine, ja, ich weiß, ihr dürft in der Stunde, wenn ihr 6,7 Kilometer gelaufen seid, dann durftet ihr danach quasi regenerieren ein paar Minuten. Aber das reicht doch nicht. Du konntest ja nicht schlafen und nichts. Wie hast du das gemacht über 50 Stunden lang?
4: Ich habe einfach immer nur auf die einzelne Stunde geschaut, im Großen sozusagen, und habe immer gewusst, du musst heute, also jetzt gerade in dieser Stunde, musst du nichts machen, als einmal da diese Runde zu laufen.
3: Wie schön du das sagst, nichts machen außer. So, was du jetzt machst, nach diesem krassen Erfolg und was dich überhaupt dahin getrieben hat, das durchzuziehen jetzt über Tage, das hören wir in 5 Minuten hier in

0: Über 53 Stunden ist Yannick aus Wuppertal gelaufen. Bei einem absolut krassen Ultrarennen. Kennt ihr diese Rennen, wo man jede Stunde 6,7 Kilometer schaffen muss? Wenn man die durch hat in der Stunde, dann kann man danach auch ein paar Minuten noch Pause machen, ne? Weil wenn man es nicht schafft, ist man raus. Genau so ein Rennen gab es jetzt in Simmerath am Wochenende. Wir waren von 1 Live mit dabei. Samstags stellen wir euch ja immer von 9 bis 14 Uhr einen anderen Ort im Sektor vor mit unserer Show 1 Live 396 mit Benny Bauerdick und mir. So, und in Simmerath haben wir eben die Ultraläufer besucht und die sind Samstagmorgen um 8 gestartet und heute Mittag ist der letzte dann final ins Ziel. Er war der Last Man Standing. Es ist Yannick aus Wuppertal. Über 53 Stunden ist er gelaufen. Ich habe gerade schon gratuliert. Das ist einfach crazy. Yannick, sag mal kurz, was hast du immer in den paar Minuten, die du in der Stunde dich regenerieren konntest, gemacht?
1: Ich habe dann in meinem Stühlchen gesessen, was gegessen, was getrunken und ansonsten, also geschlafen habe ich ehrlicherweise keine Sekunde.
0: Wie hast du dich denn auch wachgehalten dann? Woran denkt man, wenn man da läuft nachts?
1: Also es hilft mir tatsächlich, das zu schaffen, wirklich in dem Moment zu sein. Mhm. Zu vergessen, wo du bist. Du bist einfach, also gerade in der Nacht bist du irgendwo in einem anonymen Wald und du gehst geradeaus. Manchmal weißt du auch nicht mehr genau, wie du da hingekommen bist oder was du da eigentlich tust. Und dann ist es halt, fällt es mir leichter, nicht abgelenkt zu sein von irgendwas, sondern einfach da quasi mit dem Strom fließen zu können und einfach genauso weiterzumachen. Und dann geht meistens die Zeit viel schneller rum, als wenn man alle 3 Minuten neu liefert.
0: Das heißt, das klingt auch so ein bisschen so, als hättest du dich so quasi in Trance gelaufen fast schon. In so eine eigene Welt.
1: Ja. Ich glaube, wenn man das nicht tut, dann hält man das nicht aus.
0: Ja, weil
1: das
0: dann
1: ist halt schon sehr viel Leid, was da auf einmal.
0: Eben, dann fragt man sich schon irgendwann, warum tue ich mir den Mist eigentlich an? Wie bekloppt bin ich? Was glaubst du denn? Wie verrückt bist du, dass du das durchgezogen hast?
1: Verlauf von so einem Ding, das stimmt.
0: Ja, was glaubst du? Wie verrückt muss man sein, um das zu machen?
1: Ja, die Frage ist, glaube ich, immer warum. Also schon eher verrückt, ja. Manche Sachen müssen einem egal sein, über manche Sachen darf man nicht so viel nachdenken. Und andererseits treibt mich eigentlich an, dass ich irgendwie auf der Suche bin. Was passiert? Was kommt da? Was passiert da? Wie hält ein Mensch sowas aus? Warum will der sowas? Und diese Fragen, die passen halt sehr gut dann in solche Veranstaltungen rein.
0: Ja, und was würdest du dir selber jetzt sagen? Warum wolltest du sowas?
1: Das ist gerade, glaube ich, nicht so der richtige Zeitpunkt, so ein paar Stunden danach. Da fragst du dich einfach nur, wie du hier hingekommen bist. Und,
0: warum du dir das angetan hast. Ja, oh Gott, ey, aber du kannst so stolz auf dich sein. Das ist wirklich absoluter Wahnsinn. Yannick, jetzt bist du durch mit allem. Du hast es geschafft. Du kannst unglaublich stolz auf dich sein. Jetzt bist du auch noch durch mit dem 1Live-Interview. Du sitzt da jetzt in deinem kleinen Stühlchen in Simmerath, guckst hoffentlich in die Sonne. Und was ist jetzt als nächstes? Geht's jetzt einfach nur noch ins Bett?
1: Ja, ich wünschte, ich wäre schon drin. Das ist wirklich der Moment. Ich habe mich hier vor, ich weiß nicht, 2 Stunden oder 3 hingesetzt. Und ich habe so ein bisschen Angst aufzustehen, weil dann festigt sich der ganze, die Muskulatur und so. Deswegen, also, das wäre schon echt ein Meilenstein, einfach ins Bett zu kommen, vielleicht noch irgendwas zu essen aufzutreiben. Da ist man dann schon mit ganz, ganz kleinen Sachen zufrieden.
0: Aber wirklich krasse Leistung. Also Yannick hat gewonnen beim Biber Backyard Ultra in Simmerath. Ist er über 53 Stunden durchgelaufen. Jetzt für euch BTS in 1Live.

0: Also da haben die Jungs ja jetzt wirklich ein Thema aufgemacht und ihr ballert uns voll mit Nachrichten zurecht. Mich beschäftigt das jetzt auch die ganze Zeit hier und ihr meldet euch fleißig rein über die 1Live-App. Wir haben ja eben hier ein bisschen mit Creator und Podcaster Henke gesprochen über den neuen Podcast, den er macht zusammen mit seinem Kumpel Lesan. Der heißt Gans und Specht. Der ARD-Podcast gibt es ab heute für euch bei ARD Sounds und überall da, wo es Podcasts gibt. Und im Podcast reden sie unter anderem in der ersten Folge darüber, was wollen wir denn jetzt lieber sein? Der letzte Mensch auf der Erde oder der erste Mensch auf dem Mars? So, und Sascha hat zum Beispiel gerade über die 1Live-App eine sehr, ich möchte sagen, emotional aufwühlende Sprachnachricht geschickt.
1: Hallo, der Sascha hier aus Alsdorf. Also eigentlich gibt es ja nur eine richtige Antwort. Also ich würde sagen, auf der Erde bleiben, weil wenn du der Erste auf dem Mars bist, bist du ja trotzdem alleine. Ja, dann bin ich doch lieber alleine auf der Erde, wo ich dann Strand habe, gutes Wetter, Meer, Pool, was weiß ich alles, Lebensmittel, als wenn ich auf dem Mars wäre, wo es einfach staubtrocken ist und da ist gar nichts. So, bis da Infrastruktur herrscht und so, das dauert Jahre. So, wenn mir da nicht der Sauerstoff ausgeht, da bin ich dann doch lieber auf der Erde.
0: Oh, so wie er sich aufgeregt hat, bin ich froh, dass ihm nicht der Sauerstoff ausgegangen ist. Also, Sascha hat seine Wahl getroffen. Ich bin weiter in der Meinung, wenn, dann würde ich lieber eher so der erste Mensch auf dem Mars sein. So optimistisch in die Zukunft gedacht, weil ihr irgendwann nachkommt. Allerdings frage ich mich gerade aus Playlist-organisatorischen Gründen, ich spiele euch jetzt Shakira und Burna Boy, Die Die, kennt ihr natürlich hier von der Fußball-WM. Wenn ich die erste Frau auf dem Mars bin, bin ich dann bei der Fußball-Weltmeisterschaft die Ein-Frau-Nationalmannschaft?
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WM-Song Die Die in 1 Live. Passend dazu gucken wir mal kurz aufs aktuelle Spiel Spanien gegen Kap Verde, gerade bei der Fußball-WM. Das ist schon eine Sensation. Über 60 Minuten wurden schon gespielt und der aktuelle Europameister Spanien hat gegen Kap Verde, eine der drei kleinsten Nationen überhaupt, die jemals bei einer WM mitgemacht haben, bisher noch nicht gescored. Aktuell steht es 0-0. Das ist schon krass.

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2: Um 7:30 gibt's nur zwei Meldungen über Sperrungen. Einmal ist die A4 Herlen-Aachen Richtung Köln dicht und zwar zwischen Kreuz Köln-West und Köln-Klettenberg. Da hat's einen Unfall gegeben. Und die A40 Duisburg-Essen, die ist zwischen Mülheim-Winkhausen und Mülheim-Heißen gesperrt in beiden Richtungen und zwar noch bis nächsten Montag.
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3: Ey, 70 Minuten gespielt und immer noch kein Tor. Das ist wirklich krass. Hallo alle. Erstmal kurze Frage im Namen der spanischen Nationalmannschaft. Was muss man mit einem Fußball machen, um ihn gegen Kap Verde bei der WM endlich reinzubekommen?
4: Lutschen. Gut.

Justin Bieber in 1 Live. Am Wochenende, da hat Ed Sheeran für einen kleinen Schockmoment gesorgt. In Kalifornien bei einem Konzert, da hat er angekündigt, Leute, ich, Ed Sheeran, mache bald eine Auszeit. Nach seiner Loop-Tour, also Ende des Jahres, da will Ed sich eine Auszeit nehmen und dann erstmal Fulltime Dad sein. Ja, good luck, Babe, sagt Chaperone. Aber gleich erst in der Playlist, vorher noch Ed Sheeran. Noch ist keine Pause angesagt. Hier ist er für euch mit Bad Habits.

0: Also es ist weiterhin krass. Der Europameister, Fußball-Europameister Spanien ist immer noch im Spiel gegen Kap Verde. Kap Verde gerade. Drei drittkleinste Nationen überhaupt jemals bei einer WM am Teilnehmen. Also crazy. Da steht's immer noch 0-0. Dabei haben wir doch gerade hier geklärt. Wie macht man ihn rein?
1: Lutschen. Gut lutschen.
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0: Ja, während ich hier noch halb abgelenkt von der Fußball-Europameisterschaft bin, weil es ist wirklich krass, das Spiel ist gleich durch und es steht 0-0. Gucken wir mal auf eure Top-Platzierungen in den 1Live-O-Ton-Charts. Ihr habt gevotet auf 1Live.de und in der 1Live-App. Platz 5 und 4 checkt ihr genau da nochmal. Ansonsten gibt's bei mir jetzt hier
2: Platz 3.
0: Ja, und da sind eben die sehr, sehr amüsanten Lutscher, die wir gefunden haben bei der Tag in Berlin und Brandenburg im RBB-Fernsehen.
3: Also wir haben gestern den 8. Hochzeitstag gehabt.
4: Nein, dann herzlichen Glückwunsch vom RBB. Letzte Frage, was ist ein Garant für eine glückliche Ehe?
3: Dass man sich gegenseitig so akzeptiert, wie man ist.
1: Lutschen, gut lutschen. Vor allem gut lutschen.
4: Gut lutschen?
1: Lutschen.
4: Gut, dann erstmal vielen, vielen Dank dafür.
2: Platz 2.
0: Ja, wo wir schon beim Thema sind, kommen wir zu den Fickern. Es tut mir leid, Leute, aber es sind eure Auswahlgeschichten hier, die mich zu diesen Wortspielen antreiben. Ihr habt gewählt eben über die 1Live-App, dass die Ficker immer noch am Start sind. In ihrer 34. Woche entdeckt haben wir sie ja in der ARD-Mediathek bei Kaum zu glauben.
5: Insgesamt tragen 72 Menschen unserer Kleinstadt Lauber-Bernsbach Riesennamen.
6: Um die vielen Fickers auseinanderzuhalten, setzen sie einfach ihren Job vor den Namen.
7: Klick auf! Wir sind die Heizungsficker.
8: Ich bin der Sauerkrautficker.
9: Wir sind die Elektroficker.
10: Ich trage den Namen stolz, weil der Name Ficker ist hier bei uns im Ort eine Institution, ist bekannt und ich bin gern ein Ficker. Ja, einen Hühnerficker gibt es auch, ja.
2: Platz 1.
0: Ja, und Platz 1 ist tatsächlich schon seit Juni 2025 dabei. Also seit letztem Jahr. Das ist krass. Letzte Woche auch noch Platz 1 gewesen. Jetzt hier für euch die NDR Nord-Reportage.
11: Rosinen und Zwiebeln.
12: Sie kauft für ihr Frühstück ein.
13: Die Rosinen, die lege ich in Whisky ein und die kommen morgens auf meinen Joghurt mit drauf. Ja, ich bin morgens schon gleich ein bisschen tüdel. Ja, so ist das. Man muss das Leben genießen.
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0: Ja, jetzt für euch Ascha und ich sag euch Bescheid, wenn noch ein

0: für den Sektor.
1: Hey Sektor, ich bin's Topic und ihr habt meine neue Single Sorry Papi zusammen mit Becky G hier in 1 Live. Sorry,

0: Also immer noch 0-0. Spanien, Kap Verde, das ist schon krass. Ja, und du klatscht.
1: Ich bleib einfach im Beat von Justin Timberlake.
0: Das ist eine Sensation gerade bei der Fußball-Weltmeisterschaft.
1: Ist eine Sensation. Ich habe es ehrlicherweise nicht verfolgt, weil ich habe meine Sendung vorbereitet. Erzähl mir bitte, was los ist.
0: Spanien.
1: Ja.
0: Europameister.
1: Ja.
0: Gegen Kap Verde gerade am Spielen. Geht jetzt zu, sind jetzt die letzten Sekunden, Minuten. 0-0. Das ist schon krass.
1: Kap Verde,
0: die drittkleinste Nation, die jemals bei einer WM mitgemacht hat.
1: Ich habe mich ja auch ehrlicherweise so gefreut über das Curaçao-Tor gestern, weil ich dann so dachte, wie cool für
0: du
1: die.
0: Du meinst gegen Deutschland?
1: Ja.
0: Ja, hast du dich
1: sorry.
0: Gefreut?
1: Habe ich mich kurz gefreut, weil ich immer erstmal für die Underdogs auch bin und ich ja wusste, irgendwie wird es noch ein Twist geben.
0: Wir machen
1: geben.
0: Noch 78 Tore und dann war es auch wieder in Ordnung.
1: Dann ist doch voll schön. Weißt du, die haben dann ja auch danach gesagt so, ey, das eine Tor, das war's doch schon.
0: Ja.
1: Wir haben ein Tor gegen Deutschland geschossen in der
0: ja,
1: WM.
0: Ja klar, das war für die, ja klar.
1: Sind, haben wir irgendwie so viele Einwohner wie NRW nicht
0: wie wir
1: oder
0: Tore
1: so.
0: Machen vielleicht.
1: Wie wir Tore machen.
0: Na gut, also Tillmann Kölner gibt's gleich. Eigentlich wollten wir mit euch drüber reden, dass er gleich mit euch über Olivia Rodrigos neues
1: genau.
0: Album redet.
1: Ja.
0: Da hatten wir jetzt fußballtechnisch keine Zeit. Aber mit Plan B geht ihr ja gleich hier in die Nachspielzeit.
1: So bis sieht's morgen. Aus.
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1: 20 Uhr, ich bin Mathis Trapp. In der Nacht wird bei der Fußball-WM in den USA ein Spiel angepfiffen, das vorher für viel Aufregung sorgt. Der Iran spielt gegen Neuseeland. Der Iran ist also zu Gast in einem Land, von dem er in den letzten Wochen angegriffen wurde. Mehr dazu von Linus Busch.
2: Die schlechten Beziehungen der beiden Länder waren in den letzten Wochen oft Thema. Einige aus dem Begleitteam haben kein Visum für die USA bekommen. Deshalb musste der Iran sein Quartier nach Mexiko verlegen. Die Mannschaft darf nur für die Spiele in die USA reisen. Das erste ist in Los Angeles in Kalifornien. Da leben viele Iranerinnen und Iraner, die vor dem Regime geflohen sind. Einige von ihnen wollen die Nationalmannschaft unterstützen. Andere finden, dass das Team ein Symbol des Regimes ist. Rund um das Stadion sind Demonstrationen angemeldet. Es gibt auch Ankündigungen, im Stadion Flaggen gegen das Regime zu zeigen.
1: Die iranische Regierung hat damit gedroht, das Spiel abbrechen zu lassen, wenn es Proteste gibt. Und wir bleiben direkt bei der WM. Gerade ist nämlich das Spiel von Europameister Spanien gegen Kap Verde zu Ende gegangen mit einer Sensation.
3: Die Fans aus Kap Verde können es nicht fassen. Das Spiel ist aus. 0-0.
1: Keine Tore also. Der kleine Inselstaat Kap Verde ist zum ersten Mal bei einer WM dabei. Spanien galt dagegen als Mitfavorit auf den WM-Titel. Die Ukraine will EU-Mitglied werden und seit heute laufen Verhandlungen darüber. Die Bewerbung wurde vor über 4 Jahren abgeschickt, kurz nach Beginn des russischen Angriffskriegs. Jetzt geht es unter anderem darum, was die Ukraine in Sachen Wirtschaft genau zu tun hat für einen EU-Beitritt. Die Verhandlungen könnten Jahre dauern und sie sind noch keine Garantie für eine Mitgliedschaft. Wer mit dem Handy zum Beispiel besonders viel streamt, muss weiter damit rechnen, dass die Geschwindigkeit gedrosselt wird, wenn eine Funkzelle überlastet ist. Ein Gericht in Münster hat das bestätigt. Die Bundesnetzagentur wollte eigentlich erreichen, dass Mobilfunkanbieter das Datentempo nicht drosseln dürfen. Der Europäische Gerichtshof soll das jetzt abschließend klären.
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1: In der Nacht ist es erst trocken, später ziehen im Rheinland Wolken auf, die etwas Regen bringen. 4, 7 bis 14 Grad dazu. Morgen geht's mit vielen Wolken und etwas Regen los. Im Tagesverlauf kommt dann auch mal die Sonne raus. Es wird wärmer in Menden bis 22 Grad, in Bottrop und Neuss 24 und in Aachen und Bonn bis 25 Grad. Am Mittwoch gibt es Sonne, Wolken und vor allem in Westfalen etwas Regen. Dazu wird's noch was wärmer.
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1: Die A4 Herlen-Aachen Richtung Köln ist zwischen Kreuz Köln-West und Köln-Klettenberg gesperrt, hat es einen Unfall gegeben. Im Moment 5 Kilometer Stau. Und noch der Hinweis für die A40 Duisburg-Essen, die ist zwischen Mülheim-Winkhausen und Mülheim-Heißen in beiden Richtungen dicht noch bis nächsten Montag.
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4: Hallo zusammen, hier sind Tilman Kölner und Daniela Ammermann.
5: Hi.
4: Du bist gut genug.
5: Schon wieder.
4: Du kannst das besser als ich.
5: Wir haben ja letzte Woche on air schon gesungen, das können wir nicht schon wieder bringen.
4: Ja, aber das wird ja gemacht, das ist ja gerade der Hype um den neuen Blumengarten-Song, Duo aus dem Sektor. Die haben aber auch ein neues Tape rausgebracht.
5: Ja, Radio
4: und
5: heißt das, super
4: damit
5: gut.
4: Damit werden wir uns beschäftigen, weil genau, das eben Radio heißt unter anderem. So. Und wir haben natürlich intensivst auch ins neue Olivia Rodrigo-Album nachgehört und es gibt einen Nachruf heute, leider traurigerweise auch auf den Ausnahmekünstler Oliver Tree. Jetzt aber zum Start in den Abend erstmal Tove Lo, I'm Your Girl, right?

0: Florence Road, eine Band, die Olivia Rodrigo bei Social Media gehypt hat. Und um die geht's ja später hier auch noch.
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0: Und da fragen wir uns, ist das der 2026er Airwaves von Paschanim?
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0: Ja, an den Track, der 2020 Sommerhit war, nämlich Airwaves von Paschanim, erinnert mich der Song von Sektorkind Benno. 19 Jahre jung aus Löhne hier so ein bisschen. Den kennen die meisten von euch wahrscheinlich aus dem Song Rede mit Saide. Und in seinem neuen Track geht es jetzt throwback-mäßig zurück in den Sommer 2018. Wir haben es gerade schon im Schnipsel gehört. Da war Benno, der sich mit einem Ausrufezeichen übrigens schreibt, haarscharf gerechnet so 11 und hatte anscheinend eine gute Zeit, die, wie ihr gleich hören werdet, in einer Zeile auch mit Fußball zu tun hatte. Und das passt ja jetzt wiederum gerade zum WM-Vibe, in dem ja doch einige wahrscheinlich seit dem 7:1 gestern sind. Also viele gute Gründe für Track der Woche in 1 Live Plan B. Benno mit

0: Gold ist das mit Greenlight. It, Greenlight. 16 nach 8, ihr hört 1 Live Plan B. Und ihr habt es vielleicht in den Nachrichten gehört, der amerikanische Musiker, Internet-Character, Videoregisseur Oliver Tree ist tot. Er ist mit gerade mal 32 Jahren am Wochenende gemeinsam mit 5 anderen Menschen bei einem Hubschrauberunfall und anschließenden Absturz in Brasilien ums Leben gekommen, wo er gerade auf Tour war. Vor ein bisschen über 2 Jahren hat mich Oliver Tree hier im Studio besucht und ich erinnere mich noch gerne an diesen lebhaften, sehr unterhaltsamen Typen mit der Topfschnittfrisur und den crazy bunten 90er-Outfits, der über TikTok ja viral gegangen ist, mehrfach und mit seinen Songs hunderte von Millionen Streams gesammelt hat. Er hat sich mir damals als einen Künstler und Kreativen durch und durch vorgestellt.
1: I would say a storyteller first and foremost, not bound by genre or medium, so multidisciplinary. Pop music, dance music, hip-hop, rock, country, we have acoustic stuff. Pretty much most styles of music are explored in the concerts. Most forms of entertainment, I write all the lyrics of the songs, produce on all the music. And then you have scooter stunts, WWE wrestling, motivational speaking, stand-up comedy, belly dancing.
0: So what are you not?
1: That's for other people to decide. Maybe you tell me what I'm not.
0: Ich habe ihn gefragt, was er dann eigentlich nicht ist oder ja war, dass es mit Sicherheit langweilig und unspektakulär war, bestimmt nicht. Oliver Tree wird als schillernde Persönlichkeit und mit seiner genreübergreifenden Musik-, Video- und Entertainment-Kunst in der Musikwelt auf jeden Fall eine Lücke hinterlassen, würde ich sagen. Und krass fand ich, dass er neulich erst in seinem letzten Interview über sein Testament gesprochen hat. In der Zach Zang Show hat er gesagt, dass er seiner Familie, Zitat, keinen Cent vererben werde. Stattdessen soll sein Vermögen über eine von ihm gegründete Stiftung, die Oliver Tree's Art Grants for Baby Geniuses, an junge Künstlerinnen, Künstler und Musikerinnen und Musiker gehen. In diesem Sinne, danke für die Musik, Oliver Tree, rest in peace. Hier ist jetzt der Song über seine Heimat, California, in 1 Live Plan B. Yeah.

0: Partei.
1: Ja, geboren in Kalifornien, gestorben in Brasilien und, wie wir gerade gehört haben, beerdigt werden möchte er wieder in Kalifornien. Hier ist 1 Live Plan B mit neuer Musik jetzt von Barry Can't Swim, Return to Bebo.

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1: Halb neun haben wir es und ich habe auch gar nicht viel zu melden. Zum einen geht es um die A4 Herlen-Aachen Richtung Köln. Die ist zwischen Kreuz Köln-West und Köln-Klettenberg nach einem Unfall gesperrt für mehrere Stunden. Und die A40 Duisburg-Essen, die ist zwischen Mühlheim-Winkhausen und Heißen in beiden Richtungen weiterhin dicht und zwar noch bis nächsten Montag.
2: Hey, was du für ein Profi bist, darf ich das mal kurz sagen?
1: Gar nicht außer Atem, nichts.
2: Das war richtig knapp, aber es hat niemand gemerkt. Und wenn ich jetzt nichts gesagt hätte, hätte es wirklich niemand gemerkt.
1: Ich hätte, ja, genau.
2: Das war knapp, Mathis. Danke dafür.
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2: Mit WM-Sprint-verdächtigen Infos, Kollegen. Und Dani Ammermann und Tilman Kölner sind auch da.
3: Möchtest du jetzt WM-Infos von mir haben, oder was?
2: Nee, WM-Infos. Hast du WM-Infos, die man jetzt gerade braucht?
3: Nee, ich weiß nur mit dem 0-0 mit Spanien hier und Kap Verde, gell?
2: Ist eigentlich Österreich, sind Österreich dabei?
3: Boah.
2: Kannst du das mal recherchieren?
3: Mich jetzt gerade zu viel.
2: Während diese Band aus Österreich läuft, Bilderbuch mit Push Reality. Ja, da pushen wir uns jetzt vorwärts.
3: Ja, ja, ja, ja.

0: nachreichen. Dann Jammermann, du hast recherchiert.
1: Ja, Österreich, Mittwoch, übermorgen erstes Spiel gegen Jordanien, Fußball-WM, Gruppe J. Ne?
0: Nur nochmal zur Info, wir sind eine Musiksendung, ne? Nicht, dass ihr uns jetzt hier abhatet, weil wir nicht genug über die WM wissen. Wir reichen es ja nach, ne? Wir bilden uns mit euch. Billie Eilish, All the Good Girls Go to Hell.

0: Billie Eilish, All the Good Girls Go to Hell. 20.37 Uhr, sagt die Uhr. Und hier Phineas und Billie lachen da noch im Hintergrund rum, die den Song produziert haben. Und jetzt gibt's Musik für alle Freaks, was wir eigentlich irgendwie alle sind auf die eine oder andere Art. Ist ja nicht, also Dani, ist nicht jeder ein Freak, jede Person eigentlich irgendwie?
1: Nee, ich finde, manche Leute sind schon keine Freaks.
0: Nee, findest du nicht? Nee.
1: Also, es gibt auch Normies und das ist auch vollkommen
0: aber
1: in Ordnung.
0: Du willst Freak schon auch als was Positives
1: framen. Ja, klar.
0: Framen.
1: Absolut, nur als was Positives.
0: Young Miko, von der ist dieser Song hier Baby, I'm a Freak, aber ist nochmal ein ganz besonderer Freak, würde ich sagen, auch wirklich im positiven Sinne. Sie hat nämlich

0: der puerto-ricanischen Nationalmannschaft professionell Fußball gespielt, musste dann aber wegen eines Umzugs, so Uni-Umzug, eine Pause einlegen und hat sich in der Zwischenzeit mal das Tätowieren beigebracht, was man halt so macht.
1: Ich finde es halt geil, guck mal, sie sagt auch, Music first, Fußball second, so wie wir im Prinzip gerade eben auch,
0: genau.
1: Oder?
0: Und wir sind ja aber lernfähig, wie wir auch gelernt haben.
1: Ja.
0: Und ihre Liebe zur Musik hat sie dann eben parallel auch in dieser Pause entdeckt und die hat dann die Liebe zum Fußball eben ja überschattet sozusagen über die Zeit. Was uns ja aber sehr freut, weil sie dadurch fantastische Musik produziert hat in den letzten Jahren und zu einer der einflussreichsten lateinamerikanischen Künstlerinnen eigentlich geworden ist, die es gerade so gibt. Und zuständig für diesen Soundtrack zum Sommer 2026, auch wenn der Sommer irgendwie immer wieder Pause macht, wie Young Miko das ja auch gemacht hat. Aber da wissen wir ja auch, die können für was gut sein, diese Pausen. In dem Fall für gute Musik. Baby, I'm a Freak, jetzt

0: Er weiß einfach, wie gute dancige Popsongs gehen. Das muss man ihm einfach lassen. Calvin Harris zusammen mit Jazzy und Satisfy hier in 1 Live Plan B. Und dieses Album ist die Zeitkapsel einer Beziehung mitsamt all ihrer Höhen und Tiefen. Das ist mein Versuch, Liebe in ihrer Dualität einzufangen. Die Hoffnung und die Enttäuschung, der Wahnsinn und die Klarheit, die Verwirrung und die Entwirrung. Das klingt über diesen Soundbed von Olivia Rodrigo fast wie so ein Trailer oder so. Also richtig pathetisch.
1: Ist es ja auch.
0: Aber so fassen sie selber ihr drittes Album in wenigen Sätzen zusammen.
2: Something that was interesting about this album, and I'm 23 now, you know, I think I have a firmer grasp on like what's going on, and also I think I've experienced more intimate real relationships, is like, I think as I get older, it's not so like, this is a breakup song, or like, this is a love song. I think in reality, like, life and love kind of happens in the like gray area a little bit.
0: Das hat sie uns im Interview erzählt. Also je älter sie wird, desto mehr verändert sich ihr Blickwinkel auf Liebe an sich. Und früher war eben klarer zu sagen, das ist ein Break-up-Song. Der Song ist aus einer krassen Verliebtheit hervorgegangen. Heute zeichnen sich ihre Songs eher so eine als Grauzone ab, weil Liebesbeziehungen für sie auch mittlerweile genau das sind, oder?
1: Ja,
0: habe ich zusammengefasst.
1: Hast du sehr gut zusammengefasst, toll, Thema. Aber diese Dualität, die du anfangs angesprochen hast, ja, die steckt ja allein schon im Albumtitel drin. Das finde ich irgendwie sehr smart gemacht. Seem pretty sad for a girl so in love. So heißt das Album ja. Und sie hat sich dafür entschieden, so diese Gleichzeitigkeit von das ist das schönste und später das schlimmste Gefühl überhaupt chronologisch zu erzählen.
2: Sort of like a story arc, beginning, middle and an end. And I'm really proud of that. I've never done an album that way that's kind of chronological. And so it was a really fun experience for me as a creative person.
1: Ja, und dementsprechend kann man wirklich die einzelnen Songs auf dem Album auch danach abhören. Wann genau kippt's denn eigentlich in der Beziehung, die hier dargestellt wird? Wirklich merklich finde ich auf dem Song Purple, so ungefähr bei der Hälfte des Albums, wenn sie so davon spricht, dein Rot und mein Blau werden zu lila, daher der Songtitel Purple, aber eben auch Zeilen wie, ich hatte mal riesengroße Träume, bis ich mich an dich gebunden habe, jetzt bin ich komplett davon eingenommen. Also sie hinterfragt wirklich, bis zu welchem Punkt das gesund ist, die eigene Identität ein Stück weit aufzugeben, sich auf die andere Person einzulassen, also man ist mittendrin in dieser Grauzone.
0: Super spannend und musikalisch gibt es natürlich auch einen großen hörbaren Einfluss. Eine der Vorab-Singles hieß ja The Cure.
1: Ja, stimmt.
0: Konnte man interpretieren als Anlehnung an die große, ja, britische Goth Rock, wie auch immer, New Wave Band. Mhm. Und hier ist Robert Smith von The Cure dabei mit Olivia Rodrigo.

Hey, die hat ja Olivia Rodrigo eingeladen zu ihrem Coachella-Set, habe ich gerade schon erzählt. 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Und das ist Lola Young.

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1: 21 Uhr, hier ist Mathis Trapp. Erstmal schauen wir auf die Fußball-WM. Europameister Spanien ist mit einer Blamage ins Turnier gestartet.
2: 0-0 zwischen Spanien und Kap Verde.
3: Eine der größten Fußballsensationen, die es je bei Weltmeisterschaften gab.
1: Spanien galt als Mitfavorit auf den WM-Titel. Der kleine afrikanische Inselstaat Kap Verde ist dagegen zum ersten Mal überhaupt bei einer WM dabei. Mehr zum Spiel von 1Live-Reporter Thomas Kunze.
4: Der Neuling holt beim 0-0 gegen dominante Spanier gleich beim ersten WM-Spiel den ersten Punkt und profitiert dabei von spanischer Lässigkeit. Das Team um Kapitän Rodri nämlich kontrollierte den Ball permanent, war aber in den Abschlusssituationen nicht präzise genug. Vor allen Dingen aber fehlten Tempo und Tiefe. Spanien scheiterte immer wieder an sich selbst oder am guten Keeper Vujinha. Mehr als nur eine Überraschung.
1: Wir bleiben noch kurz bei der WM. In der Nacht steht nämlich ein Spiel an, das schon jetzt für viel Aufsehen sorgt. Iran gegen Neuseeland in den USA. Der Iran ist also zu Gast in einem Land, von dem er in den letzten Wochen angegriffen wurde. Die iranische Mannschaft darf nur für die Spiele in die USA einreisen und da übernachten. Rund um das Stadion in Los Angeles sind Demos angekündigt gegen das iranische Regime. Wer bei einem Flug mindestens 3 Stunden Verspätung hat, kann weiter eine Entschädigung bekommen, bis zu 600 Euro. Das EU-Parlament hat einem Vorschlag der Mitgliedstaaten zugestimmt, das nicht zu ändern. Die Fluggesellschaften wollten die Regeln lockern. Was sich aber ändert, Airlines dürfen Geld für größere Gepäckstücke nehmen, wenn eine kleine Handgepäcktasche kostenlos bleibt. Auf der A4 bei Köln hat es einen schweren Unfall gegeben. Zwischen dem Kreuz Köln-West und Köln-Klettenberg hat ein LKW ein Auto in einen zweiten Lastwagen geschoben. Eine Person im Auto wurde getötet, der Fahrer des auffahrenden LKW verletzt. Die A4 bei Köln bleibt Richtung Olpe für mehrere Stunden gesperrt.
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1: Das ist in der Nacht erst trocken, später ziehen dann im Rheinland Wolken rein, die etwas Regen bringen bei 7 bis 14 Grad. Morgen erst viele Wolken und einzelne Schauer, der Nachmittag ist dann oft sonnig. Dazu werden es in Gütersloh und Münster bis 22 Grad, in Essen und Neuss 23 und in Troisdorf sind bis 25 Grad drin. Am Mittwoch gibt es Sonne und Wolken, vor allem in Westfalen ist etwas Regen dabei und dazu wird es noch was wärmer.
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1: A2 Dortmund Richtung Hannover zwischen Kamen-Bergkamen und Bönen 2 Kilometer Staum. Da wird gebaut, nur eine Spur ist frei. Das habt ihr gerade gehört. Die A4 Herlen-Aachen Richtung Köln, die ist zwischen Kreuz Köln-West und Köln-Klettenberg für mehrere Stunden gesperrt nach einem schweren Unfall. Und die A40 Duisburg-Essen, die ist zwischen Mülheim-Winkhausen und Mülheim-Heißen weiter dicht in beiden Richtungen noch bis nächsten Montag.
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5: Mit Tilman Kölner und dem Wichtigsten aus der Musikwelt. Der amerikanische Musiker und Entertainer Oliver Tree ist tot. Ihr habt es vielleicht bei uns schon gehört. Multimillionenmal gestreamter Künstler, den die meisten aus Miss You mit Southstar kennen oder aus einigen anderen Songs, ist bei einem Hubschrauberunfall mit nur 32 Jahren ums Leben gekommen. Und er hat den Hype um Blumengarten hier aus dem Sektor schon vorher gesehen. Vor 2,5 Jahren ungefähr hat er mir im Interview hier schon von dem Duo aus dem Sektor vorgeschwärmt.
6: Amazing. I don't know how to say it. It's with a B. Something is these two guys. One, I don't know how to say it, but there's...
5: German guys?
6: Yeah, something Blumengarten or something like this.
5: Blumengarten.
6: So good. Amazing. Shout out to them. They played me the song and I was like, I want to steal this song next.
5: Ja, Oliver Tree über Blumengarten und ihr neues, sehr schönes Tape, das ist Thema hier in der nächsten halben Stunde. Jetzt gibt's Juju erstmal mit Shorty.

0: The Great Divide. Amerikanischer großer Pop fürs Stadion. Das ist so die Größe, die er da spielt. Noah Kahn, 10 nach 9. Ihr hört 1 Live Plan B. Und wir bleiben in der US of A, wo gerade WM ist, aber auch Zeit ist für ein bisschen Girlhood-Feierei. Slater mit 3Y geschrieben. Amerikanischer Upcoming Superstar, unter anderem bekannt durch ihren viralen Track Dance, den wir jetzt gleich hören. Oder als Support- und Remix-Feature bei Charlie XCX. Über Charlie XCX hat sie letzte Woche hier bei mir gesagt:
1: I think that everything she's built with her music is so incredible and I really respect everything that she's like kind of built on Brad, and even now with like, you know, newer music she's making, she's like, I don't really know her very well, but I do think I think her music is incredible.
0: Also für Slater ist Charlie XCX absolutely incredible. Große Inspiration für sie, was sie mit Brad getan hat, das feiert sie sehr ab. Und vom Sound her ist Slater aber noch mehr rotzige French Electro Girl, kann man sagen. Ich musste stark an das französische Label Ed Banger und das Duo Justice denken bei ihrem Sound, und das hat sie mir auch bestätigt.
2: How big of a Justice or Daft Punk fan are you?
1: Huge. I feel like all like kind of Ed Banger adjacent artists, that was always like so cool to me growing up. I feel like that was just kind of the coolest sector of electronic and still is, you know. I love Justice, I love Sebastian, I love all of the like kind of artists on that label. I feel like are huge influences for me.
0: Worst Girl in America heißt ihr aktuelles Album, das ist Dance.

0: Und am Freitag haben sie ein neues Tape rausgebracht. Und auch wenn ihr noch gar keine Zeit hattet, das zu hören, habt ihr sicherlich einen Ohrwurm von dieser Band. Und zwar von diesem Song hier.
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0: Ey, das geht gerade dermaßen viral. Es ist komplett übertrieben. Dieser Song hat übers Wochenende mehr als 4 Millionen Streams allein bei einer großen Plattform dazu bekommen, weil es international einen Hype gibt um die Band Blumengarten aus Velbert im Sektor. Hier mit Kitsch Creek und Shirin David zusammen. Gut genug, das singen gerade Influencer, TikTok-Menschen, was weiß ich, aus den USA und sonst wo. Jetzt geht's aber um ihr neues Tape, weil das finden wir besonders bemerkenswert. Und nicht nur, weil es Radio heißt. Dani Ammermann aus dem Team, du hast dich intensiver damit heute beschäftigt mit dem Tape.
2: Ja, ich wollte mal hier so eine Vermutung in den Ring werfen, warum das Radio heißt.
0: Warte, weil... mach das mal an, ja? Also wie es teilweise klingt. Schon mal im Hintergrund. So, jetzt bitte.
2: Ja, ich hätte so die Theorie, so mit diesem Überbau Radio kann man so mega gut diesen Mixtape-Charakter irgendwie rausstellen von so einem Tape eben, weißt du, ne? Also ob es jetzt große musikalische Unterschiede sind, inhaltliche Unterschiede, man kann so ein bisschen von A nach B springen, braucht gar nicht so diesen krass super durchstrukturierten, detaillierten Storytelling, das man vielleicht bei einem Album vielleicht liefern möchte. Stimmt. So Tapes sind ja meistens eher so Status Quo-Abfragen. Wo steht man gerade musikalisch, inhaltlich? Worüber macht man sich Gedanken? Und Blumengarten stehen musikalisch an einem schönen Punkt, oder?
0: Hatten
2: wir das heute schon.
0: Ja.
2: Also finden wir wirklich gutes Tape. So zum Beispiel so Songs wie Is Okay, die klingen, als hätte, keine Ahnung, irgendwie McGee hier nochmal eine Gitarre eben eingespielt. Ein Song wie Hooligan biegt irgendwie so beatmäßig nochmal Richtung Jim Legacy ab. Finde ich richtig geil. Und ansonsten, der sehr viel und gerne zitierte Frank Ocean bei Blumengarten ist irgendwie musikalisch von der Atmosphäre her mit am Start, sehr omnipräsent. Auch im letzten Song, der heißt ja Godspeed tatsächlich.
0: Ja, das darf man eigentlich nicht machen, Song Godspeed.
2: Ey, eigentlich nicht, ne? Man hat da zwei Assoziationen zu. Die erste ist Frank Ocean natürlich himself, die zweite ist vielleicht noch James Blake, wie er sehr gut Godspeed covert, aber ich finde Blumengarten, hier zusammen mit Boondock übrigens, ist ja Godspeed, haben diesem mächtigen Wort wirklich alle Ehre gemacht.
0: Absolut. Und ich finde, es gibt auch viel zu entdecken generell auf diesem Album. Also nicht nur soundmäßig, sondern man erfährt auch was über die Band, so ihren Background, wo sie herkommt. Ja, aus Velbert im Sektor. Da singen sie auch drüber auf diesem Album, wie sie aufgewachsen sind. Mhm. Also wirklich ein sehr schönes, persönliches und ja, farbenfrohes Album von Blumengarten. Schmetterlinge fangen, hören wir daraus jetzt.

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5: Um 10:30 A2 Dortmund Richtung Hannover zwischen Kamener Kreuz und Böhnen. 2 Kilometer Stau. Bei gebaut wird, ist nur ein Fahrstreifen frei. Die A4 Herlen-Aachen Richtung Köln. Die ist zwischen Kreuz Köln-West und Köln-Klettenberg für mehrere Stunden gesperrt. Da hat es einen schweren Unfall gegeben. Und die A40 Duisburg-Essen. Die ist zwischen Mülheim-Winkhausen und Mülheim-Heißen weiterhin dicht in beiden Richtungen. Und zwar noch bis nächsten Montag.
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6: Mit Tilman Kölner und Daniela Ammermann.
3: Hi.
6: Und was hast du im Angebot in der nächsten halben Stunde? Worauf freust du dich?
3: Ach, worauf ich mich freue? Was ich im Angebot habe? Na, ja. Also meine Präsenz habe ich hier für dich im Angebot. Worauf freue ich mich? Hey, es gibt einen neuen Song von Tove Lo und Stromae. Da freue ich mich sehr drauf.
6: Ja, ich freue mich ja, dass du da bist. Aber worauf können sich die Leute freuen?
3: Ja, haben wir gesagt, hier Tove Lo und Stromae. Nee, ist ja gut. Riesending.
6: Ja, dann schmeiße ich jetzt Malcolm Todd an Earrings. Freue ich mich nämlich.

0: Quiz mit diversen Punkten über den U's. Rufus Dussol, N1 Live Plan B. Jetzt rein in den Biologieunterricht. Wisst ihr, was ein Estrus ist? Ich habe das heute zum ersten Mal, glaube ich, gehört, das Wort. Erfahren durch Kollegin Daniela Ammermann, der ich über die Schulter geschaut habe bei der Arbeit. Und da stand die Google-Suche auf dem Bildschirm. Ich konnte es nicht lesen, weil da stand Sexualzyklus. Und dann kam noch Kollegin Emma vorbei und meinte so, Dani, bei dir alles okay? Was machst denn du da gerade? Und Dani so, ich recherchiere zum Thema Tove Lo. Es geht nämlich um Estrus. So, und jetzt kommst du.
1: Ja, alle waren so, hey, Daniela, deine Freizeitthemen würde schön zu Hause recherchieren. Aber nein, so heißt das Album, du hast es gerade schon gesagt, von Tove Lo, das kommende Album im September. Ich finde es großartig, dass sie das auch mit folgenden Worten angekündigt hat, nämlich unter anderem: There's no good advice on this album, just a lot of feelings, no solutions. Also schön ehrlich, kein guter Ratschlag wird auf diesem Album sein, dass den Namen Estrus, wahrscheinlich auf Englisch, oder? Estrus?
0: Ja.
1: Wahrscheinlich. Trägt keine Lösungen. Das finde ich gerade, wenn es eine Frau sagt, irgendwie nochmal anders geiles Statement, so nach dem Motto, ihr braucht irgendwie gar keine Vorbilddiskussion rund um meine Person jetzt hier irgendwie etablieren. Ich lasse einfach meinen Gedanken und meinen Gefühlen freien Lauf, und das werden wohl sehr viele, auch teilweise widersprüchliche Gefühle. Es geht ja um diesen Sexualzyklus, die Brunst, also weil sie das ja so aus diesem Tierreich übernommen hat. Keine Ahnung, vielleicht sowas, was Animalisches, was, I don't know, aber sie hat es sehr wild angekündigt.
0: Und in Deux Fleurs, also zwei Blumen, jetzt hier zusammen mit Stromae, geht's da auch irgendwie um...
1: Na, aber der Song heißt Deux Fleurs. Deux schreibt man ja anders. Deux schreibt man... So, jetzt so neben Bio machen wir jetzt auch nochmal kurz Französisch.
0: Ja, bitte. Deux. Ja. Deux. Da habe ich mal locker jetzt gerade eine 5 abgesahnt hier. Also Deux Fleurs. Ja. Der Blumen oder die Blumen.
1: Deux Fleurs. Also einfach, ja, also die Blumen, glaube ich. So, ganz ehrlich, Französisch war nicht

0: auch nicht mein Lieblingsfach. Aber ja, ein Song zusammen mit Stromae.
1: Aber Sexualkunde.
0: Hey, bist jetzt auf jeden Fall schlauer. Auch nicht so sehr, dass ich heute noch wusste aus dem Kopf, was Brunst bedeutet. Aber hey.
1: Wir wissen jetzt auf jeden Fall mehr, wie es klingt, dieses Album, weil das wird drauf sein, zusammen mit Stromae. Tove Lo.

0: Turnstile, Never Enough, und das ist Oliver Tree. Ugly is Beautiful, hässlich ist schön, oder Cowboy Tears, ein Country-Album für Leute, die kein Country mögen. Das sind musikalische Veröffentlichungen von Oliver Tree, ein super erfolgreicher Musiker, Entertainer, Musikvideoregisseur, exzentrische Internetfigur und was nicht noch alles. 11,5 Millionen monatliche Zuhörende bei einem großen Streamingdienst, 3,6 Millionen Follower bei Instagram und weltweite Hits, unter anderem mit dem deutschen DJ Robin Schulz. Das ist die Bilanz von Oliver Trees Leben, das leider am Wochenende viel zu früh mit nur 32 Jahren endete. In Brasilien ist Oliver Tree zusammen mit 5 weiteren Personen, unter anderem mit dem argentinischen YouTuber Gaspi, bei einem Hubschrauberabsturz ums Leben gekommen. Oliver Tree war dafür bekannt, dass er immer bunt gekleidet war, für viele trashy oder auch so spaßig rüberkam. Sein Markenzeichen war eine Fukuhila-Frisur und auffällige Sonnenbrillen. Für ihn war das aber immer auch eine Art Tarnung, hat er mir erzählt, als er vor 2 Jahren mal hier war. Ein Kostüm, um abgefahrene Kunst zu machen, weil seine Musik auch eine sehr traurige, melancholische und ernst gemeinte Komponente hat und für ihn absolut auch ein Ventil ist, sich als sensible Person auszudrücken.
1: I need music at that point in my life more than anything. It's the thing that's my therapy. It helps me get through the darkest moments. It's the friend that's always there, no matter how bad things are. I lean on it specifically then, and with this new album I really took a moment to try to capture falling in love and being happy, because I always forget to document that portion of my life. I always go to music when it's needed most. I'm like, let's document this, capture this feeling, this emotion, try to bottle it up, put it in a little bottle, close the lid, and hopefully share it with people to be able to enjoy that moment with me.
0: Oliver Tree ist im Alter von 32 Jahren bei einem Unfall ums Leben gekommen. Ich hatte die Gelegenheit, ihn persönlich als sehr reflektierten, schlauen und auch lustigen Menschen mit sehr starkem kreativen Output kennenzulernen. Möge Oliver Tree in Frieden ruhen, der Cowboy, der nicht weint. Cowboys don't cry in 1 Live Plan B.

Der kalifornische Musiker Oliver Tree ist in Brasilien bei einem Hubschrauberabsturz ums Leben gekommen am Wochenende mit nur 32 Jahren. Wir haben gehört, Cowboys Don't Cry.

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1: 22 Uhr, ich bin Mathis Trapp. Erstmal geht's um zu hohen Datenverbrauch. Wer mit dem Handy zum Beispiel zu viel streamt, muss weiter damit rechnen, dass der Mobilfunkanbieter die Geschwindigkeit drosselt. Die Bundesnetzagentur wollte dem Anbieter Telefonica eigentlich verbieten lassen, sowas im Vertrag stehen zu haben. Mehr von 1Live-Reporter Philipp Rayon.
2: Nach der Klausel darf das Unternehmen das Internet von vielen Nutzern vorübergehend drosseln, wenn eine Funkzelle überlastet ist. Das Oberverwaltungsgericht Münster hat in einem Eilverfahren nun entschieden, dass die Bundesnetzagentur das Verbot vorläufig nicht durchsetzen darf. Für sogenannte Heavy-User, also Internet-Vielnutzer, bedeutet der Beschluss, bei voller Funkzelle kann Telefonica die Internetverbindung weiterhin verschlechtern.
1: In Frankreich ist ein Treffen der führenden Industriestaaten losgegangen. Top-Thema beim G7-Gipfel ist der Iran-Krieg, genauer gesagt, was US-Präsident Trump und der Iran vereinbart haben für ein komplettes Ende der Kämpfe. Ein wichtiger Punkt ist, wann die meeresenge Straße von Hormus wieder für Schiffe geöffnet wird. Trump meinte diesen Freitag. Europa will das mit einer Militärmission unterstützen. Die Ukraine will EU-Mitglied werden und seit heute laufen Verhandlungen darüber. Die Bewerbung wurde vor über 4 Jahren abgeschickt, kurz nach Beginn des russischen Angriffskriegs. Jetzt geht es unter anderem darum, was die Ukraine in Sachen Wirtschaft genau zu tun hat für einen EU-Beitritt. Die Verhandlungen könnten Jahre dauern und sie sind noch keine Garantie für eine Mitgliedschaft. Bei der Fußball-WM hat der kleine Inselstaat Kap Verde im ersten Spiel für eine Sensation gesorgt gegen Europameister Spanien.
3: Die Fans aus Kap Verde können es nicht fassen. Das Spiel ist aus! 0-0!
1: Das Unentschieden der Spanier hat auch Auswirkungen für Deutschland. Das Team wäre bei einem Sieg beim nächsten Gruppenspiel sicher in der K.O.-Runde, weil auch die besten Gruppendritten bei der WM weiterkommen und Deutschland dabei wäre.
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1: Die Nacht ist erst trocken, später ziehen im Rheinland Wolken auf, die etwas Regen bringen, 7 bis 14 Grad dazu. Morgen geht's mit vielen Wolken und ein paar Schauern los. Im Tagesverlauf kommt dann auch mal die Sonne raus. Es wird wärmer, in Rhein und Lüdenscheid bis 22 Grad, in Hagen und Düsseldorf 24 und in Heinsberg bis 25 Grad. Am Mittwoch Sonne, Wolken und vor allem in Westfalen etwas Regen, dafür wird's dann noch wärmer.
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1: Die A4 Aachen Richtung Köln ist zwischen Kreuz Köln West und Klettenberg nach einem Unfall immer noch gesperrt und da staut es sich im Moment auch. Und die A40 Duisburg-Essen, die ist zwischen Mülheim an der Ruhr Winkhausen und Mülheim-Heißen in beiden Richtungen weiterhin dicht, dauert noch bis nächsten Montag.
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4: Mit Tilman Kölner und Dani Ammermann.
5: Hi.
4: Und jetzt jag ich dich. Go.
5: Bitte nicht. Wen willst du mich jagen?
4: Ja, dieser Song, der ist doch so viral wegen diesem Film, wo diese Charlize Theron da durch den Wald gejagt wird.
5: Irgendwie. Hab ich nicht gesehen.
4: Super makaber, aber der Song ist trotzdem irgendwie geil. Chemical Brothers, go.

0: Dracula und den kann man auch wieder raushauen gerade, oder? Ja, ist ja so.
1: Hey Leute, wenn ihr gerade gesehen hättet, wie Tilman hier seine Hände in die Luft reckt.
0: Du, ich sag's dir. Ich hol gleich mein Trikot raus. Also wenn der läuft.
1: Hast hier, du eins?
0: Ich hab eins. Aber ah. so ein Vintage. Ja.
1: So, ich glaub, steht da ein Name drauf? Ex-Nationalspieler oder so?
0: Nee.
1: Okay, einfach nur plain. Okay.
0: 94, 98, irgendwie so von damals. Irgendwas, was halt so oldschool, was man auch so tragen kann und nicht ganz sportlich irgendwie aussieht einfach nur. Aber gut, es geht jetzt nicht um Mode, es geht um Musik und zwar um Soho Barney, den ihr im Hintergrund hört mit Herbert Grönemeyer. Wann war das überhaupt nochmal?
1: War das nicht vor zwei Jahren? EM hier? Lass mich jetzt nichts komplett falsch
0: sagen. Ja, da war das ja auch Song des Jahres bei der 1Live Krone sogar.
1: Ah jo, stimmt.
0: Ja, und jetzt gibt's aber einen neuen Song von ihm und der, wie würdest du den eigentlich beschreiben, Dani? Du kannst da ja mal rein.
1: Ja, also hat auf jeden Fall weniger mit Herbert Grönemeyer zu tun, weniger mit Fußball zu tun. Hat vielleicht auch nicht, der Song hatte ja auch so ein bisschen so einen politischen Twist, also Zeit, dass sich was dreht, war ja von ihm auch durchaus mit einer politischen Note versehen, irgendwie abgezählt auf ein gesellschaftliches Klima. Das würde ich jetzt sagen, ist beim neuen Song eher nicht so der Fall. Ich finde ja interessant, dass er auf seinem aktuellen Album gar keine Songtitel im klassischen Sinne hat. Also das Album heißt Listen Carefully und das ist für die Fans dann auch wirklich Programm, weil die 11 Songs auf dieser Platte, die sind wirklich auch so benannt, einfach Song 1 bis Song 11. Also man soll genau hinhören, es gibt irgendwie nicht Songtitel, die vielleicht schon Hinweise auf das liefern, was die Songs dann einzeln thematisieren.
0: Eigentlich ganz schlau, man muss die Songs hören, um zu wissen, worum es geht.
1: Ja, hat mich auch so ein bisschen erinnert an dieses Tape von Kendrick Lamar damals. Ja. Untitled Unmastered. Ja, aber so komplett inkognito, wie zum Beispiel Kendrick das damals gemacht hat, ist er dann doch nicht gegangen, weil die Features zum Beispiel, die es auf dem Album gibt, die sind dann schon namentlich erwähnt. Also da ist dann nicht mit viel mit Versteckspiel und man muss sie raushören und man weiß nicht genau, auf welchem Song. Die sind dann schon namentlich genannt.
0: Ja, und eins dieser Feature ist Longus Mongus, der ist dabei in Song 6 von dem aktuellen Soho Barney Album. Den hören wir uns jetzt mal an.

0: Chromax. Und es gibt, glaube ich, niemanden, der oder die jetzt zuhört, der oder die diesen Song noch nie gehört hat. Die Stimme aus diesem Song Miss You ist im Original von Oliver Tree aus Kalifornien. Miss You mit South Star, später nochmal mit Robin Schulz veröffentlicht worden, ist nur einer von vielen großen Hits mit 100 Millionen von Streams, an denen Oliver Tree beteiligt ist, der am Wochenende im Alter von gerade mal 32 Jahren total überraschend verstorben ist. Zwei Hubschrauber sind in Brasilien, wo er gerade auf Tour war, zusammengestoßen und alle 6 Insassen sind dabei ums Leben gekommen, unter ihnen Oliver Tree. Ein absoluter, ja, ich würde wirklich sagen, in dem Fall passt es mal, Ausnahmekünstler, der für seinen exzentrischen Mix aus Pop, Rap, Rock und elektronischer Musik genauso bekannt war wie für seine Fokuhila-Frisur, die crazy bunten Outfits und die abgefahrenen, völlig übertriebenen Musikvideos, mit denen er oft viral gegangen ist, die er auch selber produziert hat, als Regisseur konzipiert hat. Ich durfte ihn persönlich mal kennenlernen und vor dem Hintergrund, dass er jetzt nicht mehr am Leben ist, hört sich seine Beschreibung über sein Ziel als Künstler, das er sein Leben lang verfolgt hat, jetzt besonders emotional an.
1: Pretty much 25 years of my life has been solely dedicated to being an artist. In order for it to not be a complete waste and be forgotten, for it to make its goal, which is to inspire people and impact the world and bring a little bit of color to the darkness.
0: Ja, und trotz seiner übertriebenen Videos und der oft ironischen Ebene und den auch trashigen Elementen wie seinen Klamotten oder diesem E-Roller als Running Gag, war vieles bei Oliver Tree auch sehr ernst in seiner Kunst oder zumindest, ja, was dahinter steckte. Zumindest hat er mir damals zu seinem Album Alone in a Crowd sehr emotional erzählt, wie einsam der Erfolg ihn auch gemacht hat.
1: I think the more successful I became, the more I became isolated. Being lonely is, everyone feels lonely, even people with partners, they still go to bed with their own thoughts in their own head. I think to be a human is a lonely experience. In general, you're gonna die alone, you're born alone, even though there's other people maybe there, maybe not. It's a pretty lonely experience and everyone feels alone. And when you look around, it makes it a little bit less lonely. We're in this together.
0: We're in this together, im Mut machen und Hoffnung spenden, vor allem aber darin, uns sehr unterhaltsam zu entertainen. Darin war Oliver Tree besonders gut und wir danken ihm im Namen von 1 Live Plan B und spielen ihm zu Ehren Cash Machine, Oliver Tree.

0: sie nach Deutschland kommt.
1: Die sind total cool.
2: 13. Oktober, Düsseldorf.
1: Das ist einfach geil.
2: The Strokes mit 1 Live. 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
3: Und um 10:30 gibt es noch 2 Meldungen. Einmal von der A4 Aachen Richtung Köln. Zwischen Kreuz Köln-West und Klettenberg ist sie nach dem Unfall gesperrt. Dadurch habt ihr hier Stop and Go. Und die A40 Duisburg Richtung Essen ist zwischen Mülheim an der Ruhr, Winkhausen und Heißen in beiden Richtungen bis nächsten Montag gesperrt. Wo immer ihr hin müsst, kommt gut, sicher und hoffentlich entspannt durch.
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3: 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Und jetzt kommt dein Einsatz, Dani Ammermann.
4: Mein Einsatz kommt jetzt. Achso, ja. ich soll jetzt hier wieder gut genug singen.
3: Ja,
4: ne?
3: Mach doch mal.
4: Nee, sing du doch mal.
3: Machen
4: wir
3: im Internet auch gerade alle.
4: Ja, bin ich alle.
3: Du bist gut genug. Jetzt du.
4: Du bist gut genug.
3: Komm, wir überlassen das Kitschkrieg.
4: Also, als ich hier diesen Job angenommen habe, hat mir auch niemand erzählt, dass mich hier Tilman Kölner mal on air zwingt zu singen.
3: Man darf ja auch im Radio eigentlich nicht singen, wenn man irgendwie...
4: Gut, dass wir

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0: zu der Cinema Club, Are We Ready? Und Daniela Ammermann ist sowas von ready, hablas españoles. Wie geht's?
1: Sí, claro.
0: Ja, sí, pregunta para ti, pero no es seguro.
1: Du reißt gerade einfach nur Wörter aneinander, Stefan.
0: Ich versuche mich seelisch und mental vorzubereiten auf...
1: Hey, bist du auch da?
0: Nein, leider nicht.
1: Ja.
0: Wie viele im Sektor habe ich kein Ticket.
1: Ja, sorry, was soll ich jetzt machen?
0: Ich habe kein Bad Bunny Ticket. Dani Ammermann aus dem Team hat ein Bad Bunny Ticket und zieht mich jeden Tag damit auf.
1: Ja, komm.
0: Und wenn ihr auch keins habt, dann müsst ihr aber nicht so traurig sein wie ich, weil ihr habt die Chance, welche geschenkt zu bekommen.
1: Hm.
0: Hier bei uns. Ich habe das nicht. Man darf hier nicht selber mitmachen, wenn man hier arbeitet.
1: Ja, schade.
0: Also ich werde da nicht sein. Dani Ammermann könnt ihr aber treffen. Das ist eigentlich ein...

0: sie versucht da mitzusingen, aber sie wird auf jeden Fall alles geben, tanzmäßig. Und sie wird,
1: dass du schon weißt,
0: so drauf sein wie Amalia. Ja, die hat nämlich gewonnen. Aus Attendorn hat Tickets bei Selina und Jule Blase bei uns hier morgens in 1 live gewonnen. Zum Glück, weil Amalia dachte eigentlich, dass sie Tickets hat.
2: Ich wurde tatsächlicherweise gescammt. Oh. Das glaubt mir wirklich keiner. Und ich habe Rotz und Wasser geheult. Aber meine Freundin hat meinen Rücken und sie hat mich heute Morgen um 7 Uhr sofort geweckt und hat gesagt, ruf da an. Und hier bin ich.
0: Also, Leute, das frühe Aufstehen hat wieder einen Sinn. Mhm. Wenn es um Bad Bunny Tickets geht, bei uns morgen früh habt ihr wieder die Chance. Die sind ja wirklich überall ausverkauft, die Tickets. Also man kriegt ja wirklich gar keins, wenn Bad Bunny den Sektor übernimmt am kommenden Wochenende in Düsseldorf. Ne?
1: Das ist richtig, ja, in Düsseldorf.
0: So.
1: Ja.
0: Ihr könnt dabei sein, einfach Selina Pegel und Jule Blase morgen anmachen, das Radio, und mit ein bisschen Glück tanzt ihr zu Titi Me Pregunto. Habe ich es richtig ausgesprochen?
1: Ja.
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0: Bad Bunny, NL1 Live. Ich frage gut, es wird nicht besser, Dani, ne?
1: Du musst doch nochmal so 3 bis 83 Stunden belegen.
0: Ich lasse das einfach mit dem Spanisch. Aber ich bin ja auch nicht dabei. Ihr müsst das lernen, wenn ihr die Tickets wollt. Morgen früh in 1 Live ab 5 habt ihr wieder die Chance. Und das hier sind Another und 54 Ultra mit Talk to You.

0: hier noch 11 Minuten neue Musik für euch, dann die 1Live-Infos und danach ein Hörspiel, unsere Soundstory immer montagsabends.
1: Ich hab Krebs. Meinst du es gerade ernst? Yes. Leider sehr ernst.
0: Salua. Horror-Nachricht für die junge Salua, die das von ihrer Schwester, der Jurastudentin Lamia, hört. Gleich startet unsere Serie Lamias Buch der Scharlatane von Andrea Geisler und Amal El Omali. Teil 1 und 2 hier gleich nach den 23 Uhr Infos. Es geht um Lungenkrebs, ein heftiger Schicksalsschlag für die zweifache Mutter Salua. Aber sie trägt es mit Fassung und hat noch einen großen Wunsch, bevor die Chemotherapie losgeht. Den erklärt sie ihrem Vater.
1: Ich will mit Lamia nach Marokko. Zu Henna. Nach Nador.
2: Was? Neben mir. Was wollt ihr da?
1: Wir wollen zurück. An den Anfang. Ja, ich will einfach ins Rifgebirge, in unsere Heimat. Ich will nochmal Marokko-Luft schnappen und auf Henna Melikas Schoß liegen und ihre schönen Geschichten hören, so wie damals.
0: Ja, die schönen Geschichten der Großmutter, aber erstmal hören sie von Marokko von einem Händler ganz andere Geschichten, nämlich über ihren Großvater. Geschichten, von denen sie vorher keine Ahnung hatten. Und sie fragen sich, stimmt das? Da gehen die Meinungen auseinander.
1: Gerade weil wir ihn nicht kennen, sollen wir dann einem Fremden Glauben schenken? Unsere eigene Familie hinterfragen? Das macht doch überhaupt keinen Sinn.
3: Ja, weil manchmal Fremde die Wahrheit aussprechen, die unsere eigene Familie verschweigt.
0: Ja, Lamsas Neugierde ist auf jeden Fall geweckt. Sie will wissen, was hinter all diesen Storys steckt. Es geht um ein mysteriöses Buch und ein altes Familiengeheimnis, das bis zum Rifkrieg Anfang des 20. Jahrhunderts zurückreicht. Und dann ist die Geschichte von Aisha Kandisha, einem weiblichen Djinn und so weiter. Also es wird exotisch, spannend und ein bisschen übernatürlich in unserer Serie Lamias Buch der Scharlatane, die ersten beiden von 8 Folgen, hört ihr gleich hier in den 1Live Sound Stories. Und alle 8 Folgen könnt ihr jetzt schon downloaden in ARD Sounds. Und das ist Charlie XCX, Spring Summer 26.

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1: Die Nachrichten mit Sabine Büttner. Guten Abend. Der ukrainische Präsident Selenskyj sieht im Beginn erster Beitrittsverhandlungen mit der EU ein wichtiges Signal. Seit heute sprechen Vertreter beider Seiten über grundsätzliche Voraussetzungen der Ukraine, um EU-Mitglied zu werden. Das Land hatte den Beitritt im Februar 2022 beantragt, kurz nach dem Überfall Russlands. Thomas Spickhofen, WDR Brüssel.
2: Den Beginn der Verhandlungen hatte Ungarn über lange Zeit blockiert. Das hat sich erst mit dem Machtwechsel in Budapest im vergangenen Monat geändert. Im ersten Verhandlungsabschnitt mit der Ukraine wird es unter anderem um das Justizsystem und den Schutz von Grundwerten gehen. Um dem kriegsgebeutelten Land eine konkrete Perspektive zu geben, hat Bundeskanzler Merz als Zwischenschritt einen Sonderstatus vorgeschlagen, mit Sitz in der Kommission, im Parlament und am Tisch der Regierungschefs, aber ohne Stimmrecht. Dafür will er auch beim EU-Gipfel Ende der Woche werben.
1: US-Präsident Trump hat beim G7-Gipfel in Frankreich die ersten Schritte auf dem Weg zu einem Frieden mit dem Iran erklärt. Am Freitag soll ein Abkommen unterzeichnet werden. Dann soll auch die Straße von Hormus wieder frei sein. In Bremen soll bald erfasst werden, wie viele Stunden genau Lehrerinnen und Lehrer arbeiten. Vermutet wird, dass sie durch Korrekturen, Unterrichtsplanung und Elterngespräche immer wieder Überstunden machen. Arbeitgeber sind gesetzlich dazu verpflichtet, die Arbeitszeit zu erfassen. Bremen ist das erste Bundesland, das diese Vorgabe nächstes Schuljahr mit einem Pilotprojekt umsetzt. Kurz vor dem ersten WM-Spiel des Iran hat ein US-Gericht geurteilt, dass der Fußball-Weltverband die historische Iran-Flagge im Stadion verbieten darf. Sie gilt als Symbol der Opposition. Der Iran hatte die FIFA in den vergangenen Wochen immer wieder gedrängt, sicherzustellen, dass im Stadion keine politischen Botschaften auftauchen. Der Iran spielt heute gegen Neuseeland.
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1: Auf der A4 bei Köln hat es am Abend einen tödlichen Unfall gegeben. Die Autobahn bleibt Richtung Olpe gesperrt. Markus Schmitz, WDR Köln.
3: Vor Ort zeigt sich ein verheerendes Bild. Gegen 19.30 Uhr, so sagt es die Polizei, war ein LKW einem Auto aufgefahren und hat diesen PKW wiederum vor sich unter einen anderen LKW geschoben. Der Wagen ist fast komplett unter dem LKW verschwunden. In dem Auto wurde nach aktuellen Angaben der Einsatzkräfte eine Person getötet. Die A4 wurde zwischen dem Kreuz West und der Anschlussstelle Klettenberg sofort gesperrt. Unmittelbar nach dem Unfall bildete sich ein langer Stau.
1: Das Wetter in Nordrhein-Westfalen ist jetzt erstmal meist trocken, bei Tiefstwerten zwischen 14 und 7 Grad. In der zweiten Nachthälfte kommt im Rheinland etwas Regen auf. Auch morgen früh ist es bewölkt und in Teilen von NRW leicht regnerisch. Später wird es dann freundlich mit Sonne. Dazu morgen in Coesfeld maximal 22 Grad. Dienstlaken kommt auf 24 Grad. Und in Heinsberg sind morgen Höchstwerte um 25 Grad möglich. Das war WDR aktuell.
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4: Mit Tilman Kölner, hello zusammen, schön, dass ihr noch da seid. Jetzt geht's hier weiter mit der 1 Live Sound Story. Immer auch zum Nachhören in ARD Sounds.
5: Hajid Majid, kan ya makan, fi qadimati zaman.
6: Es war einmal in alter, uralter Zeit eine Genie, vor der sich die Männer fürchteten und in der die Frauen ihre Hoffnung sahen. Es gab sie wirklich, eine Genie, die von Dorf zu Dorf zog, mit Augen wie Feuer und Worten wie Zauber.
7: Na, ihr Schönen, behandeln eure Männer euch gut? Denn wenn nicht...
6: Sie ist hier. Sie kam mit dem Wind, mit wehenden Gewändern, mit klapperndem Silberschmuck.
7: Aus dem Weg, bevor ihr verflucht werdet.
8: Lauft, die Genie kommt, schnell.
9: Das ist nur die Drillia. Was soll sie mir schon tun?
6: Aisha, hilf mir, mein Mann schlägt mich.
7: Lass mich sehen, was er dir angetan hat.
6: Sie hob den Stoff, prüfte, ob sie blaue Flecken hatten. Dann sah sie auf und ihr Blick war eine Warnung.
7: Der wird noch von mir träumen. Albträume. Nacht für Nacht.
6: Und dann jagte sie ihn durch seine Träume bis zu seinem Herz und sank schließlich schwer wie ein Stein auf seine Brust.
8: Ich verstehe.
7: Genau, das sollst du auch.
5: Merici für die Gilles?
6: Dann packte sie ihn am Hals, als würden sich Wurzeln drum schlingen. Sie ließ erst los, als sein Schwur kam.
8: Ich schwöre, nie wieder. Urlaub, nie wieder.
7: Das hättest du dir überlegen sollen, bevor du Hand an deine Frau gelegt hast.
8: Du bringst mich um.
7: Das sollte ich tatsächlich besser tun.
6: Meine Großmutter, Hanna Melika, sie hat uns diese Geschichten mit der Muttermilch eingeflößt. Fast jeder in Marokko kennt sie und fürchtet Aisha Kandisha. Oder sagt, er hätte sie gesehen. Es gehört zu uns, mit all dem Guten und Bösen. Aber nirgendwo wurde so viel über Djinns und Rule, über die anderen Wesen in unserer Welt gesprochen, wie bei uns zu Hause. Ja? Die Leute tun ihre Legenden gerne als Aberglauben ab, wenn sie nicht mehr zu den untersten Schichten gehören, wenn sie aufsteigen, wenn sie zu Geld und Bildung kommen, wenn sie nach Europa auswandern, dann lassen sie ihre Dämonen hinter sich, dann lassen sie ihre Djinns zurück. Aber in unserer Familie war Aisha Kandisha immer da, nicht nur in Hanna Melikas Geschichten, sie war in der Luft, in meinem Nacken, in meiner Haut und ich hatte keine Ahnung, dass sie eines Tages wirklich kommt. Mitten in mein Leben. Und alles, wirklich alles verändert.

0: von Amal El-Omali und Andrea Geisler. Folge 1: Hajid Majid. Die Legende beginnt.
1: Guten Morgen zusammen.
2: Guten Morgen, Herr Schmidt.
1: Wir freuen uns, dass Sie sich für ein Praktikum bei der Tiefst AG entschieden haben.
2: Ich kriege jedes Mal Gänsehaut, wenn ich so einen Aufsteiger wie Sammy sehe. Ehrgeiz bis in die Haarspitzen. Genau der Typ, den Baba als Vorbild sieht.
1: Unter den zahllosen Bewerbungen gehören Sie zu den 7 Auserwählten, die es dieses Jahr geschafft haben.
2: Und ja, mein Vater, Baba hat mich zu diesem Praktikum gedrängt. Bei seiner Firma. Ich wollte nur meinen Pflichtschein fürs Jurastudium rein, hinterm Springen und wieder raus. Ohne Psychos im Slimfit-Anzug.
1: Mein Name ist Sammy und ich bin seit letztem Jahr Volljurist in der Patentrechtsabteilung und werde Sie heute durch den Betrieb führen.
2: Der redet, als wäre er Senior Partner bei Freshfields. Ich schwöre, der ist in seinem Anzug aufgewachsen. Ich in meiner Bluse fühlte mich wie bei meiner eigenen Beerdigung.
1: Während Ihrer Zeit hier bei uns werde ich für Sie verantwortlich sein. Also wenn Sie Fragen haben, bin ich Ihr erster Ansprechpartner. Aber denken Sie erstmal selber genau über Ihre Frage nach, ehe Sie wegen jeder Kleinigkeit gleich bei mir auf der Matte stehen. Verstanden?
3: Jawohl, Schmidt, alles klar.
2: Da war ich jetzt also, in der hochverehrten Tiefst AG. Hier hat Baba sich alles aufgebaut. Aus den abgelegensten Bergen Marokkos zum deutschen Eigenheimbesitzer. Schön angepasst, wie man es von ihm verlangte. Genau das, was ich nie werden wollte, nämlich wie er. Eigentlich komisch, dass die ganze Geschichte trotzdem für mich auch genau hier anfing.
1: Unsere Rechtsabteilung hat mit vielen Themenbereichen zu tun. Hier können Sie also Ihr erworbenes Wissen aus dem Jurastudium endlich anwenden. Sie werden hier vom ersten Tag an hart gefordert. Denn in einem Chemiekonzern dieser Größe fällt jeden Tag eine Menge Arbeit für eine Rechtsabteilung an. Sie müssen sich hier mit der Sicherung von Patenten befassen, Firmenabspaltung und Fusionen vorbereiten, sich mit den stetig wachsenden staatlichen Auflagen auseinandersetzen, Schadensersatzforderungen bewerten, Entlassungen und Einstellungen vertraglich begleiten, selbst auf unsachgemäße Attacken der Presse und bei vermeintlichen Skandalen müssen Sie hieb- und stichfeste Antworten finden. Das alles erleben wir hier ständig.
2: Glaub ich ihm aufs Wort.
1: Praktikant in der 3. Reihe? Haben Sie was gesagt?
2: Ich heiße Lamia. Oder laufen wir hier unter Fallnummern?
1: Nein, tun Sie nicht, Lamia. Aber teilen Sie uns doch gerne mal mit, was Sie so amüsant finden.
2: Ach echt? Skandale? Ich war mir nicht mehr ganz sicher. Meinten Sie den Einsatz von Zwangsarbeitern während der Nazizeit? Oder die Vertuschung nach dem Krieg rund um die Entwicklung von Zyklon B für die KZs? Oder die Kriegsverbrecherprozesse in Nürnberg gegen leitende Angestellte. Der Konzern hat tatsächlich schon einiges überstanden.
1: Eine aufgeweckte Praktikantin also. Sternchen für die Recherche, Praktikantin 3. Reihe. Und jetzt bitte alle zur Personalabteilung einmal Verträge unterschreiben.
2: Ich wollte nur meinen Unischein. Keine Machtspiele, kein Typ wie Sammy. Aber anscheinend war ich schon mittendrin.

0: bitte, kommen Sie rein.
1: Ich soll mich hier melden?
2: Oh, das Gespräch muss ich... warten Sie noch einen Moment draußen, ja?
1: Okay.
2: Ach Quatsch, setzen Sie sich ruhig schon mal.
1: Danke.
2: Personalabteilung, Henning am Apparat.
3: Sammy hier aus der Rechtsabteilung. Die neuen Praktikanten sind gerade eingetroffen und darunter ist eine etwas spezielle Kandidatin.
2: Sammy, warten Sie.
1: Sein Ernst?
3: Nein, ist ganz dringend. Also ich befürchte, dass sie keine wirkliche Hilfe für uns darstellt.
2: Name?
3: Lamia.
1: Das war ja so klar.
2: Ist das der Vor- oder der Nachname?
3: Der Vorname natürlich.
2: Ja, und wie lautet dann der Nachname?
3: Och, das weiß ich doch nicht. Ihren Namen merke ich mir erst, wenn die 4 Wochen bei mir durchgehalten haben.
2: Ach, gefunden.
3: Ja, dann informieren Sie sie doch bitte zeitnah über die Beendigung des Praktikumsverhältnisses.
1: Wichser.
2: Was?
1: Entschuldigung. Allergiezeit.
3: Ja, was ist nun?
2: Tut mir leid, Sammy, aber das geht nicht.
3: Nach der Rechtsgrundlage Ihres Praktikumsvertrags können wir Sie jederzeit folgen.
2: Nein.
3: Was nein?
2: Ihr vollständiger Name ist Lamia Amesyan.
3: Meinen Sie wie Herr Mimon Amesyan?
2: Exakt.
3: Ja, danke.
1: Was für ein Film.
2: So, wie war jetzt nochmal Ihr Name?

0: bescheuert? Erster Tag und du eskalierst direkt.
1: Junge, ich weiß, aber mir kam es einfach hoch. Außerdem hatte ich richtigen Eck auf ihn mit seinem Slimfit-Anzug da von H&M und seinem weißen Stan Smith. Ich schwöre, so ein richtiger Allmann.
0: Du hast auch versprochen, einfach mal Ja und Abend zu sagen. Mach dein Ding, hol den Schein und raus da, ohne irgendwelche Filme zu schieben.
1: Ich schwöre, ich hab's versucht, aber ich hab allergisch auf ihn reagiert.
0: Mädel, wann kommst du endlich? Jalla!
1: Ich pack meine Sachen.
0: Mach hin.
1: Bin gleich da.
0: Hier läuft gerade so ein großer Blonder rum, Arobio-Typ. Vielleicht meintest du den? Entschuldigung.
2: Ja?
0: Ich suche meine Schwester.
2: Hier arbeiten viele Menschen.
0: Lamia!
1: Way out, buddy!
2: Lamia?
0: Sie hat heute ihr Praktikum angefangen.
1: Spinnst du?
0: Wissen, wann sie Feierabend hat. Ich warte hier schon eine Weile.
1: Ist der Right, die Klappe?
2: Ist bestimmt gleich da. Also die scheint ja sehr engagiert zu sein. Ne? Auf ihre eigene Art.
0: Das Praktikum ist wirklich wichtig für sie. Vielleicht macht sie gleich Überstunden.
1: Mama, ich komm dich an.
2: Tatsächlich. Naja, an Engagement fehlt es ihr auf jeden Fall nicht. Wenn auch anders als üblich.
1: Hey!
2: Ah, da kommt sie ja.
1: Ist sie oder der Koromia?
3: Was?
1: Ich bin noch 10.
3: Na, jetzt haben wir uns ja gefunden. Schönen Abend, Herr
2: Schmidt. Aber Sammy reicht. Lamia, ciao.
3: Ja, ciao.
4: Sag mal, bist du sicher, dass er ein Allmann ist? Vielleicht heißt er in echt Sammy, Smail, Sabri oder so.
1: Nein, der Blondie doch nicht. Wohl er ist Samuel und lässt sich Sammy rufen. Damit einmal keiner merkt, dass er einen Stock im Arsch hat.
4: Oh, übertreib mal nicht, ey. Der war doch ganz nett. Und von der Bettkante würde ich den auch nicht schubsen, wenn ich du wäre.
1: Hör mir bloß auf, der ist so ein Lauch. Ohne Babalocken, Seiten auf Null, Babala-Kostanzug, braucht der mir gar nicht zu kommen.
4: Hi, hi, Frau Star-Anwältin will unbedingt einen Konsti-Marok als Lover. Den kannst du dann gleich vor Gericht verteidigen, oder was? Ey, Berber würde dich umbringen.
1: Sei du mal leise mit deinem Vorzeige-Marok-Ehemann.
4: Hey, lass Tufiak daraus, okay? Und steig jetzt ein. Hey, wir müssen los. Oh, ey, willst du einen Ratschlag von mir haben? Genieß deine Freiheit, Herr Weber. Aber eine von uns muss ja den Blutdruck unserer Eltern regulieren. Ich habe mich halt für Familie entschieden. Für Tufiak. Wir haben zwei wundervolle Kinder. Und ich bin glücklich. Ja, meistens jedenfalls.
1: Wundervoll? Eins von zwei ist nervtötend. Keine so gute Quote, Sis.
4: Was sagst du nur, weil du selbst noch ein Kind bist?
1: Ey!
4: Und jetzt hör mal auf, mich abzulenken, Mann. Ich versuche dir ja gerade was zu erzählen.
1: Oh, ich weiß schon, was du sagen willst. Hör lieber auf Bebe, sei nicht immer so stur, Walterin nennt es nicht gut, komm nicht immer so spät heim, reg die Eltern nicht so auf. Unter den Füßen deines Vaters liegt das Paradies.
4: Hey, unter den Füßen deiner Mutter heißt es. Und nein, das ist es nicht, was ich dir sagen will. Du machst es immer echt schwer, wirklich.
1: Jetzt sag mir nicht. Ist es, was ich denke? Bekommen wir noch eine kleine Nervensäge?
4: Nein, ich bin nicht schwanger. Ich habe Krebs.
1: Meinst du es gerade ernst?
4: Yes, leider sehr ernst.
1: Salua, wie ernst?
4: Warte, ich muss hier rechts. Ja, Haarausfall ernst. Er sitzt in der Lunge.
1: Was? Du hast doch noch nie geraucht. Was sagst du da?
4: Alhamdulillah. Alles kommt von Gott und wir müssen immer dankbar sein.
1: Was erzählst du mir das einfach mal so hier? Im Auto? Am Ex-Bahnhof?
4: Nächstes Mal mache ich ein Candlelight-Dinner. Es ist besser. Ich glaube, dafür gibt es nicht den richtigen Moment oder Ort.
1: Salwa, fahr da ran. Ich will dich umarmen. Salueno. Ich will das nicht.
4: Ich doch auch nicht.
1: Warum du?
4: Das ist jetzt unser Schicksal.
1: Was kann ich tun?
4: Nur eines, Biber. Bitte bleib bei mir. Für die Kinder. Wenn ich dann...
1: Denk gar nicht erst daran. Wir werden das zusammen durchstehen. und alles wird wieder gut. Inshallah.
4: Khair inshallah. Khair inshallah. Ich weiß, dass alles gut wird. Ich weiß das. Mach dir keine Sorgen. Es ist doch immer so, oder nicht? Oder nicht?
1: Ja, natürlich. Khair inshallah.
4: Aber eine Sache, die gibt es da schon noch.
1: Noch eine Sache?
4: Na, du hast mich doch vorhin gefragt, was du für mich tun kannst.
1: Ja, ja, alles. Sag, bitte.
4: Ach, Lemmy, ich habe an früher gedacht. Dieses Sommer in Marokko, als wir tagelang mit dem Auto runtergefahren sind. So, Henna Melika und Gidi Dries nach Nador. Ich will zurück in das Haus unserer Großeltern. Nur du und ich. Bevor ich mich nicht mehr wie ich selbst fühle.
1: Ey, hör auf. Du bleibst schön. Immer. Kein Haarausfall der Welt kann das ändern. Du bist eher eine Grey's Anatomy-Patientin. Todkrank, aber zum Sterben schön.
4: Ach, Lemieno, was würde ich nur ohne dich tun? Zeyno. Weißt du noch, wie Henna uns Svench gebacken hat, wenn wir vom Meer gekommen sind? Warum haben wir das so lange nicht gemacht? Und wie sie uns immer Geschichten erzählt hat vom Einschlafen. Erinnerst du dich?
1: Natürlich erinnere ich mich. Ich konnte ja kaum schlafen danach. Gins und Ruhle. Danke auch, Henna.
4: Und Mischmisch, die Katze. Ey, gibt's die noch?
1: Locker. Die lebt ewig.
4: Ja, in 2 Wochen startet die Chemo. Uniklinik Niederrad.
1: Was?
4: Ja, Ironie, oder? Da sind wir geboren. Und ich gehe da jetzt hin zum...
1: Ey, sag's nicht.
4: Na gut. Also, Ryanair. Und ab nach Nador.
1: Bonnie. Frankfurt Hahn?
4: Die Flüge kosten keine halbe Niere. Und wir fahren mit meinem Auto und parken uns da.
1: Du weißt, billig, aber bitter.
4: Steig ein jetzt.
1: Aber wann willst du denn fliegen?
4: Wie schnell kannst du packen? Morgen?
1: Du weißt schon, dass ich morgen wieder auf der Arbeit sein muss? Ich habe doch gerade erst frisch angefangen. Wenn Baba das hört, der kriegt einen Herzinfarkt.
4: Ach komm, ihr Studenten. Ihr seid doch um keine Ausrede verlegen.
1: Meine leichteste Übung. Und wohin jetzt?
4: Wir fahren zu den Eltern. Ich habe da die Rabauken geparkt.
1: Wissen's Ima und Baba schon? Ich meine, das mit dem...
4: Ja, du kannst es ruhig sagen. Krebs, Saratan oder welche Sprache auch immer. Es ist eh das Gleiche. Und ja, ich hab's ihnen vorhin erzählt, als ich da war. Ich will jetzt aber, dass ihr alle diese Armageddon-Stimmung sein lasst.
1: Okay, aber nur wenn du aufhörst, das Schlimmste heraufzubeschwören.
4: Okay, Deal. Ein bisschen Musik von Mimun Refu geht immer, oder?
1: Yalla, gib ihm.
4: Yalla.

0: Länderwoher? Wirklich? Du bringst dir unsere alten Lieder bei?
1: Na klar, Traditionspflege. Was dachtest du denn?
0: Salamu alaikum.
2: Lamia!
3: Lamia!
0: Hallo, meine Habubs. Kommt her zu Retschis. Die Tante braucht erstmal eine dicke Umarmung.
4: Was hat das so lange bei euch gedauert?
1: Ja, Mademoiselle Staranwältin kam nicht in die Gänge.
0: Hey, ich kann da nicht rein und raus spazieren, als wird der Laden meinem Vater gehören, okay?
4: Ach, so lange und so viel dein Vater da gearbeitet hat, könnte man meinen, das gehört ihm.
1: Ja, mal bitte. Kein Migra besitzt hier einen Chemiekonzern.
4: Und trotzdem hat er es mit viel Kraft und mit viel Disziplin dahin geschafft, nur für uns. Miskin hat richtig gearbeitet, richtig geärgert. Andere in seiner Generation dürften gerade mal im Lager oder im Fließband arbeiten.
1: Ja, Jemma, wir sind auch stolz wie Oscar.
4: Männer-Oscar hier, Howard. Wer soll das sein?
0: Oh, Mama, Redewendung.
2: Lamia, du hast gesagt, du kommst früher und du wolltest mir doch die Zöpfe machen.
0: Tammy, ich musste doch arbeiten. Glaub mir, ich würde selber gern den lieben langen Tag mit dir spielen.
1: Das sagt sie nicht nur so, das wünscht sie sich wirklich.
3: Immer Arbeit, Papa Arbeit, Mama Arbeit, Lamia Arbeit, Jetty Arbeit, alle Arbeit, ich will auch Arbeit.
0: Oh nein, nicht du auch noch? Komm her, Enes, mein kleiner Schatz.
1: Er hat sogar schon eine Steuernummer. Willkommen im System.
4: Na bitte, bitte, sprich nicht so. Na, dann kommt sie ins Wohnzimmer. Ich hab Erzähl gemacht.
0: Vielleicht auch im Simmen?
4: Oh, well, im Simmen. Du denkst ja wohl, ich hab hier nichts zu tun, oder? Lamia, in deinem Alter hatte ich schon 3 Kinder. Also mach den Rimsimmen alleine, jelle.
0: Okay. Weißt du was? Erzähl recht, danke.

0: بابا السلام عليكم.
1: سلام بابا.
2: عليكم السلام. سلوينو komm mal bitte her, رحت.
1: يا بابا.
3: Wir sind an deiner Seite, Yiddi. Und alles kommt von Allah. Wenn ich nur konnte, ich würde alles für dich geben.
1: Danke, Baba. Inshallah wird alles gut. Gott ist groß.
3: MashaAllah. Du bist so ein starkes Mädchen.
1: Okay, dann hilf mir. Bitte. Ich will mit Lemia nach Marokko. Zu Henna. Nach Nador.
2: Was? Meimia? Was wollt ihr da?
0: Wir wollen zurück. An den Anfang.
1: Ja, ich will einfach ins Rifgebirge, in unsere Heimat. Ich will nochmal Marokko-Luft schnappen und auf Henna Melikas Schoß liegen und ihre schönen Geschichten hören, so wie damals.
2: Ach, was für ein Quatsch. Diese alten Geschichten, ne, was haben wir? Flieg doch lieber nach Marrakesch oder sonst, wo es Besseres gibt.
4: Okay, mein Mimo und Safi, ihr beide.
0: Können wir nicht einfach zu uns nach Hause, wenn wir unsere Heimat vermissen?
2: Also erstens, das ist meine Heimat. Und zweitens, du kannst gar nicht gehen. Dein Praktikum hat gerade erst angefangen. In 45 Jahren, ich habe noch nie krank gemacht. Kein großer Urlaub. Und du, jetzt schon in erster Woche, Iwachshoma.
0: Es gibt Arbeitsrecht, Baba. Wir sind doch keine Sklaven.
2: Nischen, nischen. Was richtig ist richtig. Und das ist nicht richtig.
0: Ah, was du willst, ist also richtig?
2: Ja, das will ich so. Und gut ist,
4: Iwasafia Mimon.
2: Ich bin nicht nach Deutschland gekommen, um mich auszuruhen. Ich bin wegen euch gekommen, für ein besseres Leben. Meine Mutter hat uns damals für 5 Kinder nur ein Ei gemacht. Wir haben es nicht mal gewagt, den Ei zu berühren. Wir haben nur das Öl, was drumherum ist, gegessen.
1: Ach, Baba, jetzt sei nicht so dramatisch. Immerhin war es das beste Olivenöl überhaupt.
4: Iwakim, Mimon, lass doch die Mädchen gehen. Die gehen doch zu deiner Mutter, nicht woanders, oder? Es gibt doch Schlimmeres. Yalla.
2: Ihr habt da nichts verloren. Und mit den Noten von Mademoiselle, es war auch nicht leicht, die Praktikum überhaupt zu besorgen.
0: Ist ja nicht so, als hätte ich um den Praktikumsplatz gebettelt.
4: Lemia, Safi. Mimon, in dieser Situation machen wir das Beste für Selwa. Mann, sie hat doch so früh geheiratet und war so lange nicht in Nador. Also, lass sie doch gehen.

0: Schön gesungen vorhin, Tammy. Singst du mir das später nochmal?
1: Vielleicht, wenn du die Augen zumachst.
2: Ich kann auch singen.
0: Das weiß ich doch, Ennis. Und weißt du eigentlich, was Lellabuja heißt?
1: Also eine große Königin.
0: Und wärst du gerne eine?
1: Nein, lieber erstmal eine Prinzessin.
0: Gute Entscheidung. Königin sein ist anstrengend.
1: Hier hast du meinen Kamm, Lemia. Und jetzt bitte meine Zöpfe machen und eine Geschichte.
0: Zu Befehl, Eure Hoheit. Welche hätten Sie denn gerne?
1: Mama erzählt mir nie Geschichten.
3: Das macht die Hörspielbox auch viel besser als ich, mein Schatz. Und um ehrlich zu sein, ich kann mich wirklich kaum noch erinnern. Lemia, du etwa?
0: Hagrid? Magic?
3: Aber jetzt mal im Ernst. Kennst du noch eine von den vielen Aisha Kandisha Stories, mit denen sie es immer früher Angst machen wollten?
1: Welche Aisha? Die Schwester von Papa?
2: Die mag ich gar nicht.
3: Nein, Schatz. Nicht deine Tante Aisha. Die kann einem zwar auch echt Angst machen, aber Aisha Kandisha ist eine ganz andere. Eine echte Hexe.
1: Was? Eine echte?
0: Oh, Aisha ist doch keine Hexe. Sie ist eine Genie. Das ist was ganz anderes.
3: Oh, Hexe, Genie. Ist doch dasselbe. Beides gruselig.
0: Nein. Erstens, Djinns gehören zum Islam. Allah hat sie genauso erschaffen wie uns. Zweitens sind sie nicht automatisch immer böse. Manche verlieben sich sogar, heiraten oder sind gläubig. Muslime wie wir. Sie haben Träume, Hoffnungen und Ängste.
1: Und wo wohnen die?
0: Sie leben unter uns. Vielleicht ist sogar gerade einer hier. Aber
2: ich hab Angst.
0: Sie sehen nicht aus wie wir. Manchmal haben sie ein Auge im Hinterkopf. Oder Füße wie Ziegen.
2: Wie eklig.
0: Aber ich kann euch beruhigen. Allah hat uns beschützt, indem er uns die Fähigkeit gegeben hat, sie nicht sehen zu können. Denn ihr Anblick würde uns vor Angst lähmen.
1: Ist jetzt einer hier?
3: Niemand ist hier, mein Schatz, keine Sorge. Lemia ist mit ihrer abstehenden Lockenmähne furchteinflößend genug. Mehr als sie hält das Zimmer gar nicht aus.
1: Aua!
0: Jetzt halt still, damit ich die Zöpfe flechte. Also, Hagrid, Magid, es war einmal ein Flussboom, als dort seltsame Dinge geschahen. Wenn ein Mann dort anhielt, um zu trinken, kam er nach Hause und wurde krank.
4: Es ist, als würden sich meine Därme im Bauch drehen.
0: Seine Därme drehten sich im Kreis. Tagelang ging es ihm schlecht.
5: Kommt der Höhle bloß nicht zu nah. Da lebt ein Genie.
0: Die Leute mieden die Höhle und auch den Weg zur Waschstelle, der an dem Felsen vorbeiführte, wo angeblich die Genie wohnte.
5: Sie heißt Aisha Kandisha und sie ist zum Fürchten.
0: Aisha Kandisha, so nannten sie sie. Niemand wusste mehr, wer ihr den Namen gegeben hatte oder wer sie je gesehen hatte. Wenn die Frauen Wäsche wuschen, ließen sie ihre Kinder nicht aus den Augen. Flussabwärts war es sicher, aber flussaufwärts, da durfte kein Kind auch nur einen Schritt gehen.
5: Kinder, bleibt nah bei uns, sonst holt euch die Genie.
0: Niemand wusch sich die Haare jenseits der Wäschestelle. Und die Haarbüschel, die manchmal vorbeitrieben, dick wie Wollknäuel, ließen die Frauen schaudern. Sie konnten nur von ihr stammen.
5: Pass auf, dass ihr euch nicht in ihrem Haar verheddert.
0: Ihr Haar reichte bis zum Boden. Und manche fürchteten, ein Kind könnte sich darin verfangen und nicht mehr auftauchen.
1: Aua, das tut weh. Du machst den Zopf zu fest.
0: Oh, tut mir leid, Tammy. Ich war wohl zu sehr in der Geschichte.
1: Okay, dann erzähl aber jetzt bitte weiter. Bitte.
0: Als einzige im Dorf hatte die alte Schläfer keine Angst. Sie kannte die Genie seit ihrer Kindheit. Sie wusste, wenn man ihr Respekt zeigte, ließ Aisha von einem ab. Und sie hatte bemerkt, dass nur Männer krank wurden. Ausgerechnet die, vor denen alle Angst hatten. Also fischte die Schläfer die Haarbüschel aus dem Wasser, entwirrte sie, flechtete sie zu Zöpfen, schmückte sie mit bunten Stoffresten und hing sie über die Felsen. Eines Tages war ein Zopf verschwunden. Dort, wo er gehangen hatte, lag ein Edelstein. Da wussten sie, die Genie war besänftigt.
1: Dann ist sie vielleicht gar nicht so böse. Mama, gibt's die wirklich, Aisha Kandisha?
3: Ach, Quatsch, mein Schatz, nein.
1: Aber du hast es so erzählt, als wäre sie echt. Ritchie, Lemia, deine Stimme war ganz anders. Als hättest du sie selbst getroffen.
0: Nein. Was für ein Quatsch. Und jetzt ab ins Bett.
2: Oh nee, lass uns weiterhören. Ich will noch eine Geschichte.
1: Ich wollte noch gar nicht schlafen gehen. Es ist viel zu früh.
3: Jalla, jetzt komm, ab ins Bett.
2: Oh Mano.
3: Also, ich habe auch ganz kurz gedacht, du vergisst beim Erzählen die Welt. Lemia, das war echt unheimlich.
0: Ich weiß nicht, was du meinst, aber jetzt lass uns mal lieber schlafen gehen. Und morgen machen wir die NASA-Sache fix.

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3: Oh mein Gott, ich komme nicht klar, ja. Wie lange ist es her, dass ich hier war?
0: Das heißt, nee, Neji.
3: Was, 9 Jahre? Niemals. Hör auf.
2: Du solltest dich was schämen.
3: Hey, jetzt übertreib mal nicht. Ja, ich war ja schon hier, nur nicht hier in Nador. Tufeks Familie lebt nun mal in Agadir. Da gehen wir jetzt auch nicht super oft hin. Und wir wollten halt noch mal was anderes von der Welt sehen.
0: Familie Nwayes, Ijan Nummer 1.
2: Hanna, bitte sag mal, wie kann man Nador gegen Agadir oder sonst wo eintauschen? Sis. Hier ist die OG City. Wenn du hier am Kulnisch entlangläufst, ist wie auf der Bergerstraße. Man trifft all seine Freunde aus Frankfurt, alle sind im Sommer hier, als hätte man Frankie gar nicht verlassen. Glaub mir, das ist wild.
3: Ja, ja, beruhig dich, Nador City Girl. Ich laufe die Kulnisch 2 Mal hoch und runter und dann nichts.
2: Junge, du bist einfach nicht connected. Das ist normal, dass man nicht weiß, was geht. In Frankfurt weißt du ja auch nicht, was geht. Und das hat nun wirklich nichts mit der Location zu tun.
3: Ich zeig dir gleich connected, ja? Hier zu Gisam aus dem Kindergarten. Die macht mir um Mitternacht Muffins, wenn ich ihr jetzt schreibe.
0: Ja, was er ja.
3: Das ging leider nicht, meine Kinder konnten wir nicht mitbringen. Wir haben super spontan gebucht und außerdem geht Tammy jetzt zur Schule und Anas hat Kindergarten.
2: Johanna, wir wollen einen drauf machen und mit den Kids geht das nicht so gut.
3: Ach, Hina, ich freue mich so. Wir wollen alles machen. Hammam, Zug, Melilia, ans Meer und in Großvaters Bibliothek sitzen, wo du uns immer die Geschichten erzählt hast. Und mich natürlich. Komm her, du Schöne.
2: Großmutter, die Katze ist doch locker 100 Jahre alt. Müsste sie nicht schon längst tot sein? Au, so garstig habe ich sie gar nicht in Erinnerung. Böse Katze.
0: Da kennt sie mich. Ich muss schon, da ist ein Zweimond.
2: Die hier hat wohl erst 17 Leben.
0: Jusen Schemella.
3: Ja, oh, wir haben einen Riesenhunger.
2: Was riecht hier so gut?
3: Hanna, hast du mein Lieblingsessen gemacht? Bitte, sag mir, es gibt Essjif.
2: Schafskopf? Ew, Mädchen, was stimmt nicht mit dir?
3: Banause. Ja, das nennt man Gourmet, okay? Nur die Waren wissen, was gut ist.
0: Alla, Meshakas Wujdraumijel Khamstela.
2: Pastela mit Hähnchen? Jawohl, Hanna, ich küsse doch dein Herz. Und du? Was stimmt mit deinem Geruchssinn nicht, Selwa? Ganz eindeutig der Geruch von Zucker und Zimt auf warmem Blätterteig, umarmt von stundenlang gekochtem Hähnchen und Petersilie. Oh, ich bin

0: Junge, bist du nicht eine erwachsene Frau? Dein Zeugs liegt hier überall rum.
1: Was? Ich würde doch gut aussehen, wenn ich schon im Urlaub bin. Was ist dein Problem?
0: Junge, außerdem, hast du dieses Shampoo getrunken oder was?
1: Hä? Ich habe lange Haare. Ich habe Krebs. Bald fallen mir die Haare aus. Ich will vielleicht gut aussehen.
0: Junge, chill. Gehört. Das hat 6 Euro gekostet, nicht 95 Cent.
1: Chill doch mal. Ich habe doch nur die Hälfte genommen.
0: Man soll wie eine Mandelform in die Handfläche machen.
1: Ja, deutsche Mandel, aber marokkanische Mandel, du weißt, bisschen größer.
0: Warte, das ist meins.
2: Hallo, liebe Lamia. Schade, dass Sie heute nicht zum Praktikum erschienen sind. Ja, mir wurde mitgeteilt, dass Sie mit einer Angina leider zu Hause bleiben müssten. Nun ja, ich weiß zwar nichts über Ihre wohnliche Situation, aber dass ein Zuhause sich über 2 Kontinente erstreckt, das wäre mir neu. Als ich nämlich eben zum Handy greifen wollte, um Ihnen gute Besserung zu wünschen, ja, da musste ich feststellen, dass Sie, Überraschung, dass Sie einfach in Marokko gelandet sind. Tja, liebe Grüße an Ihre Schwester Salwa. Die Follower-Anfrage auf Instagram habe ich angenommen. Ich befürchte nur, das wird Konsequenzen haben, denn das werde ich wohl oder übel melden müssen.
0: Salwa, ich bring dich um! Du hast doch nicht wirklich...
1: Upsi, bevor du jetzt ausrastest, vergiss nicht,

0: Krebs. Das kann schon mal auf die Synapsen gehen.
1: Nicht nur, dass du meinen Shampoo leer gemacht hast, du hast ihn gestalkt, bist ihm auch noch gefolgt. Ihm, meinem Vorgesetzten. Und zur Krönung postest du einfach ein Bild von uns, obwohl Bebe doch für mich gelogen hat.
0: Also erstens, Bebe hat für mich gelogen. Zweitens, das heißt, dein Sammy folgt mir jetzt auch.
1: Du bist so ein Schittern. Und wie hast du den überhaupt gefunden?
0: Man nennt mich nicht umsonst CSI Unterliederbach. Sammy Buntschicht Justice hatte keine Chance.
1: Was? Deinetwegen muss ich mir jetzt aber eine noch fettere Lüge einfallen lassen. Oder ich sag einfach, das war ich nicht. Ich meine, Cousinen mit so langen schwarzen Haaren gibt's doch genug, oder?
0: Oder du sagst einfach die Wahrheit. Hat auf mich einen ganz netten Eindruck gemacht.
1: Ich glaube, bei dir hackt's, Sommer.
2: Hi, Sammy. Ich bin's, Lemya. I can't go out. I'm sick.
1: Okay, ich tu's.
0: Okay, komm, mach.
1: Aber du bist still. Hi, Sammy. Ich bin's, Lemya. Was sag ich da? Das wissen Sie ja. Ich möchte mich entschuldigen, dass ich mich nicht selbst gemeldet habe. Ich wusste einfach nicht wie. Und ja, Sie haben recht, ich bin nicht krank und nicht zu Hause. Aber auch nicht im Urlaub. Meine Schwester Selwa ist wirklich krank. Es war ihr wichtig, bevor die Chemotherapie losgeht. Bitte verpfeifen Sie mich nicht. Bitte.
0: Super, erledigt.

0: mich nie dran gewöhnen. Eben waren noch alle Frauen von Kopf bis Fuß verhüllt und jetzt? Splitterfasernackt.
1: Ach, ich lieb's, ey. Schrubbst du mir den Rücken? Danach mach ich auch bei dir.
0: Ja, komm, dreh dich um. Ich bin eh nicht so geil drauf, dass du mir den Rückenwund schrubbst.
1: Verrückt, wie alles beim Alten geblieben ist in Chittitris Haus. Ach, als wäre die Zeit stehen geblieben.
0: Stimmt. Nur, dass er fehlt. Ich verstehe nicht, wie Henne Melike ganz alleine dort wohnen kann. Nur hier mit die Katze. Ich finde, Bebe müsste doch als ihr einziger Sohn eigentlich darauf bestehen, dass sie bei uns in Deutschland lebt. Ich meine, Platz genug haben wir doch.
1: Aua. Ja, die haben halt nicht gerade den Besten dran zueinander. Okay, ja, ja, ist ja schon gut. Hey, meine Fresse, ey.
0: Ist die streng. Okay, lass uns einfach leise weiterreden. Erzähl mal, was ist da eigentlich zwischen Henna Melika und Bebe?
1: Ja, genau weiß ich es auch nicht. Aua, ich will ja keiner Tacheles reden. Aber ich habe schon mal gehört, wie Bebe sich bei Mama ausgekotzt hat. Und meinte, ich bin ja gar nichts schuldig. Ich bin die Bürde, die sie mir aufgehalst haben, für immer und ewig losgeworden.
0: Bürde? Die Großeltern waren doch finanziell unabhängig von ihm.
1: Ich weiß auch nicht, was er damit sagen wollte. Ich habe ihn nur von ihm angelauscht. Ich habe diese Tension zwischen ihm und seinem Vater auch immer gespürt. Aua. Aber ich kann es nicht verstehen. Ich habe Chittitris nur liebevoll und aufmerksam in Erinnerung.
0: Vielleicht war ja Bebe das Problem, nicht Chittitri.
1: Okay, wow. Sie meint das echt ernst.
0: Was hat sie gesagt? Chillen im Himmel?
1: Ja.
0: Sie sollen mal chillen. Echt mal.
2: Bist du sicher, dass wir hier lang müssen?
0: Oh, Junge, ich kenne mich aus. Komm, vertrau mir einfach.
2: Hey, mussten wir nicht da hinten beim Stoffhändler rechts?
0: Nein, der kommt noch. Der vorhin hatte diese komischen Paillettenstoffe. Wir müssen zu diesem anderen mit diesen schönen Samtstoffen. Der ist Richtung nach Hause.
2: Mädel, dir ist schon klar, dass ich Mode auch ändern kann.
0: Sei du mal leise, du warst ewig nicht hier.
2: Und komm schon, Lemia, wir laufen jetzt zum dritten Mal an derselben Patisserie vorbei. Wenigstens ein Milfay, bitte.
0: Nein, wir holen Milfay nie im Zug. Schlechte Qualität, aber komm. Glaub mir, ich kenne Abkürzungen.
2: Oh, ja, warte, das klingt gar nicht gut.
0: Da vorne, Dings, links, glaube ich.
2: Na, ich hoffe es für dich. Ich sag's dir, wir hätten lieber eine SIM-Karte geholt.
0: Oh, für was? Wir haben doch Wi-Fi zu Hause, okay? Handys machen uns orientierungslos. Wir müssen mal detoxen.
2: Ich detox dich gleich.
0: Chill mal. Da vorne ist ein Laden. Wir fragen einfach.
2: Ja, na, dann los.
0: Frag du ihn.
2: Nein, wieso ich? Und mäßig klingt wie das von einer Sechsjährigen.
0: Bitte, ich schäme mich, frag du.
2: Nein, du hast uns da reingeritten. Also rede.
0: Okay, warte. Assalamu alaikum.
3: Wa alaikum assalam wa rahmatullah.
0: Samhi, na zuya bli dgharfid.
3: Man idi rfid?
2: Er fragt, wo wir hinwollen.
0: Hab ich auch schon gecheckt. Zu Bilal Moschee. Ramissi jid Bilal.
3: Ah, sna ghamshan ni mleh. Wikni wihira.
2: Das ist mir ein bisschen zu neugierig. Ich will auch wissen, zu wem wir gehören.
0: Was soll schon passieren? Nishintaya und Nhajdris, Allah yirhamo.
3: Madris, Puthuja, Allah yirhamo.
0: Puthuja? Was meint er mit Geschichtenerzähler?
3: Aua, ich meine der Geschichtenerzähler.
0: Hä? Du sprichst Deutsch?
3: Ja, doch auch.
2: Ach, sorry, Leute, ich muss mich mal kurz hinsetzen.
3: Ja, Oitino, mich im Jorin. Ist dir schwindelig?
2: Ja.
3: Komm, ruh dich aus, setz dich hier hin. Trink ein bisschen Ertel.
2: Dankeschön.
3: Also, ihr seid die Enkel von Buthuja Musean. Das war ein Scharlatan. Dass ich das noch erlebe, subhanallah.
0: Scharlatan? Das ist respektlos. Er war ein Hajj, kein Betrüger. Er war Buchhändler.
2: Ja, genau.
3: Mit Worten war er Händler. Mit Tricks ein Meister. Er zog uns allen das Geld aus der Tasche. Wir waren verrückt nach ihm.
0: Was hat er denn gemacht?
2: Ja, was für Tricks?
3: Ihr wisst ja gar nichts.
0: Was wissen wir nicht?
2: Ja, genau.
3: Seine Komplizin, eine betörende Schönheit. Masha'Allah. Ob es seine Frau oder Schwester war, Niemand wusste es genau.
0: Was für eine Frau?
2: Hajj, bitte, vielleicht verwechseln Sie da irgendwas. Lady.
3: Einmal, ich weiß noch genau. Es war am Tag vor Ramadan. Ich half damals meinem Vater mit dem Eselkarren am Markt. Die Leute brachten uns ihre kaputten Köpfe und mein Vater reparierte sie direkt dort. Dann kam er. Damals kannten wir ihn noch nicht. Edles Gewand, wohl aus Algerien. Fes auf dem Kopf, einen tiefblauen Gebetsteppich aus Samtdrucker unterm Arm. So etwas hatte keiner von uns je gesehen. Er rollte ihn vor der Moschee aus, direkt bei unserem Karren, und verschwand dann in einer Seitengasse. Und ich war neugierig und breitete meine Matte direkt neben dem Teppich aus. Aber er kam erst nach dem Gebet zurück. Nicht allein. Ein schlanker Junge in feinem Pumpo folgte. Und ein Pferd mit prunkvollem Sattel. Und auf dem Sattel eine schwarze Katze. Ganz aufrecht, majestätisch. Ganz in Samt gekleidet. Und ein Taschentuch steckte in ihrer Brusttasche.
4: Achis, geh zur Seite.
3: Die Leute wichen zur Seite.
4: Lala Aisha darf nur noch vor Moscheen gehen.
3: Die drei zogen vorbei.
4: Lass sie für ihre Erlösung sprechen. Auf das Allah ihr gnädig ist.
3: Der Junge im glänzenden Kupo, Amzia mit seinem Gewand und die Katze, stolz wie eine Königin. Sie hob die Pfote und grüßte. Die Leute waren starr vor Staunen.
4: Das ist Lala Aisha al-Murabit, Tochter einer der mächtigsten Familien Tanjas. Verflucht, seit 30 Jahren in der Gestalt einer Katze gefangen. Einst war sie die schönste in Tanja. Die Spanier waren verrückt nach ihr. Ein Offizier hielt um ihre Hand an. Ihre Familie sagte ja. Das waren Kollaborateure. Doch Aisha weigerte sich. Sie liebte einen Kämpfer von Abdelkrim al-Khattabi. Also verriet sie ihm die Pläne der Spanier. Aber sie wurde entlarvt. Der spanische Offizier zerstörte ihr Haus. Und ihre Mutter, von Zorn zerfressen, belegte sie mit einem Fluch. Seitdem ist sie gefangen. Erst wenn sie 10.000 Dirham für das verlorene Hab und Gut ihrer Familie zahlt, wird sie erlöst.
3: Und die Katze? Die weinte, duckte sich mit dem Tuch immer wieder die Augen.
4: Helft ihr, gebt, was ihr habt. Allah wird euch belohnen.
3: Die beiden gingen rum, sammelten in ihren Fäßhüten viel Geld, bis einer rief.
5: Woher kennst du Aishas Geschichte? Du bist kaum 30.
4: Durch meinen Vater. Er war ihr Geliebter. Ey Allah.
6: Und der Junge da ist doch eindeutig ein Mädchen.
3: Er zog am Turban und lange Haare fielen. Sofort entstand ein riesiger Tumult. Doch den beiden gelang es, alles zu packen und der Menge zu entkommen.
1: Hä, und die Katze?
0: Ja.
3: War längst verschwunden.
0: Weißt du, wer die junge Frau war, die sich als Junge verkleidet hat, Erhaj? Oder vielleicht wie alt die war?
1: Ja, wer war das?
3: Das wusste niemand. Es war eine schmale junge Frau mit einem schönen Gesicht. Aber sie war so schnell wie der Wind. Keiner hat sie zu packen gekriegt.
1: Das habt ihr damals geglaubt?
0: Aber ehrlich.
3: Manches glaubten wir, manches nicht. Aber alles war Magie. Er erzählte fantastisch. Daher waren wir ihm auch nie böse.
0: Und diese Katze?
1: Was ist mit der Katze?
3: Nur dieses eine Mal habe ich sie gesehen. Aber kommt jetzt. Ich zeige euch den Weg nach Hause.
1: Shukran.
0: Shukran.

0: So finde ich auch gerade um meine Raffzand.
1: Schlafen wir alle im selben Zimmer, so wie früher?
0: Wacha Safi. Warum suche mir?
1: Ja, du auch, Mich.
0: Ich melde mir ein,
2: ich schlafe in der Mitte.
0: Yalla, Safi. Dann wir rippen jetzt in Rausalo.
1: Hey, was der alte Mann da erzählt hat vorhin. Glaubst du das?
3: Ich meine, wenn ich es juristisch bewerten müsste? Ja, solange keine Indizien dagegen vorliegen. Ich meine, was hätte er davon? Wir kennen ihn nicht und werden ihn vermutlich auch nie wiedersehen.
1: Oh Mädel, was laberst du da? Ja, gerade weil wir ihn nicht kennen, sollen wir dann einem Fremden Glauben schenken? Unsere eigene Familie hinterfragen? Das macht doch überhaupt keinen Sinn.
3: Ja, weil manchmal Fremde die Wahrheit aussprechen, die unsere eigene Familie verschweigt.
1: Und du meinst wirklich, ein wildfremder alter Mann kennt unsere Geschichte besser als wir?
3: Nicht besser, aber vielleicht kennt er ja eine andere Seite davon.
1: Ich weiß nicht, Lemia. Ich habe einfach Angst, dass wir uns in etwas verrennen, was besser ruhen sollte.
3: Oder etwas übersehen, das wir endlich verstehen könnten.
1: Wir kommen ja schon. Henna, darf ich meinen Kopf auf deinen Schoß legen?
3: Papa ist immer noch streng.
0: Alhamdulillah, Sidi Arbi.
3: Irgendwann, ja. Nur nicht bei mir. Für mich hat er kein Erbarmen.
1: Hör nicht auf sie. Sie will um die Welt auf dem Motorrad reisen, aber Baba lässt sie nicht mal den Führerschein machen. Wo er auch vollkommen recht hat, ja. Es ist als Frau quasi Selbstmord.
0: Ey, was hafi? Jemma, du hast da ba'ashrani haramen. Wahedes. Nittati tu gadayas, yithaddas, wala dibar.
2: Na? Was sagst du jetzt, Schwesterherz? Es liegt wohl in der Familie. Vor uns Amsian-Frauen hat man von jeher Respekt.
0: Henna,
2: was hat Jiddi eigentlich gemacht? Ich meine, bevor er den Buchladen hier in Nador hatte.
1: Ein alter Topfmacher meinte heute, er erinnere sich an Jiddi. Als Geschichtenerzähler. Ein Busahuja. Mit echten Tricks. Weißt du was davon?
0: Trisino, Kayufajl Kitab di Tanja. Gijin Miktaba Tam Ziad. Kitab Djal.
2: Das Buch der Scharlatane. Aus einem kleinen Laden in Tanja?
3: So könnte auch eine Horrorgeschichte anfangen.
0: Zirchedene, Yvdest Huja. Yvden Mar, Torej Wessen. Hey, Warchedene, Yvden Tikshahajan Tmenya. Kbir.
2: Therese hat mit den Geschichten aus dem Buch Geld verdient?
0: Familie in Unesch. Akamare in Rethenschuhne Rehresch. Familie in Nes. Msakin Maram Muthin der Habi und Kandare.
2: Dass sie sehr arm war und Jiddi sich als Fischer durchgeschlagen hat, wusste ich ja schon. Aber dass ihr beide eure Familien im Riffkrieg verloren habt?
0: Akad Kachana. Meshati Hujanis, Idan Riff Kinzer im Hain.
1: Du warst deine heimliche Gehilfin? Das wird ja immer verrückter.
0: Ich
1: kann mich an Großvater nur an seinen Buchladen erinnern. Segen und Fluch. Audhu billah. Er hat nicht darüber geredet, weil wir dann alle sterben können?
3: Ich wusste doch, es ist der Anfang einer Horrorstory.
0: Ich will auch ein Kitab in dir, Skanda. Mit mir in Nis, ja, zum Seis im Kitabara Paradatakdent.
2: Er erzählt jahrelang aus dem Buch und verdient sich damit seinen Buchladen. Und dann hört er irgendwann so mir nichts, dir nichts damit auf?
0: Im Kitab in dir, Toraka Bede
2: Hennadeis. Das Buch hat ihn unglücklich gemacht. Aber offensichtlich reich genug, um einen Laden aufzumachen. Irgendwas stimmt hier ganz gewaltig nicht. Henna, wo ist das Buch jetzt?
0: Alleister! Min ya'zu ni'zu! Wer nori?
1: Ja, Lemia, vielleicht sollten wir das lieber vergessen. Ich meine, es ist nur ein altes Buch, oder?
2: Ihr redet ja wie Baba. Die spannenden Geschichten ruhen lassen. Auf gar keinen Fall. Das ist ein Buch, das unsere Familie gerettet hat. Oder verflucht hat. Wie auch immer, aber... Ich kann das jetzt nicht einfach wieder vergessen.
1: Was ist los mit dir, Mich?
2: Schwer, draußen. Henna, was war das? Lemia, das warst du, oder? Nein, Mann, hör auf mit den Faxen. Ulay
4: Das waren die ersten beiden Folgen von Lemyas Buch der Scharlatane von Emel El-Umeli und Andrea Geisler. 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
5: 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Ihr bleibt am besten sauber, passt auf euch auf und lasst euch nicht anschwätzen.

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1: Die Nachrichten mit Magdalena Dietz. Guten Abend. Zum Auftakt des G7-Treffens in Frankreich stand das mögliche Abkommen mit dem Iran im Mittelpunkt. US-Präsident Trump bestätigte, dass der Rahmen für einen Friedensplan am Freitag unterschrieben werden soll. Was vereinbart wurde, erklärt Gudrun Engel für WDR aktuell.
2: Donald Trump sagt, es gehe jetzt darum, die Straße von Hormuz möglichst schnell frei zu haben. Spätestens ab Freitag soll das der Fall sein. Daran gibt es Zweifel, denn da gibt es doch wohl sehr viele Seeminen. Donald Trump sagt auch, die USA hätten vermutlich kein Problem damit, eingefrorene Gelder freizugeben. Aber zahlen wolle man dem Iran nichts. Und die Hauptstreitfrage ist, wie geht man mit dem Uran, mit dem angereicherten Uran um? Das sind alles offene Fragen, die man noch verhandeln muss. Deswegen wird Donald Trump sicherlich eine Menge erzählt haben, aber wie belastbar das ist, muss man abwarten.
1: Der ukrainische Präsident Selenskyj sieht im Start der Beitrittsverhandlungen mit der EU ein wichtiges Signal. Sie zeigten, dass Europas Fortschritt nicht gestoppt werden könne. Seit heute sprechen Vertreter beider Seiten darüber, welche Voraussetzungen die Ukraine erfüllen muss, um EU-Mitglied zu werden. Ein privates bayerisches Raumfahrtunternehmen hat den Testflug seiner Rakete erneut verschoben. Grund war wieder ein technisches Problem. Die Rakete soll später Satelliten ins All bringen. Das Unternehmen in Bayern hat nach eigenen Angaben bereits Aufträge über mehrere Millionen Dollar, obwohl die Rakete noch nicht serienreif ist. Bei der Fußball-WM hat Favorit Spanien zum Auftakt gepatzt. Gegen Außenseiter Kap Verde gab es nur ein Unentschieden 0:0. Für den afrikanischen Inselstaat eine Sensation. Er ist zum ersten Mal bei einer WM dabei.
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1: Ein Instagram-Reel der Feuerwehr Iserlohn geht gerade viral. Das Video ist in den vergangenen Tagen mehr als 12 Millionen Mal aufgerufen worden und bekommt positive Kommentare aus vielen Ländern. Was das Besondere an dem Clip ist, erklärt Claudia Röfing für WDR aktuell.
3: Es geht darum, dass ein Mann versucht, mit einem Gasbrenner Unkraut wegzubrennen. Die Feuerwehr sieht das, stellt sich einsatzbereit daneben, isst Popcorn und wartet eigentlich nur darauf, dass die Flammen außer Kontrolle geraten. Das ist nämlich in der Woche davor 3-mal passiert. Und deshalb haben sich junge Feuerwehrleute gedacht, wir müssen mal vor diesen Gasbrennern warnen, und zwar humorvoll. Und das hat nicht nur Millionen von Klicks gebracht, sondern auch 10.000 neue Follower für die Feuerwehr in Iserlohn.
1: Und das Wetter in Nordrhein-Westfalen bringt in der Nacht nach und nach mehr Wolken und bis zum Morgen auch etwas Regen, bei Tiefstemperaturen zwischen 14 und 7 Grad. Der neue Tag beginnt entsprechend grau und vereinzelt auch nass. Später kommt die Sonne dann immer wieder öfter raus und es bleibt dann auch meist trocken. In Aalen bis 22 Grad, in Hagen bis 24 und in Aachen bis 25 Grad. Am Mittwoch gibt's eine Mischung aus Sonne und Wolken und es wird bei bis zu 27 Grad wärmer. 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
4: Schönen guten Morgen, hier ist die junge Nacht und ich schaue mit euch auf die Straßen. 8 Meldungen sind's. Erstmal Entwarnung auf der A113, Autobahnzubringer Dresden-Schönefeld Richtung Neukölln. Da ist kein Falschfahrer mehr zwischen Schönefelder Kreuz und Waltersdorfer Dreieck unterwegs. Da habt ihr freie Fahrt. Dann die weiteren Meldungen. Zuerst die A1 Lübeck Richtung Hamburg. Vor der Norderelbbrücke staute sich in beiden Richtungen gerade wegen eines Schwertransportes. Dann die A2 Berlin Richtung Hannover. Zwischen Marienborn, Helmstedt und Helmstedt West 3 Kilometer Stau nach einer Sperrung. Die A4 Aachen Richtung Köln, die ist zwischen Kreuz Köln West und Klettenberg nach einem Unfall gerade dicht. Die A40 Duisburg Richtung Essen ist zwischen Mülheim an der Ruhr, Winkhausen und Heißen in beiden Richtungen noch bis nächsten Montag gesperrt. Dann die A71 Richtung Schweinfurt, die ist zwischen Oberhof und Suhl-Zeller-Mehlis wegen Wartungsarbeiten im Tunnel Hochwald bis etwa 6 Uhr gesperrt. Die A94 Passau Richtung München, die ist zwischen Forst-Inning und Anzing wegen Bergungsarbeiten jetzt wahrscheinlich noch eine Stunde gesperrt bis 1 Uhr etwa. Und zum Abschluss noch Berlin, die A111, die ist zwischen Schulzendorfer Straße und am Festplatz bis 5 Uhr in beiden Richtungen dicht, da laufen gerade Wartungsarbeiten. Und das war's von den Straßen. Ich wünsche euch weiterhin eine gute Fahrt, kommt gut und sicher durch.
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4: Und hier geht's mit Philipp Strunk. Hi zusammen. Und Leute, ne? Alle von euch, die bei den letzten Spielen beim Tippen Punkte geholt haben. Ihr habt entweder gar keine Ahnung von Fußball und habt einfach nur gewürfelt. Oder ihr kennt euch wirklich sehr, sehr, sehr, sehr gut aus. Was ich sagen kann, ich bin so oder so neidisch auf alle von euch, die Punkte geholt haben. Wir haben hier nämlich unter den Kollegen so eine WM-Tipprunde und ich habe die letzten Spiele einfach mal komplett reingeschissen. Ich meine, wer kommt auch einfach auf 0-0 bei Spanien gegen Kap Verde? Aber hey, ich bin immerhin noch auf Platz 16 von 44 und ich bin immerhin noch ein paar Plätze vor den Leuten, die schon ein paar Mal vergessen haben zu tippen. Alles darunter ist dann auch peinlich, ne?

Zweimal sind sie Weltmeister bisher geworden. Das letzte Mal ist allerdings schon ein bisschen her. 74 Jahre, um genau zu sein. Uruguay ist jetzt auch reingestartet in die Fußball-WM, spielt gerade gegen Saudi-Arabien. Noch steht es 0:0. Und vielleicht seid ihr, Leute, ja genau deswegen gerade wach, weil ihr Fußball guckt, weil ihr Bock habt, die ganze Nacht durchzumachen. Ab 3 ja auch noch Iran gegen Neuseeland. Vielleicht sitzt ihr gerade zu Hause auf dem Sofa, Radio läuft, parallel läuft Fußball. Vielleicht sitzt ihr auch gerade im Auto und versucht so ein bisschen Fußballergebnisse mitzubekommen. Seid auf dem Weg zu irgendeinem Public Viewing, weil irgendwo gleich Iran Neuseeland ab 3 gezeigt wird. Leute, egal was bei euch geht diese Nacht, warum auch immer ihr wach seid, vielleicht müsst ihr auch einfach arbeiten, habt Nachtschicht, ihr könnt es mir wie immer sehr, sehr gerne erzählen. 0221 5678 9111, das ist die Nummer hier zu mir. Warum seid ihr wach in dieser Nacht? Warum hört ihr Radio? Martin aus Münster hat mir zum Beispiel schon geschrieben, der ist noch ein bisschen am Zocken, hört Radio und er lässt es mit den Tipps abgeben sein bei dieser WM. Er hofft einfach auf so ein paar Underdogs, dass die ein paar Punkte holen. Er selbst tippt aber lieber gar nicht. Ey, Martin, ist vielleicht auch manchmal besser, spart dir auf jeden Fall sehr viel Aufregung. Ich bin bei jedem Spiel nämlich ganz anders mit dabei, weil wir unsere Kollegen-Tipprunde hier haben und da bin ich natürlich nochmal ganz anders invested. Ich will natürlich da jetzt nicht irgendwie unter den letzten 3 landen am Ende, sondern eigentlich unter den ersten 3. Im Moment bin ich genau im Mittelfeld. Mal gucken, was da noch kommt, aber vielleicht ist es auch manchmal besser, einfach gar nicht zu tippen. Junge Nachthörer Kai ist auch am Start, hat sich schon reingemeldet über die 0221 5678 9111. Der ist Zugbegleiter, schreibt noch eine Schicht, dann 2 Tage frei und dann Wochenende. Grüße an alle Bahnkollegen. Grüße gehen raus zu dir. Und Leute, ihr könnt euch auch gern reinmelden. Was geht bei euch? Warum seid ihr wach? 0221 5678 911.

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0: Teil von Deutschland, ne? Bei ihr sind die Sommervibes einfach immer da.
1: Ich sag ciao.
0: Anaïs, die ist in Hannover und Hamburg aufgewachsen, lebt mittlerweile in Berlin. Zugegebenermaßen sind das jetzt nicht unbedingt die Top-Sommer-Cities in Deutschland. Trotzdem hat Anaïs irgendwie immer so eine Sommeraura um sich. Merkt ihr schon, wenn ihr mal ihr Insta aufmacht, da müsst ihr im Prinzip direkt eine Sonnenbrille aufsetzen, weil euch so diese Sommer-Vibes entgegenstrahlen. Und bei ihrer Musik ist es das Gleiche, finde ich. Ihr neuer Song, der klingt ein bisschen wie so ein melancholischer Aperol im Sonnenuntergang. Ciao BB heißt der, spiele ich euch jetzt hier in der jungen Nacht. Das ist Anaïs.

0: Schönen guten Morgen, hier ist die Junge Nacht und ich schaue mit euch auf die Straßen. 6 Meldungen sind's. Zuerst die A1 Lübeck Richtung Hamburg. Vor der Norderelbbrücke staut es sich in beiden Richtungen gerade wegen eines Schwertransportes. Dann die A4 Aachen Richtung Köln. Die ist zwischen Kreuz Köln West und Klettenberg nach einem Unfall gerade gesperrt. Die A40 Duisburg Richtung Essen. Die ist zwischen Mülheim an der Ruhr, Winkhausen und Heißen in beiden Richtungen bis nächsten Montag dicht. Die A71 Richtung Schweinfurt, die ist zwischen Oberhof und Suhl Zellermeles wegen Wartungsarbeiten im Tunnel Hochwald bis etwa 6 Uhr gesperrt. Dann die A94 Passau Richtung München, die ist zwischen Forst-Inning und Anzing wegen Bergungsarbeiten wahrscheinlich noch so eine halbe Stunde bis 1 Uhr dicht. Und zum Abschluss noch Berlin, die A111, die ist zwischen Schulzendorfer Straße und am Festplatz bis 5 in beiden Richtungen dicht. Da laufen immer noch Wartungsarbeiten. Und das war's von den Straßen. Ich wünsche euch weiterhin eine gute Fahrt. Kommt gut und sicher durch.
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0: Und da bin ich, Philipp Strunk. Hi zusammen, ich wünsche euch einen schönen Dienstagmorgen. Leute, was geht bei euch? Warum seid ihr wach? Warum hört ihr Radio um 0.33 Uhr? Das könnt ihr mir sehr, sehr gerne erzählen über die 0221 567 89 111. Junge Nachthörer Sven aus Essen, der hat mir schon geschrieben, der ist noch wach, weil er jetzt nochmal mit dem Hund raus muss. So ist das, wenn man einen Hund hat. Die haben teilweise so ein bisschen andere Zeiten, wann sie dann nochmal aufs stille Örtchen müssen, beziehungsweise aufs stille Wieschen, muss man ja leider raus. Kann man nicht einfach aufs Klo setzen. Schade. Deswegen muss man mitten in der Nacht dann auch nochmal mit dem Hund raus. Grüße an den Schlingel nach Essen und an den Hund auch natürlich. Julia aus Berlin ist auch mit am Start, hat sich auch schon reingemeldet über die 0221 567 89 111. Sie hört zu, ist wach und zählt meine Sendungen. 193 Nachtsendungen habe ich schon moderiert, schreibt sie. Krass, das ist wirklich eine krasse Zahl. Nur noch 7, dann sind die 200 voll. Crazy. Also Leute, ich danke euch fürs Zählen, fürs Reinmelden und ihr könnt mir erzählen, was bei euch geht. 0221 567 89 111, das ist die Nummer hier zu mir.

0: Joe. End of Beginning. Hier ist die junge Nacht um 0.41 Uhr und ihr seid auch mit am Start über die 0221 567 89 111. Wer ist denn da?
1: Hallo, lieber Philipp Strunk.
0: Hallo.
1: Hier ist der Christian aus dem Revier.
0: Hi.
1: In Münster.
0: Grüß dich.
1: 0.33 Uhr fahre ich gerade mit dem Auto die Einkaufsstraße runter durch die Fußgängerzone und nehme jetzt den Kontrollrundgang beim Juwelier Christ vor. Kontrolliere Eingänge, Gebäude und alles so auf unbefugte Personen und Verschluss. Ja, und dann geht's lustig weiter bis um 6. Einen Alarm hatte ich schon, Einbruch. Mal gucken, was die Nacht noch so bringt. Wir halten zusammen durch.
0: So machen wir das, lieber Martin, lieber Christian aus Münster. Martin hat sich auch hier reingemeldet, deswegen habe ich gerade hier mit einem Auge noch auf die Nachrichten geguckt über die 0221 567 89111. Christian ist auf jeden Fall im Revier unterwegs in Münster. Und Leute, ihr wisst Bescheid, ne? Also wenn ihr da irgendeinen Unfug anstellen wollt, Herr Christian hat ein Auge auf euch. Da würde ich lieber vorsichtig sein. Der ist nämlich da unterwegs und auf Kontrollgang. Ihr habt es gehört, ein Alarm hat es schon gegeben. Also da hast du deine Bingo-Karte als Revierfahrer fast schon voll für diese Nacht. Wünsche dir eine gute Schicht bis 6, bis 5 werde ich dich bei deiner Schicht begleiten. Solange bin ich nämlich für euch am Start hier in der jungen Nacht. Und solange könnt ihr mir auch sehr, sehr gerne erzählen, warum ihr denn wach seid in dieser Nacht. Was geht bei euch? Seid ihr auch im Nachtdienst unterwegs? Guckt ihr vielleicht gerade auf entspannt irgendwo Fußball? Seid noch unterwegs auf dem Heimweg. Könnt ihr mir alles gerne erzählen. 0221 567 89 111. Ich bin für euch am Start. Gucke auch natürlich immer auf die Fußballspiele, die heute Nacht laufen. Jetzt gerade Saudi-Arabien gegen Uruguay. Da steht's noch 0:0.

Hier ist die junge Nacht mit einer Warnmeldung. Achtung, Falschfahrer auf der A7, Hannover Richtung Flensburg, zwischen Hamburg, Waltershof und Quickborn. Da kommt euch ein Falschfahrer entgegen. Fahrt da bitte äußerst rechts und überholt bitte nicht. Auf der A7, Hannover Richtung Flensburg, zwischen Hamburg, Waltershof und Quickborn, da ist ein Falschfahrer unterwegs. Seid bitte vorsichtig auf beiden Richtungen. Und da kommt direkt noch die nächste Falschfahrermeldung rein. Auf der A23, zwischen Dreieck Hamburg Nordwest und Pinneberg Süd, auch da kommt euch ein Falschfahrer entgegen. Fahrt bitte äußerst rechts und überholt bitte nicht. Auf der A23 zwischen Dreieck Hamburg Nordwest und Pinneberg Süd ist ein Falschfahrer unterwegs. Seid da bitte vorsichtig in beiden Richtungen. 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

Ey, ich sag ja, diese WM ist einfach arschschwer zu tippen. Es steht gerade einfach 1-0 für Saudi-Arabien und damit geht's wahrscheinlich auch gleich in die Halbzeit. 1-0 gegen Uruguay. Ich habe natürlich 3-0 für Uruguay getippt. Ich glaube, mit dem Ergebnis wird's eher schwierig bis

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1: Die Nachrichten mit Magdalena Dietz. Guten Morgen. Der ukrainische Präsident Selenskyj sieht im Beginn erster Beitrittsverhandlungen mit der EU ein wichtiges Signal. Seit gestern sprechen Vertreter beider Seiten über grundsätzliche Voraussetzungen der Ukraine, um EU-Mitglied zu werden. Das Land hatte den Beitritt im Februar 2022 beantragt, kurz nach dem Überfall Russlands. Thomas Speckhofen, WDR Brüssel.
2: Den Beginn der Verhandlungen hatte Ungarn über lange Zeit blockiert. Das hat sich erst mit dem Machtwechsel in Budapest im vergangenen Monat geändert. Im ersten Verhandlungsabschnitt mit der Ukraine wird es unter anderem um das Justizsystem und den Schutz von Grundwerten gehen. Um dem kriegsgebeutelten Land eine konkrete Perspektive zu geben, hat Bundeskanzler Merz als Zwischenschritt einen Sonderstatus vorgeschlagen, mit Sitz in der Kommission, im Parlament und am Tisch der Regierungschefs, aber ohne Stimmrecht. Dafür will er auch beim EU-Gipfel Ende der Woche werben.
1: US-Präsident Trump hat beim G7-Gipfel in Frankreich die ersten Schritte auf den Weg zu einem Frieden mit dem Iran erklärt. Am Freitag soll ein Abkommen unterzeichnet werden. Dann soll auch die Straße von Hormuz wieder frei werden. Bildung hängt in Deutschland weiter stark von der sozialen Herkunft ab, also von Bildung, Beruf und Einkommen der Eltern. Schulen können die Unterschiede oft nicht auffangen, heißt es im Nationalen Bildungsbericht. Der wird alle 2 Jahre von unabhängigen Forschern erstellt. Die Rechte von Flugpassagieren bei verspäteten Flügen bleiben in der EU unverändert. Das EU-Parlament hat dem jetzt auch zugestimmt. Damit können Passagiere bis zu 600 Euro fordern, wenn ihr Flug mehr als 3 Stunden Verspätung hat. Die Fluggesellschaften wollten das lockern.
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1: Auf der A4 bei Köln hat es am Abend einen tödlichen Unfall gegeben. Die Autobahn bleibt in Richtung Olpe gesperrt. Nils Neubert, WDR aktuell.
3: Vor Ort zeigte sich ein verheerendes Bild. Gegen 19.10 Uhr, so sagt es die Polizei, war ein LKW einem Auto aufgefahren und hat diesen PKW wiederum vor sich unter einen anderen LKW geschoben. Der Wagen ist, das zeigen die Bilder deutlich, fast komplett unter dem LKW verschwunden. In dem Auto wurde nach Angaben der Einsatzkräfte eine Person getötet. Die Autobahn auf der A4 ist zwischen dem Kreuz West und der Anschlussstelle Klettenberg sofort gesperrt worden. Unmittelbar nach dem Unfall bildete sich ein langer Stau.
1: Und das Wetter in Nordrhein-Westfalen bringt in der Nacht nach und nach immer mehr Wolken und bis zum Morgen auch etwas Regen bei Tiefstemperaturen zwischen 14 und 7 Grad. Der neue Tag beginnt entsprechend grau und vereinzelt auch nass. Später kommt dann immer öfter die Sonne raus und es bleibt dann auch meist trocken. In Gütersloh bis 22 Grad, in Bochum bis 24 und in Düren bis 25 Grad. Am Mittwoch gibt's eine Mischung aus Sonne und Wolken und vor allem in Westfalen etwas Regen bei bis zu 27 Grad. 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
4: Schönen guten Morgen, hier ist die junge Nacht und ich schaue mit euch auf die Straßen. Erstmal gute Nachrichten, zweimal Entwarnung. Einmal Entwarnung auf der A7 Richtung Flensburg. Da ist jetzt kein Falschfahrer mehr zwischen Hamburg-Waltershof und Quickborn unterwegs. Und nochmal Entwarnung auf der A23, auch da kein Falschfahrer mehr zwischen Dreieck Hamburg-Nordwest und Pinneberg-Süd. Da habt ihr wieder freie Fahrt. Jetzt die weiteren Meldungen von den Straßen. Habe ich zuerst die A1 Lübeck Richtung Hamburg vor der Norderelbbrücke, da staut es sich immer noch in beiden Richtungen wegen eines Schwertransportes. Dann die A4 Aachen Richtung Köln, die ist zwischen Kreuz Köln West und Klettenberg nach einem Unfall gesperrt. Die A40 Duisburg Richtung Essen, die ist zwischen Mülheim an der Ruhr, Winkhausen und Heißen in beiden Richtungen noch bis nächsten Montag dicht. Die A71 Richtung Schweinfurt, die ist zwischen Oberhof und Suhl, Zellermeles wegen Wartungsarbeiten im Tunnel Hochwald bis 6 Uhr gesperrt. Und zum Abschluss Berlin, die A111, die ist zwischen Schulzendorfer Straße und am Festplatz bis 5 Uhr in beiden Richtungen dicht. Da laufen immer noch Wartungsarbeiten. Und das war's von den Straßen. Ich wünsche euch weiterhin eine gute Fahrt. Kommt gut und sicher durch.
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4: Und da bin ich, Philipp Strunk. Hi zusammen, ich grüße euch, wünsche euch einen schönen Dienstagmorgen. Ihr könnt euch sehr, sehr gerne reinmelden hier bei mir in der Show über die 0221 567 89111 und mir erzählen, warum seid ihr wach, warum hört ihr Radio in dieser Nacht? Könnt ihr tun per Text oder per Sprachnachricht. Und da habe ich gerade schon wieder eine reinbekommen. Wer ist denn da?
5: Hier ist die Marie, 21 aus Berlin.
4: Hi.
5: Also ich bin noch auf, weil ich heute den ganzen Tag gearbeitet habe. Und danach dachte ich, schaue noch mit ein paar Freundinnen und Freunden aus dem Studierendenheim das Fußballspiel. Und das haben wir eben jetzt noch gemacht, noch was gegessen und einfach unsere Zeit genossen. Und deswegen bin ich jetzt erst dran. Ich wünsche euch allen eine gute Nacht und einen schönen Tag morgen.

Hier ist die Junge Nacht mit einer Warnmeldung. Achtung, Falschfahrer auf der A72 Zwickau Richtung Chemnitz. Zwischen Chemnitz Süd und Kreuz Chemnitz kommt euch ein Falschfahrer entgegen. Fahrt da bitte äußerst rechts und überholt bitte nicht. Auf der A72 Zwickau Richtung Chemnitz. Zwischen Chemnitz Süd und Kreuz Chemnitz, da ist ein Falschfahrer unterwegs. Seid da bitte vorsichtig in beiden Richtungen. Heute ganz schön viel los mit Falschfahrern. Guckt bitte nicht parallel im Auto aufs Handy, um Fußball-WM-Ergebnisse zu sehen. 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
1: Hallöchen Philipp, der Luis hier.
0: Hi.
1: Ja, du hast ja gefragt, wer noch alles wach ist. Ich bin noch wach. Ich arbeite gerade auf der Nachtschicht. Bin tatsächlich gerade mit meinem Abschlepper als Gerber Engel unterwegs und rette Leuten in der Not. Ja, ich verfolge auch nebenbei die WM und ich tippe auch die ganze Zeit und tippe auch die ganze Zeit falsch. Also macht ja nichts raus, da sind wir schon zwei.
0: Ja, da sind wir sogar mindestens schon drei, lieber Luis. Plus das ganze Studiheim von junge Nachthörerin Marie. Die haben nämlich alle zusammen eben Belgien gegen Ägypten geguckt, schreibt sie über die 0221-567-89111 und alle haben einfach falsch getippt. 1:1 ist es ja ausgegangen. Ich persönlich habe auf Belgien getippt, wie wahrscheinlich viele andere von euch auch, inklusive Luis. Und ich habe auch auf Uruguay getippt, wie wahrscheinlich viele andere von euch auch, inklusive Luis. Und da steht es gerade 1:0 für Saudi-Arabien. Läuft richtig gut, ne? Also tippen bei dieser WM macht richtig Bock. Besonders in der Tipprunde. Wobei bei uns in der Tipprunde gibt es tatsächlich einige wenige Menschen, die das irgendwie aus irgendeinem Grund getippt haben. Ich glaube ja immer noch, dass alle Leute, die diese Ergebnisse tippen, entweder gar keine Ahnung haben und würfeln oder halt so richtig Ball-Knowledge haben und seit zig Wochen sich einfach so intensiv mit diesen ganzen Mannschaften auseinandergesetzt haben. Ich weiß es nicht. Ich beneide euch ein bisschen. Ich wäre auch gerne ein bisschen besser im Tippen. Über das dritte Spiel, das ich persönlich beim Tippen verkackt habe und ich glaube auch viele andere von euch, inklusive Luis, sprechen wir in 5 Minuten hier in der jungen Nacht. Spanien gegen Kap Verde. Die erste wirklich richtig große Sensation dieser WM. 0:0 ist es ausgegangen. Warum? Klären wir gleich in der jungen Nacht.

0: 9.21 Uhr, hier ist die junge Nacht und wenn ihr Türkei-Fan seid, dann ging es euch Sonntagmorgen genauso wie Fatih aus Köln.
1: Das kann einfach nicht wahr sein. Ich finde auch, dass wir gerade einfach gegen den schlechtesten Gegner aus der Gruppe verloren haben und das ist auch noch das Schlimmste. Ich bin einfach sprachlos.
0: Ja, sprachlos und fassungslos war Fatih nach der 2:0 Niederlage gegen Australien. Da hatten wir sie, die erste große WM-Sensation. Ich glaube, mit dem Ergebnis haben wirklich die wenigsten gerechnet. Türkei war klarer Favorit. Noch weniger haben mit dem Ergebnis von gestern Abend gerechnet. Ich glaube, nicht mal die Spieler von Kap Verde selbst haben damit gerechnet. Die haben einfach ein 0:0 gegen Spanien geholt. Thomas Kunze aus dem Junge Nacht-Team war beim Spiel in Atlanta mit dabei. Wie kamst du dieser, ich sag mal, Sensation?
2: Also erstmal war das wirklich so schön und so verrückt und es zeigt mal wieder, warum Fußball so ein emotionales Spiel ist. Ja. Spanien hat 27 Mal aufs Tor geschossen, mehr als 800 Pässe gespielt, eigentlich alles kontrolliert, aber alles irgendwie halbgar, langsam, verwaltend, wenig inspiriert. Da hilft dann auch die Einwechslung von Lamine Yamal nach 70 Minuten wenig. Am Ende hat sich Kap Verde diesen einen Punkt mit so viel Energie und Emotionen auch verdient.
0: Ja, Spanien habe ich als Weltmeister getippt, by the way. Mal schauen, der Favoritenstatus ist jetzt auf jeden Fall ein bisschen angeknackst, ne?
2: Na klar, der Favoritenstatus wankt. Das muss ganz schnell deutlich besser werden mit mehr Tempo, mehr Tiefe im eigenen Spiel. Aus der Gruppe mit Uruguay und Saudi-Arabien werden die Spanier natürlich rauskommen. Ja. Trotzdem hat jeder jetzt in Atlanta gesehen, wie man gegen diese Mannschaft verteidigen kann. Und für den 500.000 Einwohner starken Inselstaat Kap Verde heißt das nun eine Riesenparty, ein Riesenerfolg und sogar jetzt die Chance, länger im Turnier zu bleiben. Und für den Fußball insgesamt, und das ist die Botschaft, die aus Atlanta kommt, heißt das: alles ist möglich.
0: Das gilt hoffentlich auch für mein Tippspiel, dass noch alles möglich ist. Für Kap Verde waren es auf jeden Fall jetzt die ersten Punkte ever bei einer Fußball-Weltmeisterschaft und das gegen Spanien. Herzlichen Glückwunsch dazu.

0: Schönen guten Morgen, hier ist die junge Nacht. Ich schaue mit euch auf die Straßen, kann wieder gute Neuigkeiten verkünden. Entwarnung auf der A72 Zwickau Richtung Chemnitz. Da ist kein Falschfahrer mehr zwischen Chemnitz Süd und Kreuz Chemnitz unterwegs. Da habt ihr wieder freie Fahrt. Die weiteren Meldungen von den Straßen. Zuerst die A1 Lübeck Richtung Hamburg. Vor der Norderelbbrücke staute sich in beiden Richtungen immer noch wegen eines Schwertransportes. Dann die A4 Aachen Richtung Köln. Die ist zwischen Kreuz Köln West und Klettenberg immer noch nach einem Unfall dicht. Die A40 Duisburg Richtung Essen ist zwischen Mülheim an der Ruhr, Winkhausen und Heißen in beiden Richtungen die ganze Woche über noch dicht bis Montag gesperrt. Die A71 Richtung Schweinfurt ist zwischen Oberhof und Suhl-Zellermehlis wegen Wartungsarbeiten im Tunnel Hochwald noch bis 6 gesperrt. Und zum Abschluss noch Berlin, die A111, die ist zwischen Schulzendorfer Straße und am Festplatz bis 5 in beiden Richtungen gesperrt. Da laufen Wartungsarbeiten. Und das war's von den Straßen. Ich wünsche euch weiterhin eine gute Fahrt. Kommt gut und sicher durch.
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0: Und da bin ich, Philipp Strunk. Hi zusammen, schönen Dienstagmorgen wünsche ich euch. Bei Saudi-Arabien gegen Uruguay steht es immer noch 1:0 für Saudi-Arabien. Für meine Tipprunde ist das nicht so geil. Ich habe 3:0 für Uruguay getippt. Vielleicht seid ihr aber Saudi-Arabien-Fan oder habt auf Saudi-Arabien getippt. Dann könnt ihr euch freuen. Im Moment sieht es nämlich auch danach aus, als würde es erstmal dabei bleiben. Also Uruguay hat mich bisher ein bisschen enttäuscht. Hab das Spiel hier nebenbei laufen. Was geht bei euch in dieser Nacht? Guckt ihr auch gerade Fußball? Seid ihr in der Nachtschicht unterwegs? Geht was komplett anderes? Erzählt's mir gern. 0221 567 89 111. Das ist die Nummer hier zu mir.

0: Samba Undressed. Hier ist die junge Nacht um 1.38 Uhr und ihr seid natürlich auch weiterhin mit am Start über die 0221 567 89 111. Wen haben wir denn da jetzt?
1: Guten Morgen, lieber Philipp. Ja, der Klaas, der ist wieder zurück.
0: Ja, hi Klaas.
1: Die ein oder andere Nacht jetzt. Also,
0: schön von dir zu hören.
1: Irgendwas ist an mir vorbeigegangen. Haben wir tatsächlich schon wieder Weltmeisterschaft? Ja, ist ja unglaublich. Also ich habe weder ein Spiel bis jetzt gesehen, noch habe ich irgendwas getippt, noch habe ich irgendwelches Deutschland oder sonstiges Trikot in meiner Nähe oder Fahne oder hast du nicht gesehen.
0: Ja, Klaas, du, wenn du da nicht so einen Bock drauf hast, ist ja auch gut. Ich meine, ich hatte auch ganz lange gar keinen Bock auf diese WM. Ich habe hier mich im Vorfeld auch immer regelmäßig ausgekotzt, weil mich vieles auch immer noch stört an dieser WM. Habe ich immer wieder gesagt, die Ticketpreise kotzen mich an, diese ganze Vermarktungsgeschichte, jetzt eben auch schon wieder hier diese Trinkpausen. Hydration Break heißt es dann ja immer. Sollte man eher Commercial Break nennen, weil im Prinzip ist das ja eigentlich auch nur ein weiteres Mittel, um noch mehr Werbung zu zeigen. Hier eben auch in meinem Stream, den ich hier gucke, auf einmal war Werbung. Hat es früher auch nicht gegeben. Ja? Klingt so wie Opa erzählt von früher, aber früher gab es das beim Fußball nicht. Da wurden zwei Halbzeiten durchgespielt, 45 Minuten und ohne Werbung. Jetzt nach 22 Minuten erstmal schön wieder Werbepause. Das kotzt mich an. Trotzdem bin ich dann so Fußballfan, wenn dann WM läuft. Gucke ich natürlich auch rein in die Spiele und habe auch hier mitgetippt bei unserer Tipprunde, deswegen bin ich noch mehr into it und habe natürlich auch das Deutschlandspiel geguckt, 7:1 gegen Curaçao und habe mich auch gefreut. Also ich habe ein bisschen Bock, trotzdem habe ich auch immer noch ein leichtes Störgefühl oder auch ein großes Störgefühl bei einigen Dingen an dieser WM. Klaas, Grüße gehen raus an dich, freut mich auf jeden Fall, dass du wieder mit am Start bist, mit oder ohne WM-Lust, das ist mir egal, du bist immer willkommen hier bei uns in der jungen Nacht. Was geht sonst bei euch in dieser Nacht? Warum seid ihr wach, guckt ihr Fußball, geht was anderes, erzählt's mir gern. 0221 567 89 111, das ist die Nummer hier zu mir.

Ich hatte am Wochenende ein richtiges Erfolgserlebnis. Ne? Ich versuche seit Wochen, wirklich seit Wochen, Tickets für Noah Kahan Ende November in Köln zu kriegen. Konzert ist seit Wochen restlos ausverkauft. Und dann habe ich am Wochenende von der Rückbank im Auto mit schlechtem Internet auf dem Land, im Landkreis Schaumburg, einfach mal auf gut Glück gecheckt, ob vielleicht Resale-Tickets da sind. Und zack, habe ich direkt 2 Tickets geschossen. So kann es dann gehen. Sogar einigermaßen bezahlbar. 120 Euro das Stück. Ist immer noch sehr viel. Zu viel eigentlich. Aber bei den bodenlosen Konzertticketpreisen gerade, leider muss man sagen, ein okayer Preis. Ihr habt da noch ein bisschen gezittert, ja, die Tickets beim schlechten Internet auf dem Land im Schaumburger Landkreis überhaupt gekauft zu kriegen, hat aber tatsächlich geklappt. Und ich war wirklich sehr, sehr happy. Was ich damit sagen will, Leute, gebt auf keinen Fall auf, wenn ihr sowas haben wollt. Checkt immer regelmäßig, ob vielleicht dann doch noch ein paar Resale-Tickets da sind. Ihr könntet Glück haben. Konzert, kann ich euch sagen, wird sich safe lohnen. Also solltet ihr dahin wollen und noch Tickets bekommen. The Great Divide, also das neue Album von Noah Kahan, das habe ich so oft durchgehört. Ich glaube, das hat alle Rekorde, was Streaming angeht, in den letzten Wochen und Monaten bei mir gesprengt. Richtig gutes Album, richtig starkes Album. Ich würde sogar sagen, eins der besten traurigen Folk-Pop-Alben der letzten Jahre. Noahs Stimme da drin mit dieser Traurigkeit in der Stimme, das packt mich schon in der Albumversion. Das muss live mega krass sein. Ich spiele euch jetzt einen Track vom Album von The Great Divide von Noah Kahan. Doors ist das für euch hier in der jungen Nacht. 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
1: Die Nachrichten mit Magdalena Dietz. Guten Morgen. Jedes zweite Kind auf der Welt ist von Klimarisiken betroffen. Davor warnt jetzt das Kinderhilfswerk UNICEF in seiner neuesten Studie. Katharina Wilhelm aus der ARD-Klimaredaktion erklärt, welche Klimarisiken das sind.
2: UNICEF hat 8 Risiken untersucht. Dazu gehören ganz offensichtliche Risiken durch Extremwetter. Zum Beispiel Hitze, Überschwemmungen, Brände, Sand- und Staubstürme. Die gefährden Kinder ganz unmittelbar, wenn sie dabei zu Schaden kommen. Aber es gibt sozusagen auch Zweitfolgen. Wenn es zum Beispiel heißer und feuchter wird, dann können sich zum Beispiel Malariamücken ausbreiten. Und Waldbrände, die können dazu führen, dass mehr Schadstoffe in die Luft gelangen. Ein Problem für die Lungen, insbesondere